Das belgische alte Musikensemble Il Fondamento unter Paul Dombrecht hörten wir mit der Ouvertüre in D-Moll von Johann Friedrich Fasch. Und wir bleiben in Belgien mit einer unvollendeten Sonate für Viola und Klavier von Henri Vieuxtemps, 1820 in Verviers geboren. Es musizieren Christian Euler und Paul Revinius.

Christian Euler und Paul Revinius interpretierten die unvollendete Sonate für Viola und Klavier in B-Dur von Henri Vieuxtemps im ARD-Nachtkonzert. Und wir werden Zeuge eines spektakulären Vorgangs der Geburt einer Göttin. La Naissance de Vénus komponierte Gabriel Fauré auf der Basis eines Textes von Paul Collin, inspiriert durch die Vorstellung von der Geburt der Venus mitten aus dem Meer heraus. Es singen und spielen Mary Plaza, Sopran, Pamela Helen Stephen, Mezzosopran, Timothy Robinson, Tenor, James Rutherford, Bass, der City of Birmingham Symphony Chorus und das BBC Philharmonic Orchestra.

La naissance de Vénus, die Geburt der Venus, eine mythologische Szene von Gabriel Fauré mit Mary Plaza, Sopran, Pamela Helen-Steven, Mezzosopran, Timothy Robinson, Tenor, James Rutherford, Bass, mit dem City of Birmingham Symphony Chorus und dem BBC Philharmonic Orchestra. Das alles unter der Leitung von Jean-Pascal Tortelier. Hier ist das ARD-Nachtkonzert, präsentiert von BR Classic mit Kammermusik von Vincent d'Indy, 1851 in Paris geboren und 80 Jahre später auch dort verstorben. Die Cellosonate in D-Dur, Opus 84, intonieren Nicolas Altstädt und José Gallardo.

Der Cellist Nicola Altstädt und der Pianist José Gallardo interpretierten die Sonate in D-Dur Opus 84 von Vincent d'Indy. Ein Spezialist für Filmmusik muss nicht immer nur fürs Kino schreiben, gerne auch für den Konzertsaal, wie im Fall von Nino Rota und seiner Sinfonie Nummer 3 aus den 1950er Jahren. Marcello Viotti dirigiert das Rundfunksinfonieorchester Saarbrücken.

Das Rundfunk-Sinfonieorchester Saarbrücken unter Marcello Viotti hörten wir mit der Sinfonie Nummer 3 in C-Dur von Nino Rota. Nach den 4 Uhr Nachrichten sind wir vom ARD-Nachtkonzert wieder für Sie da, mit Musik von Antonín Dvořák, Alexander von Zemlinsky und Karl Philipp Emanuel Bach.

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1: Um 4 Uhr mit Olaf Knapp. Die Hitzewelle hat Deutschland am Wochenende Extremtemperaturen beschert. Schon Freitagnachmittag hatte der Deutsche Wetterdienst in Saarbrücken mit

0: 41,3 Grad, die bis dahin höchste Temperatur in Deutschland registriert. Aus der Nachrichtenredaktion Marei Beermann.
1: Den nächsten Rekordwert gab es am Samstag mit 41,5 Grad in Möckern-Drewitz in Sachsen-Anhalt. Aber damit nicht genug. In Neiße-Münde im Osten Brandenburgs wurden gestern 41,7 Grad im Schatten gemessen. So viel wie noch nie in Deutschland. In der Hitze überschätzten offenbar viele ihre Kräfte. Bundesweit kamen mindestens 11 Menschen durch Badeunfälle ums Leben, darunter 2 Kinder im Alter von 6 und 8 Jahren sowie ein 14-Jähriger.
0: In Venezuela sind knapp 4 Tage nach den verheerenden Erdbeben ein Vater und sein Sohn gerettet worden. Laut der Nachrichtenagentur AFP haben französische und amerikanische Einsatzkräfte die beiden aus den Trümmern geholt. Unter den Helfern sind auch Mitglieder des Technischen Hilfswerks aus Deutschland. Allerdings schwindet langsam die Hoffnung, noch Überlebende zu finden. Die venezolanischen Behörden haben bislang 1.450 Tote registriert. Es werden noch Zehntausende Menschen vermisst. Volkswagen steigt offenbar aus einer Kooperation mit dem Zulieferer Bosch aus. Wie die Bild berichtet, geht es um eine Entwicklungspartnerschaft für autonomes Fahren. Wegen mangelnder Fortschritte und des herrschenden Sparzwangs will der VW-Konzern die Zusammenarbeit beenden. Obwohl schon rund 1,5 Milliarden Euro in das Projekt geflossen seien, gelte die Technik intern als nicht wettbewerbsfähig. Insbesondere bei hochentwickelten Assistenzsystemen hätten sich Markt und Technologie anders entwickelt als zu Beginn der Zusammenarbeit erwartet. Co-Gastgeber Kanada steht als erstes Team im Achtelfinale der Fußball-Weltmeisterschaft. Im Sechzehntelfinale haben die Kanadier mit 1:0 gegen Südafrika gewonnen. Aus dem ARD-WM-Team Hendrik Lückhoff.
2: Kanada und Südafrika hatten beide zum ersten Mal die K.O.-Phase einer WM erreicht und bis in die Nachspielzeit stand es 0:0. Dann aber traf Steffen Ölstack zum 1:0-Siegtreffer für die Kanadier. Im Achtelfinale bekommen es die Kanadier mit den Niederlanden oder Marokko zu tun. Für die deutsche Mannschaft steht am heutigen späten Montagabend deutscher Zeit ihr Sechzehntelfinale gegen Paraguay an. Und beim Team von Südkorea ist Trainer Hong Myung-bo nach dem überraschenden Vorrunden aus zurückgetreten.
0: Das Wetter in Deutschland. Am Tage örtlich Starkregen, Hagel und Sturmböen, teils schwere Gewitter. Im Nordwesten oft heiter, bei 22 Grad auf Sylt bis 32 Grad im Landkreis Passau. Die Zeit, es ist gleich 4.03 Uhr.
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4: Und dazu begrüßt Sie Sven Knappe. Herzlich willkommen. Mit ganz viel Gefühl geht's los. Die Romanze für Violine und Orchester in F-Moll von Antonín Dvořák bieten der Geiger Michail Potschekin und das slowakische Philharmonische Orchester.

Der russische Geiger Michail Putschekin und das slowakische Philharmonische Orchester zelebrierten unter Anleitung von Daniel Reiskin die Romanze in F-Moll Opus 11 von Antonin Dvorak. Als romantisch-dramatisch könnte man die 6 Gesänge Opus 13 von Alexander von Zemlinsky bezeichnen, komponiert nach Gedichten von Maurice Maeterlinck. Der Mezzosopran Violetta Urmana wird umrahmt vom Gürzenich Orchester Köln. Die Leitung hat James Conlan.

Das waren die sechs Gesänge Opus 13 von Alexander von Zemlinsky. Die litauische Mezzosopranistin Violetta Urmana wurde unterstützt vom Kölner Gürzenich-Orchester, dirigiert von James Kandlan. Und der holländische Flötist Jacques Zoon interpretiert jetzt noch gemeinsam mit den Berliner Barocksolisten ein Cembalo-Konzert in D-Moll von Karl Philipp Emanuel Bach hier im ARD-Nachtkonzert.

Wir hörten das Cembalo-Konzert in D-Moll von Carl Philipp Emanuel Bach, Wodkent-Verzeichnis 22, in einer Version mit dem Flötisten Jacques Sohn und den Berliner Barocksolisten. Bis zu den 5 Uhr Nachrichten gibt's noch einen slawischen Tanz in B-Moll von Antonín Dvořák, gespielt vom SWR, Rundfunkorchester Kaiserslautern.

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1: Um 5 Uhr mit Patrick Buchmüller. Guten Morgen. In den vergangenen Tagen sind in Deutschland mindestens 15 Menschen bei Badeunfällen ums Leben gekommen. Allein in Berlin starben mindestens 3 Menschen in verschiedenen Gewässern. Gestern wurde ein Mann von Rettungstauchern im Bereich Kaisersteg in Oberschöneweide geborgen. In Schmöckwitz wurde am Abend zusätzlich noch eine Person vermisst, die dort schwimmen war. Schon am Samstag starben 2 Männer beim Baden im Volkspark Jungfernheide und im Tempelhofer Hafen. Aus Brandenburg gibt es bisher keine Meldungen über Badetote. Den dritten Tag in Folge ist gestern in Deutschland ein neuer Temperaturhöchstwert gemessen worden. Wie der Deutsche Wetterdienst mitteilte, waren es am Nachmittag in Koschen im Kreis Oder-Spree 41,7 Grad. Juliana Koch, RBB 24.

0: Am Freitag war ein erster Höchstwert mit 41,3 Grad in Saarbrücken verzeichnet worden. Gestern dann mit 41,5 Grad in Drewitz, Sachsen-Anhalt. Eine offizielle Bestätigung, ob tatsächlich ein neuer Temperaturrekord erreicht wurde, gibt es laut Deutschem Wetterdienst erst nach dem Wochenende.
1: Der SPD-Politiker Reinhardt bleibt Landrat des Kreises Ostprignitz-Ruppin. Er hat die Stichwahl gegen den AfD-Kandidaten Arndt gewonnen, wie der Landkreis am Abend mitgeteilt hat. Auf Reinhardt entfielen knapp 61% der Stimmen. Arndt erhielt etwa 39%. Auch das nötige Quorum wurde erreicht. In der Lausitz sollen heute 5 Seen zu einer Seenkette werden. Dazu werden Kanäle freigegeben, die die Gewässer miteinander verbinden. Dann ist es möglich, vom Senftenberger See über den Geierswalder, den Partwitzer, den Sedlitzer zum Großreschener See zu fahren. Das Projekt soll vor allem dem Tourismus in der Region ankurbeln. Vor allem für Wassersportler soll sich das Angebot verbessern. Bei der Fußball-Weltmeisterschaft hat Co-Gastgeber Kanada das Achtelfinale erreicht, und zwar als erstes Team. Die Kanadier haben Südafrika 1:0 geschlagen. Aus dem ARD-WM-Team Hendrik Lückhoff.
2: Alles sah schon danach aus, als würde das Spiel in Los Angeles in die Verlängerung gehen. Aber in der zweiten Minute der Nachspielzeit traf Kapitän Stephen Ustak zum 1:0 für die Kanadier. Vorher war es ein Spiel von überschaubarem Niveau. Kanada war das etwas bessere Team, das Weiterkommen deswegen verdient. Für die Kanadier, die damit ihr erstes WM-K.O.-Spiel ihrer Geschichte gewonnen haben, geht es im Achtelfinale entweder gegen die Niederlande oder Marokko. Das deutsche Team ist auf dem Weg nach Boston, wo das 16. Finale gegen Paraguay ansteht.
1: Soweit die Nachrichten. 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Das Wetter. Im Süden Brandenburgs ziehen teils kräftige Schauer und Gewitter durch, sonst ist es erst freundlich. Zurzeit in Berlin-Buch 21 und in Welzow 25 Grad. Im Laufe des Tages werden die Wolken dichter, es kann überall Gewitter geben, 24 bis 32 Grad. Morgen dann ein Wechsel von Sonne und Wolken bei 27 bis 30 Grad. Die Zeit, es ist 5.03 Uhr.
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4: Einen guten Montagmorgen. Am Mikrofon begrüßt Sie noch einmal Sven Knappe. Musik aus 3 Jahrhunderten haben wir für die letzte Runde ausgesucht. Insgesamt 7 Komponisten begleiten uns. Zu Beginn der barocke Magdeburger Georg Philipp Telemann mit einer Ouvertüre.

Das war die Akademie für Alte Musik Berlin mit der Ouvertüre aus der Orchestersuite Die Nationen von Georg Philipp Telemann. Die Polka des W.R. lautet der Titel eines virtuosen Klavierstücks von Sergei Rachmaninow. Ziemlich kryptisch zunächst, aber die Auflösung ist ganz einfach. Es handelt sich um eine freie Transkription und Bearbeitung der Lachtäubchen-Polka seines Vaters, Wassili Rachmaninow. Über die Tasten wirbelt Katharina Titowa.

Die ukrainische Pianistin Katerina Titova interpretierte die Polka des W.R. von Sergei Rachmaninow. Und recht unterhaltsam und kurzweilig geht's im ARD-Nachtkonzert auch weiter mit einer Pantomime in G-Dur von Josef Martin Kraus, dem Odenwälder Mozart.

Wir hörten das schwedische Kammerorchester unter Petter Sundqvist mit der Pantomime in G-Dur von Josef Martin Kraus. Und die Kolleginnen und Kollegen vom norwegischen Kammerorchester übernehmen und unterstützen den Pianisten Leif Uwe Andsnes bei seiner Darbietung des Vivace-Satzes aus dem Klavierkonzert Nummer 11 von Josef Haydn.

Der Pianist Leif Uwe Andsnes und das norwegische Kammerorchester servierten den Vivace-Satz aus dem Klavierkonzert Nummer 11 in D-Dur von Joseph Haydn im ARD-Nachtkonzert. Etwas langsamer, im Allegro-Tempo machen wir weiter und hören einen Satz aus dem Violinkonzert in D-Dur von Joseph Bologne de Saint-Georges, einem Geigenvirtuosen, Dirigenten, Athleten, Fechter und Armeekommandeur aus Guadeloupe.

Joseph Bologne, Chevalier de Saint-Georges, schrieb diesen Allegro-Satz zu seinem Violinkonzert Opus 2, Nummer 2. Die Geigerin Stéphanie-Marie de Gand wurde umrahmt vom Orchester Le Parlement de Musique unter Martin Gester. Hier ist das ARD-Nachtkonzert, präsentiert von BR Klassik mit Musik von Louise Farranc, Jahrgang 1804, Professorin für Klavier am Pariser Konservatorium, zweifache Gewinnerin des Prix Chartier der Französischen Akademie der Künste. Aus Farrancs Sinfonie Nummer 3 spielt das Insula Orchestra den ersten Satz.

Adagio Allegro, der erste Satz der Sinfonie Nummer 3 von Luis Ferranc. Das Insular Orchestra wurde vom Ensemblegründer Laurence Equilbet geleitet. Das ARD-Nachtkonzert macht bald Feierabend, doch zuvor noch ein Satz aus der Klarinettensonate in Es-Dur von Johannes Brahms mit Daniel Ottensamer und dem Deutschen Symphonieorchester Berlin.

Andante con moto. Der Schlusssatz der Klarinettensonate in S-Dur von Johannes Brahms mit Daniel Ottensamer und dem Deutschen Symphonieorchester Berlin. Und wir schließen jetzt auch das ARD-Nachtkonzert, das Ihnen von BR Klassik präsentiert wurde, dem Klassikprogramm des Bayerischen Rundfunks. Sven Knappe war für Sie am Mikrofon. Herzlichen Dank fürs Einschalten. Ich wünsche Ihnen einen dynamischen Start in die neue Woche.

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1: Die aktuelle Hitzewelle in Europa hat nach Angaben der Weltgesundheitsorganisation zu mehr als 1000 Todesfällen geführt. WHO-Chef Tedros teilte mit, seit dem 21. Juni seien in Europa über 1300 Todesfälle verzeichnet worden, die im Zusammenhang mit den hohen Temperaturen stehen. 150 Millionen Menschen litten unter extremer Hitze, so Tedros. Wohnungen, Arbeitsplätze und Schulen in Europa seien für solche Temperaturen nicht ausgelegt. Am Wochenende sind in mehreren europäischen Ländern neue Temperaturhöchstwerte gemessen worden. Deutschlandweit war es gestern mit 41,7 Grad in Neißemünde, Koschen im Kreis oder Spree am heißesten. In den vergangenen Tagen sind in Deutschland mindestens 15 Menschen bei Badeunfällen ums Leben gekommen. Allein in Berlin starben mindestens 3 Menschen in verschiedenen Gewässern. Gestern wurde ein Mann von Rettungstauchern im Bereich Kaisersteg in Oberschöneweide geborgen. In Schmöckwitz wurde am Abend eine Person noch vermisst, die dort schwimmen war. Schon am Samstag sind 2 Männer beim Baden im Volkspark Jungfernheide und im Tempelhofer Hafen tödlich verunglückt. Aus Brandenburg gibt es bisher keine Meldungen über Badetote. Der SPD-Politiker Reinhardt bleibt Landrat des Kreises Ostprignitz.

0: Ruppin. Reinhardt hat die Stichwahl gegen den AfD-Kandidaten Arndt gewonnen, wie der Landkreis am Abend mitgeteilt hat. Auf den SPD-Politiker entfielen knapp 61% der Stimmen, der AfD-Bewerber erhielt etwa 39%. Auch das nötige Quorum wurde erreicht, damit ist die Wahl gültig. Stimmberechtigt waren insgesamt 84.000 Menschen, die Beteiligung lag bei 46%. Die Parteispitzen der Regierungskoalition haben bei einem Treffen im Kanzleramt über strittige Punkte bei ihren Reformprojekten beraten. Ergebnisse sind nicht bekannt geworden. Uneins sind sich die Regierungsparteien unter anderem darüber, ob Minijobs künftig, wie von der Rentenkommission empfohlen, sozialversicherungspflichtig werden sollen. CDU-Generalsekretär Linnemann hat es in der ARD ausdrücklich unterstützt. Zur Forderung der SPD nach Entlastungen von mittleren und kleinen Einkommen bei der Einkommenssteuer, sagte Linnemann, das müsse gegenfinanziert werden.
1: Ich bin ja immer ein Fan davon, dass wir gerade in diesen Zeiten bei uns selbst anfangen. Die Ministerien sollen 1% bei sich selber sparen. Ich finde, da kann man locker auch 3% sagen, dann ist man bei einer zweistelligen Milliardengröße. Wenn es eine Zeit gibt wie diese, wo alle sparen, wo die Herausforderungen so groß sind, dann sollten wir als erstes bei uns selbst anfangen.
0: CDU-Generalsekretär Carsten Linnemann. Der russische Präsident Putin hat einen Vorschlag der Ukraine abgelehnt, dass beide Länder auf Langstreckenangriffe verzichten. Putin sagte im Staatsfernsehen, er halte an den militärischen Zielen fest. Dazu gehört demnach, die Regionen Donetsk, Luhansk, Cherson und Saporischschja vollständig einzunehmen. Putin räumte zugleich Probleme durch die ukrainischen Angriffe ein. Es gebe derzeit Treibstoffengpässe, diese seien aber nicht kritisch. Als Reaktion auf die russischen Angriffe attackiert die Ukraine seit einiger Zeit verstärkt Öldepots und Raffinerien in Russland. In mehreren Regionen wurde deshalb Treibstoff rationiert. Nach den Erdbeben in Venezuela wird es immer unwahrscheinlicher, noch Überlebende zu finden. Die kritische Zeit von 72 Stunden nach der Katastrophe vom Mittwoch ist verstrichen. Erfahrungsgemäß sinken nun die Chancen, rapide Menschen noch aus den Trümmern zu retten. Zuletzt wurden am Abend unserer Zeit ein Vater und sein Sohn lebend aus den Trümmern eines Wohnhauses geholt. Insgesamt ist die Lage aber weiter schwierig. Unsere Korrespondentin für Venezuela, Jenny Barke.
2: Die Zahl der Toten ist inzwischen auf mindestens 1.500 Menschen gestiegen. Die US-Erdbebenwarte USGS schätzt, dass die Beben der Stärke 7,2 und 7,5 bis zu 10.000 Todesopfer gefordert haben könnten. Weiterhin werden über 50.000 Menschen vermisst. Zehntausende sind nun obdachlos. Nach Angaben der Regierung sind 774 Gebäude eingestürzt.
0: Bei der Fußball-Weltmeisterschaft hat Kanada als erstes Land das Achtelfinale erreicht. Der Co-Gastgeber gewann gegen Südafrika 1:0. Das entscheidende Tor fiel erst in der Nachspielzeit. Die deutsche Mannschaft spielt heute Abend gegen Paraguay um den Einzug ins Achtelfinale. Soweit die Nachrichten. 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Das Wetter. Heute oft dicht bewölkt, später Schauer und Gewitter mit Starkregen. Es wird schwül warm bei 26 bis 27 Grad. Aktuell in Berlin-Spandau 19 Grad, in Kreuzberg 24, in Stechlin 18, in Bad Liebenwerda 27 Grad. Morgen teils wolkig, teils sonnig und weitgehend trocken bei höchstens 29 Grad. Die Zeit 6.05 Uhr.
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4: Ja, schönen guten Morgen, erfrischende 19 Grad. Das ist doch richtig angenehm nach diesem mega heißen Wochenende. Hallo, herzlich willkommen. 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

Ihre Tintendeckel mit einem groovigen Song über Lügen, auf die sie keine Lust mehr hat. Ihre Songs haben es immer so inhaltlich in sich, aber auch vom Groove her haben sie es in sich. Farbiger Folkpop wird das genannt und ich finde das einen ganz passenden Begriff, wenn man denn einen braucht. Wir verneigen uns jetzt hier auf Radio 3 mit Hugh Coltman, einem ziemlich coolen britischen Jazz- und Bluesmusiker, vor Nat King Cole. Nachdem Coltman mal eine Biografie über Cole gelesen hat, ist ihm das Thema Rassentrennung, Diskriminierung schwarzer Musiker in den USA in den 1940ern nochmal so richtig in den Fokus gerückt und er hat versucht, sich vorzustellen, wie Nat King Cole damit klargekommen ist, dieser Musiker, der immer mit einem Lächeln im Gesicht vor sein Publikum getreten ist. Aber ja, nicht allzu selten durfte er nur über den Dienstboteneingang in die Konzertsäle. Und mit diesen Gedanken hat Coltman dann auch Nat King Cole Songs ganz anders gehört. 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

0: Der türkische Staatspräsident Erdogan steht ja seit über 20 Jahren an der Macht. Inzwischen hat er ja so ein Ein-Mann-System etabliert, zugeschnitten ganz auf ihn allein. Warum genießt dieser Mann, der sich auch hemmungslos seiner Kritiker entledigt und vielen ja auch als Tyrann gilt, andererseits eine solche Popularität? Wie konnte er der mächtigste Politiker der Türkei seit Atatürk werden? Wer ist dieser Mann? Die neue ARD-Serie Erdogan, die ab heute in der ARD-Mediathek läuft, geht auf Spurensuche Norbert Kunze mit einem Eindruck.
1: Hallo, im Namen von 10 Millionen Istanbulern grüße ich Sie mit Respekt und Liebe.
2: Geboren in Istanbul, verheiratet mit Emine, vierfacher Vater, heute 72 Jahre alt und seit 2014 Präsident der Türkei. Doch hinter diesen Eckdaten des Recep Tayyip Erdogan steckt sehr viel mehr.
3: Erdogan regiert und kontrolliert die Türkei mit einer Mischung aus Liebe und Furcht. Seine Anhänger lieben ihn. Seine Gegner fürchten ihn.
2: Die vierteilige Doku taucht tief ein in das Leben und Wirken des türkischen Präsidenten, Kindheit und Jugend in einfachen Verhältnissen im rauen Istanbuler Arbeiterviertel Kasimpaşa.
4: Unser Präsident lebte dort drüben. Das war seine Wohnung. Die Straßen waren unbefestigt, wie Feldwege. Damals war es nicht gut hier.
2: Das Streben nach sozialem Aufstieg ist die Antriebsfeder im Leben Erdogans. Der talentierte Fußballspieler entscheidet sich für die Politik, macht früh Karriere in der religiös-konservativen Refah-Partei, kandidiert schließlich erfolgreich für das Bürgermeisteramt in Istanbul 1994.
1: Möge Ihr Verdienst reichlich und Ihre Zukunft strahlend sein.
5: Für uns war Tayyip Erdogan eine Revolution. Er war unsere Definition von Freiheit.
6: Es gibt Menschen, die sich in den Kopf setzen, eines Tages Präsident zu werden. Tayyip Erdogan ist so einer.
2: Wesensmerkmale in Erdogans politischer Laufbahn sind die Wechsel zwischen Erfolgen und Niederlagen. Comeback-Qualitäten zeigt er insbesondere nach seiner Verhaftung 1998, einer kurzen Gefängnisstrafe und dem lebenslangen Verbot, ein staatlich-politisches Amt ausführen zu dürfen. Erdogan gründet kurzerhand eine neue Partei, die AKP.
1: Der heutige Tag wird in die türkische Politikgeschichte eingehen als der Tag, an dem die Führeroligarchie zusammengebrochen ist. Anstelle eines Führerkults regiert nun der kollektive Verstand. Das ist unser neues Politikverständnis.
2: Dass dieser Geschichte bis heute letztlich der tiefe Fall vom Gipfel fehlt, ist nur konsequent. Denn Erdogan selbst sorgte in der Vergangenheit dafür, dass er unantastbar bleibt. Als Staatspräsident ließ er die Verfassung ändern, konzentrierte sämtliche Macht einzig und allein auf sein Amt.
7: Erdogan ist jetzt so mächtig wie noch nie. Und er hat nicht vergessen, dass die alten Eliten ihn stürzen wollten.
8: Wenn ein Mensch sehr mächtig wird, zeigt sich sein wahrer Charakter.
2: Es ist gewiss einzigartig, was Erdogan erreicht hat. Sein Lebenswerk wird jedoch sowohl in der Türkei als auch international zwiespältig beobachtet. Er hat Anhänger, er hat Gegner. Er zeigt sich wohltätig, er zeigt sich unnachgiebig. Er verliert an Einfluss, er konzentriert die Macht auf sich. Ein Instinktpolitiker, geformt auf den Straßen Istanbuls.
1: Alles für die Türkei, im Namen Allahs.
0: Ja, ein Ausschnitt aus der neuen ARD-Serie Erdogan, die ab heute in der ARD-Mediathek läuft. Und jetzt haben wir einen Song von Cat Eaton. Der hört sich an, als wäre es ein Coversong aus vergangenen Zeiten, aber dieser Retro-Sound ist so ganz von ihr selbst kreiert. Put Yourself in My Arms heißt der Song. Hier singt sie davon, die eigenen Mauern abzubauen, Risiken einzugehen und sich voll und ganz auf eine andere Person auch mal einzulassen. Ist ja gar nicht immer so leicht. Cat Eaton.

0: Cat Eaton. In diesem Jahr kommt sie nach Berlin und zwar am 11. und 12. November. Da spielt sie im Jazzclub A-Train in Charlottenburg. November, das Wort alleine gibt doch schon eine kleine Portion Erfrischung, oder? Wir blicken jetzt auf die USA, die ja am Wochenende ihre 250-Jahr-Feier beginnt. Das wollen wir nicht ignorieren. Aber es gibt noch ein anderes erinnerungswürdiges Datum. Heute, vor 120 Jahren, hat der Senat in Washington nämlich beschlossen, den Panama-Kanal zu bauen.
1: 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Now you're ready to sail for the horn.
2: Keiner kann sagen, wie viele Segelschiffe hier liegen. Es sind Hunderte. Und der kahle Fels des Kaps ist ihr Denkstein. Das Grabmal des unbekannten Kämpfers von Kap Horn.
3: So schreibt Captain Schmidt, bevor er 1957 mit dem Segelschulschiff Pamir untergeht. Wer vom Osten in den Westen Amerikas will, muss wohl oder übel einmal untenrum durch Wind und Wellen, ums Feuerland, ums mörderische Kap Horn. Träume, diese nicht zuletzt teure Umfahrung Südamerikas zu umgehen, existieren seit Jahrhunderten. Und auch Goethe hofft auf eine Abkürzung.
4: Wundern sollte es mich aber, wenn die Vereinigten Staaten es sich würden entgehen lassen, ein solches Werk in ihre Hände zu bekommen. Es ist vorauszusehen, dass an dieser Küste des stillen Ozeans bedeutende Handelsstädte entstehen werden. Dieses möchte ich erleben, aber ich werde es nicht.
3: Goethe soll in beiden Fällen Recht behalten, aber zunächst übernehmen die Franzosen.
5: Aus dieser Überlegung heraus gebe ich bekannt, die Gründung der Compagnie Universelle du Canal Interoceanique de Panama.
3: Gezeichnet Ferdinand de Lesseps. Einige Jahrzehnte zuvor war unter seiner Ägide in Ägypten der Suezkanal entstanden. Für den Panama-Kanal zieht der Diplomat und Unternehmer einfach eine Linie quer durch die engste Stelle Mittelamerikas und lässt ab 1882 einen Schacht graben, 82 Kilometer lang. Aber der Dschungel bringt Tod und Verderben. Zigtausende Arbeiter sterben an Malaria, Gelbfieber, Typhus, Pocken. Nach 10 Jahren ist Lesseps bankrott. Die Amerikaner übernehmen. Theodore Roosevelt, der frisch gewählte Präsident.
6: Meine wichtigste Amtshandlung in der Außenpolitik hatte mit dem Panama-Kanal zu tun. Den hätte im nächsten halben Jahrhundert keiner gebaut, wenn ich das nicht angeschoben hätte.
3: Panama ist zu dieser Zeit noch Provinz Kolumbiens und Kolumbien will eine Menge Geld für den Bau des Kanals. Roosevelt finanziert deshalb einen Putsch der Separatisten in Panama. Das kommt ihm günstiger. Historiker Stefan Rinke.
7: Ein kleines, losgelöstes Panama war ideal, um sich dem gegenüber dann als Schutzmacht zu erklären. Wir garantieren eure Unabhängigkeit, aber dafür müsst ihr uns den Kanal bauen lassen und ihn uns auf 100 Jahre vermieten.
3: Vieles gelingt den Amerikanern notfalls mit Gewalt. 56.000 Männer aus 97 Ländern buddeln. Die größte Gefahr bleiben die Erdrutsche am Fluss Chagres. Chefingenieur John Stevens beschreibt in einem Hörspiel die technische Lösung der Amerikaner so.
8: Wenn wir ihn aber aufstauen, sind wir das Problem für immer los. Gleichzeitig können die Schiffe den See als Fahrwasser benutzen. Wir brauchen dazu Schleusenanlagen. Aber dann haben wir einen Kanal, der für immer sicher ist.
3: Als am 15. August 1914 das erste Schiff den Panama-Kanal passiert, bleibt Jubel aus. Es ist Weltkrieg. Am 29. Juni 1906 beschloss der amerikanische Senat, ihn als Schleusenkanal zu bauen. Heute, vor 120 Jahren.
0: Und das war Jens Schellhass, der uns an dieses erinnerungswürdige Ereignis erinnert hat. Die Zeit 6.24 Uhr, 6 Minuten vor 6:30. Sie hören Radio 3 und jetzt eine Stimme aus Brasilien. César, das ist der Künstlername von Sergio Sayek. Auf der Konzertgitarre seiner Großmutter hat er geübt, wollte erst Rockmusiker werden, ist dann aber Richtung brasilianische Traditionen abgebogen und bleibt dabei, er hält sie so schön modern, lebendig. Letztes Jahr erst ist dieser Song rausgekommen.
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Sessa. Am 28. September tritt der Brasilianer im Gretchen in Berlin-Kreuzberg auf. Und dieser Applaus hier gilt Natalie Merchant und ihrer Band 10.000 Maniacs. Entstanden beim MTV Unplugged Konzert 1993. Das war für die Sängerin auch ein Abschiedskonzert von der Band. Solo hat sie ja weitergemacht.

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1: Mit Frauke Thiele, die jetzt mit einem Jäckchen hier im Studio steht. Wer hätte sich das gestern noch vorstellen können?
2: Ja, die Klimaanlage ist so frisch und ich bin nass geduscht aus dem Haus gegangen, weil unsere Wohnung so heiß ist.
1: Ja, es ist wirklich noch aufgeheizt in der Stadt. Kommen wir zu dem Kulturkompakt, weswegen du ja hier bist. Lena Schette hat den renommierten Ingeborg-Bachmann-Preis im österreichischen Klagenfurt gewonnen. Das hat die Jury ja gestern bekannt gegeben. Die Autorin hat sich bei den 50. Tagen der deutschsprachigen Literatur gegen 13 Mitbewerberinnen Mitbewerber durchgesetzt.
2: Ja, Lena Schette, die ist 32 Jahre alt und kommt aus Nordrhein-Westfalen und sie hat das Wettlesen mit ihrem Text Was wir tragen gewonnen. Da beschreibt sie ziemlich schonungslos die Freundschaft zwischen zwei übergewichtigen Hauptschülerinnen, die sich als soziale Außenseiterinnen durchs Leben schlagen. Schette hat auch den Publikumspreis des Bachmann-Wettbewerbs bekommen. Ihr Text also hat wirklich überzeugt und sie war überwältigt.
3: Es ist ein Fiebertraum. Es ist noch nicht so richtig real. Ich brauche noch einen Moment, glaube ich. Ja. Mein Herz pumpt auf jeden Fall.
2: Ja, ziemlich überwältigt, Lena Schette. Von existenzieller Wucht sei der Text, so der Juror Thomas Stressle in seiner Laudatio. Schette schaffe es, das Thema Ausgrenzung ohne Anklagung oder Belehrung zu behandeln. Voriges Jahr, da hat Lena Schette schon mit ihrem Roman Das Schwarze an den Händen meines Vaters, da stand sie auf der Longlist des Deutschen Buchpreises mit diesem Roman. Und sie hat vorher als Psychiatrie-Krankenschwester gearbeitet, bis sie 2020 ein Studium am Deutschen Literaturinstitut in Leipzig begonnen hat. Und für den Bachmann-Preis, da bekommt sie 30.000 Euro.
1: Auf jeden Fall auch ein interessanter Werdegang. Wir werden Absolut. Mehr über sie und über den Wettbewerb noch erfahren. Ich spreche um 8.40 Uhr hier mit unserem Literaturkritiker Gerrit Bartels darüber. Ja, und es war ja extrem heiß. Das haben wir alle so erlebt in Deutschland, vor allem in Brandenburg. Da ist ja die Rekordmarke geknackt worden, aber auch in Berlin. Und das hat aber die vielen, vielen, muss man wirklich sagen, vielen Bruno Mars-Fans nicht davon abgehalten, an drei Abenden, unglaublich,
2: ne?
1: Ins Berliner Olympiastadion zu strömen.
2: Ja, und ich war am Freitag im Olympiabad und da haben schon am frühen Nachmittag unter Folien die Fans sich vor der Sonne geschützt und auf den Einlass ab 16 Uhr gewartet für das Konzert seiner Romantic Tour. Und es kamen viele Fans in tollen Outfits zum Stadion mit roten Glitzershorts und Tops und so weiter.
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2: Also die haben sich nicht abhalten lassen von der Hitze, ging sicher heiß her. Das letzte Mal hat der amerikanische Musiker aus Hawaii vor 9 Jahren in Berlin gespielt und am Wochenende klang das zum Beispiel so. Ziemlich funkig und mit viel Show und so weiter. Der hat viele Grammys ja gewonnen, Bruno Mars, für seine Musik. Und am Wochenende trotz Hitze 3-mal im vollen Olympiastadion hat er gespielt. Total verrückt.
1: Ja, wirklich. Ich muss mir den noch mal genauer zuführen.
2: Man kennt total viele Stücke von dem.
1: Ja. Also ich habe jetzt hier bei den Mädels, bei den Fans habe ich auch schon ein bisschen was rausgehört. Ja, apropos heiß und Konzert. Heiß war es auch in der Waldbühne. Ziemlich heiß und beim Abschlusskonzert der Berliner Philharmoniker mit Kirill Petrenko und Star-Tenor Jonas Kaufmann als Gast. Was war da? Das war ja auch nicht ganz einfach, oder?
2: Ja, die Musiker durften wegen der Hitze ja ohne Jacke spielen. Das wurde vorab ja schon angekündigt und das Konzert konnte stattfinden. Wurde nicht wie viele andere Veranstaltungen in der Region eben abgesagt. Aber am Ende, als die Gewitterwolken aufzogen und sich entladen wollten, gerade als zum Ende wie üblich Paul Linkes Berliner Luft gespielt werden sollte, da hat Tenor Jonas Kaufmann diese Ansage gemacht.
5: Uns wird gerade gesagt, es steht ein Gewitter kurz vor der Waldbühne und wir dürfen aus Sicherheitsgründen leider noch nicht mal Paul Linke spielen, obwohl das... Aber, okay, machen wir so.
2: Da gab es total Protest. Weil das Waldbühnenkonzert ohne Berliner Luft geht gar nicht. Und sie wurde dann trotzdem gespielt, aber unter besonderen Bedingungen. Da hören wir später mehr dazu. Und wir haben das Waldbühnenkonzert auf Radio 3 ja auch übertragen. Also wer am Samstag also nicht live dabei sein konnte oder auch nicht zuhören konnte, der kann das auch unter radio3.de noch tun und noch ein bisschen Berliner Luft schnuppern.
1: Ja, und unsere Reporterin Silke Mehring berichtet kurz nach 9 hier von mehr von dem Konzert. Ich bin sehr gespannt. Vielen Dank, Frauke.
2: Bitte.
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0: Corinne Bailey Rae Closer heißt dieser Song der britischen Singer-Songwriterin. Als ich letztens auf dem Nachhauseweg Feuerwerk am Charlottenburger Himmel gesehen habe, habe ich mich doch ziemlich gewundert. Was wird denn hier im Sommer gefeiert? Es war das Fest der US-amerikanischen Botschaft am Palais am Funkturm im Vorfeld des eigentlichen 250. Geburtstags am 4. Juli, also am 4th of July. Wir blicken in dieser Woche in mehrfacher Hinsicht auf dieses Ereignis, also dass die amerikanischen Kolonien sich von Großbritannien losgesagt haben und ihre Unabhängigkeit erklärt haben. Das ging natürlich nicht friedlich vonstatten und wird in den USA auch gerne mit sogenannten Reenactments gewürdigt. Also Laiendarsteller spielen das fast wie in echt nochmal nach. Eine Tradition, die hierzulande ein bisschen befremdlich wirkt, aber auch in den USA durchaus auf Kritik stößt. ARD-Korrespondent Torben Burgers war ganz nah dran an diesem Spektakel.
1: Kanonenschläge donnern über die Lichtung im Nationalpark von Vincennes, Indiana. Pulverdampf verschleiert den Zuschauern teilweise die Sicht. Vor ihren Augen ziehen Laiendarsteller in historischen Kostümen in die Schlacht. Briten auf der einen Seite, Washingtons Armee und mutige Milizionäre auf der anderen. Nachgestellt werden Szenen aus dem amerikanischen Unabhängigkeitskrieg.
2: And we use the same weapons, the same tactics, the same clothing, the same line firing.
1: Sie verwenden dieselben Waffen, dieselbe Kleidung und dieselbe taktische Formation, sagt Frank Dufman, ein Mitglied der sogenannten Culpeper Minutemen. Die Gruppe stellt eine Bürgerwehr dar, die vor 250 Jahren an der Seite der regulären Armee gekämpft hat.
3: Im Alter von 16 Jahren wurde von einem erwartet, dass man der Miliz beitritt. Dazu gehörten Bauern, Kaufleute, Anwälte und Bankiers. Jeder galt automatisch als Teil der Miliz, alt und groß genug, um eine Waffe zu tragen.
1: Gefeuert wird mit Pulver, nicht mit Kugeln. Gezielt wird auf die Baumwipfel, natürlich nicht auf die Köpfe der Gegenüber. Wobei Präzision ohnehin nicht die Stärke der damaligen Schusswaffen war, Masse statt Klasse stand im Vordergrund.
3: Dieses Ding konnte 3 bis 5 Mal pro Minute abgefeuert werden. Die Idee dahinter, wenn man 1000 Leute auf der einen Seite des Feldes hat und 1000 Leute auf der anderen Seite, wird schon irgendjemand getroffen.
1: Neben dem Schlachtfeld errichten die Minutemen ihr Lager. Geschlafen wird in einfachen Dreieckszelten aus weißem Leinenstoff, oft auf einfachem Stroh. Seinen grünen Jagdrock mit den charakteristischen Fransen hat Frank selbst genäht, genauso wie seine beigefarbenen Kniehosen aus Baumwolle. An den Füßen schlichte Schnallenschuhe aus Wildleder. Die vielleicht unbequemsten Schuhe, die er je getragen hat, sagt Frank. Das Nachspiel des Unabhängigkeitskrieges ist umstritten. Kritiker sehen darin blinden Patriotismus. Für die Darsteller dagegen ist es ein wertvolles Eintauchen in die Gründerzeit der Nation, die Amerika bis heute prägt. Ein identitätsstiftender Mythos, der erhalten werden soll, koste es, was es wolle. Für Kyle Willyard, den Captain der Minutemen, geht es um Demut und Dankbarkeit.
3: Viele haben dafür ihr Leben gelassen. Und ich finde, ihre Geschichte muss erzählt werden. Ich gebe nicht vor, in ihrer Haut zu stecken oder auch nur einen kleinen Teil dessen zu erleben, was sie durchgemacht haben. Aber wenn ich die Aufmerksamkeit auf die Opfer lenken kann, die sie für unser Land gebracht haben, dann halte ich das für eine wichtige Sache.
1: Kurz vor dem 250. Geburtstag des Landes bekommen die sogenannten Reenactments besonders viel Aufmerksamkeit. Mehrere tausend Zuschauer sind gekommen. Für Dean Geiken die Erfüllung eines Traumes. Er bezeichnet sich selbst als Patrioten mit rot-weiß-blauem Blut in den Adern. Die Nationalfarben.
4: I bleed red, white and blue. I do. I'm really excited to be here for the 250th. It's a dream come true for me.
1: Am Ende des Tages werden auch dieses Mal die Briten in die Flucht geschlagen. Sehr zur Freude des Publikums und der Culpeper Minutemen.
0: Ja, ARD-Korrespondent Tom Bögers über das Reenactment im Rahmen der Unabhängigkeitserklärung der USA. Am 4. Juli begeht dieses Datum sein 250. ja, seinen 250. Geburtstag. Und wir haben jetzt hier Musik von einem der sicher coolsten und so gar nicht klischeehaften Country-Musiker aus den USA. Schauspieler ist er auch, Lyle Lovett.

0: 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Am 4. Juli, dem 250. Jahrestag der Unabhängigkeitserklärung in den USA, tritt er in New York auf. Vielleicht gibt es da ja noch Tickets für, falls Sie zu der Zeit da sein sollten. Hier jetzt die Worte für den Tag und die kommen in dieser Woche von der Pfarrerin Barbara Manterfeld-Wormet. Sie ist Rundfunkbeauftragte der Evangelischen Kirche Berlin-Brandenburg, Schlesische Oberlausitz.
1: Frag doch die KI. Das ist so ein gängiger Satz gerade. Fast jeder von uns tut es. Oft unbewusst. Die einen arbeiten regelmäßig damit, andere kostet es den Arbeitsplatz, wenn sie sie verwenden und damit gegen interne Regeln verstoßen. Nutzen steckt darin und auch Gefahr, wie in fast allen neuen Möglichkeiten. Schlau ist die KI, gefährlich aber auch, warnen sogar deren Erfinder. Nicht alles kann sie, dafür manches täuschend echt. Vor allem aber gilt, sie wird immer schlauer, lernt immer neu dazu und entwickelt sich weiter, anders als wir Menschen oft. Frag also die KI, denke ich mir auch, und google, was am heutigen Datum der Kalender anzeigt. Es ist Peter und Paul. Bedeutet also was? KI weiß Bescheid und schlägt mir gleich mehrere Varianten vor. Sie nennt als erstes Peter Paulig und Thomas Friedrich, ein berühmtes Pop- und Folkduo aus DDR-Zeiten. Peter Paulig tritt heute noch als Solokünstler auf. Dann gab's unter dem Titel Peter und Paul mal eine lustige Fernsehserie. Helmut Fischer und Hans Klarin spielten darin die Hauptrollen. Und dann unter drei weiß die KI noch diese beiden, Petrus und Paulus, die beiden Apostel. Gestorben als Märtyrer alle beide. Grund verschieden in vielem und doch am Ende versöhnt miteinander. Darum gelten sie als Säulen der Kirche. Und ja, liebe KI, aus diesem Grund ist heute Peter und Paul. Kirche erinnert an ihre Anfänge. Und ich denke an St. Peter und Paul in Nikolskoje, die wunderbare Kirche in der Sommerfrische an der Havel, wo jetzt die Hochzeitspaare im Stundentakt getraut werden. Hätte sich der unverheiratete Paulus nicht träumen lassen. Rüber zur Sacroer Heilandskirche kann man schauen von St. Peter und Paul. Ein feiner Ort also, um an Einheit und Versöhnung und Liebe zu denken und all das zu feiern. Liebe KI, denk daran bei diesem Namen, neben Folk- und TV-Serie und Peter, Paul and Mary. Zuerst waren diese beiden da. Und da fütter ich doch gleich die KI mit diesem Satz von Paulus, der mitten in den Sommer passt. Nun aber bleiben Glaube, Hoffnung, Liebe, diese drei. Aber die Liebe ist die größte unter ihnen.
0: Das waren die Worte für den Tag mit der Pfarrerin Barbara Manterfeld-Wormet aus Berlin von der Evangelischen Kirche. Und das hier ist Musik von Mummi Maiga und er singt hier von Frieden. Kairo, das Mandinka-Wort, bedeutet zu Deutsch Frieden.

Mumi Maiga ist das aus Kairo. Nein, der Song heißt Kairo und das heißt so viel wie Frieden. So. Den Hitzegipfel, den haben wir ja erstmal hinter uns, aber extreme Temperaturen werden wahrscheinlich keine Seltenheit bleiben. Wir sprechen hier in der nächsten Stunde gleich darüber, wie man da kleidungsmäßig am besten durchkommt. Also was trägt man, um sehr hohe Temperaturen zu ertragen? Um kurz nach 7. Jetzt ist es 6.55 Uhr, 5 vor 7. Und das hier ist Joel Ross mit seinem Vibraphon. Be patient. Sei geduldig. Gar nicht so leicht.

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2: Die Folgen der Hitze machen den Menschen in Deutschland weiter zu schaffen. Am Abend ist auch die A115 bei Potsdam in Richtung Dreieck-Nuthetal wegen Hitzeschäden gesperrt worden. Betroffen ist die Strecke zwischen Potsdam-Drewitz und Saarmund. Auch ein Abschnitt der A2 Richtung Berlin ist noch gesperrt, weil dort Beton aufgebrochen ist. In Leipzig ist der Straßenbahnverkehr weiter eingeschränkt, weil Fugenmasse in Schienen gelaufen und verklumpt ist. Bei Bad Kreuznach in Rheinland-Pfalz kämpft die Feuerwehr noch gegen einen Waldbrand. Gestern wurde ein Dorf in der Nähe vorsichtshalber evakuiert. Nach Einschätzung der Weltgesundheitsorganisation hat die aktuelle Hitzewelle in Europa in der vergangenen Woche zu 1.300 zusätzlichen Todesfällen geführt. In den vergangenen Tagen sind in Deutschland mindestens 15 Menschen bei Badeunfällen ums Leben gekommen. Allein in Berlin starben mindestens 3 in verschiedenen Gewässern. Gestern wurde ein Mann von Rettungstauchern im Bereich Kaisersteg in Oberschöneweide geborgen. In Schmöckwitz wurde am Abend ein Mensch noch vermisst. Schon am Samstag sind 2 Männer beim Baden im Volkspark Jungfernheide und im Tempelhofer Hafen tödlich verunglückt. In der Lausitz werden heute 5 Seen zu einer Seenkette. Dazu werden 3 Kanäle freigegeben. Sie verbinden die Seen in Brandenburg und Sachsen miteinander. Holger Kessler, RBB 24 Cottbus.
3: Was vor über 30 Jahren erstmals als Plan auf den Tisch kam, ist Wirklichkeit. Eine Seenkette mit einer Wasserfläche von rund 5.300 Hektar Größe. Weil die Kanäle schiffbar sind, können damit ab sofort Boote vom Senftenberger über den Geierswalder, Partwitzer und Sedlitzer bis zum Großreschener See fahren. Das Projekt soll vor allem dem Tourismus in der Region weiteren Aufschwung verleihen. Insbesondere für Wassersportler verbessert sich das Angebot mit dem heutigen Tag.
2: In Berlin-Spandau wird heute Richtfest für die ersten Gebäude eines

0: neuen Stadtviertels gefeiert. Das sogenannte Atrium-Gebäude soll ein neues Siemens-Hauptquartier werden. Außerdem entsteht dort ein 60 Meter Hochhaus, das bis 2028 fertig sein soll. In dem Viertel sollen 1000 Wohnungen mehr gebaut werden als bislang geplant. Insgesamt sollen es dann 3700 sein. Außerdem beginnt die Deutsche Bahn heute damit, die alte Siemensbahn zu reaktivieren. Die 4,5 Kilometer lange Trasse ist 1980 stillgelegt worden. Sie soll bis 2029 wieder in Betrieb gehen. Die Parteispitzen der Regierungskoalition haben bei einem Treffen im Kanzleramt über strittige Punkte bei ihren Reformprojekten beraten. Ergebnisse sind noch nicht bekannt geworden. Uneins sind sich die Regierungsparteien unter anderem darüber, ob Minijobs künftig, wie von der Rentenkommission empfohlen, sozialversicherungspflichtig werden sollen. CDU-Generalsekretär Linnemann hat das in der ARD ausdrücklich unterstützt. Zur Forderung der SPD nach Entlastungen von kleinen und mittleren Einkommen bei der Einkommenssteuer sagt der Linnemann, das müsse gegenfinanziert werden.
1: Ich bin ja immer ein Fan davon, dass wir gerade in diesen Zeiten bei uns selbst anfangen. Die Ministerien sollen 1% bei sich selber sparen. Ich finde, da kann man locker auch 3% sagen. Dann ist man bei einer zweistelligen Milliardengröße. Wenn es eine Zeit gibt wie diese, wo alle sparen, wo die Herausforderungen so groß sind, dann sollten wir als erstes bei uns selbst anfangen.
0: CDU-Generalsekretär Carsten Linnemann. Volkswagen will offenbar seine Zusammenarbeit mit dem Zulieferer Bosch beim autonomen Fahren beenden. Wie die Bild-Zeitung berichtet, liegt das zum einen daran, dass der Autokonzern sparen muss. Zum anderen sei bei der Technik der Abstand zur Konkurrenz zu groß, vor allem wenn es um das Fahren ohne Hände am Lenkrad geht. VW will laut dem Bericht jetzt Hardware und Software einkaufen, statt sie mit Bosch selbst aufzubauen. Volkswagen hat sich mit Blick auf die Zusammenarbeit nicht konkret geäußert. Ein Sprecher sagte aber zum Thema autonomes Fahren, Markt und Technologie hätten sich anders entwickelt als anfangs erwartet. Das Großprojekt von VW und Bosch ist 2022 gestartet worden. Die gemeinsame Technik sollte eigentlich auch anderen Herstellern angeboten werden. Bei der Fußball-WM in Kanada hat Kanada als erstes Land das Achtelfinale erreicht. Der Co-Gastgeber gewann gegen Südafrika 1:0, das entscheidende Tor fiel in der Nachspielzeit. Die deutsche Mannschaft spielt heute Abend gegen Paraguay um den Einzug ins Achtelfinale. Soweit die Nachrichten, weitere Meldungen aus Berlin und Brandenburg auf rbb24.de. Das Wetter heute oft dicht bewölkt, später Schauer und Gewitter mit Starkregen. Es wird schwül warm bei 26 bis 27 Grad. Aktuell in Berlin-Spandau 19 Grad, in Kreuzberg 24, in Stechlin 18, in Welzow 25 Grad. Morgen teils wolkig, teils sonnig, weitgehend trocken, maximal 29 Grad. Die Zeit 7.05 Uhr.
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3: Ja, und ich wünsche Ihnen einen wunderbaren Morgen. Gerade ist er ja noch wirklich angenehm frisch. Und was sich hier zuerst anhört wie ein sanftes Weckerklingeln, nimmt auch schon gleich Fahrt auf. Passenderweise, Wake Up heißt der Song.

0: Wake Up. Die deutsch-indische Jazzsängerin Baika hat hier den irischen DJ Cormac stimmlich sehr schön unterstützt in diesem Song. Heute ist es ja schon fast wieder kühl. An einem Seerestaurant in Lanke war gestern zu lesen, dass ja ab dieser Woche wieder Glühweinzeit ist. Ich denke, davon sind wir noch weit entfernt, aber wirklich, meine Güte, bei Temperaturen um und sogar über 40 Grad, wenn man nicht einfach zu Hause bleiben kann, vorm Ventilator sitzend oder stundenlang im See rumplanschen, wie kleidet man sich, sodass man das auch aushält? Gerade sind ja auch Pyjamas fashionmäßig voll im Trend, luftig sind sie ja. Das hätte dem Modeschöpfer Karl Lagerfeld wahrscheinlich sogar gefallen. Er hat mal erklärt, woher seine Inspirationen stammen.
1: Alles kann Inspiration sein, alles und nichts. Inspiration kann in der Luft liegen, in einem Film, in einem Buch, in einem Bild, in einem Medium, überall. Inspiration kennt keine Grenzen und keine, ist etwas Unlimitiertes. Und eine schlechte Idee von jemand anders kann sogar eine gute Idee für mich geben, wenn ich will.
0: Nur bei Jogginghosen, da hat Karl Lagerfeld, glaube ich, Schluss gemacht. Aber die trägt man ja bei der Hitze sowieso nicht. Für uns sind ja solche Temperaturen noch relativ ungewöhnlich. Deshalb liegt der Gedanke nahe, dass wir da vielleicht von Kulturen lernen können, uns inspirieren lassen können. Was tragen die Menschen in Ländern, wo 40 Grad keine Seltenheit sind? Darüber spreche ich jetzt mit Grit Tönnissen. Sie ist Autorin für Mode und Gesellschaft beim Tagesspiegel und lehrt als Designwissenschaftlerin an der Akademie für Mode und Design in Berlin. Hallo und guten Morgen, Frau Tönnissen.
2: Guten Morgen.
0: Wie sind Sie denn durch dieses Wochenende gekommen, kleidungsmäßig?
2: Ja, ich habe tatsächlich immer recht viel Stoff an. Mhm. Und ich hatte auch sogar, ich habe ein bisschen experimentiert irgendwie mit Weiß und mit Schwarz. Und ich bin ein großer Fan von Sonnenschutz. Deswegen habe ich Schwarz favorisiert tatsächlich, was man vielleicht jetzt nicht unbedingt denkt.
0: Ja, genau. In arabischen Kulturen, da tragen die Menschen ja auch gern dunkle Gewänder. Ich habe auch immer gehört, weiß wäre besser. Also gibt's da beide Wahrheiten?
2: Ja, natürlich. Also man kann, also ich glaube, es gibt sowieso, also die Vorstellung, dass es in Ländern, wo es sehr heiß ist, dass es da irgendwie so eine Art irgendwie gemeinsames Wissen gibt, wie man sich dagegen schützt, ist, glaube ich, eher so unser kulturelles Verständnis, weil das ist einfach sehr, sehr unterschiedlich von Land zu Land. Mhm. Aber natürlich zum Beispiel bei den Tuareg sehen wir das ja, das ist ein Nomadenvolk, was ja so ganz traditionell diese ganz dunkelblauen Stoffe trägt. Und das ist tatsächlich deswegen, weil ich habe es ja so ein bisschen ausprobiert. Also Schwarz absorbiert das Licht und dadurch hitzt sich Schwarz sehr schnell auf. Das hat man ja dann auch zum Beispiel bei schwarzen Autos oder so. Das ist dann so vielleicht genau. Für den einen oder anderen leichter zu verstehen. Und das hat aber, also Schwarz hat aber den Vorteil, dass es auch UV-Licht zu irgendwie einem fast 100% irgendwie abhält. Also das heißt, es kommt da nicht durch. Das ist, heißt, es ist ein richtiger Sonnenschutz. Und das ist natürlich in der Wüste von großem Vorteil. Und ich nehme an, dass das auch einer der Gründe ist, warum so viel dunkel getragen wird, gerade in traditionellen Zusammenhängen. Weiß reflektiert das Licht. Das heißt, es ist natürlich erstmal angenehmer. Aber es kommt halt viel mehr UV durch. Und gerade da, wo die Sonne so sehr stark scheint, ist das, kann man dann einfach sagen, okay, wir nehmen Schwarz, obwohl das vielleicht erstmal nicht so angenehm ist, aber sozusagen für die Haut ist es sehr viel besser.
0: Hm. Kann man eigentlich ganz grundsätzlich sagen, dass weitere Kleidung bei Hitze besser ist als enge? Man sieht natürlich auch total viele Menschen mit ganz knappen T-Shirts oder Tops, also vor allem jüngere Menschen. Können die das vielleicht besser ab oder ist das eben einfach so eine Idee, dass man, wenn es heiß ist, wenig anzieht und ist das vielleicht eigentlich ein Trugschluss?
2: Auf jeden Fall, weil, also A, natürlich ist weite Kleidung erstmal besser, weil dann die Luft zirkulieren kann. Und natürlich kommt es auch auf die weite Kleidung an. Also die sollte halt einfach aus Materialien sein, die luftdurchlässig sind. Das heißt irgendwie leichtes Leinen ist gut und Baumwolle. Und aber zum Beispiel Baumwolle hat halt die Eigenschaft, dass es irgendwie das wissen wir ja, weil wir auch zum Beispiel Handtücher aus Baumwolle benutzen, dass sie sehr stark Feuchtigkeit aufnehmen, aber sie geben sie halt nicht mehr ab. Und das heißt irgendwie, wenn so ein T-Shirt erstmal nass ist, dann ist es nass. Und das ist unangenehm. Und deswegen ist es gut, wenn die weiter sind, weil dann kommt man nicht so sehr damit in Hautkontakt. Also von daher, das macht auf jeden Fall Sinn. Und was Sie sagen, dass die das einfach besser abkönnen. Ja, ich glaube, wir können uns alle daran erinnern, als wir sehr jung waren, dass wir Dinge getragen haben, obwohl das vielleicht jetzt nicht die beste aller Ideen war, weil es kalt oder warm oder irgendwas war, weil man es unbedingt wollte. Also ich glaube, da steht der modische Aspekt dann halt einfach wirklich eher im Vordergrund und nicht so sehr, ob das jetzt gut ist gegen ja. oder für die Hitze.
0: Mhm. Genau, genau. Sie haben ja eine Zeit lang auch in Italien gelebt und dort sind ja auch viele Männer auch im Sommer sehr stilvoll gekleidet. Halten die das einfach besser aus oder haben die dann einen anderen Trick? Weil das sieht man ja beim, sage ich jetzt mal, bei Männern in Deutschland nicht unbedingt, dass man sie so in schicken Anzügen im Sommer rumlaufen sieht, ganz normal so in der Einkaufsstraße im Alltag.
2: Ja. Aber ich glaube tatsächlich, auch das ist eine Kulturtechnik. Das sind ja so kleine Tricks. Also der Anzug ist dann aus Leinen oder aus einem leichteren Stoff. Also die sind ja dann einfach oft auch nicht gefüttert. Also und es gibt ja einfach auch sehr angezogene Arten, sozusagen den Sommer zu überstehen. Und also was da ja einfach noch häufiger getragen wird, ist Polo-Hemdartige Dinge. Also man wird da zum Beispiel selten Männer in kurzärmeligen karierten Hemden sehen, was hier tatsächlich ja leider sehr, sehr oft vorkommt. Und also ich finde, da gibt es halt auch überhaupt gar keinen, also da gibt es gar, also da gibt es eigentlich, also natürlich, also Karl Lagerfeld hat das ja gerade so schön gesagt, eine schlechte Idee kann auch eine gute werden. Also das heißt, wenn jemand sehr jung ist, das auf eine bestimmte Art und Weise trägt, kann das total toll aussehen. Aber ab einem bestimmten Alter sieht das halt einfach immer nur, ja, man sieht damit einfach nur aus wie eine Antiquität. Also das ist gruselig, finde ich. Und das ist tatsächlich, glaube ich, dieser praktische Gedanke, ich habe diese zwei Hemden seit 20 Jahren im Schrank und die trage ich einfach in den 2 Tagen, wenn es so richtig heiß ist.
0: Die sind ja
2: und
0: noch
2: das
0: gut.
2: Das funktioniert heute halt nicht mehr. Ja, die sind noch gut.
0: Die sind
2: genau.
0: noch gut.
2: Also weil man trägt sie ja so selten. Mhm. Und ich habe das Gefühl, das hat sich tatsächlich, also wir entwickeln natürlich auch eine andere Kultur, sozusagen für den Sommer, weil wir einfach müssen, weil es gibt keine Übergangszeit mehr. Also die Übergangsjacke können wir eigentlich wirklich irgendwie einmotten und wir müssen uns darüber Gedanken machen, was tragen wir bei heißen Temperaturen. Und da sind wir einfach noch nicht so weit wie die Italiener. Die hatten sehr viel mehr Zeit, sich darüber Gedanken zu machen.
0: Das ist wohl wahr. Jetzt startet ja am Donnerstag die Fashion Week. Da ist vielleicht ja Hitze auch ein Thema, das würde ich von Ihnen gerne wissen. Ich habe, da gibt es ja noch immer so Trends, ne? Und ich habe gerade was gesehen, was ich sehr ulkig fand. Und zwar soll es in Japan Jacken geben, die so Ventilatoren eingebaut haben, sodass die Menschen also aussehen wie aufgeblasene Michelin-Männchen, die einfach eine neue Kollektion tragen. Ich frage mich, ist das ein Gag oder ist das zukunftsweisend?
2: Also ich würde sagen, sowohl als auch, weil das hat man gerade in Paris auf der Fashion Week gesehen. Rick Owens, der sehr avantgardistisch ist, hat zusammen mit Adidas Kleidung gezeigt. Die sehen eigentlich aus wie so aufgeblasene Trainingsanzüge, also auch für Michelin-Männchen. Aber da ist irgendwie ein Kühlsystem integriert. Also das heißt irgendwie, die sind tatsächlich komplett angezogen, aber irgendwie, wie gesagt, die Kleidung wird von innen gekühlt. Und ich glaube, dass natürlich Technik eine größere Rolle spielen wird. Also man kann das natürlich auch mit Hightech-Stoffen machen, wo einfach der, also die Feuchtigkeit gut abtransportiert wird und so. Aber ich glaube, dass ich das in Kleinen schon auch eher durchsetze. Und natürlich sieht man ja auch immer mehr Menschen mit so kleinen Ventilatoren irgendwie in öffentlichen Verkehrsmitteln sitzen oder so. Also so, dass sie ihren Ventilator mitnehmen. Ja. Und warum nicht in Kleidung?
0: Mhm. Wir müssen da innovativ werden. Genau, Grit Tönnissen, vielen Dank für diese Tipps.
2: Ja, sehr gerne.
0: Schönen Tag noch, ciao.
2: Ja, tschüss.

So, there, Ben Folds ist das. Da denkt man immer an die Band Ben Folds 5. Aber er ist inzwischen ja schon eine Weile als Ben Folds nur unterwegs. Und da kommt er im November, am 30. November, nach Berlin. Und zwar hierher ins schöne Haus des Rundfunks an der Masurenallee und tritt im großen Sendesaal auf. Sie hören Radio 3, die Zeit, es ist 7.23 Uhr und ja, wenn es nicht eine bessere Zeit für Eis gibt, also jetzt ist die beste Zeit für Eis, oder? Es schmeckt nicht nur gut und hier geht es gleich auch richtig ums Eis und ja, Eis ist natürlich auch schon besungen worden.

0: Eis und Marzipan.
1: Konnten Sie da mitsingen? Bürger Lars Dietrich und Sexy Eis. Aber es gibt noch mehr. Zum Beispiel im Klassiker von Beagle Music, den die meisten vielleicht noch aus der bekannten Eiswerbung kennen.

0: Also ich finde, das ist immer noch die schönste Eiswerbung, die es gab. Ich weiß gar nicht, wie alt die ist. Aber und dieser Song, der wird mir jetzt den ganzen Tag noch im Ohr bleiben. Hinter uns liegt ja so ein Hitzerekordwochenende, über 40 Grad. Und ja, es ist auf jeden Fall Eiszeit. Alleine in meinem Kiez haben sich in den letzten 10 Jahren auch immer mehr Eisdielen breit gemacht. Eis gehört zum guten Leben dazu. 2024 wurde der Pro-Kopf-Verbrauch gemessen in Deutschland, der lag bei 8 Litern, das heißt 115 Kugeln pro Person. Das würde für mich heißen, ich hätte ungefähr noch 100 Eiskugeln gut, was mich sehr freut. Aber wie hat das eigentlich alles angefangen? Welche kulturhistorische Geschichte hat das mit dem Eis? Damit beschäftigt sich der promovierte Medien- und Kulturhistoriker von der Uni Erfurt, Heiner Stahl. Er hat dazu geforscht, wie Speiseeis im 18. und 19. Jahrhundert konsumiert wurde, zu Hofe und in der Gesellschaft. Guten Morgen, Herr Stahl, da wollen wir jetzt mehr drüber erfahren.
1: Einen wunderschönen guten Morgen. Danke für die Einladung und danke dafür, dass ich Bürger Lars Dietrich auch mal wieder hören durfte.
0: Ja, habe ich auch schon lange nicht mehr gehört. Also vorweg erstmal, bevor wir in die Historie einsteigen, 115 Kugeln, so ungefähr durchschnittlich. Schaffen Sie das
1: im Jahr? Nein, selbst im Jahr schaffe ich das nicht. Ich schaffe vielleicht 15.
0: Nur?
1: Im Jahr.
0: Na gut, Sie forschen ja auch, das ist ja vielleicht eine Ersatz.
1: Genau, also. Und mein Spesenkonto ist nicht so groß, als dass ich in jeder Stadt, in der ich im Archiv bin, auch gleich alle Eisdielen testen darf.
0: Ja, die Kugeln sind ja auch teurer geworden. Also der Statistik kann man entnehmen, das ist ganz entgegen meines persönlichen Erlebens übrigens, in meiner Nachbarschaft oder überhaupt in Berlin oder beim Vorbeifahren an Eisdielen, dass ein Großteil des Speiseeises wohl zu Hause verzehrt wird. Ist das historisch gesehen auch eher neu, dass öffentlich Eis gegessen wird? Also Eisdielen gab es ja wahrscheinlich wenige bis keine damals.
1: Die Frage ist, wer ging in die Eisdielen und wer konnte sich das leisten? Um 1780 gibt es natürlich in Wien oder in Venedig und Paris und London und sicherlich auch in München und anderen Residenzstädten schon sowas wie Teashops. Und also sozusagen so Cafés, wo man eben auch Eis verzehren konnte, wo man Limonaden konnte.
0: Jetzt sind Sie leider weg. Oh, jetzt ist die Leitung abgebrochen. Ich hoffe, wir kriegen Herrn Stahl nochmal zurück. Ich spiele in der Zeit ein bisschen erfrischende Musik. Also Eis können wir akustisch nicht bieten, aber eine kleine Erfrischung.

0: Das war nur eine kleine Erfrischung und keine Angst, wir spielen den Song nochmal in voller Gänze, aber wir haben Herrn Stahl zurück. Hallo? Doch nicht, ich kann leider nichts hören. Herr Stahl? Jetzt ist er da. Herr Stahl?
1: Ja.
0: Jetzt sind Sie wieder da. Wunderbar. Kleine Unterbrechung. Also Sie haben schon gesagt... Also
1: das tut mir total leid.
0: Ja, das, kein Problem. Das passiert. Vielleicht ist es den Leitungen auch zu heiß. Also Sie haben schon gesagt, es gab Eisdielen, aber da sind eher die gut, sehr gut betuchten Menschen hingegangen.
1: Genau, das habe ich so gesagt, ja. Und gut betucht heißt aber natürlich auch schon ein besser gestelltes Bürgertum, dass ich das leisten wollte und beispielsweise in den Pausen von einem Theaterbesuch oder einem Konzertbesuch eben kurz rüber in die ins Kaffeehaus gegangen sind oder in die in den Teashop und haben sich das quasi als Erfrischung zwischen den Aufführungsteilen gegönnt. Genau.
0: Es heißt ja auch, dass die Griechen in der Antike schon so eine Art Speiseeis gegessen haben. Wie kam es denn dazu und wie muss man sich so ein Eis im antiken Griechenland vorstellen?
1: Also man muss sich das ungefähr so vorstellen, dass es ganz viele Läufer und Träger gab, die den Schnee einerseits aus den höher liegenden Bergen in die Städte getragen haben. Und dann ist quasi so ein bisschen aufgekochte Früchte sind damit gekühlt worden, beziehungsweise einfach Früchte mit Schnee sozusagen verziert worden. Und die andere Möglichkeit, und die gibt es sicherlich auch schon im antiken Griechenland, ist, dass es so Unterkellerungen oder Einlagerungsmöglichkeiten gab, also Höhlen, wo man sowas wie Eiskeller schon hatte.
0: Ja,
1: jetzt. Und dadurch wird dann das Ganze auch lagerbar. Ja, auch schon im antiken Griechenland.
0: Interessant, so ein ähnliches Eis gibt es auch als Süßspeise in Kanada immer noch. Also manche Sachen haben sich ja gehalten dann und wurden weiterentwickelt. Wie sieht es eigentlich aus mit der Waffel? Wann ging das los mit der Waffel? Sie haben gesagt, dass Eisdielen haben sich so Ende des 19. Jahrhunderts entwickelt und da wurde da auch schon immer eine Waffel in den Becher gesteckt und dann die Kugel in die
1: Also Sie meinen jetzt die kleine Waffel, die man als Zierde im
0: Ja, beide
1: Eis
0: Waffeln.
1: In allen möglichen,
0: beide Waffeln.
1: Genau. Also es ist sozusagen das ganze 19. Jahrhundert durch, funktioniert es vor allem mit so kleinen Kelchen und dann so Gläsern im Straßenverkauf. Also das ist alles andere als sauber und alles andere als irgendwie hygienisch. Und das mit der Waffel kommt auf so ab den 1890er Jahren, würde ich denken. Und die Waffel, in der dann quasi das Eis portioniert wird, das ist sozusagen ein Zeichen von Straßenverkauf. Also dass also auch breitere gesellschaftliche Schichten sich das leisten, beispielsweise im Zoobesuch, beispielsweise auf einem Jahrmarkt, beispielsweise auch so einfach an der Straßenecke. Und das gehört dann zum Übergang von einer bürgerlichen Eiskonsumkultur, die vor allem in Räumen wie Kaffeehäusern und so Restaurants stattfindet, in den öffentlichen Raum. Und das ist so eine Entwicklung des späten Kaiserreiches.
0: Und wie sieht es
1: in Deutschland und woanders und vor allem auch mit dem Aufkommen von Industriebetrieben, die Waffeln herstellen können in der richtigen Größe.
0: Ja. Wie sehr, ganz kurz zum Schluss würde ich gerne noch wissen, wann hat sich das, begonnen, dass immer exotischere Eissorten angeboten wurden? Also früher gab es ja wahrscheinlich so die Klassiker fürs Pückler, also Schoko, Vanille, Erdbeer und inzwischen gibt es irrsinnig verschiedene Kreationen. Also mein schwarzer Sesam mit Himbeere hatte ich gerade gestern.
1: Oh, das klingt sehr lecker. Allerdings in diesen Kochbüchern aus dem 18. Jahrhundert sind schon auch sehr, sehr viele Rezepte für Gefrorenes, also so eine Art Sorbet erwähnt, die schon auch sehr, sehr skurril und exotisch klingen. Also beispielsweise mit Maraschino, was so eine Art Sauerkirschschnaps aus der dalmatischen Küste und so weiter anbelangt. Also die Frage ist halt eben die, wo beginnt Exotik und an welcher Stelle hat dann Exotik irgendwie sowas wie noch so eine koloniale Grundierung? Und dann sind wir halt bei Schokolade und sind wir bei Vanille und so weiter. Aber natürlich die Bezeichnungen, die man jetzt an Tafeln sieht, die klingen halt vor allem auch sehr, sehr sehr spannend und sind natürlich auch vom Wording her so gemacht, dass man zuerst mal irgendwie dran hängen bleibt. Und das sind aber halt natürlich eigentlich jetzt Dinge, die in dieser Speiseeiskultur ja schon auch von Grund auf drinstecken.
0: Herr Stark, und, ja, reden Sie zu Ende.
1: Also wenn man jetzt einfach nur Safran nimmt, also diese Krokusfasern als Gewürz, das kann man schon um 1770 oder so in ein Gefrorenes hineinmachen. Oder Veilchenduft. Das ist alles schon sehr abwegig, beziehungsweise kostet halt enorm viel Zeit, bis man das sozusagen so hinkriegt.
0: Ganz kurz zum Schluss, Herr Stahl, was ist Ihre Lieblingssorte, so Sie eine haben?
1: Salzkaramell.
0: Ah, okay. Ich danke Ihnen recht herzlich, Herr Stahl, für diese Information zur Kulturgeschichte des Eis. Und ich habe gehört, es ist ein Buch in Arbeit, wo es dann Rezepte geben wird von Ihnen. Historische Rezepte.
1: Und das kommt im nächsten Jahr raus.
0: Da freuen wir uns drauf. Vielen Dank und eine schöne Eiszeit.
1: Dankeschön.
0: Ciao.
1: Danke, tschüss.

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1: Ja, mit Frauke Thiele. Der Potsdamer Theaterpreis, der wird vom Förderkreis des Hans-Otto-Theaters in Potsdam alle 2 Jahre an Künstlerinnen und Künstler vergeben, die in, wie es heißt, besonderer Weise zur Ausstrahlung des Hans-Otto-Theaters beigetragen haben.
2: Ja, und in diesem Jahr geht er an die Schauspielerin Charlotte Lehmann und an den Schauspieler Hannes Schumacher. Charlotte Lehmann zeige unter anderem durch ihre enorme Wandlungsfähigkeit und ihre exzellente Körperarbeit, was das Wort Schauspiel bedeute, so heißt es in der Jurybegründung. Eine tolle Ensemblespielerin sei sie, außerdem überzeugt sie immer wieder durch ihre Gesangskünste, wie zum Beispiel gerade in Die Zauberflöte, The Opera but Not the Opera. Hannes Schumacher, der 2. Preisträger, wurde ausgezeichnet für sein handwerklich ausgezeichnetes Spiel, das nie eitel und einen sinnlichen Mehrwert bietet, so die Jury.
1: Ja, 80 Jahre Vespa, das wurde mehrere Tage lang gefeiert, natürlich in Italien und am Wochenende dann mit einer großen Parade in Rom.
2: Ja, vorbei am Kolosseum und den Kaiserforen mit vielen, vielen Vespa-Fahrern aus Italien, wie diese ältere Dame, die 700 Kilometer aus Triest angereist war.
3: Wenn ich mit der Vespa losfahre, komme ich immer mit zahllosen Menschen in Kontakt. Alle fragen, wo du herkommst, was du machst. Die Vespa ist Lebensstil.
4: La Vespa è uno stile di vita.
2: Ja, oder dieser deutsche Vespa-Fan, der 3 Tage lang aus Ludwigshafen angereist war.
1: Oh mein Gott.
5: Vespa ist einfach Leidenschaft. Man fühlt sich frei, man fährt, da vergisst man die ganzen Probleme, den Stress, was am Tag ist.
2: Ja, die Vespa also als Sinnbild für italienisches Lebensgefühl, deutsche Vita, 1946 von Enrico Piaggio entwickelt, weil der Rüstungskonzern seines Vaters nach dem Zweiten Weltkrieg eine neue Richtung brauchte. Also irgendwie auch so ein bisschen Friedenssymbol, finde ich, hat das was davon. Und daraus ist dann dieses Kultfahrzeug gewesen. Es sollte ein günstiges Fortbewegungsmittel für die Massen sein. So war die Vespa gedacht und seitdem sind gut 20 Millionen Vespas verkauft worden.
1: Ja, nicht schlecht. Wenn es abends ein bisschen kühler wird, also insgesamt ist es ja jetzt schon vergleichsweise viel kühler.
2: Frisch,
1: genau. Ideale Nächte für Freiluftkino, da friert man jetzt also tatsächlich abends auch wirklich gar nicht. Und ich freue mich über diesen Tipp von dir, Frauke.
2: Ja, abends ist es ja immer am angenehmsten, wenn es kühler wird. Und ich mag besonders gern das Freiluftkino Rehberge. Da gibt es viele Sitzplätze, viele Bäume und schöne Glühbirnen in den Bäumen. Und man hat fast so eine mediterrane Stimmung. Heute Abend gibt es da den Film Bugonia mit Jesse Plemons und Emma Stone. Er als Hobbyimker entführt sie, eine mega erfolgreiche Geschäftsfrau, und die macht er für das Bienensterben und den Zustand seiner Mutter und gleich den Zustand der ganzen Welt verantwortlich. Mit ihrem Verhandlungsgeschick hat er allerdings nicht gerechnet.
6: Da.
7: Wir grüßen dich. Willkommen im Hauptquartier des menschlichen Widerstands.
8: Wo sind meine Haare?
7: Deine Haare wurden zerstört.
8: Okay. In den nächsten 48 Stunden leiten Polizei und FBI eine landesweite Fahndung ein. Ich bin eine prominente weibliche Führungskraft in der Wirtschaft. Ich bin bedeutend. In aller Bescheidenheit sage ich das. Das ist, als hättet ihr den Gouverneur entführt. Aber schlimmer.
2: Emma Stone mit ihrem Verhandlungsgeschick. Ja, ich habe den Film noch nicht gesehen. Du hast ihn schon gesehen.
1: Ja, ich bin total begeistert gewesen.
2: Ja, und das Tolle ist ja bei den Freiluftkinos, dass man Filme endlich sehen kann, die man noch nicht gesehen hat. Heute Abend wird es ein bisschen schwierig, weil es geht ja immer erst um 21.30 Uhr los. Tickets, also für mich schwierig, weil ich morgen früh aufstehen muss. Tickets gibt es online und vor Ort für 9,50 Euro. Ermäßig die Hälfte.
1: Das ist durchaus ein Film, den würde ich noch mal sehen. Vor allem im Freiluftkino Rehberge, was ja wirklich sehr schön ist. Vielen Dank, Frauke.
2: Bitte.
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1: Und hier kommt jetzt nochmal die Erfrischung, die ich vorhin kurz unterbrechen musste.

Ich liebe diese Version von Chantal Chamberlain. Normalerweise bin ich großer Fan von den Originalaufnahmen, aber ich finde, sie macht es so hervorragend, diesen tollen Song von Charles Trenet, La Mer. Ja, und jetzt haben wir ein Stück, wo ich sagen könnte, es gab eine besondere Opernpremiere am Wochenende, die Entführung aus dem Serail. Jetzt könnte man sagen, es gibt so einen Begriff wie same, same, but different. Also es ist original und doch irgendwie anders.

0: Hallo Berlin! Rock'n'Roll! Wo seid ihr?
1: Also, wen Sie da gehört haben, das war Bülent Ceylan, der Comedian, hat da in die Ouvertüre reingequatscht. Am Samstag war in der Staatsoper unter den Linden ja Premiere von Mozarts Entführung aus dem Serail in einer eben tatsächlich etwas ungewöhnlicheren Inszenierung mit dem Comedian aus Mannheim oder Mannem, wie ich damals mal durch ihn gelernt habe. Viel wurde schon im Vorfeld darüber berichtet. Und wir wollten natürlich, und Sie sicher auch wissen, wie es denn nun war, diese neuartige Operninszenierung. Henrike Leisner ist jetzt hier bei mir im Studio. Sie war für Radio 3 am Samstag in der hoffentlich temperaturmäßig angenehmen Staatsoper unter den Linden. Hallo Henrike.
2: Guten Morgen. Ja, war klimatisiert. Das war wirklich ein großes Plus.
1: Ja. Okay, das war schon mal ein großes Plus. Jetzt kommen wir zum Inhalt. Schon vor Wochen hat ja die Staatsoper das angekündigt, dass eben Bülent Ceylan Teil dieser Inszenierung sein wird. Der 50-Jährige hat die Rolle des edlen Türken Bassa Selim übernommen.
2: Genau, das ist eine Sprechrolle. Also wer gedacht hat, Bülent Ceylan wird singen, er hat nicht gesungen, er hat nur gesprochen. Und das nicht nur als Bassa Selim. Seine zweite Funktion war es, nämlich die Handlung zu kommentieren und zu erklären. Das hat er als er selbst getan. Und dann hat er auch noch Teile seines Comedy-Programms untergebracht. Er hatte also an dem Abend wirklich viel zu tun.
1: Funktioniert das Stand-up, Comedy und Oper?
2: Also ich finde das Experiment per se total spannend. So richtig organisch eingefügt hat sich das aber nicht. Es gab große Teile, die scheinbar ganz bewusst nichts mit dem Singspiel zu tun hatten. Bülent Ceylan hat da zum Beispiel über seine Familie gesprochen. Der eine oder andere Witz live aus den 2000er Jahren war auch dabei. Eben so der obligate Gag übers Gendern. Ja, na gut. Auch als Bassa Selim stand bei ihm die Komödie im Vordergrund. Gepasst hat das für mich ehrlich gesagt nicht immer. Es war eben eine große Comedy-Show, auch wenn so Themen wie Rassismus gestreift wurden. Das blieb dann wirklich an der Oberfläche. Ich habe mal ein kleines Beispiel. Im Libretto in der Romanze des Pedrillo, da wird das Mohrenland erwähnt. Das wäre jetzt eigentlich eine ideale Möglichkeit, um da einzusteigen. Es kam aber das.
3: Pedrillo, Pedrillo, Pedrillo. Ja, Entschuldigung, aber du hast gerade so Mohrenland. Das steht nicht, aber das sagt man nicht mehr. Das darf man nicht mehr sagen. Also Leute, nichts gegen Rassismus. Doch. Singt einfach weiter.
2: Ja, singt einfach weiter. War vielleicht doch ein bisschen wenig, gerade weil die Regisseurin Andrea Moses vorab groß verkündet hatte, dass man die Entführung aus dem Serail politisch lesen müsse.
1: Henrike, wie sah denn jetzt der Opernteil des Abends aus? Wie hat Andrea Moses diese Entführung inszeniert?
2: Also das Stück hat auf so einer Luxusjacht gespielt. Das sah auch schön aus, war ganz gut gemacht, hat mich jetzt aber ehrlich gesagt auch nicht umgehauen. Was mich enttäuscht hat, war mit wie wenig erkennbarem Konzept da auf der Bühne agiert wurde. Eigentlich ist das was in den Inszenierungen von Andrea Moses immer gut funktioniert. Am Samstag wurde viel ohne wirklich ersichtlichen Grund rumgestanden oder für mich noch schlimmer die Musik gestört. Es gab zum Beispiel eine Szene, in der Adela Zaharia als Constanze auf der Bühne ihr ganzes Herz ausgeschüttet hat und ausgerechnet in dem Moment, als sie wirklich meisterhaft einen hohen Ton im feinsten Piano singt, beginnt das Publikum zu lachen. Ja, warum? Weil hinten Bassa Selim, also Bülent Ceylan, gerade seine Briefmarkensammlung präsentiert hat. Das war total witzig, wirklich richtig witzig. Ich habe auch gelacht. Aber es war eben schlechtes Timing. Es hat nicht zur Musik gepasst. Rampensingen war leider auch ein Thema. Siyabonga Makungu als Belmonte, toll gesungen, hat aber wirklich einen großen Teil des Abends vorne an der Rampe verbracht. Insgesamt also leider langweilig. Und das muss man bei so einer spannenden Oper wie der Entführung erstmal schaffen. Das ist eigentlich ein Kunststück.
1: Welchen Eindruck haben denn insgesamt die Sängerinnen und Sänger bei dir hinterlassen?
2: Sängerisch war dieser Abend eine echte Glanzleistung. Besonders Adela Zaharia als Constanze hat mir sehr gut gefallen. Die Sängerin gilt mir unverständlicherweise immer noch als Geheimtipp. Ich habe diese wirklich hochanspruchsvollen Constanze-Arien live noch nie mit so viel Präzision und Perfektion gehört. Das war olympisches Kunsttonen für die Stimme und mindestens eine Goldmedaillenkür. Und das, obwohl sie krank war. Auch Serafina Starke als Blonde, diesen Mitglied des Internationalen Opernstudios der Staatsoper, die hat mir sehr gut gefallen, auch wenn die Mittellage etwas zu leise war für die Staatskapelle. Das hat sie aber dadurch wettgemacht, dass sie diese ohnehin schon sehr virtuosen Koloraturen ihrer Arien um noch ein paar weitere schöne Verzierungen ergänzt hat. Das hört man wirklich selten, dass das so gut gelingt. War wirklich schön. Auch die Männer haben sich hervorragend geschlagen. Das war am Ende des Abends dann natürlich auch ein kleiner Anlass für einen großen Applaus. Sehr überzeugend.
1: Und das Orchester?
2: Ja, das klang knackig und frisch, wie die Staatskapelle unter der Leitung von Thomas Gugger es da losgelegt hat. Nur gegen Ende ist den Musikern dann ein bisschen die Luft ausgegangen. Da war der Schwung des Anfangs, den wir da vorne in der Ouvertüre gehört haben, nicht mehr ganz so da. Aber es war eben auch ein sehr heißer Sommertag. Das mag man denen verzeihen.
1: Also es war ja wirklich ein Experiment. Jetzt bin ich gespannt, was du schon so gesagt hast. Da kommt raus, du warst von der Musik, von den Sängerinnen und Sängern begeistert. Wie kam denn der Abend beim Publikum an?
2: Also zwischendurch war eine Stimmung wie beim Bruno Mars Konzert am Wochenende im Olympiastadion, würde ich sagen. Also, da wurde gepfiffen, es wurde gefeiert. Das war ganz toll. Mir klirren eigentlich heute noch die Ohren. Mit einer Ausnahme, wenn Musikstücke für Gags unterbrochen wurden, hat das Publikum mitunter wirklich keinen Spaß verstanden. Da wurde dann auch herzhaft gebuht. Diese Stimmen waren auch im Schlussapplaus hörbar. Ich habe nicht gebuht. Was mich aber gestört hat, ist, dass den ganzen Abend auf dem Klischee des humorbefreiten Premierengängers rumgeritten wurde, für den die Welt der Comedy völlig fremd ist. Ich fühle mich da ehrlich gesagt als junge Operngängerin nicht abgeholt. Ich bin Anfang 30. Ich weiß, wer Bülent Ceylan ist. Ich finde Bülent Ceylan auch total lustig, auch wenn ich jetzt vielleicht nicht über jeden Witz gelacht habe. Und ich gehe sehr gern in die Oper. Und wenn ich jetzt genervt bin, weil eine Arie unterbrochen wird oder wenn ich eben nicht über jeden Witz lache, ja, bin ich dann sofort die humorbefreite Premierengängerin. Dieses Gefühl hat sich mir durch die Inszenierung vermittelt und ich muss sagen, das finde ich wirklich schade.
1: Ja, das ist interessant, dass da solche Klischees bei dir sich vermittelt haben, dass wer in die Opern geht, kann ja keinen Humor haben. Ja. Deswegen müssen wir das jetzt gegen den Strich
2: bringen. Das ist falsch. Vor allen Dingen ist es bei dieser Oper falsch, weil die Entführung ist eigentlich ein witziges Werk.
1: Schade. Trotzdem finde ich es gut, dass sowas probiert wird. Sie können sich selbst ein Bild machen. Henrike, vielen Dank für deine Einordnung.
2: Sehr gerne.
1: Und das nächste Mal am Mittwoch steht das Ganze nochmal auf dem Programm in der Staatsoper unter den Linden in Berlin-Mitte und dann nochmal am 5., 8. und 11.7. immer um 19 Uhr.

Und das hier ist Musik von Pat Thomas mit Kay Slice. Musik des niederländisch-ghanaischen Musikers und Produzenten.

0: Über 40 Grad hat die Temperatur am Wochenende erreicht. Das Hitzewochenende war besonders, natürlich auch besonders gefährlich für viele Menschen. Gerade in den Städten ist es wirklich schwer, Orte zu finden, wo man es gut aushalten kann. Ja, der Markt für Klimaanlagen, der brummt. Aber ist das die Lösung? Klimaanlagen sind ja durchaus auch umstritten, weil sie natürlich innen kühlen, aber auch nach außen Hitze abgeben. Sie sind Stromfresser und ganz umweltfreundlich sind sie auch nicht. Die Grünen fordern jetzt ein Förderprogramm für Klimasolaranlagen. Darüber spreche ich in der nächsten Stunde hier in unserer Frage des Tages. Da geht es auch ums Klima. Und hier haben wir jetzt Musik von der Crookie Band aus Berlin. Deutsche Songs ins Italienische, also Italo-Pop auf eine Art.
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2: Die aktuelle Hitzewelle ist nach Einschätzung des Klimaforschers Latif eindeutig eine Folge der globalen Erwärmung. Temperaturen von über 40 Grad habe es hier vor ein paar Jahrzehnten noch nicht gegeben, sagte Latif im RBB 24 Inforadio. Es sei das eingetreten, wovor er und andere Wissenschaftler seit Jahrzehnten warnten.
3: Die Rekorde dieses Mal sind ja reihenweise gepurzelt und das kann man einfach ohne die globale Erwärmung oder ohne den Einfluss der globalen Erwärmung einfach nicht mehr verstehen. Wir werden eine weitere Entwicklung in diese Richtung nicht vermeiden können und deswegen müssen wir endlich mal begreifen, dass wir in Zeiten des Klimawandels leben und dass es so einfach nicht mehr weitergeht. Ja? Wir müssen endlich den Klimawandel ernst nehmen.
2: Der Klimaforscher Mujib Latif vom Helmholtz-Zentrum für Ozeanforschung in Kiel. Nach Angaben der Weltgesundheitsorganisation hat die Hitzewelle in Europa zu mehr als 1.000 Todesfällen geführt. WHO-Chef Tedros sagte, Wohnungen, Arbeitsplätze und Schulen in Europa seien für solche Temperaturen nicht ausgelegt. Bei einer weiteren Autobahn in Brandenburg gibt es Hitzeschäden. Betroffen ist die A115 stadtauswärts zwischen Potsdam, Drewitz und Saarmund. Der Asphalt hat sich dort durch die Hitze gehoben, die Fahrbahn ist beschädigt, die Reparaturarbeiten sollen heute beginnen. Auch die A2 Richtung Berlin ist wegen Hitzeschäden noch zwischen Thesen und Brandenburg an der Havel gesperrt. Der SPD-Politiker Reinhardt bleibt Landrat des Kreises Ostprignitz-Ruppin. Reinhardt hat die Stichwahl gegen den AfD-Kandidaten Arndt gewonnen, wie der Landkreis am Abend mitgeteilt hat. Auf den SPD-Politiker entfielen knapp 61% der Stimmen, der AfD-Bewerber erhielt etwa 39%. In Berlin-Spandau wird heute Richtfest für die ersten Gebäude eines neuen Stadtviertels gefeiert. In dem Viertel sollen 1.000 Wohnungen mehr gebaut werden als bislang geplant. Insgesamt sollen es dann 3.700 sein. Außerdem beginnt die Deutsche Bahn heute damit, die alte Siemensbahn zu reaktivieren. Die 4,5 Kilometer lange Trasse soll bis 2029 wieder in Betrieb gehen. Der russische Präsident Putin hat einen Vorschlag der Ukraine abgelehnt, dass beide Länder auf Langstreckenangriffe verzichten. Putin sagte im Staatsfernsehen, er halte an den militärischen Zielen fest. Dazu gehört demnach, die Regionen Donetsk, Luhansk, Cherson und Saporischschja vollständig einzunehmen. Putin räumt zugleich Probleme durch die ukrainischen Angriffe ein. Es gebe derzeit Treibstoffengpässe.

0: Diese seien aber nicht kritisch. Als Reaktion auf die russischen Angriffe attackiert die Ukraine seit einiger Zeit verstärkt Öldepots und Raffinerien in Russland. Pakistan hat wieder Ziele im Nachbarland Afghanistan angegriffen. Nach Angaben der Regierung in Islamabad richtete sich die Militäraktion gegen eine islamistische Gruppe, die in Verbindung mit den pakistanischen Taliban stehen soll. Neben Luftangriffen soll es auch einen Einsatz am Boden gegeben haben. Es seien mehrere mutmaßliche Terroristen getötet worden. Die Taliban-Führung in Afghanistan spricht dagegen von vielen getöteten und verletzten Zivilisten. Seit Herbst kommt es immer wieder zu gegenseitigen Angriffen. Die pakistanische Regierung wirft Afghanistan vor, Terroristen zu beherbergen, die in Pakistan Angriffe verübten. Kabul bestreitet das. Nach den Erdbeben in Venezuela wird es immer unwahrscheinlicher, noch Überlebende zu finden. Die kritische Zeit von 72 Stunden nach der Katastrophe vom Mittwoch ist verstrichen. Erfahrungsgemäß sinken nun die Chancen, rapide Menschen noch aus den Trümmern zu retten. Zuletzt wurden am Abend unserer Zeit ein Vater und sein Sohn lebend aus den Trümmern eines Wohnhauses geholt. Insgesamt ist die Lage aber weiter schwierig. Die Korrespondentin für Venezuela, Jenny Barke.
1: Die Zahl der Toten ist inzwischen auf mindestens 1.500 Menschen gestiegen. Die US-Erdbebenwarte USGS schätzt, dass die Beben der Stärke 7,2 und 7,5 bis zu 10.000 Todesopfer gefordert haben könnten. Weiterhin werden über 50.000 Menschen vermisst. Zehntausende sind nun obdachlos.
0: Bei der Fußball-Weltmeisterschaft hat Kanada als erstes Land das Achtelfinale erreicht. Der Co-Gastgeber gewann gegen Südafrika 1:0. Das entscheidende Tor fiel erst in der Nachspielzeit. Die deutsche Mannschaft spielt heute Abend gegen Paraguay um den Einzug ins Achtelfinale. Soweit die Nachrichten. 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Das Wetter. Heute oft dicht bewölkt, später Schauer und Gewitter mit Starkregen. Es wird schwül warm bei bis zu 27 Grad. Aktuell in Berlin-Friedrichshagen 21 Grad, in Tempelhof 24, in Pritzwalk 18, in Guben 25 Grad. Morgen teils wolkig, teils sonnig, weitgehend trocken, maximal 29 Grad. Die Zeit 8.05 Uhr.
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3: Ja, einen schönen guten Morgen wünsche ich Ihnen. Schön, dass Sie da sind. Das Bandkollektiv The Bongo Hop hier mit afro-karibischen Sounds, gleich unterstützt von der Stimme Nidia Gongoras aus Kolumbien.

0: Wir hatten eine ziemlich extreme Hitze in Deutschland. Ein Rekord folgt auf den anderen. Im brandenburgischen Koschen wurde der Rekord geknackt, 41,7 Grad. In Rheinland-Pfalz wurde ein kompletter Ort wegen eines Waldbrands evakuiert. Pflegeheime mussten evakuiert werden. Menschen sind dort kollabiert, weil die Temperaturen drinnen auf über 35 Grad gestiegen sind. Das sind nur einige Schlagzeilen vom Wochenende. Es ist wahnsinnig heiß gewesen draußen, aber eben leider auch drin. Und wie kann man sich da ein wenig Abkühlung verschaffen?
1: Mit Klimaanlagen in Pflegeeinrichtungen, in Krankenhäusern, in Schulen.
0: Ja, das sagt die Fraktionsvorsitzende Katharina Dröge am Wochenende. Sie fordert von der Regierung ein Förderprogramm für Klimasolaranlagen. Also Klimaanlagen, die mit erneuerbaren Energien betrieben werden.
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0: Ja, guten Morgen, Herr Amjahid.
3: Guten Morgen.
0: Unsere Frage des Tages für Sie eben heute: Klimaanlagen für alle. Ist das unsere Rettung?
3: Also keine Frage, braucht es vor allem für SeniorInnen, für erkrankte Menschen oder für Kinder auch besonderen Schutz bei dieser Hitze. Deswegen finde ich es richtig, vor allem Senioren und Pflegeheime und Krankenhäuser mit Klimaanlagen nachzurüsten. Wir müssen als Gesellschaft unbürokratisch umdenken, auch um zum Beispiel Schulen und Kitas für solche Hitzerekorde zu wappnen. Die Frage bezog sich jetzt auf uns alle. Ist nun die Klimaanlage die Rettung für uns alle? Und da finde ich die Antwort nicht einfach. Man kann sie nicht einfach mit Ja beantworten, weil Klimaanlagen dafür sorgen, dass es drin kühl bleibt. Die heiße Luft wird aber nach draußen gepustet, also auch in die Stadt zum Beispiel. Die heizt sich dann noch mehr auf und der Energieverbrauch, wenn er nicht aus erneuerbaren Energien gewonnen wird, der sorgt dafür, dass der Klimawandel schneller angekurbelt wird. Nicht so signifikant wie in der Industrie oder durch Superreiche in ihren klimatisierten Yachten und Privatjets. Aber trotzdem ist das nicht förderlich. Das wäre ja dann ein Teil des Problems und nicht der Lösung. In Frankreich, wo ebenfalls gerade die Hitze vergangene Woche unerträglich war, ist ja ein ideologischer Kampf um die Klimaanlage entbrannt. Die Rechtsextremen versprechen dort populistisch Anlagen für alle. Dabei brauchen wir eben nicht ideologische Instrumentalisierung durch Klimaleugner, Klimawandelleugner und Wissenschaftsfeinde, sondern ein ganzheitliches und nachvollziehbares Konzept, das zugleich die Schwächsten schützt, das Klima schützt und uns besser auf die Folgen des Klimawandels vorbereitet.
0: Also ja und nein.
3: Ja und nein, und es kommt auf viele verschiedene andere Punkte drauf an, die kann ich ja hier nur kursorisch aufzählen. Neben den Klimaanlagen für die Schwächsten oder Heilbetrieben mit erneuerbaren Energien braucht es eine konsequente Umsetzung von Klimaanpassungsgesetzen. Sowas gibt es auch in Berlin. Darin steht, dass viel mehr Bäume gepflanzt werden müssen. Ich erinnere an die Neugestaltung des Gendarmenmarkts. Da gibt es noch viel Luft nach oben, viel Platz für weitere Bäume. Dann braucht es mehr kühle Räume, kostenlos und offen für alle. Freibäder müssen instand gehalten werden. Die Tickets müssen günstig für sozial benachteiligte Menschen angeboten werden. Infrastruktur muss für die Hitze tauglich gemacht werden. Wir müssen die Art und Weise, wie wir leben, an diese Hitze auch anpassen. Wir können uns individuell und gesellschaftlich viel von mediterranen und anderen Gesellschaften abschauen. Arbeitszeiten anpassen, Alltag, Speiseplan. Es macht gar keinen Sinn, ein Geschäft offen zu halten, wenn es draußen 40 Grad sind. Jeder Arbeitgeber hat eine Verantwortung für seine Beschäftigten. Wirklich, die Liste ist lang. Aus Zeitgründen mache ich hier mal einen Punkt mit einem letzten wichtigen Gedanken. Es braucht konsequenten Klimaschutz.
0: Ich danke Ihnen herzlich.
3: Vielen Dank.
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0: Ich bin so ein großer Fan von ihm. Erik Leuthäuser hier. It isn't so good, it couldn't get better. Heute ist der Berliner ja unser Gast in der Radio 3 Listening Lounge in der Bredouille Bar in Berlin-Mitte. Die letzte Listening Lounge vor der Sommerpause. Im Herbst geht es dann weiter. Und wir hatten ihn gerade hier kurz vor einigen Tagen zum Gespräch auf Radio 3. Hören Sie doch mal rein auf radio3.de. Er ist ein wirklich so spannender Typ. Die Zeit 18.19 Uhr, 11 Minuten vor 8:30. Heute, vor 20 Jahren, ist das allgemeine Gleichbehandlungsgesetz verabschiedet worden. Seitdem gilt, wer wegen Rassismus und Antisemitismus, Geschlecht, Behinderung, Alter, chronischen Krankheiten, sexueller Orientierung diskriminiert wird, hat Anspruch auf Entschädigung. Klingt klar und einfach. Doch dieses Recht im Alltag durchzusetzen oder eine Diskriminierung erstmal zu beweisen, gestaltet sich zuweilen sehr schwierig. Wie erfolgreich ist dieses Gesetz? Hat es für mehr Gerechtigkeit gesorgt? Darüber spreche ich jetzt mit Eva Andrades. Sie ist Geschäftsführerin des Antidiskriminierungsverbands Deutschlands. Guten Morgen, Frau Andrades.
1: Guten Morgen.
0: Ich würde mit Ihnen gerne erstmal über einen aktuellen Fall aus Halle sprechen, im Heidebad. Da gilt die Vorgabe, dass nur wer Deutsch spricht, dort auch reingelassen wird. Greift in so einem Fall das Gleichbehandlungsgesetz?
1: Ja, ich denke, das ist ein sehr gutes Beispiel, um zu verdeutlichen, wie das allgemeine Gleichbehandlungsgesetz wirkt und wo es Anwendung findet. Also tatsächlich ist diese Regelung aus antidiskriminierungsrechtlicher Sicht äußerst problematisch. Denn es ist ja eine Regelung, nach der Menschen wegen fehlender Deutschkenntnisse vom Zugang zu einem öffentlichen Freizeitangebot ausgeschlossen werden. Und genau in diesem Bereich gilt das AGG. Der andere große Bereich, in dem das Gesetz gilt, ist das Arbeitsleben. Sprachkenntnisse an sich sind zwar kein eigenständiges Merkmal im allgemeinen Gleichbehandlungsgesetz, aber sie sind eng verknüpft mit Herkunft und Nationalität. Mhm. Und letztendlich ist dann entscheidend die Frage der Verhältnismäßigkeit, also ob dieser Ausschluss denn wirklich nötig ist, um die Sicherheit im Freibad zu gewährleisten. Und natürlich ist Sicherheit ein legitimes und ganz wichtiges Anliegen, aber das rechtfertigt nicht automatisch den Ausschluss ganzer Personengruppen, sondern es gäbe hier mildere Mittel, um das zu gewährleisten. Und Betroffene könnten hier tatsächlich auch klagen und sollten sich an eine Antidiskriminierungsberatungsstelle wenden.
0: Okay, also es ist natürlich auch erstmal eine Ausnahme, so in dieser Fall. In welchen Bereichen wird dann am häufigsten diskriminiert? Welche Erfahrungen haben Sie und Ihr Verband da gemacht? Ist es Rassismus, Alter, Geschlecht, körperliche Einschränkungen?
1: Ja, also es gibt mittlerweile ja einige Daten und Untersuchungen. Es gibt beispielsweise die Statistik der Antidiskriminierungsstelle des Bundes. Da werden die Zahlen aus dem Beratungsangebot ausgewertet und kürzlich erst erschien der Jahresbericht 2025 und da zeigte sich ganz deutlich erstmal eine Zunahme der Beratungsanfragen von 15%. Mittlerweile erreichen die Antidiskriminierungsstelle des Bundes über 13.000 Anfragen und auf Platz 1 sozusagen sind tatsächlich rassistische Diskriminierungen und ganz ähnlich sieht es auch bei den zivilgesellschaftlichen Beratungsstellen aus, also unseren Mitgliedsorganisationen. Auch da nehmen wir wahr, eine stetige Zunahme von Beratungsanfragen und auch da ist Rassismus tatsächlich sogar in der Hälfte der Fälle der ausschlaggebende Grund für die Beratungsanfrage.
0: Jetzt erhofft man sich natürlich von so einem Gesetz auch, dass es hilft. Können Sie mal ein besonders, ja, vielleicht extremes Beispiel auch nennen, von Diskriminierung, wo das Gesetz tatsächlich auch geholfen hat?
1: Ja, ich habe ja selber lange in der Beratung gearbeitet und da gibt es viele Fälle, die ich selber auch begleiten durfte, die auch erfolgreich waren. Also wir haben natürlich die Lücken im Gesetz, wir sehen, wie schwierig die Rechtsdurchsetzung ist und manchmal gelingt es aber auch. In einem Fall, da ging es um den Wohnungsmarkt, da wurden MieterInnen, haben eine doppelte Mieterhöhung bekommen im Vergleich zu den anderen Mieterinnen im Haus und es stellte sich heraus, nur die Personen, die einen Migrationshintergrund hatten, haben eine doppelte Mieterhöhung bekommen. Und die haben sich dann auch vor Gericht erfolgreich dagegen zur Wehr gesetzt.
0: Da ist man doch einigermaßen fassungslos, dass sowas überhaupt versucht wird. Aber ja, dann kann man nur sagen, zum Glück gibt es das Gesetz. Sie haben gerade schon von Lücken gesprochen. Im Mai hat das Kabinett ja das Gesetz neu justiert. So verlängert sich jetzt zum Beispiel die Frist, innerhalb der Betroffenen ihre Ansprüche geltend machen können. Und auch der zivilrechtliche Schutz vor sexueller Belästigung ist ausgeweitet worden. Das hat vor allem ja mit EU-Vorgaben zu tun. Wie beurteilen Sie diese Veränderungen, diese Neujustierung? Ist das ein guter Schritt in Richtung mehr Chancengleichheit?
1: Also zum einen, wir warten ja schon sehr, sehr lange auf eine Reform. Eigentlich seit das AGG verabschiedet worden ist, reden wir schon über eine Reform und notwendige Veränderungen, weil wir wissen, dass das Gesetz an vielen Stellen zu kurz greift. Und deswegen sind sich da Betroffenenverbände, Fachverbände, Expertinnen einig, dass das Gesetz ganz grundlegend reformiert werden muss. Wir sind auch Teil des Bündnisses AGG Reform jetzt, wo 120 Organisationen sich zusammengeschlossen haben, um gemeinsame Forderungen zu stellen an das neue Gesetz, an die Veränderungen. Und wir sehen aber, dass dieser aktuelle Entwurf ganz deutlich hinter unseren Erwartungen und dem, was passieren muss, zurückbleibt. Also statt eines echten Fortschritts sehen wir punktuelle Anpassungen, die sind auch richtig in Bezug auf sexuelle Belästigung beispielsweise oder der Schutz vor Diskriminierung aufgrund des Geschlechts. Aber wir sehen auch, dass zentrale strukturelle Probleme bestehen bleiben. Also die Frist ist auch mit 4 Monaten, so wie sie vorgesehen ist, jetzt zur Geltendmachung der Ansprüche viel zu kurz. Wir sehen nach wie vor, es fehlen Klagemöglichkeiten für Verbände und auch große Schutzlücken wie etwa der Bereich des staatlichen Handelns, denn da gilt das AGG nicht.
0: Das ist ja vielleicht nicht die letzte Nachjustierung. Wie schwierig ist es, da weiter voranzukommen?
1: Sehr schwierig. Also wir sehen gerade nicht nur im Bereich des AGGs, auch im Bereich Behindertengleichstellungsgesetze und anderer antidiskriminierungspolitischer Maßnahmen, dass das sehr schwierig ist, durchzukämpfen und dass es da wieder Widerstände gibt. Und zwar mit dem Argument, dass das zum Bürokratieaufbau führt, dass es nicht notwendig ist. Die Wirtschaft wird das alleine erledigen und schaut, wie sie Diversität in ihren Organisationen tatsächlich umsetzt, etc. etc. Und gleichzeitig sehen wir aber die Zunahme an Beratungsanfragen. Wir wissen heute, wo Diskriminierung und wie stattfindet, wer betroffen ist. Und gerade in Zeiten, in denen Diskriminierung und gesellschaftliche Spannung auch zunehmen, wäre das hier wichtig, ein deutlich stärkeres Antidiskriminierungsrecht durchzusetzen, damit Menschen auch tatsächlich dieses Gesetz nutzen können. Aber wir sehen, es ist ein schwerer Weg.
0: Ein schwerer Weg, Frau Andrades. Mich würde auch interessieren, abgesehen jetzt mal von der Entschädigung für die Betroffenen, da soll ja das Gesetz helfen, kann so ein Gesetz eigentlich auch in Ihren Augen das gesellschaftliche Bewusstsein positiv beeinflussen?
1: Also ich denke schon, wenn wir mal zurückschauen, wie wir noch 2006, als das Gesetz verabschiedet worden ist und in Kraft getreten ist, über Diskriminierung gesprochen haben, dann nehme ich schon deutlich wahr, dass es ein gesellschaftliches Bewusstsein heute gibt für Diskriminierung, das sehr viel weiter ist. Also wir sehen, dass auch in der Studienlage beispielsweise, es gibt heute sehr viel bessere Studien, eine sehr viel bessere Studienlage als noch vor 20 Jahren. Es gibt ein insgesamt größeres Bewusstsein zur Diskriminierung. Und da hat sich einiges getan. Und ich denke, dass das auch dem Gesetz geschuldet worden ist. Also viele Organisationen beispielsweise haben sich erst durch das AGG haben erst begonnen, sich systematisch auch mit Gleichbehandlung zu beschäftigen, entweder durch Beschwerdestellen eingerichtet, Schulungen und interne Leitlinien. Sie sind natürlich auch verpflichtet worden durch das AGG. Und das alles in allem hat schon dazu geführt, dass die Gesellschaft sensibler ist und tatsächlich auch Strukturen sich entwickelt haben.
0: Aber es ist noch viel Luft nach oben. Heute vor 20 Jahren wurde das allgemeine Gleichbehandlungsgesetz verabschiedet. Darüber habe ich mit Eva Andrades gesprochen, Geschäftsführerin des Antidiskriminierungsverbands Deutschlands. Vielen Dank, Frau Andrades.
1: Sehr gerne.
0: Einen schönen Tag.

0: Musik von Sophie Auster, die Tochter von Paul Auster und Siri Hüstvedt, hier mit Heartbreak Telefon, um genau 8.30 Uhr Zeit für Frauke Thiele hier zu sein.
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0: Hallo Frauke.
2: Hallo.
0: Lena Schette, so heißt die diesjährige Gewinnerin des Ingeborg-Bachmann-Preises. Der hat ja gerade in Klagenfurt in Österreich zum 50. Mal stattgefunden. Gestern ging er zu Ende.
2: Ja, und Lena Schette, die ist 32 Jahre alt, kommt aus Nordrhein-Westfalen und war früher Psychiatrie-Krankenschwester, bevor sie am Deutschen Literaturinstitut in Leipzig studiert hat. Und sie hat das Wettlesen mit ihrem Text »Was wir tragen« gewonnen. Da beschreibt sie schonungslos die Freundschaft zwischen zwei übergewichtigen Hauptschülerinnen, die sich als soziale Außenseiterin durchs Leben schlagen. Schette hatte auch den Publikumspreis des Bachmann-Wettbewerbs bekommen.
3: Es ist ein Fiebertraum. es ist noch nicht so richtig real. Ich brauche noch einen Moment, glaube ich. Ja. Mein Herz pumpt auf jeden Fall.
2: Ja, von existenzieller Wucht sei der Text, so der Juror Thomas Stressle in seiner Laudatio. Schette schaffe es, das Thema Ausgrenzung ohne Anklage oder Belehrung zu behandeln. Letztes Jahr, da hatte Lena Schette mit ihrem Roman »Das Schwarz an den Händen meines Vaters« schon auf der Longlist des Deutschen Buchpreises gestanden.
0: Naja, und wir reden gleich noch intensiver über Klagenfurt und die Preisträgerin in knapp 10 Minuten mit Gerrit Bartels, unserem Literaturkritiker. Ab Mittwoch müssen Besucherinnen und Besucher des Kölner Doms jetzt also tatsächlich bezahlen. 12 Euro kostet dann der Eintritt in das berühmteste Wahrzeichen der Stadt. Da wurde ja lange drum gestritten.
2: Ja, lange, lange, lange. Kinder und Menschen mit Schwerbehinderungen zahlen nichts. Und auch Gottesdienstbesucher, die dürfen umsonst rein, aber nicht in den ganzen Dom, sondern nur in einen abgegrenzten Bereich, um da in Ruhe beten zu können oder eine Kerze anzuzünden. Die touristischen BesucherInnen, die dürfen dafür das ganze gotische Prachtbauwerk sehen, rund um die Eintrittsbereiche. Gebühren, du hast es gesagt, gab es viele Diskussionen. Das Geld ist aber nötig, um Pflegeschutz und Betrieb der Kathedrale auch in Zukunft sicherzustellen. So hat es die katholische Kirche gesagt. Die Kathedrale verursacht seit Jahren rote Zahlen und in diesem Jahr ist zum Beispiel eine Finanzierungslücke von 4 Millionen Euro, um den Dom eben zu erhalten. In Deutschland wird ja für Kirchen selten Eintritt verlangt. Allerdings der Berliner Dom, da zahlt man 15 Euro.
0: Ja, auch diskussionswürdig, aber so ist es. Heute Abend das Spiel Deutschland gegen Paraguay bei der Fußball-WM der Männer. Das 16. Finale. Ja. Ist das dein Tipp, Frauke?
2: Ja, das ist mein Tipp. auch wenn es natürlich eine Uhrzeit ist, die für uns Frühaufsteher nicht geeignet ist. Da geht es ja um die Wurst bei dem K.O.-Spiel. Wer verliert, der fliegt raus. Und beim letzten Spiel gegen Ecuador ging es ja für Deutschland nicht mehr so richtig gut. Und also hat sich Deutschland nicht so richtig viel Mühe gegeben und hat dann verdient gegen Ecuador verloren. Zu dem Spiel heute Abend Martin Roschitz aus dem ARD-Reporter-Team.
4: Julian Nagelsmann, der Bundestrainer, hat bei der Pressekonferenz über die defensiv orientierten Paraguayer gesagt, ein unangenehmer Gegner, der uns einiges abverlangen wird, was man halt so sagt, wenn man als Trainer nicht über die Schwächen des Gegners sprechen will. Und ich habe mir die Gruppenspiele nochmal angesehen. Gegen die USA haben die Paraguayer völlig verdient, 1-4 verloren. Und beim Sieg gegen die Türken hatten sie mehr Glück als Verstand. Auch körperlich ist Paraguay nicht auf dem Level von Ecuador, weil das ja immer miteinander verglichen wurde, finde ich nicht. Ich finde Paraguay schwächer. Deutschland ist klarer Favorit und muss das Spiel ohne Wenn und Aber gewinnen.
2: Also ohne Wenn und Aber gewinnen. Mal schauen, heute 22.30 Uhr geht's los. Und wer das nicht in der überhitzten Wohnung anschauen will, in Berlin kann man das zum Beispiel in Naumanns Biergarten in Schöneberg gleich hinterm Gasometer prima Open Air tun. Und auch in Brandenburg gibt es zahlreiche Orte, in Templin zum Beispiel, im Kino des multikulturellen Zentrums. Die Bar ist da auch offen.
0: Ja, und bei mir in der Straße wird auch geguckt, ja, aber ich sage nicht, wo es ist.
2: Nein, Geheimtipp. Vielen Dank, Frauke.
0: Tschüss.
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0: Magic System heißt diese Band. Von der Elfenbeinküste. 2014 haben sie die Hymne zur Fußball-Weltmeisterschaft komponiert. Dieser Song ist auf jeden Fall groovy. Jolene.

Magic System hier. Und jetzt machen wir einen kleinen Stilbruch und kommen zu Gitte Henning. Die wurde am 29. Juni 1946 in Aarhus in Dänemark geboren und wir feiern ein bisschen mit ihr heute ihren 80. Geburtstag. Sie steht, seit sie 8 Jahre alt ist, ja auf der Bühne, kann also heute auf gut 70 Jahre Karriere zurückschauen und hierzulande verbindet man mit ihr immer noch gerne den Cowboy, den sie als Mann wollte. Aber das war nur eine Phase von ihr. Sie hat nie nur Schlager gemacht. Sie singt Pop, Gospel, Musical, Blues und vor allem richtig gerne Jazz. In einem Interview hat sie mal erzählt, dass das ihre wahre Heimat ist und deswegen haben wir jetzt hier einen Song mit ihr und da war sie zu Gast hier bei uns im Haus des Rundfunks mit der Rias Big Band unter der Leitung von Jix Wickham.

0: Was für eine Wendung, oder? Erst wollte sie einen Cowboy zum Mann und hier singt sie jetzt Marriage is for old folk. Ja, heiraten ist was für alte Leute. Gitte Henning, heute wird sie 80 Jahre alt. Zum 50. Mal hat letzte Woche in Klagenfurt der Ingeborg-Bachmann-Wettbewerb stattgefunden. Ein Jubiläum, das gleich ein doppeltes war, weil gerade auch der 100. Geburtstag der Namensgeberin Ingeborg Bachmann gefeiert wurde. Gewonnen hat den Wettbewerb in diesem Jahr die Autorin Lena Schettle. Schettle, sie stammt aus Lüdenscheid, sie ist Jahrgang 93 und im Erstberuf Psychiatriekrankenschwester. Erst 2020 hat sie angefangen, Literatur zu studieren. Also ich bin gespannt, was Gerrit Bartels, unser Literaturkritiker, jetzt noch über die Preisträgerin den Wettbewerb zu erzählen hat. Hallo Gerrit.
1: Ja, hallo, guten Tag.
0: Was ist das denn für ein Text, mit dem Lena Schettle den Bachmann-Preis gewonnen hat?
1: Ja, wir haben es ja gerade in der Nachricht gehört, ein Text über zwei dicke Mädchen, die zu Freundinnen werden. Der fängt an mit dem Satz, wir finden zueinander, weil wir die dicksten Mädchen in der Schule sind. Also das ist schon mal so ein Satz, der eigentlich sofort reinzieht und dann wird erzählt, wie die beiden zu Freundinnen werden, wie sie sich gegen die Zumutungen und Mobbereien ihrer Mitschüler wehren und was sie halt sonst so im Alltag machen. Und man muss schon sagen, das ist so ein Unterschichtentext, ein Klassismustext. Da gibt es halt schon so ein paar Marker. Also die eine, die Else, so heißt eine der beiden, die deren Eltern betreiben einen Campingplatz, die wohnen auch auf dem Campingplatz. Und die Ich-Erzählerin, deren Mutter, das ist eine Frau, die arbeitet nachts in einer Tankstelle und leidet selbst schwer unter Adipositas, also ist auch eine dicke Frau und schlägt ihre Tochter, ist enttäuscht von ihrer Tochter, weil sie ihr nachgekommen ist. Und das ist wirklich ein Text, also als der gelesen wurde von der Lena Schettle, da war man sofort drin, da war man sofort da und der sprach zu einem, sprach zum Publikum. Und wie es denn so hieß, er hat wirklich eine Wucht, dieser Text. Ich weiß nicht, ob sie gleich existenziell ist, diese Wucht, aber der ist wuchtig und der ist auch brutal. Da gibt es so Szenen, wo sie dann sagt, die Erzählerin, am liebsten würde sie sich mal die Fettschürze abschneiden und dann mal zu gucken, wie es dann so weitergeht. Also da sind schon wirklich viele, brutale Sachen so drin und wirklich auf diese 25 Minuten, also auf der Kürze dieses Textes, es ist viel drin. Es ist ein Text, wie gesagt, über Klassismus, über Körpersprache, Körperpolitik, eben die Freundschaft von diesen beiden Mädchen und eben auch eine Mutter-Tochter-Beziehung ist da stark drin.
0: Jetzt erübrigt sich eigentlich jetzt, weil du hörst dich schon so begeistert an, ich wollte dich jetzt fragen, ob sie wirklich eine verdiente Preisgewinnerin ist oder ob es noch tatsächlich bessere Texte gab.
1: Ja, sie war so die erste, ich las am zweiten Tag, wo man das Gefühl hatte, die könnte jetzt diesen Preis gewinnen, gab dann aber auch noch zwei andere Texte, die dann auch Preise gekriegt haben, den zweiten und den dritten Preis, bei denen man sich auch hätte vorstellen können, die hätten auch den Bachmann-Preis gewinnen können, also die hätten so untereinander ausgetauscht werden können, da hätte auch keiner gemeckert. Der eine war von einer ungarischen Autorin, Kinga Todt, Ostblock-Mädel genannt, so ein Text über Frauen, die eben aus Ungarn stammen und die so im Grenzgebiet immer nach Österreich rüber wandern und dort arbeiten und natürlich auch diskriminiert werden, also wirklich ein vielsprachiger, vielstimmiger Text auch mit vielen schönen Bildern drin. Na, etwas für mich, etwas nervigen Performance so vorgetragen.
0: Weil warum?
1: Die sangen auch ein bisschen, also es gab so ein kleine, also ganz kurze Gesangspassagen und sie spielte mit so Steinen auch rum. Also es war so ein Gesamtkunstwerk. Und der andere Text war von diesem Berliner Autor Ozan Zakaria Keskinkilic. Der sorgte auch für gab es viel positive Resonanz drauf. Ein Text über einen Mit-40er, der eine queere Lebensbeziehung zu einem halb so alten Liebhaber hat und der gleichzeitig aber auch Vater ist eines Sohnes, um den er sich halt nie so richtig gekümmert hat. Und das wird immer diskutiert mit einer anderen Frau und da merkte man auch, das ist ein Autor, spielt so auf so einer Erzählklaviatur, da werden halt eben auch die Perspektiven immer mal gewechselt, da gab es halt diese Diskussion mit einer Freundin und der ragte dann auch schon raus aus diesem Einerlei von diesen vielen anderen Texten, die es gab.
0: Wie war das Niveau des Wettbewerbs insgesamt? Eher hoch?
1: Ja, eben nicht ganz so hoch. Also diese drei Texte, die da jetzt so den ersten, zweiten, dritten Preis bekommen haben, das waren schon wirklich die allerbesten Texte. Und viele von den Texten waren doch recht ja, blass und konventionell erzählt und sehr verengt eben auf diese Ich-Perspektiven auch. Und das so richtig gut war die Qualität dieses Wettbewerbs nicht. Der war eher so durchschnittlich, würde ich mal sagen. Also um es dann nochmal positiv zu sagen. Und also schon bei diesem Text, der dann noch den Dreiseitpreis gekriegt hat, es gibt ja viele Preise dort, 5 immerhin. Mhm. Und diesen Dreiseitpreis bekam ein Text über eine Frau, die Brustkrebs bekommen hat, die dann auch eine Operation hatte. Und das war so hart an der Grenze, wo man sich fragte, ist das jetzt noch Literatur? Es war ein autofiktionaler Text, wo es eben darum ging, eine Sprache für Brustkrebs zu finden. Da spricht eigentlich nichts gegen, aber da hat man schon das Gefühl, ja, ist es denn wirklich noch ein literarischer Text oder ist es eben dann eben einfach so ein Erfahrungstext, der eben so ein bisschen mit Literatur so überwölbt wird? Und und insgesamt waren viele Texte dann auch wirklich nicht preiswürdig. Hatte man nicht das Gefühl, das müsste jetzt zu einem Preis kommen.
0: Bringt mich zur Frage, wie war die Jury in diesem Jahr?
1: Ja, die Jury war gut. Also ich finde die Jury eigentlich fast immer gut. Mhm. Und das ist ja so deutschsprachig. Also eigentlich heißt ja dieser Wettbewerb auch Tage der deutschsprachigen Literatur. Und das sind eigentlich auch immer die Tage der deutschsprachigen Literaturkritik. Und die ist also auch dieses Jahr wirklich wieder gut gewesen, fand ich gut. Und da ist natürlich diese Qualität der Literaturkritik ist manchmal wirklich höher als die Qualität der Texte. Und es wird sich oft sehr lang mit Texten auseinandergesetzt, die das nicht so unbedingt verdient haben. Und in diesem Jahr hatte man so das Gefühl, dass sie wirklich sehr freundlich mit den meisten Texten auch umgegangen sind. Da hätte man sich so ein paar mehr klare Worte gewünscht. Mhm. Ein bisschen mehr Apodiktik, einfach mal zu sagen, das ist jetzt ein schlechter Text, wie man das so von Marcel Reich-Ranicki vielleicht noch so kannte. Da gab es nur einen aus der Jury, der Philipp Tingler, auf den wartete man dann immer mal, dass der dann sagt, jetzt hier, das ist jetzt langweilig. Oder der goss dann halt immer so ein bisschen Wasser in den Wein, war argumentativ dann auch nicht immer so auf der Höhe. Aber das hatte dann schon was, wenn Philipp Tingler dann eben die Säge ansetzte sozusagen. Und die sind sehr harmonisch gewesen auf der einen Seite, weil sie halt eben viele Texte so gut besprochen haben. Auf der anderen Seite gab es viele Sticheleien und man hat das Gefühl, die sind schon ein bisschen zu lange zusammen jetzt. Also die sind sehr eingespielt und da ist vielleicht wirklich ganz gut, wenn da mal so ein neues Leben reinkommt. Und es wird auch so sein, der Klaus Kassberger, der Juryvorsitzende, also der verlässt die Jury jetzt im nächsten Jahr und das ist dann halt schon mal ein Anfang und dann kann man gucken, wie es halt in den nächsten Jahren weitergeht.
0: Du sagst gerade in den nächsten Jahren, die Frage steht ja immer wieder im Raum, kurz zum Schluss, Gerrit, ob der Wettbewerb abgeschafft wird. 50 Jahre wäre ja eine Zäsur vielleicht gewesen. Was sagst du, wie steht es um die Zukunft dieses
1: Wettbewerbs? Ja, das war so das Gerücht, was halt so im letzten Jahr in Deutschland vor allen Dingen immer wieder verbreitet wurde, gerade wegen der Sparmaßnahmen, die es ja auch in Österreich in der Kultur gibt. Das wird genutzt, dieses Jubiläum, das machen wir noch und dann schaffen wir den Wettbewerb ab. Aber dem ist nicht so. Das Preisgeld ist ja erhöht worden von 25 auf 30.000 Euro. Okay. Und wo Preisgeld erhöht wird, kann man sich nicht vorstellen, dass dann Wettbewerb abgeschafft wird. Nee. Die Branche an sich braucht den Wettbewerb nicht unbedingt, also nicht ökonomisch, aber so zur Selbstvergewisserung des Betriebs und der Branche ist das schon ganz gut und der ist schon einzigartig. Also wenn 3-4 Tage über Literatur geredet wird, Literatur vorgetragen wird, im Fernsehen vorgetragen wird, das hat schon was und das schafft man auch nicht einfach so ab und die Tradition kommt dazu. Also ich denke schon, dass er wird sowieso weitergehen, dass er auch noch ziemlich lange weitergehen wird und ich bin nächstes Jahr bestimmt dann auch wieder dabei.
0: Dann sprechen wir uns wieder. Vielen Dank, genau. Gerrit, dass du uns hast teilhaben lassen an diesem Wettbewerb, den in diesem Jahr Lena Schette gewonnen hat. Und ich bin sicher, dass wir auf Radio 3 im Laufe des Tages noch mehr über die Preisträgerin erfahren. Tschüss, danke dir.
1: Ciao.

0: eine Stimme, in die ich mich vor einiger Zeit sehr verliebt habe. Sie stammt von Grant Davidson, der unter dem Künstlernamen Slowleaves unterwegs ist. Der Kanadier, der kanadische Singer-Songwriter, ja, der ist mir sehr ans Herz gewachsen. Enough About Me heißt dieser Song. Eine ganze Sendung gibt es über ihn, The Voice, und die können Sie sich ganz in Ruhe nochmal anhören auf unserer Streaming-Plattform ARD Sounds. Ja, fast wäre das Waldbühnenkonzert der Berliner Philharmoniker am Wochenende ohne die traditionelle Berliner Luft zum Schluss verlaufen. Der Tenor Jonas Kaufmann hatte gerade eine Zugabe gesungen, Cor in grato von Salvatore Cardillo, und wandte sich dann ans Publikum.
1: Uns wird gerade gesagt, es steht ein Gewitter kurz vor der Waldbühne und wir dürfen aus Sicherheitsgründen leider noch nicht mal Paul Linke spielen, obwohl das... Aber, okay, machen wir so. Das Orchester spielt und Sie versprechen mir, während wir spielen, schon nach Hause zu gehen. In Ordnung?
2: Also, bitte jetzt einfach pfeifend nach Hause laufen. Nicht pfeifen, ja?
3: Das war doch eine klare Ansage zum Schluss von Kirill Petrenko und vorher auch noch von Jonas Kaufmann, um alle noch irgendwie top nach Hause zu bringen. Aufbruch und letztes Lied.
0: Ja, das lassen sich die Berlinerinnen und Berliner nicht nehmen, oder? Dann wurde ja doch noch die Berliner Luft gespielt. Wir sprechen hier gleich über das Konzert und die Stimmung bei diesem heißen Wochenende um kurz nach neun auf Radio 3. Silke Mehring war für uns dabei und ja, da gibt es ein bisschen mehr als die Berliner Luft, aber die durfte ja auf keinen Fall fehlen. 8.55 Uhr ist es, wie gesagt, Silke Mehring hier um kurz nach neun. Jetzt haben wir Tok, Tok, Tok für Sie, ein Hamburger Akustik.

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2: Die aktuelle Hitzewelle ist nach Einschätzung des Klimaforschers Latif eindeutig eine Folge der globalen Erwärmung. Temperaturen von über 40 Grad habe es hier vor ein paar Jahrzehnten noch nicht gegeben, sagte Latif im RBB 24 Inforadio. Es sei das eingetreten, wovor er und andere Wissenschaftler seit Jahrzehnten warnten.
3: Die Rekorde dieses Mal sind ja reihenweise gepurzelt und das kann man einfach ohne die globale Erwärmung oder ohne den Einfluss der globalen Erwärmung einfach nicht mehr verstehen. Wir werden eine weitere Entwicklung in diese Richtung nicht vermeiden können und deswegen müssen wir endlich mal begreifen, dass wir in Zeiten des Klimawandels leben und dass es so einfach nicht mehr weitergeht. Ja? Wir müssen endlich den Klimawandel ernst nehmen.
2: Der Klimaforscher Mujib Latif vom Helmholtz-Zentrum für Ozeanforschung in Kiel. Nach Angaben der Weltgesundheitsorganisation hat die Hitzewelle in Europa zu mehr als 1000 Todesfällen geführt. WHO-Chef Tedros sagte, Wohnungen, Arbeitsplätze und Schulen in Europa seien für solche Temperaturen nicht ausgelegt. Wegen Hitzeschäden ist ein Abschnitt der A115 bei Potsdam am Abend zunächst gesperrt worden. Inzwischen ist die Autobahn wieder frei. Eine Strecke auf der A2 in Richtung Berlin ist aber noch gesperrt. Dort ist Beton aufgebrochen. In Berlin fahren 2 Straßenbahnlinien nur eingeschränkt, weil die Teerschicht im Gleisbett weich geworden ist. Auch in Leipzig ist der Straßenbahnverkehr weiter behindert. Dort ist Fugenmasse weich geworden und in Schienen gelaufen. Der Waldbrand bei Gorischheide an der Landesgrenze von Sachsen und Brandenburg ist inzwischen unter Kontrolle. Auch bei Bad Kreuznach in Rheinland-Pfalz hat sich die Waldbrandlage nach Angaben der Behörden entspannt. In der Lausitz werden heute 5 Seen zu einer Seenkette. Dazu werden 3 Kanäle freigegeben. Sie verbinden die Seen in Brandenburg und Sachsen miteinander. Holger Kessler, RBB 24, Cottbus.
4: Was vor über 30 Jahren erstmals als Plan auf den Tisch kam, ist Wirklichkeit. Eine Seenkette mit einer Wasserfläche von rund 5.300 Hektar Größe. Weil die Kanäle schiffbar sind, können damit ab sofort Boote vom Senftenberger über den Geierswalder, Partwitzer und Sedlitzer bis zum Großreschener See fahren. Das Projekt soll vor allem dem Tourismus in der Region weiteren Aufschwung verleihen. Insbesondere für Wassersportler verbessert sich das Angebot mit dem heutigen Tag.
2: Der SPD-Politiker Reinhardt bleibt Landrat des Kreises Ostprignitz-Ruppin. Reinhardt hat die Stichwahl gegen den AfD-Kandidaten Arndt gewonnen, wie der Landkreis am Abend mitgeteilt hat. Auf den SPD-Politiker entfielen knapp 61% der Stimmen. Der AfD-Bewerber erhielt etwa 39%. Die SPD erwartet, dass bei der geplanten Steuerreform kleine und mittlere Einkommen entlastet werden. Das sei auch im Koalitionsvertrag vorgesehen, sagte die Sozialexpertin der Fraktion Klose im RBB 24 Inforadio. Sie forderte zugleich, dass Reiche stärker belastet werden. CDU-Generalsekretär Linnemann hat gestern in der ARD gesagt, er könne nicht ausschließen, dass sehr Reiche mehr zahlen müssen. Entlastungen müssten aber gegenfinanziert sein, dafür könnten die Ministerien auch bis zu 3%

0: 5% selbst sparen. Am Mittwoch suchen Union und SPD im Koalitionsausschuss nach einer gemeinsamen Linie in strittigen Fragen. Ein Knackpunkt ist die Reform der Einkommensteuer. Es geht aber auch um Änderungen bei der Rente und der gesetzlichen Krankenversicherung. Pakistan hat wieder Ziele im Nachbarland Afghanistan angegriffen. Nach Angaben der Regierung in Islamabad richtete sich die Militäraktion gegen eine islamistische Gruppe, die in Verbindung mit den pakistanischen Taliban stehen soll. Neben Luftangriffen soll es auch einen Einsatz am Boden gegeben haben. Es seien mehrere mutmaßliche Terroristen getötet worden. Die Taliban-Führung in Afghanistan verurteilte die Angriffe und sprach von vielen getöteten und verletzten Zivilisten. Seit Herbst kommt es immer wieder zu gegenseitigen Angriffen. Die pakistanische Regierung wirft Afghanistan vor, Terroristen zu beherbergen, die in Pakistan Angriffe verüben. Kabul bestreitet das. Bei der Fußball-Weltmeisterschaft hat Kanada als erstes Land das Achtelfinale erreicht. Der Co-Gastgeber gewann gegen Südafrika, das entscheidende Tor fiel in der Nachspielzeit. Die deutsche Mannschaft spielt heute Abend gegen Paraguay um den Einzug ins Achtelfinale. Soweit die Nachrichten. 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Das Wetter. Heute oft dicht bewölkt, später Schauer und Gewitter mit starkem Regen. Es wird schwül warm bei bis zu 29 Grad. Aktuell in Berlin-Adlershof 23 Grad, in Kreuzberg 24, in Pritzwalk 20, in Wusterwitz 24 Grad. Morgen teils wolkig, teils sonnig und weitgehend trocken, maximal 29 Grad. Die Zeit 9.05 Uhr.
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2: Hallo, herzlich willkommen. Wir gehen ja gleich in die Waldbühne. Wir berichten hier gleich vom Waldbühnenkonzert, wo es wirklich richtig heiß war am Wochenende. Vorher hören wir einen Song von Josh Rouse. Er ist einer dieser Musiker, bei denen man nicht so recht weiß, warum sie nicht noch bekannter sind. Er macht wirklich ganz wunderbare Songs, die einen ja durch den Tag begleiten können, wie gute Freunde. City Dogs heißt er, dieser Song hier.

0: Josh Rouse ist das City Dog um 9 Uhr und gleich 9 Minuten auf Radio 3. Zum Saisonabschluss in die Waldbühne, das ist bei den Berliner Philharmonikern gute Tradition und bei den tausenden Besucherinnen und Besuchern jedes Jahr auch. Und am Samstag war es wieder soweit, diesmal ja ein besonders herausforderndes Event für die Musiker rund um Kirill Petrenko, den Star-Tenor Jonas Kaufmann, aber eben natürlich auch fürs Publikum. So heiß war es noch nie bei diesem großen Open-Air-Event dieses Spitzenorchesters in der Waldbühne. Meine Kollegin Silke Mehring war für uns dort. Silke, hallo erstmal, guten Morgen.
1: Ja, hallo Susanne.
0: Wie haben denn die Besucherinnen und Besucher die Hitze dort weggesteckt?
1: Also die haben sich geradezu heldenhaft ihrem Schicksal ergeben. Also da merkt man, dass das ein Konzert mit Kultcharakter ist. Die meisten wissen vorher, was sie erwartet, freuen sich einfach riesig darauf und waren gut vorbereitet. Mit viel Wasser und ganz viele hatten so kleine Fächer dabei, mit denen sich immer ein bisschen Luft zugewedelt haben. Also ich würde sagen, das meiste, was sich im Publikum bewegt hat, waren die Fächer in den Händen und die Schweißperlen am Körper. Also es war schon sehr heiß. Die Luft stand in der Waldbühne. Und wir hören uns jetzt mal an, womit sich das Publikum durch die Hitze gerettet hat.
2: Ganz viel Picknickzeug, Salzbrezeln, Kirschen, Tomaten, Paprika, alles schon vorgeschnitten.
3: Ich habe einfach sehr wenig angezogen. Obst, Gemüse geschnitten, Sommerrollen und alles Mögliche.
4: Wir hatten auch Ventilatoren für unsere älteren Mütter.
5: Ich liebe Wärme. Es ist genau mein Wetter. Es ist total perfekt.
6: Man konzentriert sich auf die Musik und wenn ich in die Sauna gehe, schwitze ich auch.
1: Im Innenraum war das schon fast Strandfeeling. Die Leute hatten Badetücher zum Draufsetzen dabei, haben ihre Schuhe ausgezogen. Manche haben sich lang ausgestreckt, in den Himmel geguckt und einfach nur die Ohren aufgemacht. Aber ich habe auch von einer Frau gehört, die nach einer halben Stunde umgekippt ist und für die das Konzert dann leider zu Ende war. Also es war schon sehr mediterran.
0: Ja, mediterran ist ja noch ein milder Begriff, genau. Mhm. Apropos mediterran, Viva Italia war ja das Motto. Was stand da alles auf dem Programm?
1: Es war die pure italienische Stimmung. Große Gefühle in große Musik und Geschichten verpackt. Los ging's mit Leon Cavallos Pagliacci und mit der Arie des Canio kam die ganze Dramatik eines Betrogenen auf die Bühne. Damit hat Star-Tenor Jonas Kaufmann das erste Mal sein Publikum total verzückt. Das Orchester hat Respighis Fontane di Roma, die römischen Brunnen, so inbrünstig, gewaltig und gleichzeitig leichtfüßig gespielt, dass man sich da am liebsten mal in den plätschernden Trevi-Brunnen geworfen hätte. Und sehr ergreifend war die Arie des Federico. Da hören wir kurz mal rein.

0: Ja, Star-Tenor Jonas Kaufmann hat das bravourös gemeistert, auch wenn ihm natürlich wie allen anderen der Schweiß im Gesicht stand. Und nicht nur von dem samtigen Timbre seiner Stimme war das Publikum hingerissen.
1: Ich habe geweint. Oh, wirklich, ich liebe ihn so. A, hat er so eine wahnsinnige Ausstrahlung, finde ich, die sehr charmant ist. Und ich finde seine Stimme auch schön. Er hat nicht dieses extrem dolle Vibrato. Ich mag es sehr gerne.
2: Wir sind ja wegen ihm hier gewesen.
3: Ja, hervorragend. Also Jonas Kaufmann habe ich ehrlich gesagt noch nie so gut gehört.
4: Jonas Kaufmann, ich habe heute zum vierten Mal das Vergnügen, ihn erleben zu dürfen. Toll, super.
5: Sowieso stimmlich, aber auch wie er das dargeboten hat.
6: Jonas Kaufmann, das ist fantastisch.
0: Also Jonas Kaufmann hat sich bei 36 Grad auf der Bühne selbst übertroffen.
7: Absolut, hat er seinen Fanclub auf jeden Fall da gehabt. Natürlich das Ganze unterstützt von unserem Spitzenorchester, den Berliner Philharmonikern. Wie haben die sich denn durch die Hitze manövriert?
0: Für die Musiker gab es ja erstmalig die große Lockerung, dass sie keinen Frack tragen mussten. Aber natürlich hatten sie trotzdem lange schwarze Kleidung an. Die haben aber alle eine unglaubliche Kontenance bewiesen und das wirklich anderthalb Stunden unter diesen Extrembedingungen durchgezogen. Schweißnass, aber brillant. Genauso wie Chefdirigent Kirill Petrenko, dem man die Anstrengung kaum angesehen hat. Der hatte nonstop ein beseeltes Lächeln auf den Lippen.
7: Ich brauche ja eigentlich jetzt gar nicht mehr fragen, Silke, mit welcher Stimmung das Publikum am Ende die Waldbühne verlassen hat. Aber da gab es ja dann noch ein bisschen was Unerwartetes.
0: Das stimmt. Denn kurz vor Schluss, da zuckte noch mal ein heller Blitz über den Himmel plötzlich, gefolgt von einem Donnergrollen. Und plötzlich hieß es dann von der Bühne, die Berliner Luft, also der berühmte Abschlussklassiker, kann gar nicht mehr gespielt werden. Aber mit diesem Publikum, das war nicht zu machen. Die Zugabe gab es dann doch. Die Besucher sollten sich aber schon mal auf dem Weg zum Ausgang machen. Und dann gingen da alle pfeifend, singend, hüpfend und klatschend zur Berliner Luft die Stufen hoch Richtung Ausgang. Und oben haben sie dann noch von dem Abend geschwärmt.
8: Es war eine sehr italienische Nacht, würde ich sagen.
9: Wirklich eine italienische Stimmung. Die Pinien und die Brunnen in Rom, die hat man gespürt.
10: Es war ein fantastisches Erlebnis, dieses hohe Niveau dieses Orchesters auch hier draußen zu erleben. Und die Stimmung hier ist nochmal eine andere. Eine sehr, sehr positive und eine sehr fröhliche.
11: Ich fand es auch total toll, als am Ende dann die Blitzkulisse kam, passend zur Musik. Der Abend hat sich sehr gelohnt, trotz der Hitze.
0: Ja, und die wirkliche Berliner Luft, die gab es dann direkt zum Konzertende, nämlich erst Regentropfen und dann ein ordentliches Gewitter.
7: Ja, vielen Dank, Silke Mehring, für diese Eindrücke von einem wirklich außerordentlichen Konzert in der Waldbühne. Wir wollen jetzt zum Schluss aber noch mal ganz kurz hören, wie das mit der Berliner Luft war. Danke dir, Silke.
0: Sehr gerne.
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Ja, sie darf eben nicht fehlen. Das hat das Publikum in der Waldbühne eingefordert und ist dann tatsächlich brav die Treppen hoch zum Ausgang wieder gegangen beim Saisonabschlusskonzert der Berliner Philharmoniker. Wir waren ja live für sie dort, haben das Konzert auf Radio 3 live übertragen und da können Sie sich auch noch mal reinklicken und diese ganze Atmosphäre Viva Italia inklusive Berliner Luft am Ende miterleben. Von Italien geht's jetzt nach Kalifornien. Von dort stammt Lady Ray.

Lady Ray aus Kalifornien singt hier von Geld. Money heißt dieser Song. Und da geht es ihr dabei darum, finanzielle unabhängig zu sein und selbstständig zu bleiben, sich nicht von anderen unterstützen lassen zu müssen. Gut, wenn man das schafft und erreicht. Stu Miniman, der US-amerikanische Pianist und Komponist, arbeitet als Kopist und Notenstecher, wenn er nicht gerade selbst Musik macht. Wir haben ihn jetzt hier gemeinsam mit der chilenischen Sängerin Francesca Ancarola. Fast geschafft, heißt dieser Titel. Casi, casi.

Stu Miniman mit der chilenischen Sängerin Francesca Ancarola. Und diesen Song hier, den wir jetzt spielen auf Radio 3, den kennen Sie bestimmt, aber vielleicht nicht ganz so. Pink Turtle heißt die Band, die große Hits der 60er bis 80er verswingt. Genau, Another Brick in the Wall.

0: Und da kann man doch am Ende fast mitsingen bei dieser, ich sage mal, etwas weicher gespülten Version von Pink Floyds Another Brick in the Wall. Um 9.29 Uhr, kurz vor 9:30.
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0: Nochmal mit Frauke Thiele. Hallo Frauke.
2: Hallo.
0: Die diesjährige Gewinnerin des Ingeborg-Bachmann-Preises, wir wissen es ja inzwischen schon, Lena Schette, 32 Jahre alt, aus Nordrhein-Westfalen, war früher Psychiatrie-Krankenschwester, bevor sie dann, 2020 war das erst, in Leipzig Literatur studiert hat. Und jetzt hat sie gewonnen.
2: Ja, und zwar mit ihrem Text, Was wir tragen. Da beschreibt sie ganz schonungslos die Freundschaft zwischen zwei übergewichtigen Hauptschülerinnen, die sich als soziale Außenseiterinnen durchs Leben schlagen. Auch für unseren Literaturkritiker Gerrit Bartels war das einer der stärksten Texte des Wettbewerbs.
3: Die Ich-Erzählerin, deren Mutter, das ist eine Frau, die arbeitet nachts in einer Tankstelle und leidet selbst schwer unter Adipositas, also ist auch eine dicke Frau und schlägt ihre Tochter, ist enttäuscht von ihrer Tochter, weil sie ihr nachgekommen ist. Und das ist wirklich ein Text, da war man sofort drin, da war man sofort da und der sprach zu einem, sprach zum Publikum. Er hat wirklich eine Wucht, dieser Text, der ist auch brutal. Da gibt es so Szenen, wo sie dann sagt, die Erzählerin, ja, am liebsten würde sie sich mal die Fettschürze abschneiden und dann mal zu gucken, wie es dann so weitergeht. Das ist ein Text über Klassismus, über Körpersprache, Körperpolitik, eben die Freundschaft von diesen beiden Mädchen und eben auch eine Mutter-Tochter-Beziehung ist da stark.
2: Also viel drin in dem Gewinnertext, Was wir tragen, von Lena Schettle. Der Juror Thomas Stressler hat auch von existenzieller Wucht gesprochen in seiner Laudatio für den Text. Voriges Jahr, da hat Lena Schettle es mit ihrem Roman Das Schwarz an den Händen meines Vaters schon auf die Longlist des Deutschen Buchpreises geschafft. Wahrscheinlich werden wir öfter noch von ihr hören.
0: Ich bin auch sehr gespannt darauf. Und für Gerrit Bartels gab es nur noch zwei andere Texte, die preiswürdig gewesen wären, ebenso preiswürdig. Wen er damit meint und was er überhaupt die Einschätzung zum 50. Bachmann-Wettbewerb in Klagenfurt. Das Gespräch habe ich ja gerade hier mit ihm geführt. Können Sie sich anhören auf radio3.de. Jetzt kommen wir zu Lindau am Bodensee. Da kommen jedes Jahr Nobelpreisträgerinnen und Preisträger zusammen, um die nächste Generation führender Wissenschaftlerinnen und Wissenschaftler zu treffen. 600 Studierende, Doktoranden und Postdocs aus der ganzen Welt.
2: Ja, und zum 75. Mal findet diese Nobelpreisträgerinnenwoche in Lindau diese ganze Woche statt. Und zum Auftakt hat Bundespräsident Frank-Walter Steinmeier es sich nicht nehmen lassen, sich für die Freiheit von Wissenschaft stark zu machen. Denn, so Steinmeier in seiner Großrede, wo die Unabhängigkeit von Forschung und Lehre systematisch untergraben werde, bedrohe das auch das Fundament der Demokratie. Dabei hat der Bundespräsident zum Beispiel auf die derzeitige Situation in den USA verwiesen, wo die Regierung von Präsident Trump Forschende einschüchtere und Bildungsstätten drangsaliere, wenn sie nicht den politischen Vorgaben folgten. Auch in Deutschland verbreite sich Wissenschaftsfremdheit und sogar Feindlichkeit, hat Frank-Walter Steinmeier beklagt und dafür geworben, die Wissenschaft zu verteidigen.
0: Auf jeden Fall ist Lindau am Bodensee in diesen Tagen der schlauste Ort der Republik.
2: Absolut.
0: Das kann man so sagen. Und jetzt hast du noch einen wirklich tollen Tipp. Denn der Jazzsänger und Komponist, der Berliner Erik Leuthäuser, ich bin auch ein großer Fan von ihm, ist heute Abend zu Gast in unserer Radio 3 Listening Lounge in der Bredouille Bar in der Friedrichstraße in Mitte. Die letzte in dieser Saison.
2: Ja, gleich bei der S-Bahn Friedrichstraße. Und Erik Leuthäuser, der zählt zu den spannendsten Newcomern der deutschen Jazzszene.
4: Down has undeniable attractions. Featuring mysterious,
2: ja, und in der Listening Lounge, da unterhält er sich in ganz entspannter Atmosphäre mit Florian Rumberg, unserem Radio 3 Musikredakteur, der uns vorab was zum Künstler verraten hat.
5: Erik verbindet in seiner eigenen Musik ja traditionellen Vocal Jazz mit Elektronik oder auch experimentellem Pop. Deshalb wird es neben Musik von ikonischen JazzsängerInnen ebenso auch Titel geben, die eher ja, so in Richtung Singer-Songwriter oder Pop gehen. Mich interessiert aber natürlich vor allem, wie diese ganz unterschiedliche Musik Erik in seinem eigenen Songwriting beeinflusst.
2: Ja, wird sicher ein spannender Abend in der Bredouille Bar oder Bredouille Bar, ich weiß nicht, wie man es ausspricht.
0: Ich würde berlinerisch Bredouille sagen.
2: Ja, genau. Jeder, der will, jede, die will, die können sich anmelden noch unter radio3.de. Und Zeit genug, um das Fußballspiel dann noch anzugucken, bleibt auch, weil das geht ja schon um 19 Uhr los.
0: Da kann man wahrscheinlich den ganzen Abend in Mitte draußen abhängen.
2: Absolut.
0: Oder in der Bar. Danke dir, Frauke.
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1: Der Komiker Groucho Marx.
2: Das Geheimnis des Lebens ist Ehrlichkeit und Fairness. Wenn du das vortäuschen kannst, hast du es geschafft.

0: Curtis Harding, Time heißt dieser Song. Die Time, die Zeit, es ist 9.40 Uhr, 20 Minuten vor 10. Manchmal ergeben sich ja Dinge so ein bisschen gleichzeitig. In den letzten Tagen, wenn ich durch Berlin gefahren bin, habe ich immer wieder ein Plakat gesehen, wo mir der Name Doria Pejacevic ins Auge gesprungen ist. Gestern gab es ein Konzert mit dem Sinfonieorchester des Collegium Musicum in der Philharmonie. Und die haben einfach so gut plakatiert, dass mir der Name eben sofort in Erinnerung gekommen ist. Wir spielen ja Musik von ihr auch hier in unseren Klassiksendungen. Und meine Kollegin Caroline Pierich, als sie in der Redaktion eine Umfrage gemacht hat, welchen Klassik-Split sie kurz vor der Sommerpause machen soll, da fiel die Wahl eben neben sehr berühmten Werken auf eben eins von ihr, ein eher unbekanntes, die Sinfonie in Fis-Moll von Dora Pejacevic. Einer, der diese Musik gut kennt, ist unser Kritiker Andreas Göbel und er sagt, die Sinfonie ist einfach traumhaft schön und trotzdem ja, ist sie 100 Jahre lang so ungefähr in so einem Dornröschenschlaf geblieben und ist vor wenigen Jahren erst wieder aufgeweckt worden. Und um diese Sinfonie und die Schöpferin Dora Pejacevic, darum geht's jetzt.
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0: Dora Pijacevic ist nicht nur in ihren Briefen direkt. Sie kommt auch in der Musik gern gleich zur Sache. In ihrer Sinfonie in Fis-Moll stellt sie das Thema sofort in den Raum. Es ist dramatisch. Das eignet sich nicht für Smalltalk. Es geht um was Wesentliches. Dora Pijacevic komponiert nicht, um sich als Grafentochter die Zeit zu vertreiben. Es sei vielmehr etwas, das sie tun müsse, schreibt sie mal an eine Freundin. Alles, was sie erlebt und fühlt, sammelt sich in ihr an. Wenn sie komponiert, dann sei das eine Entlastung davon. Überall will sie Inhalt und Wert haben, schreibt sie, und damit fühle sie sich heimatlos. Es klingt, als würde sich Dora Pijacevic rechtfertigen dafür, dass sie überhaupt komponiert. Der Brief gibt einen Eindruck davon, wie einsam sie sich mit diesem Zustand fühlt. Wer würde solche Antwort verstehen? Es ist die Zeit, in der Karl Kraus in der Zeitschrift Die Fackel schreibt, die Frau solle die Kunst im Mann zeugen, damit der Mann seine Kunst gebären könne. Mit anderen Worten, Frauen sollen inspirieren, nicht komponieren. Dora Pijacevic antwortet mit Musik. Zwischen 1916 und 1918 schreibt sie an ihrer Sinfonie. Im Krieg, in Kroatien, auf dem Schloss ihrer Eltern. Gleichzeitig hilft sie aus in Lazaretten, sieht Verstümmelte, sieht Menschen sterben. Sie sieht, dass es an allem fehlt. Danach fährt sie wieder aufs Schloss ihrer Eltern im östlichen Kroatien zurück. Im Garten zwitschern die Vögel, die Blätter rauschen. Der Krieg scheint weit weg. Dora Pijacevic lebt in zwei Welten. In der einen fehlt Verbandsmaterial, in der anderen wird Bridge gespielt. Sie kennt den Widerspruch und sie weiß, dass Wegschauen ein Privileg ist. Einer Freundin schreibt sie, die meisten jungen Männer kannten und kennen noch heute keinen höheren Lebenszweck als Poker und Bridge. Allerdings vermutet sie, Verstocktheit und Dummheit seien überall anzutreffen, nicht nur beim Adel. Wo gehört jemand wie Dora Pijacevic hin, die zwischen Schloss und Lazarett, Adel und Moderne, Privileg und Zweifel pendelte? Die Antwort, die sie fand, dauert fast 50 Minuten und trägt die Tonart Fis-Moll. Als zwei Sätze im Januar 1918 im Wiener Musikverein gespielt werden, reagiert die Kritik wohlwollend. Einer hört eine schwermütige Szene auf der Heide und außerdem pikante Rhythmen mit nationalem Einschlag. Zwei Jahre später wird die ganze Sinfonie in Dresden gespielt. Und dann kommt die Nachricht, auf die wohl jeder Komponist ihrer Generation gehofft hätte. Arthur Nikisch will die Sinfonie dirigieren. Das könnte internationale Anerkennung für Dora Pijacevic als Komponistin bedeuten. Dazu kommt es nicht. Nikisch stirbt unerwartet. Die Sinfonie verliert ihren wichtigsten Fürsprecher. Und ein Jahr später stirbt Dora Pijacevic nach der Geburt ihres ersten Kindes an einer Blutvergiftung. Sie ist 37 Jahre alt. Die Sinfonie verschwindet für Jahrzehnte aus dem Musikleben.
1: Aber vergessen soll sie auf keinen Fall bleiben. Das war Caroline Pirichs Klassik-Split zu Dora Pijacevics Sinfonien fürs Moll. Diesen Klassik-Split, wie auch die anderen, gibt es bei uns online auf radio3.de oder auch als Podcast dort, wo es Podcasts gibt. Jean Baylor werden wir hier gleich hören. mit dem Marcus Stricklands Twilight Ensemble aus New York. Alive heißt dieser Song.

0: Jean Baylor und Marcus Tricklands Twilife sind das hier auf Radio 3. Dieses Stück Alive, das stammt von dem Album Nihil Novi. Und ja, das hat Strickland etwas selbstironisch so genannt. Es ist lateinisch für nichts Neues. Klingt aber sehr schön. Es ist nicht mehr ganz so heiß wie am Wochenende, aber es ist schon noch ziemlich warm. Und da ist mal die Frage, was ziehe ich an? Wie sehe ich angezogen aus, ohne dass ich im Pyjama rumlaufe? Das ist übrigens auch gerade so ein kleiner Modetrend. Es ist ja auch schön luftig. Ja, aber wie machen das zum Beispiel die, gerade die Männer in Italien? Die sind irgendwie immer gut angezogen, trotz der hohen Temperaturen.
1: Ich glaube tatsächlich, auch das ist eine Kulturtechnik. Das sind ja so kleine Tricks. Also der Anzug ist dann aus Leinen oder aus einem leichteren Stoff. Also die sind ja dann einfach oft auch nicht gefüttert. Also und es gibt ja einfach auch sehr angezogene Arten, sozusagen den Sommer zu überstehen. Und also was da ja einfach noch häufiger getragen wird, ist Polo-Hemdartige Dinge. Also man wird da zum Beispiel selten Männer in kurzärmeligen, karierten Hemden sehen, was hier tatsächlich ja leider sehr, sehr oft vorkommt.
0: Karierte Hemden gehen gar nicht, sagt Grit Tönnissen, Designwissenschaftlerin und Jurymitglied der Fashion Week, die ja diese Woche Donnerstag beginnt. Darüber, was wir hier von italienischen Männern über Sommermode lernen können und überhaupt um die richtige Kleidung bei heißen Temperaturen, das können Sie sich auf Radio 3 nochmal anhören. Ich kann nur sagen, mein Accessoire in diesem Jahr, und es ist eine absolute Premiere, ist ein Fächer. Ich hatte wirklich sonst nie einen, weil ich immer gesagt habe, nee, wenn du einmal anfängst zu fächern, kannst du nicht mehr aufhören. Aber es hat mich doch ganz gut gerettet an diesem Wochenende.

Keith Jarrett hat hier am Klavier gesessen bei dieser Aufnahme der 24 Präludien und Fugen für Klavier von Schostakowitsch, Opus 87. Das war die fünfte. Und im musikalischen Kalenderblatt in der Klassik bis 2 hier gleich, da geht es heute auch um Schostakowitsch. Dann bei meiner Kollegin Eve Schmidt, die hier gleich um kurz nach 10 das Studio übernimmt. Ich bin Susanne Papavassiliou und habe gemeinsam mit Frauke Thiele und Sarah Murrenhoff gerne den Morgen mit Ihnen verbracht. Haben Sie einen guten Tag.

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2: Der Landrat von Oberspreewald-Lausitz-Erbert hat die heutige Eröffnung des Fünfseenverbundes in der Lausitz als historischen Meilenstein für die Region bezeichnet. Im rbb24-Inforadio sagte der CDU-Politiker, er sei stolz auf die nun entstandene Seenkette. Das Lausitzer Seenland könne sein Potenzial als Touristenmagnet jetzt viel besser entfalten. Während bislang hauptsächlich Tagesgäste gekommen seien, hoffe man nun darauf, dass die Touristen länger bleiben. Dabei setze man einerseits auf die klassischen Urlauber aus Berlin, Brandenburg und Sachsen, andererseits nehme man auch Tschechien und Polen ins Visier. In der Lausitz werden heute 5 große Seen durch weitere Kanäle miteinander verbunden. Konkret geht es um den Geierswalder, Partwitzer, Sedlitzer und den Großrechner See. Für jeden Euro öffentlicher Kulturförderung in Berlin fließt im Schnitt mehr als das 3,5-fache in die Stadt zurück. Das geht aus einer Studie des Instituts für kulturelle Teilhabeforschung hervor, die heute vorgestellt wird. Kirsten Buchmann, RBB 24, Landespolitik.
3: Den größten finanziellen Effekt haben demnach Kultureinrichtungen, die viele Touristen besuchen. Museen und Gedenkstätten sind laut den Studienergebnissen Spitzenreiter. Für jeden für sie ausgegebenen Fördereuro würden 7 Euro in die Stadt zurückfließen. Publikumsstarke Kultureinrichtungen erzeugen der Studie zufolge Nachfrage über die Kultur hinaus. Das bezieht sich vor allem auf den Tourismus, Hotels, Gastronomie, Handel und Dienstleistungen. Kulturell motivierte Gäste blieben im Durchschnitt länger und geben so mehr Geld in der Stadt aus. Sehenswürdigkeiten sowie das Kunst- und Kulturangebot seien für inländische und internationale Touristinnen und Touristen mit Abstand die wichtigsten Gründe, nach Berlin zu reisen.
2: Die aktuelle Hitzewelle ist nach Einschätzung des Klimaforschers Latif eindeutig eine Folge der globalen Erwärmung. Temperaturen von über 40 Grad habe es hier vor ein paar Jahrzehnten noch nicht gegeben, sagte Latif im rbb24-Inforadio. Es sei das eingetreten, wovor er und andere Wissenschaftler seit Jahrzehnten warnen.
4: Die Rekorde dieses Mal sind ja reihenweise gepurzelt und das kann man einfach ohne die globale Erwärmung oder ohne den Einfluss der globalen Erwärmung einfach nicht mehr verstehen. Wir werden eine weitere Entwicklung in diese Richtung nicht vermeiden können und deswegen müssen wir endlich mal begreifen, dass wir in Zeiten des Klimawandels leben und dass es so einfach nicht mehr weitergeht. Ja? Wir müssen endlich den Klimawandel ernst nehmen.
2: Der Klimaforscher Mujib Latif vom Helmholtz-Zentrum für Ozeanforschung in Kiel. Nach Angaben der Weltgesundheitsorganisation hat die Hitzewelle in Europa zu mehr als 1.000 Todesfällen geführt. WHO-Chef Tedros sagte, Wohnungen, Arbeitsplätze und Schulen in Europa seien für solche Temperaturen nicht ausgelegt. Die SPD erwartet, dass bei der geplanten Steuerreform kleine und mittlere Einkommen entlastet werden. Das sei auch im Koalitionsvertrag vorgesehen, sagte die Sozialexpertin der Fraktion Klose im rbb24-Inforadio. Sie forderte zugleich, dass Reiche stärker belastet werden. CDU-Generalsekretär Linnemann hat gestern in der ARD gesagt, er könne nicht ausschließen, dass sehr Reiche mehr zahlen müssten. Entlastungen müssten aber gegenfinanziert sein. Dafür könnten die Ministerien selbst bis zu 3% sparen. Am Mittwoch suchen Union und SPD im Koalitionsausschuss nach einer gemeinsamen Linie in strittigen Fragen. Ein Knackpunkt ist die Reform der Einkommensteuer. Es geht aber auch um Änderungen bei der Rente und der gesetzlichen Krankenversicherung. Der Tankrabatt ist nach Schätzungen des IFO-Instituts nur teilweise bei den Verbrauchern angekommen. Beim Diesel wurden den Angaben zufolge durchschnittlich rund 12 Cent pro Liter weitergegeben. Die Steuersenkung hätte aber rund 17 Cent.

0: Cent ermöglicht. Bei Super E5 und Super E10 dagegen sei der Rabatt weitgehend weitergegeben worden. Der Tankrabatt läuft Anfang Juli aus, dann muss wieder mit steigenden Kraftstoffpreisen gerechnet werden. Durch den Rabatt verzichtete der Staat auf rund 1,6 Milliarden Euro Einnahmen. Die unvollständige Weitergabe beim Diesel bedeutet, dass ein Teil der Entlastung bei Mineralölkonzernen gelandet sei, so das IFO-Institut. Soweit die Nachrichten. Weitere Meldungen aus Berlin und Brandenburg auf rbb24.de. Das Wetter, heute oft dicht bewölkt, später Schauer und Gewitter mit Starkregen. Es wird schwül warm bei Höchsttemperaturen bis 29 Grad. Aktuell in Berlin-Adlershof 24 Grad, in Wannsee 27, in Frankfurt-Oder 21, in Nauen 27 Grad. Morgen teils wolkig, teils sonnig und weitgehend trocken bei maximal 29 Grad. Die Zeit 10.05 Uhr.
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2: Merken Sie eigentlich, dass es kühler geworden ist? Also Entschuldigung, dass ich schon wieder übers Wetter rede, aber was für ein Wochenende, gerade auch in Brandenburg. Ob Johann Sebastian sowas auch erlebt hat? Also wahrscheinlich nicht, als er diese Musik hier geschrieben hat.

Johann Sebastian Bachs brandenburgisches Konzert Nummer 2. Das beginnt strahlend und sehr lebhaft. Und klar hat bei ihm auch die Sonne geschienen, aber wahrscheinlich nicht so heiß wie bei uns am Wochenende. Da war dann eher weniger Bewegung angesagt. Ich hoffe wirklich, Sie haben alles gut überstanden. Der russische Komponist Anton Arensky, der hat übrigens eine ganz andere Art von Hitze gesucht. Er war ein bekennender Liebhaber von russischen Saunas und Dampfbädern.

Saunagänger Anton Arensky, der ist ja durchaus berühmt für seinen melodischen Musikstil. Bisschen süß auch. Bei diesem Walzer konnten wir dank des Piano-Duos Genova und Dimitrov definitiv mitschwingen. Er stammt aus Arenskys Suite Nummer 1, D-Dur. Claude Debussy, der steht dann doch für einen ganz anderen Musikstil. Er hat sich ja von traditionellen Themen eher gelöst. Bei seinem Nachmittag eines Fauns beispielsweise, da steht ja da dieser frei schwebende Flötenton, diese Flötenmelodie im Mittelpunkt, eingebettet in einen transparenten, flirrenden Orchesterklang. Impressionismus halt. Oder auch Sommer. Ach so, und Debussy, der war kein Saunagänger. Öffentliche Saunen waren zu seiner Zeit in Frankreich nämlich unüblich. Überhaupt war der finnische Brauch in Mitteleuropa noch kaum verbreitet. Jetzt aber Faunenzeit.

Das geht doch immer wieder runter wie Öl, oder? Hier gespielt von Les Siècles, Claude Debussys Prélude à la Prémédie d'Enfant. Und möglicherweise habe ich hier auch schon mal erzählt, dass meine Musiklehrerin, Fräulein Römer, die war schon ein bisschen älter, aber trotzdem noch Fräulein, na, die hat beim Abi dieses Stück mal vorgestellt und uns damit sowas von gekriegt, so sehr, dass ich mir gleich die Eterna-Pressung geholt habe. Eine sehr besondere übrigens. Ottmar Swietner hat dafür die Staatskapelle Dresden geleitet. Stravinskys Le Sacre du Printemps war auch noch mit drauf. Ist wirklich eine tolle Platte. Ob unser neues Album der Woche hier auf Radio 3 auch toll ist, das sei mal dahingestellt. Also in unserer Musikredaktion war man sich bereits einig. Sie können ja gern selbst erstmal lauschen, was der Geiger Romuald Grandbert-Barré und das Orchestre National du Cannes jetzt mit Ihnen so machen.

0: Caribbean Violin Concertos heißt unser neues Album der Woche auf Radio 3, aufgenommen von Romuald Grandbert-Barré und dem Orchestre National de Cannes. Und da ist eben auch der aus Guadeloupe stammende Joseph Bolland Chevalier de Saint-Georges dabei, Sohn eines französischen Adligen und dessen sengalesischer Haussklavin. Der hat den Degen genauso wie die Geige beherrscht und in Paris den Ehrentitel der Schwarze Mozart gekriegt. Lange war er vergessen. Jetzt erleben seine Violinkonzerte eine Renaissance, eine längst überfällige. Ja, was dieses neue Album sonst noch so hergibt, das werden wir kurz nach 12 hier auf Radio 3 erfahren. Und wenn Sie nicht so lange warten wollen, dann schauen Sie doch schon mal unter radio3.de. Genau. Und jetzt ist es 10.30 Uhr, halb elf.
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0: 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Hallo Frauke, Eve. Und schön, dass du gleich was zu Potsdam hast. Der Potsdamer Theaterpreis 2026, der wird ja vom Förderkreis des Hans-Otto-Theaters vergeben an Künstlerinnen und Künstler, alle zwei Jahre übrigens, die in besonderer Weise zur Ausstrahlung des Hans-Otto-Theaters beigetragen haben. Wer ist es denn?
2: Ja, und in diesem Jahr bekommen den Potsdamer Theaterpreis die Schauspielerin Charlotte Lehmann und der Schauspieler Hannes Schumacher, beide zurzeit gerade in der Open-Air-Produktion, was ihr wollt, zu erleben. Die Jury hat das so begründet. Charlotte Lehmann zeige durch ihre enorme Wandlungsfähigkeit und ihre exzellente Körperarbeit, was das Wort Schauspiel eigentlich bedeute. Eine tolle Ensemblespielerin sei sie. Außerdem überzeuge sie immer wieder durch ihre Gesangskünste. Zum Beispiel in dem Stück Die Zauberflöte, The Opera but Not the Opera. Hannes Schumacher, der zweite Preisträger, wurde ausgezeichnet für sein handwerklich ausgezeichnetes Spiel, das, so die Jury, nie eitel sei und einen sinnlichen Mehrwert biete. Wie ich schon gesagt habe, beide gerade zu erleben in Was ihr wollt, der Open-Air-Produktion. Die hast du ja schon gesehen.
0: Ich war in der Premiere drin. Mhm. Also Charlotte Lehmann ist wirklich unglaublich. Immer ist sie auch irgendwie sie selbst. Man erkennt sie immer wieder und trotzdem stört es nicht, weil sie so vielfältig ist. Und die kann singen, auch in der Zauberflöte.
2: Toll.
0: Das ist unglaublich. hier Hannes Schumacher, der ist ein bisschen tumpf bei dieser Shakespeare, aber...
2: Also, als Schauspieler.
0: Großartig.
2: Das muss man auch spielen können.
0: Er ist der Andrew da. Genau, sie ist ja Viola. Mhm. Genau, also das läuft übrigens noch jetzt im Sommer, ab Mittwoch wieder, Was ihr wollt, auf der Sommerbühne des Hans-Otto-Theaters.
2: Muss man ein bisschen Glück haben mit Karten, aber ja, lohnt sich vielleicht auch mal an der Abendkasse zu stehen.
0: Ne? Genau. Vor 80 Jahren, da wurde die erste Vespa produziert, also das Fahrzeug, das für italienisches Lebensgefühl steht. Und das wurde jetzt mehrere Tage in Italien gefeiert. Der grüne Abschluss war eine große Vespa. Vespa? Vespa sagt man, ne?
2: Ja.
0: Gerade in
2: Vespa,
0: Rom, genau.
2: Mit vielen, vielen Vespa-Fahrern aus ganz Italien, wie diese ältere Dame, die 700 Kilometer aus Triest angereist war.
0: Wahnsinn.
3: Wenn ich mit der Vespa losfahre, komme ich immer mit zahllosen Menschen in Kontakt. Alle fragen, wo du herkommst, was du machst. Die Vespa ist Lebensstil.
4: La Vespa è uno stile di vita.
2: Also Lebensstil, und das hat auch viele, viele Vespa-Begeisterte aus ganz Europa nach Rom gebracht. Zum Beispiel diesen deutschen Vespa-Fahrer, der drei Tage lang aus Ludwigshafen angereist ist.
5: Vespa ist einfach Leidenschaft. Man fühlt sich frei, man fährt, da vergisst man die ganzen Probleme, den Stress, was am Tag ist.
2: Ja, die Vespa ist 1946 von Enrico Piaggio entwickelt worden, weil der Rüstungskonzern seines Vaters nach dem Zweiten Weltkrieg eine neue Richtung brauchte. Und daraus ist dann dieses Kultfahrzeug geworden, sollte klein sein, sollte günstig sein. Und zumindest in Italien passt ja eine ganze Familie auch drauf.
0: Ja, stimmt. Solche Bilder habe ich auch schon gesehen. Heiß und immer heißer war es am Wochenende. Und viele Veranstaltungen sind auch abgesagt worden, ausgefallen. Nicht aber zum Glück das traditionelle Abschlusskonzert, Saisonabschlusskonzert der Berliner Philharmoniker in der Waldbühne mit Chefdirigent Kirill Petrenke und als Gaststar-Tenor Jonas Kaufmann.
2: Ja, und die Musiker, die durften ja, das wurde vorab ja schon angekündigt, wegen der Hitze ohne Jacken spielen. Ja. Was für eine Veränderung. Nur mit Hemd, und die Zuschauerinnen und Zuschauer durften mehr Wasser mitbringen und Schirme gegen die Sonne. Und als dann Gewitterwolken aufgezogen sind und es so aussah, als würden sie sich auch entladen, da stand doch tatsächlich Paul Linkes Berliner Luft kurz vor der Absage.
6: Aufbruch und letztes Lied.
2: Also erst sah es so aus, als würden sie sie nicht mehr spielen, und dann hat Jonas Kaufmann die Gäste gebeten, das Publikum doch schon mal aufzubrechen, dann können sie zum Abschluss beim Rausgehen mitpfeifen. Das spielen, weil das Publikum hat gepfiffen und gebuht, als er sagte, das muss wahrscheinlich ausfallen. Also das geht nicht, das Abschlusskonzert der Philharmoniker ohne die Berliner Luft, und das Publikum hat es gedankt.
4: Es war eine sehr italienische Nacht, würde ich sagen.
7: Wirklich eine italienische Stimmung. Die Pinien und die Brunnen in Rom, die hat man gespürt.
8: Es war ein fantastisches Erlebnis, dieses hohe Niveau dieses Orchesters auch hier draußen zu erleben. Und die Stimmung hier ist nochmal eine andere. Eine sehr, sehr positive und eine sehr fröhliche.
9: Ich fand es auch total toll, als am Ende dann die Blitzkulisse kam, passend zur Musik. Der Abend hat sich sehr gelohnt, trotz der Hitze.
2: Ja, hat sich gelohnt trotz der Hitze. Und wer nicht dabei sein konnte und das auch nicht live bei uns auf Radio 3 hören konnte, der kann das immer noch tun, das Willy-Waldbühnen-Konzert auf radio3.de.
0: Auf radio3.de. Übrigens, ich hatte nicht so viel Glück. Am Sonnabend, mein Open-Air-Konzert wurde nach einer Stunde abgebrochen. Dabei war es so schön, dass es regnete.
2: Was wolltest du gucken?
0: Meute war das so eine Brassband, yeah, Marching Brass. Yeah. War cool, aber ja, schade. Aber ich habe an die Phillies gedacht in dem Moment, genau. Übrigens, den Bericht unserer Reporterin Silke Mehring, die auch die Stimmung vor Ort eingefangen hat, den kann man auch noch unter radio3.de hören. Danke, Frauke.
2: Bitte.
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0: Definitiv die passende Musik zum letzten Wochenende. Übrigens auch bei den Saisonabschlusskonzerten des DSO. Felix Mendelssohn Bartholdys Sommernachtstraummusik. Das eben war das Freiburger Barockorchester mit dem Scherzo daraus. Aber jetzt hat sich's ja eh erstmal mit den lauen, beziehungsweise mit den trockenen Sommernächten. Aber ich glaube, das ist genau das, was wir gerade alle wollen. 1960 im Juni sollte Dmitri Schostakowitsch in die KPDSU eintreten. Sylvia Schreibers musikalisches Kalenderblatt dazu erzählt von einem Nervenzusammenbruch.
1: Moskau, 29. Juni 1960. Dmitri Schostakowitsch ruft seinen Freund Isaac Glickmann an und bittet ihn, sofort zu kommen.
2: Er fiel aufs Sofa und begann laut zu weinen. Er durchlebte einen Anfall schwerer Hysterie. Ich gab ihm ein Glas kaltes Wasser, das er zähneklappernd austrank.
1: Nach einer Stunde legt sich der Anfall. Schostakowitsch erzählt Glickmann, dass er gezwungen wird, in die Partei einzutreten. Bislang konnte er sich immer dagegen wehren. Er galt vor allem in den Kreisen der russischen Intelligenz als ein Mann, der außerhalb des Systems stand, sogar unter Stalin. Nun soll er sich offiziell zu Nikita Chruschtschow bekennen. Man lockt ihn mit dem Satz:
2: Unter ihm lässt er sich leicht und frei atmen.
1: Schostakowitsch fühlt sich hingegen so, als ob man ihm die Kehle zuschnürt.
2: Sie verfolgen mich. Sie jagen hinter mir her.
1: Er trinkt fast eine ganze Flasche Wodka und lallt. Mit einem Zitat aus Puschkins Zigeuner fasst er den Entschluss.
3: Es gibt keine Flucht vor dem Schicksal.
1: Ja, er tut, was ihm befohlen. Die Propagandamaschinerie nutzt das sofort aus. Endlich ist der schwierige Schostakowitsch einsichtig geworden. Feierlich wird seine Aufnahme in die KPDSU angekündigt, Gäste eingeladen, Reden vorbereitet. Einziges Problem, das schwarze Schaf Schostakowitsch erscheint nicht zur Versammlung. Es wird etwas von plötzlich erkrankt gestammelt. Tatsächlich aber wissen nun auch die letzten Zweifler, dass Schostakowitsch zu diesem politischen Schritt gezwungen wurde. Und doch ist der Druck immens. Schostakowitsch kann sich nicht entziehen. Da hilft der Wodka auch nicht mehr. Nächster Termin, 14. September 1960. Schostakowitsch liest den von der Partei vorbereiteten Text. Flüsternd, gehorsam.
2: Alles, was in mir gut ist, verdanke ich.
1: Nur am Ende kann er sich nicht mehr beherrschen. Eigentlich müsste nun der Standardtext folgen.
2: Der kommunistischen Partei.
1: Aber Schostakowitsch vollendet den Satz mit den Worten:
2: Meinen Eltern.
1: Weinend verlässt er den Saal. Die Presse berichtet am darauffolgenden Tag:
2: Der bekannte sowjetische Komponist Dmitri Schostakowitsch wurde als Kandidat in die kommunistische Partei der Sowjetunion aufgenommen.
0: Nun denn, wie hieß es, da hilft der Wodka auch nicht mehr. Ich habe jetzt Kraftvolles nach diesem musikalischen Kalenderblatt von Giovanni Benedetto Platin.

Juri Valentin hat auch dieses G-Moll-Konzert von Giovanni Benedetto Platti auf sein Rush-Album geholt. Das hat er zusammen mit dem Ensemble Reflektor aufgenommen. Und ich kann mich erinnern, dass das auch Album der Woche war, hier auf Radio 3. Wissen Sie eigentlich, was aus dem Pilotprojekt mit dem müllsammelnden Touristen in Berlin geworden ist? Die Aktion Pay Berlin, die lief ja bis Mitte Juni. Da wurde belohnt, wenn Touristen entlang der städtischen Gewässer den Müll aus der Spree fischen oder auch anderweitig aktiv sind. Belohnt mit einem rabattierten Restaurantbesuch beispielsweise. Kostenlosen Bootstouren oder auch Leihfahrrädern. Kopenhagen hat es uns schon länger vorgemacht und bei täglich rund 4000 Tonnen Müll in unserer Hauptstadt wäre das ein kleiner, feiner Beitrag unserer Besucher. Eigentlich sollte der Versuchsmonat jetzt ausgewertet und bestenfalls weitergeführt werden. Ich bleibe da mal dran, noch habe ich nichts rausgekriegt. Hier ist Musik von Darius Milhaud, sehr sommerliche.

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2: Der Landrat von Oberspreewald-Lausitz-Erbert hat die heutige Eröffnung des Fünf-Seen-Verbundes in der Lausitz als historischen Meilenstein für die Region bezeichnet. Im rbb24-Inforadio sagte der CDU-Politiker, auf die nun entstandene Seenkette sei er richtig stolz. Das Lausitzer Seenland könne sein Potenzial als Touristenmagnet jetzt viel besser entfalten.
3: Wir haben traditionell viele Menschen, die als Radtouristen unterwegs sind, auch Tagesgäste. Und wir wollen tatsächlich mit dem Seenverbund auch die Menschen dazu bewegen, noch länger in der Region zu bleiben. Und ansonsten bleibt es aber bei der Zielgruppe, dass wir aus Berlin, aus Brandenburg, aus Sachsen, aber in den letzten Jahren auch sehr verstärkt aus Tschechien Touristen haben. Und den Markt, den wir natürlich ins Auge gefasst haben, das ist auch der Markt in Polen.
2: Der Landrat des Kreises Oberspreewald-Lausitz, Alexander Erbert, CDU. In der Lausitz werden heute 5 große Seen durch weitere Kanäle miteinander verbunden. Konkret geht es um den Senftenberger, den Geierswalder, den Partwitzer, den Sedlitzer und den Großreschener See. Für jeden Euro öffentlicher Kulturförderung in Berlin fließt im Schnitt mehr als das 3,5-fache in die Stadt zurück. Das geht aus einer Studie des Instituts für kulturelle Teilhabeforschung hervor, die heute vorgestellt wird. Den größten finanziellen Effekt haben demnach Kultureinrichtungen, die viele Touristen besuchen, etwa Museen und Gedenkstätten. Tourismus, Hotels, Gastronomie, Handel und Dienstleistungen profitierten davon. Kulturell motivierte Gäste bleiben laut Studie im Durchschnitt länger und geben so mehr Geld in der Stadt aus. Sehenswürdigkeiten sowie das Kunst- und Kulturangebot seien für inländische und internationale Touristinnen und Touristen mit Abstand die wichtigsten Gründe, nach Berlin zu reisen. Die aktuelle Hitzewelle ist nach Einschätzung des Klimaforschers Latif eindeutig eine Folge der globalen Erwärmung. Ohne die sei die Situation mit Temperaturen von mehr als 40 Grad nicht zu verstehen, sagte Latif im rbb24-Inforadio. Es sei das eingetreten, wovor er und andere Wissenschaftler seit vielen Jahren gewarnt haben. Man müsse sich auch für die kommenden Jahre auf ähnliche Hitzewellen einstellen, so der Forscher vom Helmholtz-Zentrum für Ozeanforschung in Kiel. Er nannte es unter anderem nötig, die Infrastruktur entsprechend anzupassen. Am Wochenende haben die Temperaturen an manchen Orten in Deutschland über 41 Grad gelegen. Die extreme Hitze hat in Berlin und Brandenburg Schäden an der Infrastruktur hinterlassen. Berufspendler und Reisende müssen mit Schäden auf Straßen und Schienen rechnen. Christina Torge, rbb24.
4: Auf einigen Autobahnen sind die Fahrbahnen aufgeplatzt. Betroffen war die A2 in beiden Richtungen. In Richtung Berlin gibt es immer noch eine Sperrung von der Brandenburger Landesgrenze bis nach Brandenburg-Havel. Auf der A15 wurde die Fahrbahn in Höhe Forst in Fahrtrichtung Berlin beschädigt. Hier wird der Verkehr über die Beschleunigungsspur geführt. In Berlin gibt es zusätzlich Behinderungen im Straßenbahnverkehr. 2 Linien mussten einen Ersatzverkehr einrichten, weil Teer im Gleisbett weich geworden war.
2: Der AfD-Landtagsabgeordnete Adam ist als Kreisvorsitzender in der Prignitz zurückgetreten. Er stand zuletzt aufgrund eines Prüfberichts einer Kommission über Stasi-Mitarbeit von Landtagsabgeordneten in der Kritik. Demnach war Adam von 1983 bis 1984 inoffiziell für einen Bereich der Kriminalpolizei tätig, der eng mit der Stasi zusammenarbeitete. Seinen jetzigen Rücktritt begründet der AfD-Politiker mit der hohen Arbeitsbelastung als Landtagsabgeordneter sowie als Mitglied des Prignitzer Kreistages und der Gemeindevertretung Karstädt. Diese Mandate will er jedoch behalten. Die SPD erwartet, dass bei der geplanten Steuerreform kleine und mittlere Einkommen entlastet werden. Das sei auch im Koalitionsvertrag vorgesehen, sagte die Sozialexpertin der Fraktion Klose im rbb24-Inforadio. Sie forderte zugleich, dass Reiche stärker belastet werden. CDU-Generalsekretär Linnemann hat gestern in der ARD gesagt, er könne nicht ausschließen, dass sehr Reiche mehr zahlen müssen. Entlastungen müssten aber gegenfinanziert sein. Dafür könnten die Ministerien bis zu 3% bei sich selber sparen. Am Mittwoch suchen Union und SPD im Koalitionsausschuss nach einer gemeinsamen Linie in strittigen Fragen. Ein Knackpunkt ist die Reform der

0: Einkommensteuer. Es geht aber auch um Änderungen bei der Rente und der gesetzlichen Krankenversicherung. Soweit die Nachrichten. Weitere Meldungen aus Berlin und Brandenburg auf rbb24.de. Das Wetter. Heute oft dicht bewölkt, später Schauer und Gewitter mit Starkregen. Es wird schwülwarm bei bis zu 29 Grad. Aktuell in Berlin-Dahlem 26 Grad, in Tempelhof 27, in Potsdam 16 und in Perleberg 24 Grad. Morgen teils wolkig, teils sonnig und weitgehend trocken bei maximal 29 Grad. Die Zeit 11.05 Uhr.
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2: Man nehme einen Großteil Brahms und eine Prise Schönberg und heraus kommt eine farbenprächtige Sinfonie, noch dazu in einer besonderen Radio 3-Aufnahme. Na, das hören wir uns glatt an. Aber erstmal Mozart.

Maxim Jemiel Janicev hat Il Pomodoro geleitet für diesen Mozart. Das war der vierte Satz aus der Sinfonie Nummer 29 von Wolfgang Amadeus hier auf Radio 3. Johannes Brahms Klavierquartett Nummer 1 G-Moll in der Fassung von Arnold Schönberg ist ein Meisterwerk der Spätromantik. Das kann man wirklich so sagen, einfach weil Schönberg den Geist bewahrt hat mit seiner raffinierten Orchestrierung. 1937 ist die entstanden und er hat das Original zu einer farbenprächtigen Sinfonie umgearbeitet. Die wird wegen ihrer orchestralen Wucht scherzhaft oft als Brahms fünfte Sinfonie bezeichnet. In unserem Radio 3 Archiv, da hat sich eine Aufnahme davon von 2013 gefunden. Aus der Philharmonie Berlin, da hat Michael Kützon, das ist ein estnischer Dirigent, das Rundfunksymphonieorchester Berlin geleitet und wir haben es aufgenommen. Hier ist der erste Satz, der ist fast eine Viertelstunde lang.

Diese Aufnahme des Rundfunksymphonieorchesters von der Schönbergschen Orchesterfassung von Johannes Brahms Klavierquartett Nummer 1. Ja, das war gerade der erste Satz. Die hat das RSB in dem Jahr gespielt, als auch der komplette wagnerische Ring auf dem Plan stand. Ich weiß nicht, ob das irgendwie das beeinflusst hat. 2013 war doch der 20. Geburtstag. 20. kann ich sein, von Wagner, egal. David Frey, der französische Starpianist, der hat sich international als maßgeblicher Schubert-Interpret etabliert. Er sieht in dessen Klavierwerken visionäre, bekenntnishafte Meisterwerke der Frühromantik. Diese kleine ungarische Melodie jetzt, die nimmt dabei sogar eine Schlüsselrolle ein. Die hat Frey nämlich als kleines Gelegenheitswerk herausgeholt aus seinem Schattendasein.

0: David Frey spielt Schubert, besonders gern sogar. Das war die ungarische Melodie H-Moll in der Klassik bis 2 um 11.30 Uhr.
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0: Und wieder mit Frauke Thiele. Australien war ja das erste Land weltweit, das ein Social-Media-Verbot eingeführt hat für Jugendliche unter 16 Jahren.
2: Aber das ist bisher ziemlich wirkungslos, da es eben leicht umgangen werden kann mit Fake-Accounts oder indem Jugendliche die Konten älterer Personen nutzen. Und jetzt will die australische Regierung deswegen nachschärfen und die Tech-Konzerne mehr in die Verantwortung nehmen. Systematische Verstöße werden mit bis zu 60 Millionen Euro geahndet. Das ist doppelt so viel wie bisher. Und die australische Aufsichtsbehörde bekommt mehr Befugnisse zur Kontrolle der Plattformen wie Instagram, Snapchat, TikTok und Co. Mal schauen, wie weit Australien damit kommt und wie das auch auf andere Länder abfährt. In Deutschland färbt. In Deutschland will ja auch die Bundesfamilienministerin ein Social-Media-Verbot für Kinder unter 13 Jahren. Und mal sehen, ob aus dem Wunsch in Deutschland auch ein Gesetz wird.
0: Mhm. Sag mal, konntest du letzte Nacht eigentlich schlafen, Frock?
2: Nicht so wirklich viel. Es war schon ganz schön. Es war halt so schwülheiß. Ne?
0: Ja, unerträgliche Hitze. Das ganze Wochenende mit Hitzerekorden, auch in Brandenburg. Und natürlich staut sich die Hitze gerade in versiegelten Städten wie Berlin besonders stark.
2: Ja, und da wird natürlich der Ruf nach Hitzenotfallplänen und Klimaanpassungen laut von der Politik angekündigt, aber bisher nicht ausreichend umgesetzt. In Frankreich war es ja auch extrem heiß letzte Woche. Und da hat die rechtsnationale Marine Le Pen, die sonst gegen Klimaschutz ist, die Hitze für ihre politischen Zwecke zu nutzen gesucht, indem sie Klimaanlagen für alle gefordert hatte. Dazu unser Kommentator Mohamed Amjad heute in der Frage des Tages.
3: Die Rechtsextremen versprechen dort populistisch Anlagen für alle. Dabei brauchen wir eben nicht ideologische Instrumentalisierung durch Klimawandelleugner und Wissenschaftsfeinde, sondern ein ganzheitliches und nachvollziehbares Konzept, das zugleich die Schwächsten schützt, das Klima schützt und uns besser auf die Folgen des Klimawandels vorbereitet.
2: Ja, auch Klimasolaranlagen wie von den Grünen hierzulande, empfohlen, betrieben durch erneuerbare Energien, seien nur für die vulnerabelsten Gruppen sinnvoll, so Mohamed Amjad, da diese das Klima ja weiter anheizen und somit der Teil des dann auch Teil des Problems sind. Für einen konsequenten Hitzeschutz brauche es eine Reihe an Maßnahmen, so hat das unser Kommentator gesagt.
3: Darin steht, dass viel mehr Bäume gepflanzt werden müssen. Ich erinnere an die Neugestaltung des Gendarmenmarkts. Da gibt es noch viel Luft nach oben, viel Platz für weitere Bäume. Dann braucht es mehr kühle Räume, kostenlos und offen für alle. Freibäder müssen instand gehalten werden. Infrastruktur muss für die Hitze tauglich gemacht werden. Arbeitszeiten anpassen, Alltag, Speiseplan. Es braucht konsequenten Klimaschutz.
2: Ja, er hat hier von dem Klimaanpassungsgesetz, was in Berlin ja schon verabschiedet wurde, gesprochen, was aber eben noch nicht wirklich umgesetzt ist. Viel, viel mehr Bäume also als ein Teil und die müssen natürlich auch möglichst hitzebeständig sein.
0: Ja, das auch. Das ganze Kommentargespräch zu Hitzeschutz durch Klimaschutz, das gibt's übrigens unter radio3.de. Morgen Abend findet im Konzerthaus Berlin am Gendarmenmarkt ein Konzert mit einem jungen, sehr talentierten Pianisten statt, Waldemar Wenzel-Most.
2: Der kommt aus Dänemark, wohnt seit 2 Jahren aber in Berlin und studiert hier an der Hans-Eisler Musikhochschule bei einem momentan weltweit sehr gefragten Pianistin, Kirill Gerstein. Mhm. Waldemar Wenzel-Most spielt zusammen mit dem Publikumsorchester des Konzerthauses Berlin das Klavierkonzert Nummer 3 von Sergei Rachmaninow. Das Konzert ist eines der Lieblingsklavierkonzerte von Waldemar Wenzel-Most.
4: It's just the greatest, at least one of the few greatest piano concertos.
2: Also er findet, das ist eines der wenigen großartigsten Klavierkonzerte sei. Es ist eine so epische Erzählung, eine so fantastische Klangwelt, einfach ein grandioses Werk voller innerer Schönheit. Und er habe es schon immer gern gehört. Und immer wenn es irgendwo gespielt wird, dann gehe er hin, egal wer spielt. Es sei einfach so gut. Ja, Rachmaninows drittes Klavierkonzert ist der klare Höhepunkt des Abends. Das Konzert findet morgen im großen Saal des Konzerthauses Berlin statt. Es beginnt 19 Uhr. Der Eintritt kostet 20 Euro.
0: Nee, 19. Ach doch, 20 Euro. 19 Stunden. Entschuldige, jetzt habe ich ihn drin. Aber das Beste kommt ja noch. Wir können jetzt nämlich für dieses Konzert Radio 3 Karten verlosen unter 030 30 20 0040. Ja, das Telefon ist auch schon besetzt. Der Alex sitzt da. Für Waldemar Wenzel-Most zusammen mit dem Publikumsorchester des Konzerthauses morgen eben da um 19 Uhr 030 30 20 0040. Vielen Dank, Frau.
2: Bitte.
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0: Nicht nur Mendelssohn kann Sommermusik schreiben. Das gerade war ein Intermezzo aus Josef Suks Sommermärchen mit dem Orchester der Komischen Oper Berlin, geleitet von Kirill Petrenko. Das Orchester ist übrigens live heute Abend im großen Saal im Konzerthaus Berlin. Gegeben wird ein Sinfoniekonzert unter dem Titel Sacré-Cœur, das französische Sinfoniekonzert mit Werken von Boulanger, Poulenc und Fauré. Tickets gibt's noch ab 20 Euro.
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2: Der Komiker Groucho Marx.
3: Das Geheimnis des Lebens ist Ehrlichkeit und Fairness. Wenn du das vortäuschen kannst, hast du es geschafft.

Jean-Frédéric Neuburger heißt der Pianist, der zusammen mit der Sinfonia Varsovia und Hervé Niquet ein Rondo von Louis Ferdinand Hérold aufgenommen hat. Das ist der zweite Satz aus dem Klavierkonzert Nummer 4. Und ich freue mich gerade, dass ich an der Volkshochschule früher auch ein bisschen Französisch gelernt habe. In der Schule hatte ich es nämlich nicht. Das hilft jetzt ungemein. Vielleicht ist es Ihnen schon aufgefallen, dass wir hier auf Radio 3 ein neues Dornröschen im Programm haben. Und zwar nicht die Tschaikowski-Ballett-Variante, sondern eine Oper des Komponisten Charles Silver, eine ziemlich opulente. Der Franzose hat 1902 seine La Belle au Bois Dormant komponiert. Diese Märchenoper war lange vergessen. Zum Glück hat sie die Stiftung Palazzetto Bruzzane als Weltersteinspielung wiederentdeckt.

Dieses Ballett gehört zum dritten Akt aus Charles Silvers Dornröschenoper. Wir haben die Aufnahme mit dem Hungarian National Philharmonic Orchestra gehört, hier in der Klassik bis zwei. Was haben Anne-Sophie Mutter, Theotime Langlois-Desvart und Romuald Grandbert-Barré gemeinsam? Sie alle haben Violinkonzerte von Joseph de Boulogne de Saint-Georges aus der Versenkung geholt und aufgenommen. Werke von einem Großmeister der Fechtkunst, aber eben auch der Geige. Und die Aufnahme von Romuald Grandbert-Barré zusammen mit dem Orchestre National de Cannes, die beschäftigt uns gerade ganz besonders. Das Album heißt Karibische Violinkonzerte und ist unser Album der Woche. Und hier auf Radio 3 wird es deshalb auch ganz ausführlich vorgestellt. Gleich kurz nach 12 Uhr.

Die Rheinsberger Operngala. Sie zelebriert das große Gefühl, Liebesglück und Eifersucht, Leidenschaft und Tragisches. In einem malerischen Schlosshof wie diesem genießt man das mit Kusshand. Vor allem, wenn die Gala das Künstlergütesiegel trägt. Es spielt das Brandenburgische Staatsorchester Frankfurt. Aziz Sadikovic dirigiert.

0: Seit heute 5 Seen offiziell miteinander verbunden. Fast 60 Jahre nach der Flutung des ersten früheren Tagebaus wurden weitere Kanäle zwischen den Seen eröffnet. Daniel Masto, RBB 24 Cottbus.
1: In der Lausitz ist die größte künstliche Seenkette in Europa entstanden. Allein der Bergbausanierer LMBV hat rund 1 Milliarde Euro investiert. Die 5 Seen haben eine Wasserfläche von mehr als 5000 Hektar. Das ist etwa halb so viel wie die Müritz hat. Mit der Freigabe der Kanäle verbinden sich vor allem für die Tourismusbranche große Hoffnungen. Die Zahl der Übernachtungen von jetzt etwa 800.000 pro Jahr soll sich dann verdoppeln. Dafür braucht das Reisegebiet Lausitzer Seenland nun weitere Investitionen in Hotels, Bootsanlegestellen oder auch in Wellnessangebote.
0: Für jeden Euro öffentlicher Kulturförderung in Berlin fließt im Schnitt mehr als das 3,5-fache in die Stadt zurück. Das geht aus einer Studie des Instituts für kulturelle Teilhabeforschung hervor, die heute vorgestellt wird. Den größten finanziellen Effekt haben demnach Kultureinrichtungen, die viele Touristen besuchen, etwa Museen und Gedenkstätten. Tourismus, Hotels, Gastronomie, Handel und Dienstleistungen profitierten davon. Kulturell motivierte Gäste bleiben laut Studie im Durchschnitt länger und geben so mehr Geld in der Stadt aus. Sehenswürdigkeiten sowie das Kunst- und Kulturangebot seien für inländische und internationale Touristinnen und Touristen mit Abstand die wichtigsten Gründe, nach Berlin zu reisen. Der Tankrabatt ist nach Schätzung des IFO-Instituts nur teilweise bei den Verbrauchern angekommen. Beim Diesel wurden den Angaben zufolge durchschnittlich rund 12 Cent pro Liter weitergegeben. Die Steuersenkung hätte aber rund 17 Cent ermöglicht. Bei Super E5 und Super E10 dagegen sei der Rabatt weitgehend weitergegeben worden. Der Tankrabatt läuft Anfang Juli aus. Dann muss wieder mit steigenden Kraftstoffpreisen gerechnet werden. Durch den Rabatt verzichtete der Staat auf rund 1,6 Milliarden Euro. Einnahmen. Die unvollständige Weitergabe beim Diesel bedeutet, dass ein Teil der Entlastung bei Mineralölkonzernen gelandet sei, so das IFO-Institut. Die SPD besteht darauf, dass bei der geplanten Steuerreform kleine und mittlere Einkommen entlastet werden. Das sei auch im Koalitionsvertrag vorgesehen, sagte die Sozialexpertin der Fraktion Klose im RBB 24 Inforadio. Matthias Wetzel, RBB 24.
2: Zugleich erwarte auch ein großer Teil der Bevölkerung Entlastungen, so Klose. Nach den Worten der Sozialpolitikerin gibt es in der SPD die klare Erwartung, dass zugleich Reiche stärker belastet werden. Menschen mit hohen Einkommen müssten stärker dazu beitragen, dass Deutschland wieder aus der Krise herauskomme. CDU-Generalsekretär Linnemann zeigte sich offen für den Vorschlag. In der ARD sagte er, er könne nicht ausschließen, dass sehr Reiche mehr zahlen müssen. Entlastungen müssten aber gegenfinanziert sein. Dafür könnten auch die Ministerien selbst bis zu 3% sparen. Am Mittwoch wollen Union und SPD im Koalitionsausschuss weiter nach einer gemeinsamen Linie in strittigen Fragen suchen. Neben der Einkommensteuer geht es auch um Änderungen bei der Rente und der gesetzlichen Krankenversicherung.
0: Der AfD-Landtagsabgeordnete Adam ist als Kreisvorsitzender in der Prignitz zurückgetreten. Er stand zuletzt aufgrund eines Prüfberichts einer Kommission über Stasi-Mitarbeit von Landtagsabgeordneten in der Kritik. Demnach war Adam von 1983 bis 1984 inoffiziell für einen Bereich der Kriminalpolizei tätig, der eng mit der Stasi zusammenarbeitete. Seinen jetzigen Rücktritt begründet der AfD-Politiker mit der hohen Arbeitsbelastung als Landtagsabgeordneter sowie als Mitglied des Prignitzer Kreistages und der Gemeindevertretung Karstädt. Diese Mandate will er aber behalten. In Berlin-Spandau wird heute Richtfest für die ersten Gebäude eines neuen Stadtviertels gefeiert. Das sogenannte Atrium-Gebäude soll neues Siemens-Hauptquartier werden. Außerdem entsteht dort ein 60 Meter Hochhaus, das bis 2028 fertig sein soll. In dem Viertel sollen 1000 Wohnungen mehr gebaut werden als bislang geplant. Insgesamt sollen es dann 3700 sein. Außerdem beginnt die Deutsche Bahn heute damit, die alte Siemens-Bahn zu reaktivieren. Die 4,5 Kilometer lange Trasse war 1980 stillgelegt worden. Sie soll bis 2029 wieder in Betrieb gehen. Soweit die Nachrichten. Weitere Meldungen aus Berlin und Brandenburg auf rbb24.de. Das Wetter. Heute oft dicht bewölkt, später Schauer und Gewitter mit Starkregen. Es wird schwülwarm bei bis zu 29 Grad. Aktuell in Berlin-Dahlem 26 Grad, in Tempelhof 27, in Potsdam 26 und in Perleberg 24 Grad. Morgen teils wolkig, teils sonnig und weitgehend trocken bei maximal 29 Grad. Die Zeit 12:05 Uhr.
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1: Ich glaube ja, Olga Scheps hat sich ein wenig in Sergei Rachmaninow verliebt. Also in seine Musik. Und herausgefordert gefühlt hat sie sich auch.

0: Hier hat sie das fünfte der 10 Prälude für Klavier von Sergei Rachmaninow gespielt, Olga Scheps. Und gehört haben wir das auf Radio 3. Karibische Violinkonzerte, so heißt das neue Album mit dem französischen Geiger Romuald Grandbert-Barré. Der hat familiäre Wurzeln mütterlicherseits auf einer Karibikinsel, nämlich im französischen Überseedepartement Guadeloupe. Und dies wiederum teilt er mit dem französischen Geigenvirtuosen und Komponisten Joseph Bolland Chevalier de Saint-Georges, ein Zeitgenosse von Mozart. Das Album ist unser Album der Woche und wie karibische Violinkonzerte klingen und warum eines der Werke etwas mit Fechtkunst zu tun hat, das erzählt Antje Bonhage. Sie hat auch mit dem Geiger sprechen können und natürlich intensiv die Musik gehört.
1: Eine typische Musik aus dem 18. Jahrhundert. Entfernt erinnert sie an Haydn oder Mozart. Der Komponist Joseph Bologne Chevalier de Saint-Georges. An Weihnachten 1745 wurde er auf La Guadeloupe geboren, aus einer unehelichen Beziehung. Seine Mutter eine Sklavin im Alter von nur 16 Jahren. Mit 3 kam der kleine Joseph nach Frankreich. Dort wurde Großes aus ihm. Ein Meister der Fechtkunst, Athlet, Soldat und Revolutionär. Außerdem Geigenvirtuose, Dirigent und eben Komponist. Neben zahlreichen anderen Werken, darunter einer Oper, hat Joseph Bologne Chevalier de Saint-Georges 14 Violinkonzerte geschrieben. 2 von ihnen hat der Geiger Romuald Grandbert-Barré für das Album ausgewählt. Zunächst das Violinkonzert Nummer 9 mit diesem für die damalige Zeit recht ungewöhnlichen zweiten Satz.
2: Zum Beispiel hat dieser Satz einen fast etwas dramatisch wirkenden Rhythmus. Er ist sehr lyrisch, dicht und dunkel.
1: Sagt Grandbert-Barré, der Geiger. Der dritte Satz dann ein heiteres Rondo. Auch besonders das Violinkonzert Nummer 2. Eines der wenigen heute bekannteren Werke von Chevalier de Saint-Georges. Im zweiten Satz soll er Erinnerungen an seine karibische Herkunft eingeflochten haben.
3: On peut imaginer de loin, je dirais, l'influence des Antilles, parce que voilà, le violon est dans les suraigus très souvent, et ça peut rappeler des chants.
2: Es werden hier Einflüsse der karibischen Antillen wachgerufen. Die Geige spielt sehr viel in extrem hohen Lagen, was dem Gesang karibischer Vögel ähnelt. Das jedenfalls hat mir nach den Konzerten vor Ort das lokale Publikum gespiegelt. Sie sagten, dass sie die Natur der Karibik vor Augen hatten, während sie die Geige in den hohen Lagen hörten.
3: Le violon chantant et dans les suraigus.
1: Wie ein musikalisches Porträt von Chevalier de Saint-Georges ist das Violinkonzert des zeitgenössischen französischen Komponisten Thierry Pécou, auch er mit familiären Wurzeln in der Karibik. Hommage an den Ritter Saint-Georges heißt das Werk. Gleich der erste Satz greift die Fechtkunst auf. Saint-Georges als Kämpfer.
3: On peut ressentir complètement la tension de combat d'épée.
2: Die Spannung des Schwertkampfes ist deutlich zu hören. Ein äußerst erbitterter und nervenaufreibender Kampf. Ich finde, Thierry Pécou hat diese Atmosphäre sehr gut eingefangen.
3: Je trouve Thierry Pécou a extrêmement bien réussi à faire ressentir.
1: Der zweite Satz, Pajan Bel, verarbeitet Rhythmen und musikalische Eigenheiten des traditionellen Gwoka-Tanzes auf La Guadeloupe, also der Heimatinsel von Chevalier de Saint-Georges. Und der dritte Satz der Hommage heißt Revolution, Revolutionen, bewusst im Plural.
3: Saint-Georges. Il a été Chef de Garnison pendant la Révolution. Il est à la tête
2: Während der französischen Revolution war Saint-Georges Kommandeur einer Garnison. Zugleich wurde er aufgrund seiner Nähe zu den Machthabern verdächtigt, die Revolution nicht entschieden genug zu unterstützen. Dafür kam er ins Gefängnis.
3: Et en même temps, comme il était proche du pouvoir, on l'a soupçonné justement de ne pas soutenir assez la Révolution. Et c'est pour ça qu'il a été mis en prison.
1: Aber allein schon die Tatsache sei revolutionär, dass jemand wie Saint-Georges, sogenannter gemischter Abstammung und Sohn einer versklavten Mutter, im Paris des 18. Jahrhunderts eine so bedeutende Persönlichkeit werden konnte. Auch wenn er am Ende in Armut starb, sagt der Geiger Romuald Grimbert-Barré.
2: Ich finde, man spürt sehr gut die unterschiedlichen Facetten und Farben in Saint-Georges Leben. Zugleich schafft Thierry Pécoud ganz eigene Klangfarben und Atmosphären, die unverkennbar seine Handschrift tragen. Seine Musik ist zeitgenössisch, aber ich empfinde sie als sehr zugänglich, auch weil sie so bildhaft ist.
1: Ein Album also, das die Musik und die Persönlichkeit eines viel zu selten gespielten Komponisten des 18. Jahrhunderts entdecken lässt, Joseph Boulogne Chevalier de Saint-Georges. Und bestimmt wird mindestens ein Ohrwurm bleiben vom letzten Satz von Saint-Georges zweiten Violinkonzert, mit dem das Album endet.
0: Ohrwurm-Musik, also dank der karibischen Violinkonzerte. Antje Bonhage hat unser neues Album der Woche auf Radio 3 vorgestellt und wir hören jetzt natürlich noch was von Joseph de Boulogne de Saint-Georges. Na logo.

Definitiv. Das war also der Ohrwurmsatz. Der dritte aus Joseph de Boulogne de Saint-Georges Violinkonzert Nummer 2 in dieser neuen Aufnahme mit Romuald Grandbert-Barré und dem Orchestre National de Cannes. Das ist ja auf diesem wunderbaren Album Karibische Violinkonzerte und das ist unser Album der Woche hier auf Radio 3. Und allen, die es noch nicht wissen, sage ich, das heißt automatisch, dass unter radio3.de das Album, also der Beitrag gerade von Antje, ausführlich, Antje Bonhage ausführlich vorgestellt wird und das ist das Schöne, man kann dort dann auch immer eins dieser Alben gewinnen. 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

Bizet, sonniges C-Dur, seiner einzigen Sinfonie. Das findet sich auch im Finale wieder. Das war eine Aufnahme mit dem Orpheus Chamber Orchestra in der Klassik bis 2. Ich hätte aber auch noch dieses Balletto von Stefano Landi.

0: Das war das Ensemble La Pecciata mit der Christina Pluha, der Wundervollen, als Leiterin mit einem Balletto delle Virtù. Stefano Landi ist der Komponist. Und jetzt ist es 12.30 Uhr.
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0: Bis zur letzten Sekunde hat sie gestrickt an den Kulturnachrichten. Frauke Thiel, jetzt ist sie da. Ich bin jetzt selber gespannt, habe noch gar nicht alles überblicken können. Kultur als Standortfaktor ist für Berlin extrem wichtig. Das hat eine Studie gezeigt, die heute Vormittag veröffentlicht worden ist.
2: Ja, und für jeden Euro öffentlicher Kulturförderung fließt im Schnitt mehr als das 3,5-fache in die Stadt und in das Land Berlin zurück. Viele Menschen kommen laut der Studie vom Institut für kulturelle Teilhabeforschung wegen der Kultur nach Berlin. Das wissen wir eigentlich, aber die Studie belegt das. Mehr Details von unserer RBB-Kollegin Kirsten Buchmann aus der Landespolitik.
3: Den größten finanziellen Effekt haben demnach Kultureinrichtungen, die viele Touristen besuchen. Museen und Gedenkstätten sind laut den Studienergebnissen Spitzenreiter. Für jeden für sie ausgegebenen Fördereuro würden 7 Euro in die Stadt zurückfließen. Publikumsstarke Kultureinrichtungen erzeugen der Studie zufolge Nachfrage über die Kultur hinaus. Das bezieht sich vor allem auf den Tourismus, Hotels, Gastronomie, Handel und Dienstleistungen. Kulturell motivierte Gäste blieben im Durchschnitt länger und geben so mehr Geld in der Stadt aus. Sehenswürdigkeiten sowie das Kunst- und Kulturangebot seien für inländische und internationale Touristinnen und Touristen mit Abstand die wichtigsten Gründe, nach Berlin zu reisen.
2: Also öffentliche Kulturförderung zahlt sich laut dieser Studie aus.
0: Unbedingt. Gestern ist der Bachmann-Wettbewerb in Klagenfurt zu Ende gegangen und den Bachmann-Preis, den hat Lena Schette gewonnen, 32 Jahre aus Nordrhein-Westfalen.
2: Ja, Lena Schette war früher Psychiatrie-Krankenschwesterin, Schwester, bevor sie dann am Deutschen Literaturinstitut in Leipzig studiert hat. Und den Bachmann-Preis hat sie für ihren Text »Was wir tragen« gewonnen. Da beschreibt sie die Freundschaft zwischen zwei übergewichtigen Schülerinnen, die eher aus prekären Verhältnissen kommen, soziale Außenseiterinnen. Also ein Text, der auch für unseren Radio 3 Literaturkritiker Gerrit Bartels einer der stärksten Texte des Wettbewerbs war.
4: Die Ich-Erzählerin, deren Mutter, das ist eine Frau, die arbeitet nachts in einer Tankstelle und leidet selbst schwer unter Adipositas, also ist auch eine dicke Frau und schlägt ihre Tochter, ist enttäuscht von ihrer Tochter, weil sie ihr nachgekommen ist. Und das ist wirklich ein Text, da war man sofort drin, da war man sofort da und der sprach zu einem, sprach zum Publikum. Er hat wirklich eine Wucht, dieser Text, der ist auch brutal. Da gibt es so Szenen, wie, wo sie dann sagt, die Erzählerin, ja, am liebsten würde sie sich mal die Fettschürze abschneiden und dann mal zu gucken, wie es dann so weitergeht. Das ist ein Text über Klassismus, über Körpersprache, Körperpolitik, eben die Freundschaft von diesen beiden Mädchen und eben auch eine Mutter-Tochter-Beziehung ist da stark.
0: Viel drin.
2: Ja, viel drin. Und Gerrit Bartels fand diesen Text am stärksten, aber zwei andere Texte auch in einem eher ansonsten schwachen Wettbewerb.
0: Ah, der ganze Bericht zum Bachmann-Preis, falls Sie jetzt neugierig geworden sind, also den Tagen der deutschsprachigen Literatur in Klagenfurt, der ist zu hören unter Radio 3. Am Wochenende war ja nicht nur das Abschlusskonzert der Berliner Philharmoniker in der Waldbühne, wo es ja wirklich sehr, sehr heiß war, klimatechnisch durchaus angenehmer, war die letzte Premiere der Staatsoper unter den Linden, Mozarts Entführung aus dem Serail.
2: Ja, und das Besondere an dieser Serail-Inszenierung von Andrea Moses ist, dass der Komiker Bülent Ceylan als Erzähler und Komiker in die Inszenierung eingebunden ist, unter anderem als Bassa Selim, Radio 3 Musikkritikerin Henrike Leisner zu seiner Rolle.
5: Das ist eine Sprechrolle. Also wer gedacht hat, Bülent Ceylan wird singen, er hat nicht gesungen, er hat nur gesprochen. Und das nicht nur als Bassa Selim. Seine zweite Funktion war es, nämlich die Handlung zu kommentieren und zu erklären. Das hat er als er selbst getan. Und dann hat er auch noch Teile seines Comedy-Programms untergebracht. Er hatte also an dem Abend wirklich viel zu tun.
2: Ja, ganz aufgegangen ist das wohl nicht, laut unserer Kritikerin. Aber die sängerischen Leistungen an diesem Abend, die waren großartig.
5: Sängerisch war dieser Abend eine echte Glanzleistung. Besonders Adela Zaharia als Constanza hat mir sehr gut gefallen. Die Sängerin gilt mir unverständlicherweise immer noch als Geheimtipp. Ich habe diese wirklich hochanspruchsvollen Constanze-Arien live noch nie mit so viel Präzision und Perfektion gehört. Das war olympisches Kunsttonen für die Stimme und mindestens eine Goldmedaillenkür. Und das, obwohl sie krank war. Auch Serafina Starke als Blonde, diesen Mitglied des Internationalen Opernstudios der Staatsoper, die hat mir sehr gut gefallen. Auch wenn die Mittellage etwas zu leise war für die Staatskapelle. Das hat sie aber dadurch wettgemacht, dass sie diese ohnehin schon sehr virtuosen Koloraturen ihrer Arien um noch ein paar weitere schöne Verzierungen ergänzt hat. Das hört man wirklich selten, dass das so gut gelingt. War wirklich schön.
2: Also gesangstechnisch eine große Inszenierung für unsere Kritikerin. Das Konzept ist wohl nicht so ganz aufgegangen trotzdem. Aber ab Mittwoch ist die Entführung aus dem Serail in dieser Inszenierung in der Staatsoper wieder zu sehen.
0: Und da schalten wir, Radio 3, sogar...
2: Nächsten Mittwoch schalten wir erst.
0: Ja, da, am nächsten Mittwoch wieder. Achso, diesen Mittwoch.
2: Diesen Mittwoch kann man es sehen, aber nächsten Mittwoch schalten wir
0: da
2: hin.
0: Da sind wir live drauf, live in der Staatsoper, übertragen die Aufführung ab 19 Uhr. Und anschließend gibt es dann das Kritikerquartett.
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Das war das Berlin Piano Quartett mit Fauré. Es sind übrigens drei Berliner Philharmoniker und Kim Barbier, eine französische Pianistin, ist noch mit dabei. Und gehört haben wir das Scherzo aus Faurés Klavierquartett Nummer 1 auf Radio 3 vom RBB. 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

Das war das Finale aus Joseph Haydns Sinfonie Nummer 98 mit dem Musicien de Louvre, geleitet von Mark Minkowski. Und jetzt habe ich eine sowas von neue Aufnahme. Das Stück läuft heute zum allerersten Mal komplett bei uns auf Radio 3. Das Orchestre Philharmonique de Monte Carlo hat nämlich gerade ein komplettes Album mit Musik von Benjamin Britten veröffentlicht. Neben seinem sehr bekannten Orchesterzyklus A Young Person's Guide to the Orchestra sind da auch die Lieder Les Illuminations drauf. Das sind vertonte, surreal-visionäre Gedichte von Arthur Rimbaud. Und die kommen in dieser neuen Aufnahme besonders zur Geltung. Die junge Französin Julie Rosé artikuliert die Texte Rimbauds sprachlich perfekt, habe ich mir sagen lassen.

vor einer verschneiten Landschaft ein großes Wesen von Schönheit. Julie Rosé singt Britain, das war eins seiner vertonten Rambaud-Gedichte. Und gerade die Sopranistin fand unser Opernexperte Matthias Keter grandios. Diese neue Aufnahme ist auch dank des Orchestre Philharmonique de Monte Carlo, geleitet von Lawrence Foster, entstanden. Und die Besprechung von Matthias gibt es unter radio3.de. Sie wissen schon, dass heute unsere Lesung zu Ende geht. Einmal noch Florian Illis Träume aus Feuer, ein Buch mit historischem Bezug zu Potsdam und dem Berliner Umland, also genau richtig für uns, das dann gegen 13:30 in der Klassik bis 14:00.

0: Karl Stamitz war das für Naturhorn, das hat Ulrich Hübner gespielt.
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3: Bundesumweltminister Schneider hat

0: Körper haben, als das wir bisher uns zu eigen gemacht haben.
1: Bundesumweltminister Carsten Schneider, SPD. Nach den Temperaturrekorden am Wochenende kündigte Schneider an, dass auch der Bund Programme zum Schutz vor Hitze weiter unterstützen will. Das nötige Geld sei vorhanden. Die extreme Hitze der vergangenen Tage hat in Berlin und Brandenburg Schäden an der Infrastruktur verursacht. Berufspendler und Reisende müssen mit Schäden auf Straßen und Schienen rechnen. Wegen Hitzeschäden ist ein Abschnitt der A115 bei Potsdam gestern gesperrt worden. Inzwischen ist die Autobahn wieder frei. Eine Strecke auf der A2 in Richtung Berlin ist aber noch gesperrt. Dort ist der Beton aufgebrochen. In Berlin fahren zwei Straßenbahnlinien nur eingeschränkt, weil die Teerschicht im Gleisbett weich geworden ist. Mit einem Festakt am Nordufer des Sedlitzer Sees ist das neue Lausitzer Seenland eröffnet worden. Die Ministerpräsidenten von Brandenburg und Sachsen, Woidke und Kretschmer, kamen per Schiff zu der Veranstaltung. Für die nun größte künstlich angelegte Wasserlandschaft Europas wurden drei neue Kanäle geöffnet, womit jetzt 5 Seen direkt miteinander verbunden und schiffbar sind. Die Seen entstanden aus früheren Tagebauen, die mit Wasser gefüllt wurden. Die neue Seenkette soll mehr Touristen in die Region bringen. Der Landrat des Landkreises Oberspreewald-Lausitz-Erbert sagte im rbb24-Inforadio, das Lausitzer Seenland könne sein Potenzial als Touristenmagnet jetzt viel besser entfalten. Für jeden Euro öffentlicher Kulturförderung in Berlin fließt im Schnitt mehr als das 3,5-fache in die Stadt zurück. Das geht aus einer Studie des Instituts für kulturelle Teilhabeforschung hervor, die heute vorgestellt wird. Kirsten Buchmann, rbb24 Landespolitik.
2: Den größten finanziellen Effekt haben demnach Kultureinrichtungen, die viele Touristen besuchen. Museen und Gedenkstätten sind laut den Studienergebnissen Spitzenreiter. Für jeden für sie ausgegebenen Fördereuro würden 7 Euro in die Stadt zurückfließen. Publikumsstarke Kultureinrichtungen erzeugen der Studie zufolge Nachfrage über die Kultur hinaus. Das bezieht sich vor allem auf den Tourismus, Hotels, Gastronomie, Handel und Dienstleistungen. Kulturell motivierte Gäste blieben im Durchschnitt länger und geben so mehr Geld in der Stadt aus. Sehenswürdigkeiten sowie das Kunst- und Kulturangebot seien für inländische und internationale Touristinnen und Touristen mit Abstand die wichtigsten Gründe, nach Berlin zu reisen.
1: Die SPD besteht darauf, dass bei der geplanten Steuerreform kleine und mittlere Einkommen entlastet werden. Das sei auch im Koalitionsvertrag vorgesehen, sagte die Sozialexpertin der Fraktion Klose im rbb24-Inforadio. Matthias Wetzel, rbb24.
3: Zugleich erwarte auch ein großer Teil der Bevölkerung Entlastungen, so Klose. Nach den Worten der Sozialpolitikerin gibt es in der SPD die klare Erwartung, dass zugleich Reiche stärker belastet werden. Menschen mit hohen Einkommen müssten stärker dazu beitragen, dass Deutschland wieder aus der Krise herauskomme. CDU-Generalsekretär Linnemann zeigte sich offen für den Vorschlag. In der ARD sagte er, er könne nicht ausschließen, dass sehr Reiche mehr zahlen müssen. Entlastungen müssten aber gegenfinanziert sein. Dafür könnten auch die Ministerien selbst bis zu 3% sparen. Am Mittwoch wollen Union und SPD im Koalitionsausschuss weiter nach einer gemeinsamen Linie in strittigen Fragen suchen. Neben der Einkommensteuer geht es auch um Änderungen bei der Rente und der gesetzlichen Krankenversicherung.
1: Soweit die Nachrichten. Weitere Meldungen aus Berlin und Brandenburg auf rbb24.de. Das Wetter. Am Nachmittag weiter meist stark bewölkt. Die teils noch kräftigen Schauer und Gewitter ziehen allmählich Richtung Osten ab. Aktuell in Berlin-Pankow 28 Grad, in Kreuzberg 27, in Jüterbock 25 und in Guben 22 Grad. Morgen teils wolkig, teils sonnig, weitgehend trocken bei maximal 29 Grad. Die Zeit 13.04 Uhr.
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5: Haben Sie eigentlich mitbekommen, dass es am Wochenende nicht nur die heißesten Tage seit Wetteraufzeichnung in Deutschland gegeben hat, sondern auch die heißeste Nacht? Fast 30 Grad. Irgendwo in Sachsen war das.

Das war das fünfte aus den Concerti Grossi Opus 6 von Georg Friedrich Händel, also das Presto daraus, und zwar mit dem Orpheus Chamber Orchestra auf Radio 3. 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Vorneweg wird es erstmal was für Soloklavier geben von Minas Bourboudakis. Das ist ein ziemlich witziger Zeitgenosse, Anfang 50. Es kursieren lustige Bilder von ihm im Netz, beispielsweise welche, wo er sein Haupt auf die Klaviertasten bettet. Ja, und dann gibt es noch Schostakowitschs Sinfonie Nummer 5, alles heute Abend ab 20 Uhr auf Radio 3 im ARD-Konzert. Das WDR-Sinfonieorchester kann aber auch Harfe. Die kommt gleich.

0: Nathalie Stutzmann hat das WDR-Sinfonieorchester geleitet für Reinhold Gliers Harfenkonzert Opus 74. Wir haben den dritten Satz gehört mit Xavier de Maistre hier in der Klassik bis 2. Der deutsche Pianist Johannes Obermeier, der hat doch gerade ein neues Album rausgebracht. Vielleicht haben Sie es hier auf Radio 3 als Album der Woche erlebt. Beyond Words, jenseits der Worte oder über Worte hinaus. So heißt es in Anlehnung an Mendelssohns Lieder ohne Worte, dass tatsächlich nur Klaviermusik von Mendelssohn drauf. Und Obermeier gibt sich bei der Aufnahme größte Mühe, gerade das Perkussive in Mendelssohns Komposition richtig rauszustellen.
1: Gerade zum Beispiel bei diesem Scherzo a Capriccio, dieser Rhythmus mit dem Jam, Badam, Bam, Badam, Bam, Badam, wie in Beethoven 7. auch, das ist mit Bläsern, mit Streichern viel besser zu machen, aber diese Repetitionen am Klavier, es verschwimmt immer. Und wenn man dann nicht möglichst präzise spielt, dann für mich persönlich ist es dann irgendwie gleich uninteressanter und wird dann so verwaschen.

Scherzo a Capriccio für Klavier fürs Moll von Felix Mendelssohn Bartholdy. Das hören wir nur deshalb in letzter Zeit immer mal wieder, weil Johannes Obermeier es auf sein neues Album geholt hat, Beyond Words. Da ist noch mehr Unbekannteres von Mendelssohns Klaviermusik drauf. Als Album der Woche gibt es auch noch eine Vorstellung davon, auch im Gespräch mit dem Pianisten unter radio3.de. So, ein bisschen Klangfarbe des Nordens gefällig. Jean Sibelius Symphonie Nummer 1 ist dabei was Besonderes. Sie bricht mit rein traditionellen Formen. Da wird finnische Identität mit expressiver Spätromantik verbunden. Ich muss Sie ein bisschen warnen, gerade der dritte Satz hat es in sich. Der ist ziemlich wild.

0: Ja, der ist gerade auch rhythmisch sehr besonders. Dieser dritte Satz aus Jean Sibelius' 5. Sinfonie, das war eine Radio 3-Aufnahme von 2013 mit dem Deutschen Symphonieorchester Berlin, geleitet von Osmo Wänske. Und jetzt ist es 2:30.
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0: Ist fast vorbei. Das wird heute die letzte von 8 Folgen unserer Lesung Träume aus Feuer, der Alchemist von der Pfaueninsel. Das ist das neue Buch von Florian Illies. Ja, der große Kurfürst, der ist tot. Damit ist Johannes Kunkel, dem Erfinder und Produzenten kostbarster Gläser, sein Gönner abhanden gekommen. Unter seinem Sohn Friedrich III. Ändert sich alles. Kunkel erinnert sich wehmütig an die letzten Tage seines kunstsinnigen Förderers, der ihm noch auf dem Sterbebett Komplimente gemacht hat. Es liest noch einmal Stefan Schad.
2: Das ist kaum einen Monat her. Kunkel kann es immer noch nicht fassen. Denn heute hat er erfahren, dass der neue Kurfürst als eine seiner ersten Amtshandlungen nicht nur seinen unheimlichen Dankelmann zur wichtigsten Person der Verwaltung gemacht hat, sondern gleich danach im Juni seinen eigenen Sohn, den guten Christian Albrecht, als Aufseher der kurfürstlichen Kunstkammer entlassen hat. Die Einschläge kommen also näher. In seiner wachsenden Angst beginnt Kunkel sofort damit, ein besonderes Glas für den neuen Kurfürsten zu entwerfen, um gut Wetter zu machen. Er nimmt ein außergewöhnlich reines Kristallglas aus dem Regal auf der Pfaueninsel und fährt damit zügig nach Berlin, um es vom Hofglasschneider Martin Winter verzieren zu lassen. Kunkel sagt ihm, es solle prunkvoll sein und allein den neuen Kurfürsten feiern, also das Monogramm von Friedrich III., Lorbeerkränze, ein besonders schmeichelhaftes Porträt von ihm, und zwar ein Brustbild, so dass man nicht die verkrüppelte Schulter zeigen muss. Und dazu lauter Fahnen und Kriegsembleme. Winter schneidet alles, wie ihm geheißen, ins Glas, und Kunkel holt es schon am nächsten Tag ab, um es in einer einzigen langen Fahrt bis nach Potsdam ins Schloss zu bringen und dort dem neuen Kurfürsten zu überreichen. Doch Johannes Kunkel wartet Stunden auf einen kurzen Termin bei Friedrich III. Dann wird ihm ausgerichtet, er möge morgen wiederkommen. Das tut er. Aber auch am nächsten Tag hat der Kurfürst keine Zeit und keine Lust, den Kammerdiener und Vertrauten seines Vaters zu empfangen. Er möge seinen Pokal am besten irgendwo auf dem Regal abstellen, lässt ihm ein Lakai ausrichten. Da bekommt es Johannes Kunkel langsam mit der Angst zu tun. Er trifft beim Hinausgehen auf Menzel, den Leibarzt des verstorbenen Kurfürsten. Er muss an den Tag vor 12 Jahren denken, als ihn genau hier im Schloss, genau dieser Menzel, das erste Mal dem großen Kurfürsten vorgestellt hat. Doch bevor ihn Kunkel auf die alten Zeiten ansprechen kann, berichtet ihm Menzel von seinen neuen Aufgaben. Er sei von Friedrich III. Dafür abgestellt worden, sich um die von Trauer und Schmerz niedergedrückte Dorothea zu kümmern. Menzel lächelt dazu undurchschaubar. Bald werde er sie zur Kur nach Karlsbad begleiten. Aber er wolle Kunkel zum Abschied noch einen Rat von Laozi mitgeben. Laozi sagt, wer weiß, wann genug genug ist, gerät nicht in Gefahr. Entgeistert blickt Kunkel ihn an und geht dann schweren Schrittes aus dem Vorzimmer der kurfürstlichen Gemächer zum Schlosstor. Als er sich wieder auf seinem Kahn befindet und die Ruderer ihn durch die sengende Sommerhitze zurück nach Berlin zu seiner Familie bringen, fragt sich der vom neuen Kurfürsten gedemütigte Kunkel, warum Menzel eigentlich gesagt hat, dass er ihm das Zitat zum Abschied schenke. Kunkel rätselt. Weiß Menzel mehr, als er sagt? Und was wollte er ihm andeuten mit dem Hinweis, dass man wissen müsse, wann genug genug ist? Kunkel verbringt den Sommer fast komplett bei seiner kleinen Familie, die ein kaum fassbares Wechselbad der Gefühle erlebt. Als seine Frau Anna fast im 9. Monat schwanger ist, stirbt im Juni 1688 plötzlich die kleine 3-jährige Tochter Sophia Amalia. Nur 4 Wochen nach ihrem jähen Tod wird der kleine Georg Ludwig geboren. Die Eltern sind zerrissen zwischen tiefer Trauer und zarter Freude. Aber schon wenige Wochen später weicht auch diese zarte Freude der großen Sorge. Das Neugeborene fängt permanent zu schreien an, verliert Gewicht, fiebert stark. Die Eltern geraten in Panik. Kunkel versucht, die Leibärzte des Kurfürsten um Hilfe zu bitten, doch sie lassen ihm mitteilen, dass sie leider keine Zeit für ihn haben. Und Dr. Menzel muss sich um Laozi und um die ehemalige Kurfürstin Dorothea kümmern. Am 5. August stirbt Georg Ludwig mit nur 4 Wochen. Und plötzlich verliert auch sein älterer Bruder, der kleine Johann Friedrich, Gewicht und schreit. Er scheint sich angesteckt zu haben. Wieder versucht Kunkel, die Ärzte des Kurfürsten herbeizuholen. Wieder haben sie keine Zeit. Am 8. August stirbt auch Kunkels Sohn Johann Friedrich. Kunkel und seine Frau versinken in Trauer. Der Hof hingegen feiert am 14. August mit Salutschüssen die Geburt von Friedrich, dem Sohn des neuen Kurfürsten. Er ist kerngesund. Gleich nach der Geburt wird er zum Schloss seiner Großeltern nach Hannover gebracht. Er soll seine ersten Jahre in einem Klima aufwachsen, das seine Eltern nicht für vergiftet halten. Über Kurbrandenburg liegt in diesem August eine Hitze wie seit Jahrzehnten nicht. Die Hugenotten organisieren lange Wasserketten, damit die überall im Reich angepflanzten Alleen der Maulbeerbäume nicht verdorren. Die Gärtner in den Schlössern von Potsdam und Berlin schützen die kostbarsten Pflanzen in der Mittagshitze mit Tüchern vor der sengenden Sonne. Das Laub der Linden verfärbt sich schon jetzt in ein erschöpftes Gelb. Mit der ersten Morgendämmerung, als die Nacht die Luft noch ein wenig heruntergekühlt hat, fährt Kunkel ein paar Tage später mit dem Kahn aus seinem Trauerhaus in der Berliner Klosterstraße auf die Pfaueninsel. Er muss auf seine Insel, muss wieder versuchen zu träumen. Er will sich nicht hinabziehen lassen vom Sog der Tränen seiner Frau. Als er die Insel am späten Vormittag erreicht, schwirrt die Luft, ein neuer, unbarmherziger Sommertag breitet sich aus. Dampfend und heiß liegt die Pfaueninsel da, die Windmühle steht still, kein Hauch zu spüren, kein Vogel zu hören, kein Kaninchen zu sehen, die Wiesen sind verbrannt, das Korn längst eingeholt. Schwer atmen die alten Eichen. Selbst das Wasser der Havel ist nach den Wochen der Trockenheit zurückgegangen. Man sieht es am Schilf und an dem schmalen Schlammstreifen, der jetzt die Insel umfasst. Es riecht schon ein wenig nach Verwesung. Das Einzige, was man hört, sind die Insekten. In Schwärmen fallen die kleinen Mücken über Kunkel her, als er viel zu dick angezogen über den Steg zu seinem Laboratorium läuft. Auf dem Weg hört er das trockene Zirpen der Grillen, das die heiße Luft zerschneidet. Alles auf der Insel scheint auf Erlösung zu warten. Dann öffnet Kunkel die Tür zur Glashütte, wo die Arbeiter die letzten Wochen über auch ohne ihn unzählige Tassen und Becher geschaffen haben für den Verkauf. Das Rubinglas und das Kristallglas von der Pfaueninsel sind über die letzten 2 Jahre zu beliebten Luxusgütern in ganz Nordeuropa geworden. Aber auch zu den Arbeitern und Glasbläsern in seiner Hütte ist aus Potsdam längst die bange Frage gedrungen, wie es hier nun weitergeht, nachdem der große Kurfürst, der Gönner und Patron der Pfaueninsel, die Erde verlassen hat. Auch haben sie gehört, dass inzwischen in der Pinoa-Glashütte Gläser aus Kristall und farbiges Glas gefertigt werden, obwohl eigentlich nur Kunkel dieses Privileg in Brandenburg besitzt. Er hat sich zwar beschwert, doch keine Antwort bekommen. Kunkel kann die Angst seiner Männer riechen, als er die Werkstatt betritt. Sie haben nur ihre Lederschürzen um den Leib gebunden, um sich vor den Funken zu schützen, tragen dazu kurze Hosen. Die Frauen kommen ständig herein, um sie mit neuem, dünnem Bier zu versorgen. Kunkel, zerrissen zwischen Trauer und Angst, sieht seinen Männern zu, wie sie, mit geübter Hand inzwischen, selbstständig Rubinglas im Feuer erzeugen. Kunkel aber hat heute keine Kraft, etwas Neues zu schaffen. Er geht zu dem Regal, in dem die schönsten Gläser der letzten Wochen stehen. Er liebt vor allem diese 5 kleinen Gläser in 5 Farben. Das erste in Rubinrot, das zweite in Kobaltblau und das dritte im herrlichen Grün der Federn der männlichen Enten, die vor dem Laboratorium auf der Pfaueninsel im Schilf ihre Weibchen jagen. Das vierte Glas ist von einem fast religiösen Lila. Und dann nimmt Kunkel das 5. Glas in die Hand. Er kann immer noch nicht glauben, was ihm da gelungen ist. Das Glas ist nicht nur braun leuchtend und marmoriert, nein, das Muster sieht eindeutig aus wie eine Pfauenfeder. Dutzende Pfauenaugen schauen einen an aus diesem Glas. Spontan nimmt Kunkel das Glas mit den melancholischen Pfauenaugen und packt es zärtlich in ein Tuch und dann in Heu und Stroh und legt es in eine Kiste, um sie am nächsten Morgen mit nach Berlin zu nehmen. Und dann packt er auch noch die anderen 4 farbigen Gläser dazu. Er will sie alle seinem alten Freund Heinrich Link aus Leipzig schenken, der dort 1686 die Apotheke Goldener Löwe übernommen hat. Der wäre, anders als der neue Kurfürst, glücklich über seine Gläser. Link hatte ihm gerade in einem langen Brief sehr liebevoll kondoliert zum Tod seiner kleinen Kinder und ihn dann gefragt, wie das eigentlich zu verstehen sei, dass Kunkel auf der Pfaueninsel Gläser in allen Farben herstellen könne und vor allem, was eigentlich eine Pfaueninsel sei. Kann man darauf schöner antworten als mit farbigen Gläsern von der Pfaueninsel und mit einem Glas im Muster aus Pfauenfedern? Kunkel geht dann aus der Werkstatt noch einmal hinaus in die missmutige Hitze dieses Augustabends. Er ist überrascht, wie früh es schon wieder zu dämmern beginnt. Kunkel zieht es hinauf zu den alten Eichen und er erzählt ihnen von seinem Leid, blickt zur Havel und zu den Lastkähnen, die gen Norden ziehen, und dann hoch zu dem Adler, der seine Kreise im brandenburgischen Himmel dreht. Seit Wochen schon fehlt ihm die Energie, die Spitzen seines Schnurrbarts emporzuzwirbeln. Abends im Feldbett ist es Johannes Kunkel sehr schwer ums Herz. Gleich am nächsten Morgen fährt er mit seinem Kahn zurück nach Berlin, die Gläser für den Apotheker Link in der Kiste neben sich. Die Havel und die Spree scheinen vor Hitze zu dampfen. Der Himmel bleich vor Erschöpfung. Lebensmüde fällt er nach langer Fahrt zu Hause ins Bett. Am nächsten Morgen, dem 28. August, klopft es an Kunkels Haustür in der Klosterstraße und ein kurfürstlicher Postbeamter überreicht ihm, als er schlaftrunken öffnet, einen versiegelten Brief. Er muss unterschreiben, dass er ihn entgegengenommen hat. Das Schreiben kommt vom neuen Kurfürsten. Unterschrieben ist es, im Auftrag von seinem ewigen Widersacher Eberhard Dankelmann. Von wem auch sonst. Kunkel zittert, als er die Anrede liest. Denn dort wird er als gewesener geheimer Kammerdiener Johannes Kunkel angeschrieben. Da erst realisiert er, dass nicht nur seinem Sohn, sondern auch ihm gekündigt worden ist. Dass seine Zeit abgelaufen ist. Er ist ein Alchemist, der gewesen ist. Aber es kommt noch viel schlimmer. Es ist kein Brief, es ist eine Abrechnung. Es wird aufgelistet, welche Gelder seit Kunkels Amtsantritt im Jahre 1678 an ihn geflossen sind, und zwar genau 26.325 Taler. Und über die sachgemäße Verwendung im Sinne der kurbrandenburgischen Sache von jedem Einzelnen dieser 26.325 Taler müsse er nun innerhalb von einer Woche Rechenschaft ablegen, sonst müsse er diese zurückerstatten. Ja, jede winzige Gunstzuweisung des großen Kurfürsten, jede geschenkte Laborausstattung, jedes Holz für den Glasofen auf der Pfaueninsel wird ihm plötzlich von Dankelmann in Rechnung gestellt. Dieses Schreiben ruiniert den gewesenen Kammerdiener. Er wird seine Besitztümer verkaufen müssen, um sein Überleben zu sichern. Also das Haus in der Klosterstraße, die Pfaueninsel, Kladow, Sandwerder, sein Bergwerk im Harz. Mit Schrecken erinnert er sich, wie vor einem Jahrzehnt seine Zeit am sächsischen Hof endete. Genauso. Auch dort übernahm die Verwaltung, als die Gunst des Königs an ihr Ende gekommen war. Wenn er denn wirklich Gold machen könne, so ließ ihm der Kämmerer ausrichten, so könne er sicher selbst bezahlen. Und wenn er es nicht könne, dann habe er kein Gehalt verdient. Aber dass er nun auch noch zurückzahlen soll, was er erhalten hat, um im Dienste des großen Kurfürsten die Glasmacherkunst in Brandenburg voranzutreiben, das entsetzt Kunkel. Nein, mehr noch, er verliert vollkommen die Fassung. Dankelmann hatte ihn bösartig gefragt, was eigentlich der Nutzen all seiner Glasgefäße sei. So hilflos wie ehrlich antwortet er, der hochselige Kurfürst war ein Liebhaber von seltenen und kuriosen Dingen. Was dieses genützt hat, diese Frage kann ich nicht beantworten. Am nächsten Morgen klingelt es erneut an seiner Tür. Sehr früh, sehr energisch. Es ist ein Geselle aus der kurfürstlichen Glasschneiderei von Martin Winter. Er hat gerade von den Fährleuten, die in der Morgendämmerung aus Potsdam Getreide und Tiere in die Hauptstadt gebracht haben, gehört, dass es in Kunkels Hütte am Hakendamm lichterloh brenne. Die Arbeiter versuchten angeblich vom Glas zu retten, was zu retten ist, und alle Löschzüge seien im Einsatz. Man munkelte von Brandstiftung. Kunkel wird schwarz vor Augen. Vor Wut, vor Empörung, vor Ohnmacht, vor Angst, vor Trauer, vor Entsetzen. Er wirft sich einen leichten Mantel über seinen Schlafrock und geht hinunter zum Anleger und heuert zwei Ruderer an, die dort in einem Kahn schlummern. Er bittet sie, sofort mit ihm nach Potsdam aufzubrechen. Er werde sie sehr gut bezahlen. Er treibt die beiden armen Ruderer an wie ein Besessener. Er sieht gerade alles zwischen seinen Fingern zerrinnen, was er besitzt. Seine Kinder, sein Amt, seinen Wohlstand, seine Glashütte. Ohne Pause müssen ihn die beiden Ruderer durch die anschwellende Hitze des frühen Augustmorgens erst die Spree hoch und dann ab Spandau die Havel hinunterfahren. In einem irrwitzigen Tempo treiben die Ruderer ihren Kahn durchs Wasser. Plötzlich sieht er, kurz vor seiner Insel Schwanenwerder, eine riesige Rauchsäule in den Himmel steigen und dann noch eine. Es stimmt also. Seine Glashütte brennt. Aber dann reibt sich Kunkel verwundert die Augen, weil der Hakendamm noch ziemlich viele Kilometer entfernt ist. Wie kann das sein, dass der verheerende Brand bis hierhin, so weit die Havel hinauf, zu sehen ist? Aber ein paar Ruderschläge weiter erkennt Kunkel, dass zwar weiter südlich tatsächlich eine Rauchsäule aufsteigt, die von seiner Glashütte am Hakendamm stammen dürfte, aber vor allem sieht er jetzt die riesigen Rauchwolken direkt vor seinen Augen. Auch die Fischer aus Klado sind ans Ufer gelaufen und starren verstört in Richtung Pfaueninsel. Und dann sieht Kunkel es. Ein einziges Flammenmeer breitet sich direkt vor ihm aus. Schwarz-dunkle Wolken quellen aus den lichterloh brennenden Gebäuden am Nordufer der Pfaueninsel, als wäre gerade mitten in der Havel ein Vulkan ausgebrochen. Kunkel kann es nicht glauben. Seine Insel brennt. Nicht nur seine Glashütte am Hakendamm, auch sein Laboratorium auf der Insel soll ausgelöscht werden. Eberhard Dankelmann zündelt gern. Der Kahn rast durch das Wasser auf die brennende Insel zu. Die Männer im Boot rudern immer schneller, als hätten sie selbst etwas zu retten. Das Wasser beginnt zu zittern unter den Schlägen ihrer Ruder. Jetzt riecht man es auch. Verbranntes Holz, geschmolzenes Harz und dazwischen etwas Schärferes. Die seltsamen Stoffe von Kunkels Arbeit, seine Geheimnisse, das Königswasser und all die Salze und Chloride, der Schwefel und der Zinn. Immer wieder zischt es beängstigend schrill, und aus dem Innern der Häuser hört man ein unheimliches Gurgeln, das sich in immer neuen Explosionen entlädt. Kunkels Blick irrt über das Feuermeer, züngelnd schlägt es über den Hütten der Arbeiter und dem Laboratorium zusammen. Wie Brandung donnert es heran, sinkt hinunter, braust wieder empor, funkelnd, mit breiten Zungen alles fressend, was sich seinem Hunger in den Weg stellt. Kunkel kommt näher, Er sieht seine Arbeiter in heilloser Panik zum Ufer laufen und Wasser holen. Verzweifelt reichen sie sich Eimer weiter, versuchen das Feuer einzudämmen, aber es wird immer nur kurz vom Wasserschwall niedergedrückt, um sich danach in noch höhere Höhen zu schrauben, höhnisch von oben grüßend. Feuer schlägt aus den Fenstern, aus den Dächern, aus den Spalten zwischen den Balken. Ein Windstoß treibt Funken zu den nahen Baumwipfeln, als würden kleine Sterne aus dem Gebäude fliehen. Kunkel in seinem Kahn erstarrt. Er ist nur noch wenige Meter vom Ufer entfernt und blickt auf seine geliebte Insel wie ein Zuschauer von einem geschützten Logenplatz. Er weiß, dass es sein eigener Untergang ist, der hier gerade über die Bühne geht. Rot glüht Kunkels Laboratorium, die Mauern zerbersten, von den Flammen zermalmt. Die Aschefetzen aus der Luft fallen taumelnd herab auf Kunkels Kopf. Seine Arbeiter haben ihn gar nicht mehr kommen sehen übers Wasser. Sie haben längst ihre vergeblichen Löschversuche aufgegeben und sind mit ihren Kindern, den Kühen und dem Pferd in die Inselmitte geflohen zu den hohen Eichen. Kunkel sieht, dass einige noch Rubingläser in den Händen halten, die sie aus dem Feuer gerettet haben. Das rührt ihn in aller ausweglosen Trauer. Johannes Kunkel steht allein auf seinem Kahn. Die beiden Ruderer regungslos neben sich. Die Luft erfüllt vom heißen Rasseln und der Gier des Feuers. Die ganze Havel um ihn herum ist bedeckt von Aschefetzen, als hätte es gerade ganz zart schwarz geschneit. Hier auf der Pfaueninsel hat Kunkel in 2 Jahren das Rubinglas neu erfunden und ihm seine schönste Form geschenkt, Glaskorallen gezaubert und den Kobalt auf ewig in die blaue Schmelze gebracht, ganz ohne Bläschen. Ja, Johannes Kunkel hat auf der Pfaueninsel das vielleicht schönste Glas des deutschen Barocks ersonnen. Ein Traum, im Feuer geboren, ein Traum, im Feuer verloren.
0: Das waren die letzten Worte aus Florian Illis Buch Träume aus Feuer, der Alchemist von der Pfaueninsel, gelesen hat Stefan Schad. Das Buch ist ja passenderweise im Pfaueninsel Verlag erschienen, das Hörbuch bei Lübbe Audio. Und Florian Illis ist damit auch bei der Lit Potsdam dabei, kommenden Sonntag, also am 5. Juli, auf der Sommerbühne des Hans-Otto-Theaters am Tiefen See, also an der Havel und irgendwie fast genau da, wo der Roman spielt. Thomas Böhm wird die Veranstaltung moderieren. Um 19 Uhr geht's los. Alle 8 Folgen der Lesung gibt's natürlich auch online in ARD Sounds und auf radio3.de. Da das jetzt der Schluss war, brauchen wir quasi ab morgen neuen Stoff und den kriegen wir auch. Da beginnt dann unsere neue Lesung, Ein Sommer mit Goethe von Gustav Seibt. Der Goethe-Kenner möchte uns auf den Kosmos Goethe sehr persönlich neugierig machen, 3 Wochen lang und immer so gegen 2:30 auf Radio 3. Ja, ich glaube, das war heute übrigens eine Premiere bei Klassik bis 2. Ich hatte keine einzige Aufnahme mit den Berliner Philharmonikern im Programm. Dabei haben sie doch vor 2 Tagen so grandios ihr Saisonabschlusskonzert gegeben. Nachzuhören ist das unter radio3.de. Ich war ja an dem Abend in Potsdam bei einem Open Air und habe auch an die Waldbühne gedacht. Meine Veranstaltung ist nämlich, nachdem alle den Regen aufs Herzlichste begrüßt haben, froh über die Abkühlung, nach 1 Stunde wegen heftiger Unwetter abgebrochen worden. So viel Blitze habe ich lange nicht gesehen. Klatschnass war ich auch. In Berlin fing es ja erst zum Schluss an zu tröpfeln. War ein heftiges Wochenende. Auf die neue Woche. Machen Sie es gut.

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2: Bundesumweltminister Schneider hat beim Hitzeschutz auf die Verantwortung der Länder und Kommunen verwiesen. Sie hätten 100 Milliarden Euro aus dem Sondervermögen Infrastruktur bekommen, sagte der SPD-Politiker im Deutschlandfunk. Das Geld sei ausreichend, auch um etwa die jüngste Forderung der Grünen umzusetzen und öffentliche Gebäude wie Krankenhäuser oder Pflegeeinrichtungen mit solarstrombetriebenen Klimaanlagen auszustatten. Nach den Temperaturrekorden am Wochenende kündigte Schneider an, dass auch der Bund Programme zum Schutz vor Hitze weiter unterstützen will. Das nötige Geld sei vorhanden. Nach einer Schießerei in der Innenstadt im niedersächsischen Stade gibt es mehrere Tote.

0: wurden 3 neue Kanäle geöffnet, womit jetzt 5 Seen direkt miteinander verbunden und schiffbar sind. Die Seen entstanden aus früheren Tagebauen, die mit Wasser gefüllt wurden. Die neue Seenkette soll mehr Touristen in die Region bringen. Der Landrat des Landkreises Oberspreewald-Lausitz-Erbert sagte im RBB 24 Inforadio, das Lausitzer Seenland könne sein Potenzial als Touristenmagnet jetzt viel besser entfalten. Die SPD besteht darauf, dass bei der geplanten Steuerreform kleine und mittlere Einkommen entlastet werden. Das sei auch im Koalitionsvertrag vorgesehen, sagte die Sozialexpertin der Fraktion Klose im RBB 24 Inforadio. Matthias Wetzel, RBB 24.
1: Zugleich erwarte auch ein großer Teil der Bevölkerung Entlastungen, so Klose. Nach den Worten der Sozialpolitikerin gibt es in der SPD die klare Erwartung, dass zugleich Reiche stärker belastet werden. Menschen mit hohen Einkommen müssten stärker dazu beitragen, dass Deutschland wieder aus der Krise herauskomme. CDU-Generalsekretär Linnemann zeigte sich offen für den Vorschlag. In der ARD sagte er, er könne nicht ausschließen, dass sehr Reiche mehr zahlen müssen. Entlastungen müssten aber gegenfinanziert sein. Dafür könnten auch die Ministerien selbst bis zu 3% sparen. Am Mittwoch wollen Union und SPD im Koalitionsausschuss weiter nach einer gemeinsamen Linie in strittigen Fragen suchen. Neben der Einkommensteuer geht es auch um Änderungen bei der Rente und der gesetzlichen Krankenversicherung.
0: Der Tankrabatt ist nach Schätzung des IFO-Instituts nur teilweise bei den Verbrauchern angekommen. Beim Diesel wurden den Angaben zufolge durchschnittlich rund 12 Cent pro Liter weitergegeben. Die Steuersenkung hätte aber rund 17 Cent ermöglicht. Bei Super E5 und Super E10 dagegen sei der Rabatt weitgehend weitergegeben worden. Der Tankrabatt läuft am Mittwoch aus. Dann muss wieder mit steigenden Kraftstoffpreisen gerechnet werden. Durch den Rabatt verzichtete der Staat auf rund 1,6 Milliarden Euro Einnahmen. Die unvollständige Weitergabe beim Diesel bedeutet, dass ein Teil der Entlastung bei Mineralölkonzernen gelandet sei, so das IFO-Institut. Für jeden Euro öffentlicher Kulturförderung in Berlin fließt im Schnitt mehr als das 3,5-fache in die Stadt zurück. Das geht aus einer Studie des Instituts für kulturelle Teilhabeforschung hervor, die heute vorgestellt wird. Kirsten Buchmann, RBB 24 Landespolitik.
2: Den größten finanziellen Effekt haben demnach Kultureinrichtungen, die viele Touristen besuchen. Museen und Gedenkstätten sind laut den Studienergebnissen Spitzenreiter. Für jeden für sie ausgegebenen Fördereuro würden 7 Euro in die Stadt zurückfließen. Publikumsstarke Kultureinrichtungen erzeugen der Studie zufolge Nachfrage über die Kultur hinaus. Das bezieht sich vor allem auf den Tourismus, Hotels, Gastronomie, Handel und Dienstleistungen. Kulturell motivierte Gäste blieben im Durchschnitt länger und geben so mehr Geld in der Stadt aus. Sehenswürdigkeiten sowie das Kunst- und Kulturangebot seien für inländische und internationale Touristinnen und Touristen mit Abstand die wichtigsten Gründe, nach Berlin zu reisen.
0: Soweit die Nachrichten. Weitere Meldungen aus Berlin und Brandenburg auf rbb24.de. Das Wetter. Am Nachmittag weiterhin meist stark bewölkt. Die teils noch kräftigen Schauer und Gewitter ziehen allmählich Richtung Osten ab. Aktuell ist es in Berlin, Treptow und Marzahn 25 Grad, in Frankfurt Oder 22 Grad und in Perleberg 18. Morgen dann teils wolkig, teils sonnig und weitgehend trocken bei maximal 29 Grad. Die Zeit 14.05 Uhr.
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4: Einen schönen guten Tag, herzlich willkommen zu dieser Sendung, und die steht heute mal ganz im Zeichen der Orgel.

Was Gott tut, das ist wohlgetan, eine Choralbearbeitung aus einer Leipziger Kantate von Johann Sebastian Bach war das hier für Orgel bearbeitet von Johannes Lang, dem Thomasorganisten aus Leipzig. Der hat natürlich auch selbst gespielt und zwar an der Hildebrandorgel in Stürmtal bei Leipzig. Die Orgel spielt bei mir ja immer mal wieder so eine gewisse Rolle in dieser Sendung und ich sage ganz offen, dass ich dieses Instrument sehr, sehr liebe in seiner Vielseitigkeit und mich auch immer wieder über neue Aufnahmen freue und noch mehr freue über neu restaurierte oder gar neu errichtete Orgeln. Deswegen gibt es heute mal wieder eine komplette Sendung mit Orgel und das bezieht sich diesmal ganz auf unser Sendegebiet, auf Berlin und Brandenburg. Dieses Gebiet ist ja mit vielen bedeutenden historischen Orgeln gesegnet und an einer ganzen Menge dieser Kirchen bzw. dieser Orgeln beginnen jetzt die Orgelsommer, also regelmäßige Konzerte an diesen Orgeln. Und auf einige dieser Veranstaltungen möchte ich Sie heute hier in den nächsten 2 Stunden hinweisen und gleich auch noch auf diese Weise eine richtige Orgeleinweihung. Das gibt es nämlich am kommenden Wochenende in Lenin. Aber fangen wir erstmal in der Stadt Brandenburg an der Havel an. Dort steht im Dom eine wunderbare Orgel von Joachim Wagner. Und dort gibt es den gesamten Juli über, also ab übermorgen, eine ganz tolle Aktion, finde ich, nämlich ein tägliches kurzes Orgelkonzert zur Mittagszeit. Nennt sich Mittagsklang. Jeden Tag vom 1. bis zum 31. Juli um 13.30 Uhr im Dom zu Brandenburg. Und jetzt hören wir mal diese Orgel. Es spielt der dortige Kirchenmusikdirektor Marcel Fladerer-Armbrecht und zwar spielt er Bach Vivaldi.

Marcel Flader Armbrecht war das mit dem ersten Satz des Konzertos in A-Moll von Johann Sebastian Bach nach einem Konzerto von Antonio Vivaldi. Und gespielt hat Marcel Flader Armbrecht das an der Wagner-Orgel im Dom zu Brandenburg. Und dort können Sie also ab übermorgen täglich um 13.30 Uhr Orgelmusik hören, wirklich jeden Tag, Montag bis Sonntag, Sonntag bis Montag, wie Sie wollen. An heißen Tagen finde ich ein ganz besonderer Genuss. Das gilt übrigens auch natürlich für alle folgenden Hinweise, die ich Ihnen bringe, denn diese Kirchenmusik und Orgelmusik, auf die Hinweise, die findet in alten Kirchen mit dicken Mauern statt, wo es dann doch etwas kühler ist, wenn es mal wieder so heiß wird wie gestern oder vorgestern. Ja, in Brandenburg werden neben dem Hausorganisten dort auch noch viele andere Organisten spielen im Laufe des Juli. Das sind verschiedenste Gäste, die vorbeikommen oder auch Studenten. Also lassen Sie sich da gerne überraschen. Und nicht weit entfernt von Brandenburg ist das Kloster Lenin. Dort wird am kommenden Freitag eine neue Orgel eingeweiht. Das heißt, ganz neu ist sie nicht, sondern schon 20 Jahre alt. Aber sie stand bis vor kurzem in Köln und wurde jetzt nach Lenin umgesetzt. Es handelt sich um eine Orgel aus der Werkstatt von Christian Wegscheider in Dresden, die im Stile von Gottfried Silbermann gebaut wurde. Das klingt jetzt erstmal ziemlich abwegig und abenteuerlich. Also eine Silbermann-Orgel oder Nach-Silbermann-Orgel aus Dresden steht in Köln, kommt dann nach Lenin. Um darüber mehr zu erfahren, habe ich den dortigen Kirchenmusikdirektor Gerhard Oppelt, der auch diesen ganzen Orgeldeal eingefädelt hat, um ein kurzes Interview gebeten. Und bevor er uns erklärt, was es mit dieser neuen Orgel auf sich hat, erstmal ein Präludium von Dietrich Buxtehude, gespielt allerdings auf einer anderen Orgel, aber die kommt auch aus der Orgelbauwerkstatt Wegscheider und steht in der Jakobikirche in Stralsund.

0: Martin Rost mit dem Präludium in C von Dietrich Buxtehude, gespielt an der Wegscheiderorgel der Jakobikirche in Stralsund. In der Altstadt von Stralsund gibt es ja drei große Kirchen, die inzwischen drei fantastisch renovierte Orgeln haben. Bekannt ist die Nikolaikirche direkt da am Markt und dann die alte Marienkirche mit dieser historischen Orgel aus dem 17. Jahrhundert, aber eben auch die dritte im Bunde, die Jakobikirche, hat mit dieser Wegscheiderorgel ein fantastisches Instrument. Aber wir kommen zurück in unser Sendegebiet nach Lenin, in diese Klosterkirche, nicht weit von Werder, also grob gesagt zwischen Potsdam und Brandenburg an der Havel. Dort wird am kommenden Wochenende eine neue Orgel eingeweiht und Gerhard Oppelt, der dortige Organist und Kirchenmusikdirektor, hat mir Rede und Antwort gestanden. Zuerst hat er mir gesagt, wie eigentlich momentan noch der Orgelstatus in dieser Kirche so beschaffen ist.
1: Kloster Lenin hatte bis 1975, also vor 51 Jahren, eine Berliner Orgel von einem Orgelbauer Lang, der nicht sehr bekannt heute mehr ist. Die wurde 1877 dort eingebaut, als die Kirche nach königlicher Order wieder in der heutigen Erscheinung ergänzt wurde. Ich glaube, es war kein besonders interessantes Instrument, aber es war ein Instrument. Und das gab tatsächlich 1975 während einer Konfirmation den Geist auf, in dem der Holzwurm derartig zugefressen hatte, dass die Luft nicht mehr drinnen blieb. Und es muss wohl spektakulär gewesen, dieser Gottesdienst gewesen sein, als die Orgel dann verschwand. Und dann hat Firma Schuke aus Potsdam ein kleines Positiv geliefert, weil der Plan bestand, demnächst dann eine richtig große Orgel in die Kirche reinzubauen. Und dieser Zustand blieb über 50 Jahre so erhalten, aus verschiedensten Gründen, und konnte dann Ende 2024 mit der Aussicht auf die Übernahme dieser Wegscheiderorgel aus Köln dann an einen neuen Weg gelenkt werden.
0: Also rund 50 Jahre ein Übergangsinstrument. Es ist ja oft so, dass die Übergangsmittel dann doch die beständigsten sind. Aber diese Zeit des Übergangs in Lenin ist jetzt vorbei, denn es gibt eben eine neue Orgel und die stammt aus einer Kölner Diakonieeinrichtung.
1: Es muss in Köln in der Diakonie Michaelshofen, das ist so etwas wie in Berlin das Johannesstift etwa, einen unglaublich enthusiastischen theologischen Chef gegeben haben. Und dieser Pfarrer, der es war in Köln, wollte unbedingt in seine Anstaltskirche eine nach Silbermann klingende Orgel bekommen. Und da war einer der potentesten Orgelbauer, die es auf diesem Gebiet gibt, der nach wie vor gibt, Wegscheider, Christian Wegscheider aus Dresden, der viel Erfahrung mit Silbermann-Orgeln hat und auch viele Instrumente gebaut hat in diesem Geist. Es sind keine Kopien, aber es sind eben von Silbermann inspirierte Instrumente. Und diese Orgel, ich weiß nicht, wo die das Geld hergehabt haben, die war auch damals schon sehr teuer, wurde dann tatsächlich 2003 dort fertiggestellt und eingeweiht und dann nicht mehr benutzt.
0: Ja, und das ist eigentlich kaum zu glauben. Also ein teurer, edler Orgelneubau wurde praktisch nicht genutzt. Es gab dort keinen festen Organisten, der sich gekümmert hat. Und hinzu kam, dass der Kirchenraum regelmäßig auf Zimmertemperatur hochgeheizt wurde, was für Orgel natürlich furchtbar ist, wenn es also im Winter sonst nur 5, 6, 7 Grad da drin im Raum ist und dann plötzlich einmal pro Woche der ganze Raum auf 20 Grad hochgeheizt wird. Das hat zu massiven Schäden schon nach kurzer Zeit an dieser neuen Orgel geführt. Also die Orgelbauwerkstatt, die konnte gleich wieder anrücken.
1: Naja, die musste nach 2 Jahren tatsächlich damals schon provisorisch repariert werden, was schwierig war, weil die ganzen Pfeifen drauf standen, ob der Laden ist. Die Laden sind gerissen damals. Und das hat man dann, so wie man rankam, ohne sie komplett abzuräumen, repariert. Aber immer gesagt, das kann so nicht bleiben. Erstens, die Luftfeuchtigkeit muss garantiert immer über 40% bleiben, auch wenn ihr in Zukunft heizt. Das hat dann manchmal geklappt, manchmal wohl nicht geklappt. Und letztlich war es dann klar, nach einigen Jahren, weil sie auch nicht benutzt wurde, dass sie eigentlich woanders hin muss. Und es hat nie irgendwie richtig geklappt. Und ich habe dann vor 2 Jahren im Sommer, genau 2024, einfach mal eine Mail dahin geschickt und gefragt, was eigentlich mit dieser Orgel ist. Und bekam sofort am nächsten Morgen eine Antwort-Mail. Ja, also wir sind daran interessiert, dass sie in gute Hände kommt. Und ein paar Tage später rief dann dieser heutige Chefpfarrer an und sagte, wir haben mal geguckt, was Lenin ist und fände es total klasse, wenn die Orgel dahin käme.
0: Also das klingt natürlich jetzt einfacher, als es wirklich ist, denn es mussten da beträchtliche Hürden genommen werden, um diese Orgel wirklich nach Lenin zu bekommen. Vor allem die Finanzierung ist natürlich erheblich. Obwohl es praktisch schon eine fertige neue Orgel ist, wird das ganze Unterfangen, die also dort abzubauen, hier wieder aufzubauen, etwa 400.000 Euro kosten. Immerhin einen beträchtlichen Teil, etwa 2/3, hat Gerhard Oppel zusammenbekommen, auch dank einer großzügigen Unterstützung aus dem Brandenburger Kulturministerium. Aber weitere Spenden werden natürlich immer noch benötigt. Jetzt steht das Instrument aber fertig, wieder aufgebaut in der Klosterkirche Lenin. Es wird in dieser Woche noch fertig intoniert und Gerhard Oppelt hat mir freundlicherweise wirklich in der letzten Nacht, denn da kann er ran zum Üben, eine Tonaufnahme gemacht. Sie hören also jetzt hier exklusiv die erste Aufnahme von dieser Orgel am neuen Ort in Lenin. Zumindest ist es ein ganz kurzer kleiner Klangeindruck, der Beginn des zweiten Satzes aus der Triosonate in C-Dur von Johann Sebastian Bach, nachts eingespielt.

0: Das Stück geht natürlich weiter, also ein kurzer Klangeindruck war das. Zweiter Satz der Triosonate C-Dur von Johann Sebastian Bach. Gerhard Oppelt hat gespielt letzte Nacht in Lenin an dieser neuen Wegscheider-Orgel, die dort am kommenden Freitag eingeweiht wird. Und ich habe Gerhard Oppelt mal um eine kurze Beschreibung dieser Orgel gebeten. Also gesagt wurde ja schon, sie sei von Silbermann inspiriert.
1: Sie hat 28 Register, das ist eigentlich nicht sehr groß für diese große Klosterkirche. Man könnte auch in der Klosterkirche ohne weiteres eine Orgel mit 50, 60, 70 Registern bauen. Diese Orgel ist mächtig im Klang. Also wie im Silbermann-Stil üblich, gibt es ein richtig gutes, kräftiges Hauptwerk mit 16 Fuß Bordun und ein bei Silbermann immer obligat mitlaufendes Pedal. Hier kann man es trennen durch eine Koppel mit wirklich kräftigen Prinzipalen 16 Fuß im Pedal und einer wirklich kräftigen Posaune 16 Fuß. Also der große Klang ist da, aber es sind eben auch viele 8 Füße drin. Es sind also mehr als in dieser neobarocken norddeutschen Art, wo man eben dann einen Gedakt 8 Fuß hätte und noch irgendein schütterendes Gemshorn 8 Fuß. Und mit beiden nicht so glücklich wurde, sind hier die Gedakten 8 Fuß so tragfähig, dass man damit stundenlang spielen kann, ohne sich zu langweilen. Ich übe jetzt schon seit einer guten Woche immer nachts, wenn der Orgelbauer schläft, dann gehe ich an die Orgel und gewöhne mich an die Traktur, aber eben auch an die Klänge. Und das ist schon schwer beeindruckend, wie auch die leisen 8-Fuß-Register, also die Grundtöne-Register dieser Kirche sehr, sehr gut fühlen können.
0: Davon können Sie sich am kommenden Wochenende dann überzeugen. Und das beginnt am Freitag, dem 3. Juli um 17 Uhr in Lenin. Aber lassen wir das mal noch schnell Gerhard Oppelt selbst erzählen.
1: Es geht los, dass der Bischof kommt und eine Andacht halten wird von 10 Minuten, sodass wir tatsächlich dann mit ihm zusammen dann anfangen. Und ich spiele dieses gemischte Konzert. Ich spiele nachts an demselben Tag am 3. Juli um 22 Uhr in Messiaen Nativité. Ich sage dann auch immer, seid offen dafür und rennt nicht schon nach 10 Minuten raus. Wartet ein bisschen länger, es kommen so viele tolle Stücke. Und dann kommen am nächsten Tag, das ist reiner Zufall, aber es ist eigentlich total klasse. Kleine Chöre, so semi-professionelle Chöre aus Italien, aus der Kathedrale von Aquileia und aus der Synagoge von Athen, mit denen wir in Lenin zusammen ein EU-Projekt seit Jahren vorbereitet haben und jetzt seit 2 Monaten in die Praxis umsetzen. Es gibt da eine Uraufführung eines interkonfessionellen Stückes, was dann am Sonntagnachmittag aufgeführt wird. Nebenbei wird unser Landeskirchenmusikdirektor Gunter Kennel als Titularorganist am Sonntagvormittag eingeführt im Gottesdienst in Lenin. Er wird die letzten 2 Jahre seines aktiven Dienstes in der Landeskirche in Lenin als musikalischen Part verbringen. Das freut mich unglaublich. Also ich finde, es ist eine außerordentliche Wertschätzung dieser neuen Musiksituation in Lenin. Ja, und das auch mit den europäischen Gästen, das ist toll. Das ist eigentlich das, was ich mir wünsche beim Musikmachen, dass man das, was einem selbst wichtig ist, das klingt ein bisschen pathetisch, aber eigentlich zur Verbesserung aller möglichen menschlichen Verhältnisse verwendet und nicht einfach nur für sich sagt, ich finde diese Musik wichtig und deswegen mache ich das, sondern man guckt schon, wie wirkt diese Musik auf andere Menschen und was kann ich damit erreichen.
0: Also ein umfangreiches, großes Programm am kommenden Wochenende in Lenin. Aber ebenso eine Orgelweihung gibt es ja auch nicht alle Tage. Freitag 17 Uhr geht's los. Der Gottesdienst am Sonntag ist um 10.30 Uhr und um 16 Uhr ist das Konzert. Das sind jetzt immer viele Daten und Uhrzeiten, die ich in dieser Sendung mal so kurz sage. Sie können das alles in Ruhe natürlich nachlesen. In diesem Falle auf den Seiten der Klosterkirche Lenin, www.klosterkirche-lenin.de. Oder Sie hören diese Sendung irgendwann nochmal später nach. Da kann man es auch nochmal besser sich mitbekommen oder merken. Ja, über den Sommer geht es dann weiter in Lenin mit vielen musikalischen Aktivitäten auf dieser neuen Orgel und auch neben der Orgel. Zum Beispiel jeden Sonntag um 12 Uhr wird eine Orgelmatinee von 30 Minuten Länge stattfinden, aber es gibt auch Konzerte und vieles anderes mehr. Finden Sie alles dort auf der besagten Website. Gerhard Oppelt hat es schon angesprochen. Er wird am Freitag spätabends 22 Uhr den Zyklus La Nativité von Olivier Messiaen spielen und hat auch schon dazu aufgefordert, jetzt keine Angst vor diesen Klängen zu haben, also nicht gleich nach ein paar Minuten rauszugehen, sondern da in Ruhe sich drauf einzulassen. Und auch wir haben hier keine Furcht dafür, also ich zumindest nicht. Und ich habe tatsächlich in unserem Archiv hier im RBB eine Aufnahme dieses Stückes mit Gerhard Oppelt gefunden, die er 1986, also vor 40 Jahren, in der Lindenkirche in Wilmersdorf gemacht hat. Und da hören wir doch mal in eine dieser Meditationen von Messiaen kurz rein.

Gerhard Oppelt war das mit einem Auszug aus dem Zyklus La Nativité von Olivier Messiaen, gespielt 1986 an der Orgel der Lindenkirche in Berlin-Wilmersdorf. Und wenn Sie jetzt sagen, oh Gott, das ist ja jetzt nun wirklich keine alte Musik, dann wage ich da auch zu widersprechen, denn das Werk ist immerhin auch schon ziemlich genau 90 Jahre alt und ist derart konzipiert, auch immer in der Verbindung mit sehr alter Musik. Der Gregorianische Choral spielt da eine Rolle. Und Messiaen war ja ohnehin ein großer Fan der katholischen Tradition, der katholischen Kirchenmusiktradition und hat das immer wieder sehr gern eingesetzt in seinen Werken. Also finde ich, Messiaen passt immer sehr gut, gerade gekoppelt an Barockmusik oder auch an frühbarocke Musik. Da passt seine Musik ganz hervorragend und sie versetzt einen irgendwie immer in einen anderen Zustand. Also das finde ich total beeindruckend bei Messiaen, dieses Schwebende fast. Manchmal kann man überhaupt keinen richtigen Rhythmus festmachen und das ist auch so gewollt bei ihm, dass also das Ganze sich enthebt üblichen Mustern von Rhythmus und Melodie. Ganz fantastisches Stück, La Nativité, und das gibt es also am Freitag 22 Uhr in Lenin auf dieser neuen Orgel. Ja, das ist also Lenin. Am kommenden Wochenende schauen wir mal noch ein Stückchen weiter im Land Brandenburg, auch in der Landeshauptstadt in Potsdam. Da gibt es einen Orgelsommer und dort ist das verteilt auf verschiedene Kirchen in der Stadt, was wiederum ein interessanter Aspekt ist, weil man da eben verschiedene Orgeln innerhalb eines Zyklus hören kann. Das findet statt unter anderem in der Erlöserkirche, in der Friedenskirche direkt am Parc Sanssouci, in der Nikolaikirche, die also direkt in der Stadt sich befindet, und in der Garnisonkirche. Fest ist dort immer der Termin. Es findet statt immer sonntags um 18 Uhr. Wenn Sie nähere Informationen darüber wissen wollen, schauen Sie auf die Seite kulturfeste.de. Da sind alle Termine genau aufgeführt. Und den Anfang, den macht am kommenden Sonntag um 18 Uhr ein sehr prominenter Organist, nämlich Martin Baker, einer der bekanntesten britischen Organisten. Und zwar spielt der in der Erlöserkirche. Martin Baker war ganz lange Zeit Organist an der Westminster Cathedral in London und da kommen wir doch hier mal britisch mit einem festlichen Anthem von William Croft, das hier gesungen wird vom Westminster Cathedral Choir, und dazu spielt Martin Baker an der Orgel.

Ja, da gibt es einen langen Nachhall. Das war Oh God or Help in Ages Past von William Croft mit dem Chor der Westminster Cathedral aus London und dem Organisten Martin Baker, der übrigens auch schon häufiger hier in Berlin zumindest zu hören gewesen ist. Also am kommenden Sonntag um 18 Uhr eröffnet er den Potsdamer Orgelsommer in der Erlöserkirche und dann setzt sich das fort über die verschiedensten weiteren Sonntage den ganzen Juli und August über. Ja, das waren jetzt schon mal sehr viele Informationen und Termine, die ich Ihnen in den ersten, sagen wir mal, reichlich 35 Minuten dieser Sendung gebracht habe. Und da habe ich mir gedacht, es ist jetzt mal gut, vielleicht ein längeres Orgelstück zu spielen, damit die Sendung nicht zu sehr zerfleddert in Kleinigkeiten. Also, wir bleiben aber auch im Orgelland Brandenburg und ich habe mir ausgesucht eine Aufnahme aus Angermünde. Auch dort befindet sich eine Orgel von Joachim Wagner, dort in der Marienkirche. Philip Swanton spielt darauf eine Partita, also eine Variationsfolge über den Choral Jesu meine Freude, komponiert von Johann Gottfried Walter. Johann Gottfried Walter war ein entfernt Verwandter von Johann Sebastian Bach und sehr eng mit ihm zusammen, zumindest in Bachs Weimarer Zeit, denn Walter war der Organist der Stadtkirche Peter Paul in Weimar. Also von ihm jetzt Jesu meine Freude, eine Partita.

Das war Philip Swanton mit einer Partita, also einer Variationsfolge über den Choral Jesu meine Freude, komponiert von Johann Gottfried Walter. Und gespielt hat Philip Swanton dieses Werk an der Wagner-Orgel in der Marienkirche in Angermünde. Es gibt jetzt hier um 15 Uhr wie immer gleich die Nachrichten und auch in der zweiten Stunde gibt es heute hier viel Orgelmusik in der Sendung Meine Musik am Montag. Wir werden dann aus Brandenburg nach Berlin kommen, genauer gesagt etwas spezieller an die Orgel der Marienkirche in Berlin-Mitte, wo es auch einen Orgelsommer gibt. Und ich werde noch über andere Veranstaltungen an Berliner Orgeln berichten. Das alles kommt nach den Nachrichten. Davor noch eine kurze Toccata von Samuel Scheidt. Und da sind wir noch in Brandenburg, denn die wird gespielt von Roland Götz an der Orgel in Neuzelle.

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2: Nach Schüssen im niedersächsischen Stade gibt es mehrere Tote. Die Polizei spricht aktuell von 5 Todesopfern. Außerdem sollen mehrere Menschen verletzt worden sein. Einsatzkräfte sind mit einem Großaufgebot vor Ort. 2 Verdächtige seien festgenommen worden, darunter auch der mutmaßliche Schütze. Der Polizei zufolge sind die Schüsse in einer Jugendeinrichtung gefallen. Weitere Einzelheiten sind noch nicht bekannt. Auch über die Hintergründe der Tat gibt es noch keine Informationen. Mit einem Festakt am Nordufer des Siedlitzer Sees ist das neue Lausitzer Seenland eröffnet worden. Die Ministerpräsidenten von Brandenburg und Sachsen, Woidke und Kretschmer, kamen per Schiff zu der Veranstaltung. Für die nun größte künstlich angelegte Wasserlandschaft Europas wurden 3 neue Kanäle geöffnet, womit jetzt 5 Seen direkt miteinander verbunden und schiffbar sind. Die Seen entstanden aus früheren Tagebauen, die mit Wasser gefüllt wurden. Die neue Seenkette soll mehr Touristen in die Region bringen. Nach den beiden schweren Erdbeben in Venezuela weitet Deutschland seine Unterstützung aus. Mit weiteren Flügen der Bundeswehr soll zusätzliches Material und Personal

0: Die Spezialisten des Technischen Hilfswerks und der Organisation AdFire setzen dabei nach Angaben des Bundesinnenministeriums neben Suchhunden auch Mikrofone und Kameras ein. Jede Minute zähle, erklärte ein Sprecher des Auswärtigen Amtes. Die Hilfe aus Deutschland könne den entscheidenden Unterschied machen.
1: In Berlin-Spandau ist am Vormittag Richtfest für die ersten Gebäude eines neuen Stadtviertels gefeiert worden. Das sogenannte Atrium-Gebäude soll neues Siemens-Hauptquartier werden. Außerdem entsteht dort ein 60 Meter Hochhaus, das bis 2028 fertig sein soll. In dem Viertel sollen 1000 Wohnungen mehr gebaut werden als bislang geplant. Insgesamt sollen es dann 3700 sein. Außerdem beginnt die Deutsche Bahn heute damit, die alte Siemens-Bahn zu reaktivieren. Die 4,5 Kilometer lange Trasse war 1980 stillgelegt worden. Sie soll bis 2029 wieder in Betrieb gehen. In Brandenburg gibt es mehr Beschwerden über das Vorgehen der Polizei als im Jahr davor. Das geht aus dem Bericht der Polizeibeauftragten Gossmann-Reetz hervor. Demnach haben sich im vergangenen Jahr 85 Menschen und Beschäftigte an sie gewandt, 25 mehr als im Jahr davor. Bei den Beschwerden der Bürger ging es zumeist darum, dass das Auftreten der Polizei als unangemessen oder aggressiv empfunden wurde. Polizeibedienstete berichteten häufig, dass sie interne Kritik nur schwer äußern könnten. Viele befürchteten dienstrechtliche Konsequenzen, so die Polizeibeauftragte, auch wenn ihnen Anonymität zugesichert werde. Für jeden Euro öffentlicher Kulturförderung in Berlin fließt im Schnitt mehr als das 3,5-fache in die Stadt zurück. Das geht aus einer Studie des Instituts für kulturelle Teilhabeforschung hervor, die heute vorgestellt wird. Kirsten Buchmann, RBB 24 Landespolitik.
2: Den größten finanziellen Effekt haben demnach Kultureinrichtungen, die viele Touristen besuchen. Museen und Gedenkstätten sind laut den Studienergebnissen Spitzenreiter. Für jeden für sie ausgegebenen Fördereuro würden 7 Euro in die Stadt zurückfließen. Publikumsstarke Kultureinrichtungen erzeugen der Studie zufolge Nachfrage über die Kultur hinaus. Das bezieht sich vor allem auf den Tourismus, Hotels, Gastronomie, Handel und Dienstleistungen. Kulturell motivierte Gäste blieben im Durchschnitt länger und geben so mehr Geld in der Stadt aus. Sehenswürdigkeiten sowie das Kunst- und Kulturangebot seien für inländische und internationale Touristinnen und Touristen mit Abstand die wichtigsten Gründe, nach Berlin zu reisen.
1: Soweit die Nachrichten. 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Das Wetter am Nachmittag weiterhin meist stark bewölkt. Die teils noch kräftigen Schauer und Gewitter ziehen allmählich Richtung Osten ab. Aktuell in Berlin-Pankow 24 und in Tempelhof 23 Grad, in Wiesenburg 24 und in Ruhland 22 Grad. Morgen teils wolkig, teils sonnig und weitgehend trocken bei maximal 29 Grad. Die Zeit 15.05 Uhr.
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4: Willkommen zurück zu dieser Sendung. Heute ist das eine Orgelsendung. Ja, in der ersten Stunde, da waren wir in Brandenburg. Jetzt geht es nach Berlin.

Georg Philipp Telemann war der Komponist dieser Choralbearbeitung. Es ist gar nicht so bekannt, dass der auch Orgelmusik komponiert hat. Hat er natürlich auch. Es war eine Choralbearbeitung über Wie schön leuchtet der Morgenstern. Michael Schönheit hat hier Orgel gespielt, und zwar auf einer ganz besonderen, wertvollen Orgel in Berlin, auf der sogenannten Amalienorgel. Die wurde erbaut 1755 von den Orgelbauern Peter Miegent und Ernst Marx und hat dann eine sehr interessante Geschichte hinter sich. Bestimmt war sie zunächst als Hausorgel ganz speziell zugeschnitten auf die musikliebende Prinzessin Anna Amalia von Preußen, die jüngste Schwester von Friedrich II. Und so stand sie auch zunächst im Stadtschloss, aber gerade mal 12 Jahre. Dann ging so eine kleine, zumindest Odyssee, los. Die Orgel wurde zunächst ins Palais Kurland überführt. Das war ein großes Barockpalais unter den Linden. Später kam sie dann in die Schlosskirche Berlin-Buch und dann sollte sie eigentlich mal in die Marienkirche in Berlin-Mitte überführt werden. Dazu kam es aber kriegsbedingt dann nicht. Dann war sie ausgelagert und seit 1960 steht sie schließlich in der Kirche zur Frohen Botschaft in Berlin-Karlshorst und ist dort vor rund 20 Jahren grundlegend restauriert worden, wiederum von der Dresdner Orgelwerkstatt Wegscheider. Und ich habe mir sagen lassen, dass sich diese Orgel nicht leicht spielt, denn die Tasten sind speziell für Anna Amalia angefertigt worden und die hatte wohl kleine Hände, kurze Finger, sodass man da heute schnell mal daneben greifen kann, wenn man das nicht gewöhnt ist, weil einfach die Tasten viel schmaler angeordnet sind, die Mensur. Die Organistin vor Ort, Beate Krupke, die beherrscht das Instrument natürlich hervorragend und sie hat eines der knaupligsten, würde ich mal sagen, Stücke von Bach gerade dort eingespielt, nämlich die Kunst der Fuge.

Kontrapunktus 1 aus der Kunst der Fuge von Johann Sebastian Bach gespielt hat Beate Krupke an der Amalienorgel in Berlin-Karlshorst. Und das ist wirklich eine ganz besondere Aufnahme, denn das meiste oder fast alles, was ich Ihnen in dieser Sendung über die Jahre hier spiele, das können Sie natürlich auf CDs irgendwo kaufen beziehungsweise auf den großen Streaming-Plattformen immer wieder hören. Das ist ja heute keine Kunst mehr, die bestimmten Aufnahmen, auch entlegene Aufnahmen zu erreichen. Aber diese CD mit der Kunst der Fuge, die werden Sie nicht auf den Plattformen finden. Die ist nämlich intern produziert worden vom Freundeskreis der Amalienorgel in Karlshorst. Und wenn Sie die haben wollen, dann können Sie entweder direkt nach Karlshorst gehen, dort in diese Kirche nach Konzerten oder nach Gottesdiensten gibt es die dort zu kaufen. Oder Sie können sie natürlich auch per Website über die Seite www.amalien-orgel.de erwerben und sich zuschicken lassen. Eine für meine Begriffe wirklich sehr schöne Aufnahme der Kunst der Fuge, mit in der diese verschiedenen Farben dieser besonderen Orgel sehr gut zum Ausdruck kommen. Und es ist natürlich kein Zufall, dass Beate Krupke die Kunst der Fuge ausgewählt hat. Also dieses sehr sperrige, möchte ich fast sagen, kontrapunktische Werk von Bach. Denn die Prinzessin Anna Amalia war ja eine Schülerin von einem Bach-Schüler Kirnberger und der hat ihr wohl gerade dieses Werk versucht nahezubringen, der Kunst der Fuge. Also die kannte das. Ob sie es auch auf der Orgel spielen konnte, das weiß ich nicht, aber es passt eben genau dorthin. So, von Karlshorst gehen wir jetzt aber nach Berlin-Mitte und zwar in die Marienkirche am Alexanderplatz. Dort befindet sich ebenfalls eine sehr wertvolle Orgel. Gerade vor wenigen Jahren ist sie 300 geworden und sie geht zurück auf den Orgelbauer Joachim Wagner. Und ich habe zunächst mal eine ältere Aufnahme hier herausgesucht, auch wieder aus unserem Archiv hier im RBB, eine Aufnahme von 1991 mit dem damaligen Marienorganisten Christoph Albrecht. Er spielt die Choralbearbeitung »Sei Lob und Ehr dem höchsten Gut« von Johann Gottfried Walther.

0: Christoph Albrecht war das, langjähriger Kirchenmusiker an St. Marien in Berlin-Mitte, mit der Choralbearbeitung Sei Lob und Ehre dem höchsten Gut von Johann Gottfried Walter. Und gespielt hat er natürlich an seiner Orgel, an der Wagner-Orgel in St. Marien. Also das war eine Einspielung, die schon 35 Jahre alt ist, und 35 Jahre später hat sich einiges getan an dieser Orgel, und jetzt ist Xaver Schuld der Marienorganist, und mit ihm habe ich mich vor ein paar Tagen auf der Empore der Marienkirche getroffen. Also das war ein sehr schönes Außenstudio für mich, denn auch dort war es einigermaßen kühl in der Kirche, und ich habe mir dort erzählen lassen, was er bei seinem Orgelsommer plant, der am 16. Juli beginnen wird und dann den ganzen Juli und August währen wird. Und als erstes habe ich ihn gefragt, was denn das Besondere jetzt an diesem Orgelsommer in St. Marien ist.
1: Das Besondere des Orgelsommers hier in der Marienkirche ist natürlich zum einen die große alte Wagner-Orgel. Sie ist von Joachim Wagner im Jahr 1721 gebaut worden und vor fast 25 Jahren restauriert, rekonstruiert worden. Und es ist eines der wenigen Instrumente in Berlin, auf dem man sehr authentisch alte Musik machen kann.
2: Alte Musik, aber bestimmt nicht nur. Also man kann auch zeitgenössisches und romantisches spielen. Wie sieht denn das aus? Oder ist das schwieriger?
1: Auch das funktioniert hier sehr gut. Damit rechnet man nicht im ersten Moment. Aber man kann hier auch sehr gut Musik der Romantik und sogar auch moderne Musik spielen oder improvisieren.
2: Hinzu kommt ja jetzt die besondere Lage dieser Kirche, also wirklich direkt in der Mitte neben dem Fernsehturm, und diese wunderbare Kirche, dieser schöne Raum. Spielt das auch eine Rolle für die Organisten, die hier zu Gast kommen?
1: Absolut. Wer hier in St. Marien spielt, spielt in der Mitte der Stadt, in der Mitte der Hauptstadt der Bundesrepublik Deutschland. Das ist schon ein bedeutender Ort, der Alexanderplatz. Hier kommen eigentlich alle gern hin.
2: Vielleicht noch ein Wort zu deiner Orgel. Du bist ja hier seit einigen Jahren der Marienorganist. Was magst du besonders an dieser Orgel? Welchen Klang? Gibt es da Lieblingsregister inzwischen schon, die du häufiger benutzt? Nach so einer langen Zeit, wo man dran sich damit beschäftigt, fällt da bestimmt einiges auf, oder ist es der Gesamtklang?
1: Oh ja, ich habe mittlerweile viele Klänge und ja auch nach 6,5 Jahren, die ich jetzt hier im Dienst bin, schon vieles von dieser Orgel kennengelernt. Ich freue mich auch deshalb auf den Orgelsommer, weil ja einige Gäste hier spielen werden, 4 an der Zahl, und die bringen ihre eigenen Vorstellungen und Ideen und Konzepte von Klang mit, und da entdecke ich immer so viel Neues, so eine Orgel ist eigentlich unerschöpflich.
2: Wollen wir mal auf die einzelnen Termine kommen? Vielleicht erstmal ganz praktisch gesagt, das findet statt vom 16. Juli bis zum 20. August, immer am Donnerstag, bis auf eine Ausnahme, die wir gleich noch besonders erwähnen werden. Und wir fangen mal chronologisch an. Am 16. Juli beginnt Kilian Nauhaus. Den würdest du, glaube ich, jetzt nicht als ein Gast von außerhalb bezeichnen, weil er nur ein paar Meter entfernt herkommt.
1: Kilian Nauhaus ist ja nicht nur Organist am Französischen Dom, sondern er ist ja auch Seniororganist dieser Kirche, und er wird Ende dieses Kirchenjahres in den Ruhestand verabschiedet werden. Dies ist also sein vorletztes Konzert, das er im Rahmen seiner Tätigkeit hier in St. Marien geben wird.
2: Und was hat er sich für einen Schwerpunkt genommen für dieses Konzert?
1: Passend zur politischen und gesellschaftlichen Weltlage hat er sein Konzert unter das Motto Dona Nobis Pacem gestellt, also gib uns Frieden.
2: Und dann eine Woche drauf kommt aus Leipzig der Thomasorganist Johannes Lang hier nach Berlin, und der hat im Gepäck ganz viele Werke seiner Vorgänger.
1: Genau, das ist richtig. Uns beehrt der Thomasorganist, und er bringt ein Konzertprogramm mit, in dem er Werke von Bach spielt. Und eben Werke seiner Vorgänger, der Thomas-Organisten. Das ist wichtig auseinanderzuhalten, weil Bach ja Thomas Kantor war und nicht Thomas Organist.
2: Und dann geht es gleich weiter mit einem Konzert. Das ist dieses, was so ein bisschen aus der Reihe fällt, weil es an einem Dienstag stattfindet, und zwar am 28.07. Das ist ein besonderer Tag.
1: Das ist ein besonderer Tag, denn es ist der Todestag von Johann Sebastian Bach, und das ist natürlich ein guter Anlass, auch ein Sonderkonzert hier zu veranstalten mit einem reinen Bach-Programm. Und es kommt für dieses Konzert extra Benjamin Allard aus Paris. Er ist gewissermaßen ein Star der alten Musikszene. Und er spielt das gesamte, nicht nur Orgelwerk, sondern das gesamte Tastenwerk von Johann Sebastian Bach ein.
2: Und ist da auch schon relativ weit fortgeschritten, glaube ich. Und hier in Berlin bringt er so ein Best-of oder vielleicht seine Lieblingsstücke. Wie würdest du das einschätzen?
1: Ja, das ist schon auch ein gloriöses Programm. Es gibt alle 4 Orgeltoccaten, die Bach geschrieben hat, und die 6 Schübler-Choräle. Und die gibt es in einer symmetrischen Abfolge.
2: Also richtig ordentliche Hits von Bach für Orgel hier. Das ist also am 28. Juli. Der Beginn übrigens immer um 19 Uhr. Ja, und dann im August geht es weiter mit einem Konzert, das du selbst spielst. Da sprechen wir aber am Schluss drüber. Das überspringen wir erstmal. Dann kommt Mari Fukumoto. Wo kommt diese Organistin her?
1: Mari Fukumoto ist Gastprofessorin hier in Berlin an der UdK. Ursprünglich kommt sie aber aus Tokio und ist der Orgelliebe wegen nach Deutschland gekommen.
2: Und sie widmet sich in ihrem Programm auch einem sehr deutschen Choral.
1: Ganz genau, nämlich Luthers Umdichtung Vater unser im Himmelreich.
2: Das wird dann in verschiedenen Versionen zu hören sein, unter anderem von Bach und von Mendelssohn und noch von anderen Komponisten. Und den Abschluss dieses Orgelsommers am 20. August wird dann Krzysztof Urbaniak gestalten. Was ist da das Besondere?
1: Krzysztof Urbaniak, muss man erstmal sagen, ist ein Tausendsasser der Orgelwelt. Der kennt alle Orgeln, er ist ein wandelndes Lexikon. Er ist ein sehr vielseitiger Organist und er bringt auch monumentale Werke von Bach hier zu Gehör, unter anderem aus dem musikalischen Opfer und die große Passacaglia. Aber er wird auch improvisieren und das ist etwas Besonderes in diesem Orgelsommer.
2: Also improvisatorisch wird das Ganze hier auch ausklingen am 20. August dann. Und jetzt haben wir dein Konzert bewusst hier mal übersprungen. Da möchte ich nämlich am Schluss drauf eingehen. Also am 6. August wirst du spielen und du hast dein Konzert sehr passend irgendwie zum Sommer überschrieben mit Wassermusiken. Was können wir denn da erwarten?
1: Ja, ich freue mich total auf dieses Programm. Ich bekomme in Vorfreude schon wahnsinnig gute Laune. Das Programm hat in unterschiedlichsten Beziehungen mit Wasser zu tun. Da sind Komponisten bei, die eben von der Waterkant kommen, also aus Norddeutschland, Nikolaus Bruns und Dietrich Buxtehude. Es geht thematisch ums Wasser mit Reinkens großer Choralfantasie an Wasserflüssen Babylon. Es gibt natürlich Händels Wassermusik in einer Bearbeitung für Orgel Solo. Und es gibt Orgelstücke, die in ihrer Kompositionsweise quasi Wellen nachempfinden, wie Bachs Pièce d'Orgue. Da sieht man schon im Notenbild, wie schön gleichmäßige Wellen da zu sehen sind. Und es gibt Ave Maria Stella, also sei gegrüßt, Meeresstern.
2: Also wirklich ein sehr durchdachtes, schönes, sommerliches Wasserprogramm, was wir da hören. Xaver, jetzt hätte ich natürlich Lust, da ein bisschen mal reinzuhören. Würdest du denn eine kurze Kostprobe uns hier live von der Empore geben?
1: Das kann ich natürlich sehr gern machen, lieber Bernhard. Wie wäre es mit einem Ausschnitt aus Händels Wassermusik?
2: Sehr gern. Dann leg doch mal los.

Drei Sätze waren das aus der Wassermusik von Georg Friedrich Händel, live für Sie und auch für mich, gespielt von Xaver Schuld auf der Wagner-Orgel der Marienkirche in Berlin-Mitte. Und er war natürlich viel zu bescheiden, um zu sagen, dass er diese wunderschöne Transkription selbst erstellt hat. Übrigens inspiriert, das hat er mir gesagt, von der Aufnahme der Wassermusik von Händel durch die Akademie für Alte Musik Berlin, die ja vor einigen Jahren erschienen ist. Ja, das waren im Gespräch jetzt viele Orgel, Organisten, Orgeltermine in St. Marien. Sie können das alles in Ruhe nachlesen auf der Seite der Marienkirche www.marienkirche-berlin.de. Da gibt es außerdem einen Flyer dazu, wenn Sie mal in der Nähe sind, da steht das alles genau drin. Mit dabei in St. Marien ist also auch Benjamin Allard, über dessen gewaltiges Bach-Projekt, also Gesamtaufnahme sämtlicher Tastenwerke, ich ja hier schon öfters berichtet habe. Inzwischen sind da bereits 12 CD-Boxen erschienen von ihm, meist mit 3 CDs drin, also hochgerechnet 36 CDs ungefähr. Manchmal sind es sogar 4 und es eröffnet sich da wirklich ein gewaltiges Panorama. Er spielt ja auf Orgeln, auf Cembali und auf Klavikorden. Ja, und weil vorhin von den Toccaten die Rede war, bringe ich jetzt mal die größte, die Bach komponiert hat, nämlich die Toccata in F-Dur, überhaupt eines der gewaltigsten Orgelwerke von Johann Sebastian Bach. Ganz sicher ein frühes Stück aus Weimar, in der die Orgel voll ausgelotet wird in all ihren Bereichen. Und es spielt jetzt Benjamin Allard.

Also ich denke, einmal im Jahr muss in dieser Sendung die F-Dur-Toccata unbedingt sein, das vielleicht mächtigste Orgelwerk, das Bach hinterlassen hat. Also Toccata F-Dur, BWV 540 von Johann Sebastian Bach, hier gespielt von Benjamin Allard an einer Orgel in Paris, die nach barockem Vorbild rekonstruiert wurde. Und am 28. Juli, also ich komme in jedem Falle, da können Sie Benjamin Allard in der Marienkirche in Berlin-Mitte mit Bach hören. Und die letzte Station dieses Orgelspaziergangs in Brandenburg und Berlin, das ist der Berliner Dom mit der großen Sauerorgel. Und dort gibt es natürlich auch einen sehr umfangreichen Orgelsommer. Das ist dort inzwischen der 21. Also da gibt es schon eine ganze Reihe von Jahren diese Institution. Und das Besondere im Dom ist, dass der Organist hier nicht unsichtbar bleibt, sondern sein Spiel am großen Spieltisch wird per Videoübertragung auf einer Leinwand in der Kirche zu sehen sein. Das heißt, Sie können nicht nur hören, sondern Sie können auch beobachten, wie sich der Organist da oben abarbeiten muss. Und möglicherweise nicht nur er, sondern auch seine Assistenten, die also registrieren bzw. umblättern. Der Orgelsommer im Dom, der startet am 3. Juli, also am kommenden Freitag, mit einem Konzert des Domorganisten Andreas Sieling. Und Andreas Sieling hören wir jetzt an dieser großen Sauerorgel mit dem Präludium C-Moll, Opus 37, Nummer 1 von Felix Mendelssohn Bartholdy.

Domorganist Andreas Sieling mit dem Präludium in C-Moll, Opus 37 Nummer 1 von Felix Mendelssohn Bartholdy auf der großen Sauerorgel des Berliner Doms gespielt. Was für ein toller Klang. Dort gibt es vom 3. Juli, also das ist der kommende Freitag schon, bis zum 28. August einen Orgelsommer. Immer freitags um 20 Uhr. Und ich finde das, wenn ich so diese Sendung jetzt betrachte, ganz schön, dass die Kirchen sich so abwechseln mit ihren Orgelsommern. Vielleicht ist es ja Zufall, vielleicht ist es auch gewollt. Also in St. Marien ist das Konzert der Orgelsommer immer donnerstags, im Dom immer freitags, in Potsdam immer sonntags und im Brandenburger Dom sogar jeden Tag. Also für Freunde der Orgelmusik geht es nonstop durch den Sommer. Man muss gar nicht weit wegfahren. Und dazu passt doch ganz wunderbar eine ganz frische Studie des Instituts für kulturelle Teilhabeforschung. Vielleicht haben Sie es gerade schon in Nachrichten gehört. Ansonsten wird mein Kollege Thomas Fitzel gleich um 16.40 Uhr in der nächsten Sendung im Gespräch mit Frank Schmidt darüber berichten. Und diese Studie besagt, dass kulturelle Teilhabe Gesundheit, Wohlbefinden und Lebensqualität steigert. Und zwar die am meisten steigert, und das ist kein Mist, was ich erzähle und irgendwas erfunden ist, sondern es steht in dieser Studie auf Seite 21, dass am meisten das gesteigert wird durch Konzerte mit klassischer Musik. Ha, da haben wir es wieder. Also bitte, bitte besuchen Sie weiter Konzerte mit klassischer Musik. Hören Sie sich das an, vor allem diese Orgelkonzerte, den ganzen Sommer geht das lang. Und hören Sie gerne auch Thomas Fitzel zu, der diese Studie um 16.40 Uhr hier im Programm näher erläutern wird. Klassische Musik, das ist es doch. Und besonders alte Musik natürlich. Mein Name ist Bernhard Schrammeck, noch ein bisschen Bach und dann machen Sie es gut. Tschüss.

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2: Nach Schüssen im niedersächsischen Stade gibt es mehrere Tote. Die Polizei spricht aktuell von 5 Todesopfern. Außerdem sollen mehrere Menschen verletzt worden sein. Einsatzkräfte sind mit einem Großaufgebot vor Ort. 2 Verdächtige seien festgenommen worden, darunter auch der mutmaßliche Schütze. Der Polizei zufolge sind die Schüsse in einer Jugendeinrichtung gefallen. Dort sind Mutter-Kind-Wohngruppen untergebracht. Weitere Einzelheiten sind noch nicht bekannt. Auch über die Hintergründe der Tat gibt es noch keine Informationen. Die Bundesregierung sieht beim Hitzeschutz vor allem Länder und Kommunen in der Pflicht. Der Bund habe ihnen 100 Milliarden Euro aus dem Sondervermögen Infrastruktur zur Verfügung gestellt, sagte Bundesumweltminister Schneider. Mit dem Geld könnten sie auch für Hitzeschutz etwa in Krankenhäusern sorgen. Aus dem Hauptstadtstudio Kirstin Gierschick.
3: Der Bund habe auch zusätzliche Förderprogramme für Klimaanpassung, speziell in Alten- und Pflegeheimen sowie Kitas. Für diese will Schneider auch in den nächsten Jahren die Finanzierung sichern. Das Bundesgesundheitsministerium wies darauf hin, dass der Bund keine Zuständigkeit für den Hitzeschutz in Krankenhäusern habe. Dies sei Sache der Länder. Regierungssprecher Stefan Cornelius sagte auf Nachfrage, ob der Kanzler das Thema Hitzeschutz in verschiedenen Bereichen zur Chefsache machen werde. Dies werde das Wetter nicht ändern. Wichtig sei das Ineinandergreifen der Maßnahmen der verschiedenen Ebenen.
2: Die Bundesministerien müssen sich offenbar darauf einstellen, ab dem Haushalt 2028 3% ihrer bisherigen Ausgaben einzusparen. Finanzminister Klingbeil hatte den Ressorts bereits für den Haushalt im kommenden Jahr eine Einsparvorgabe von 1% gemacht. Nun aber sollen für den folgenden Etat weitere 2% dazukommen. Das berichtet die Nachrichtenagentur Reuters unter

0: Ehrenamtes in Berlin. Über deutsche Opfer ist nach wie vor nichts bekannt. Auch am fünften Tag suchen die Rettungskräfte weiter nach Überlebenden. Die Behörden sprechen bisher von mehr als 1.400 Toten. Mit einem Festakt am Nordufer des Sedlitzer Sees ist das neue Lausitzer Seenland eröffnet worden. Die Ministerpräsidenten von Brandenburg und Sachsen, Woidke und Kretschmer, kamen per Schiff zu der Veranstaltung. Für die nun größte künstlich angelegte Wasserlandschaft Europas wurden drei neue Kanäle geöffnet, womit jetzt fünf Seen direkt miteinander verbunden und schiffbar sind. Die Seen entstanden aus früheren Tagebauen, die mit Wasser gefüllt wurden. Die neue Seenkette soll mehr Touristen in die Region bringen. Die Görlitzer Brücken in Berlin werden ab übermorgen auf unbestimmte Zeit gesperrt. Das ist dem RBB aus Bahnkreisen bestätigt worden. Die ehemaligen Eisenbahnbrücken dienen als Fuß- und Radweg. Sie verbinden den Görlitzer Park in Kreuzberg mit der Elsenstraße in Alt-Treptow. Hans Gerbot, RBB 24.
1: Schon seit Wochen verhandeln Deutsche Bahn, Senat und Bezirk Treptow-Köpenick, wie es mit den Görlitzer Brücken weitergehen soll. Ursprünglich wollte die Bahn sie dauerhaft schließen. In Verhandlungen konnten Senat und Bezirk erreichen, dass die Brücken stattdessen saniert werden. Bei der Sperrung bleibt es aber auf unbestimmte Zeit. Die Bahn würde die Brücken gerne ganz dem Land Berlin überlassen. Der Senat möchte die Kosten für die Sanierung aber nicht alleine tragen. Die Verhandlungen dazu dauern an.
0: Bei der Fußball-WM bestreitet Deutschland heute sein erstes sogenanntes K.O.-Spiel im Turnier. Die DFB-11 trifft am Abend in Boston um 22.30 Uhr deutscher Zeit auf Paraguay. Das Team von Trainer Nagelsmann hatte sich als Gruppenerster für das 16. Finale qualifiziert. Für einen Stimmungsdämpfer sorgte aber das letzte Gruppenspiel, das Deutschland 1:2 gegen Ecuador verloren hat. Soweit die Nachrichten. 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Das Wetter. Bis zum Abend mehr Wolken als Sonne, örtlich Schauer und Gewitter, teils Starkregen, von Westen trockener. Aktuell in Berlin-Buch 22, in Kreuzberg 25 Grad, in Perleberg 20 und in Dahme-Mark 27 Grad. Morgen teils wolkig, teils sonnig, weitgehend trocken, maximal 28 Grad. Die Zeit 16.05 Uhr.
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3: Und von mir gibt's ein herzliches Willkommen und richtig schön beschwingte Musik.

0: Ja, sehr charmant. I See a Different You, Co-op, das schwedische Duo, gemeinsam hier mit Yukimi Nagano, der Sängerin. Die Bibliotheken haben in einer Stadtgesellschaft bedeutende Funktionen, die weit über das Ausleihen von Büchern, Zeitungen, Medien aller Art hinausgehen. Bibliotheken sind Orte der Begegnung für völlig verschiedene Menschen mit ihren völlig verschiedenen Interessen, sind Orte der kulturellen Teilhabe. Und sie sind Heimat für viele Menschen auch und gerade in Extremzeiten. Bei Hitzewellen zum Beispiel, wie der letzten, die ja jetzt zum Glück gerade etwas nachlässt. Bei 35 bis 40 Grad Außentemperaturen sind Bibliotheken auch Zufluchtsorte, wenn sie denn entsprechend ausgestattet sind. Ob sie das sind, das kann ich mit Holger Krimmer besprechen, dem Bundesgeschäftsführer des Deutschen Bibliotheksverbandes. Ich grüße Sie, Herr Krimmer. Schönen guten Tag.
1: Hallo, ich grüße Sie.
0: Trifft es denn zu, dass Bibliotheken in den letzten Wochen und Tagen zunehmend auch Orte der Zuflucht vor der Hitze waren? Haben Sie das so erlebt?
1: Ja, das bekommen wir immer wieder zurückgespielt aus verschiedenen Kommunen. Das ist tatsächlich so. Also Sie haben ja mit der Anmoderation natürlich auch schon wichtige Punkte vorweggenommen, die ich sehr, sehr wichtig finde, bei Bibliotheken immer wieder darauf hinzuweisen. Wir haben nicht wenige Menschen, das darf man nicht unterschätzen, die immer noch glauben, Bibliotheken sind Orte der leichten Buchaußen, ich schicke es wieder zurück. Und die haben all das, was Sie gerade so wunderbar beschrieben haben, noch gar nicht wirklich mitgeschnitten, dass es dritte Orte sind, wo Menschen zusammenkommen. Kurz gesagt, Bibliotheken sind die bestbesuchten Kultureinrichtungen Deutschlands mit 195 Millionen Besucher pro Jahr. Und was Sie gerade eben sagten, trifft insofern genau zu. Viele kommen natürlich auch in Hitzewellen hin, um sich hier in klimatisierten Räumen besser aufhalten zu können.
0: Ja. An dieses dort aufhalten, Menschen kennenlernen, Kontakte knüpfen, Kontakte pflegen, daran wird oft nicht gedacht, wie wichtig so eine Bibliothek für die Stadtgesellschaft eigentlich ist. Aber wenn wir jetzt nochmal auf dieses Hitzethema zu sprechen kommen, wie steht es denn generell um den Hitzeschutz in Bibliotheken? Kann man das so allgemein sagen oder gibt es da wesentliche Unterschiede?
1: Also generell muss man zwei, drei Dinge voneinander unterscheiden. Von den ungefähr 2500 Bibliotheken, die hauptamtlich geführt sind, die wir in Deutschland haben, sind um die 250 bis 300 wissenschaftliche Bibliotheken. Die sind meistens baulich besser ausgestattet, im aktuellen Stand, haben eine bessere Klimatisierung und quasi unter diesem Gesichtspunkt eine höhere Aufenthaltsqualität, richten sich aber als Teil von Universitäten und Hochschulen natürlich an ein Fachpublikum und sind keine öffentlichen. Von den stark 2000 öffentlichen Bibliotheken ist es ganz schwer zu sagen, wo die generell stehen. Die sind so unterschiedlich wie die 2000 Kommunen, die diese Bibliotheken finanzieren. Denn Bibliotheksfinanzierung ist Kommunensache und ich muss Ihnen nicht erzählen, wir haben es die letzten Tage alle mitbekommen, wie es um die Kommunalfinanzierung in Deutschland besteht. Ja. Deswegen haben wir tatsächlich wunderbare Bibliotheken, die just saniert und general überholt wurden. Zum Beispiel in Düsseldorf das neue Haus am Kap 1 oder viele andere Beispiele. Und wir haben, wie auch in Berlin mit der ZLB und im Haus der AGB, natürlich auch Häuser, die, wie es die Öffentlichkeit in Berlin sehr gut weiß, unter einem massiven Sanierungsstau stehen. Insofern könnten die Unterschiede in den öffentlichen Bibliotheken nicht größer sein.
0: Ja. War das denn bislang ein großes Thema in der Welt der Bibliotheken? Also diese Frage Zufluchtsort, zum Beispiel bei Extremwettersituationen wie jetzt der Hitze. Ist es ein neues Thema gewesen jetzt in den letzten Wochen oder ist es grundsätzlich ein bekanntes Thema?
1: Es ist ein bekanntes Thema. Es ist aber dennoch natürlich ein historisch gesehen eher junges Thema. Das kam die letzten Jahre immer wieder verschiedentlich auf in bestimmten Situationen. Wie reagieren Kultureinrichtungen, Bibliotheken auf Extremwettersituationen? Die Kulturstiftung des Bundes hat hier vor einigen Jahren ein sehr schönes Programm gemacht. Das hat letztes Jahr gerade die Ergebnisse vorgelegt. Da ging es um die Klimaanpassung von Kultureinrichtungen. Das heißt, wenn man es nicht vermeiden kann, dass wir eine Erderwärmung haben und dass Temperaturen steigen, wie können also Kultureinrichtungen, auch Bibliotheken, darauf reagieren und zum Beispiel schnelle Lüftungspläne oder anderes entwickeln, um auf extreme Wettersituationen zu reagieren. Aber es ist insofern, jung, es ist ein Thema, was in den Kinderschuhen steckt und mit Blick auf bauliche Maßnahmen ist hier noch sehr, sehr wenig geschehen. Ja.
0: Also sind Bibliotheken auf den Bedeutungszuwachs in dieser Hinsicht eigentlich zwar ideell eingestellt, aber im Prinzip noch gar nicht richtig vorbereitet, kann man das so sagen?
1: Ja, da könnte ich quasi ganz kurz Ja sagen, um das vielleicht ein bisschen bildhaft zu machen. Ich würde sagen, dass Bibliotheken in diesem Thema, aber auch in verschiedenen anderen, eigentlich sowas wie ein Ass im Ärmel von vielen Kommunen sind für verschiedene Themen, eben auch Extremwettersituationen, Hitzeschutz, was aber einfach nicht wirklich gut gespielt werden kann, eben wegen dem Sanierungsstau, von dem ich gesprochen habe. Aber natürlich auch, das darf nicht unerwähnt bleiben, wegen der rechtlichen Rahmenbedingungen. Wie Sie wissen, können öffentliche Bibliotheken als einzige Kultureinrichtungen am Sonntag nicht öffnen. Die Bundesregierung ist gerade dabei, im aktuellen Koalitionsvertrag steht es drin, das Thema anzupacken. Aber Stand jetzt ist, es ist nicht umgesetzt, dass es ist noch nicht geltend in den Kommunen. Insofern, dieses Ass im Ärmel der Kommunen, das kann momentan noch nicht so gespielt werden, wie es eigentlich auf der Hand liegt.
0: Aber sind wir da, Herr Krimmer, nicht irgendwie in einer Sackgasse? Also auf der einen Seite haben wir die klammen Kommunen, die wirklich kein Geld mehr haben, tatsächlich ja auch kein Geld mehr haben. Und auf der anderen Seite dann die Herausforderung, doch Geld zur Verfügung zu stellen, dass die Bibliotheken deutlich besser ausgestattet werden, als sie es bislang sind. Das ist doch eine Sackgasse. Wie kommen wir da raus? Wie können wir da wieder Bewegung reinbringen, Bewegungsspielraum reinbringen für beide Seiten?
1: Also da würde ich Ihnen entschieden widersprechen, das ist natürlich keine Sackgasse. Denn mit der Sonntagsöffnung würde es ja auch nicht darum gehen, zusätzliche Öffnungszeiten zu bewerkstelligen. Und es geht auch nicht darum, dass das jede Bibliothek tut. Viele Bibliotheken beobachten zum Beispiel, dass sie an Sonntagen durchaus Menschen stärker in die Bibliothek bringen könnten, dass Familien kommen könnten, dass Beschäftigte kommen könnten, die unter der Woche das nicht können, aber an einem Sonntagnachmittag dann lieber 4 oder 5 Stunden Öffnungszeiten anbieten. Okay. Also es muss nicht um wirklich mehr Volumen gehen. Das kann auch einfach eine Umschichtung insgesamt sein. Und der zweite Punkt ist die Prämisse, die Sie in Ihrer Einschätzung hatten, die natürlich viele haben, dass die Bibliotheksfinanzierung dort stehen bleiben muss, wo sie steht. Wenn ich mir anschaue, dass Bibliotheken in vielen Kommunen die eigentlich einzig wirklich verbliebenen letzten öffentlichen Räume sind, wir viele Vereine haben, auch gerade in ländlichen Regionen, die vom Aussterben bedroht sind, weil sie keine ehrenamtlichen Führungskräfte mehr bekommen. Es ist doch eine wichtige Frage zu überlegen, wie können wir diese Bibliotheken erhalten? Und das wird früher oder später gar nicht anders zu bewerkstelligen sein, als dass Länder und Bund sich auch überlegen, wo hier ihre Mitverantwortung liegt.
0: Das heißt, eine deutlich bessere finanzielle Ausstattung ist einfach grundsätzlich notwendig.
1: Absolut.
0: Bibliotheken und die vielfältigen Aufgaben, die sie für eine Stadtgesellschaft erfüllen, unter anderem eben auch als mögliche Schutzorte bei Extremwettersituationen wie in der letzten Zeit. Das war auf Radio 3 Holger Krimmer, der Bundesgeschäftsführer des Deutschen Bibliotheksverbandes. Herr Krimmer, ich danke Ihnen sehr für das Gespräch.
1: Ich danke Ihnen.

Laurent Bardin, der französische Saxophonist, Komponist und Produzent, hier gemeinsam mit seiner Band Tigre d'eau douce und vor allem mit der Sängerin Celia Vah, die ja perfekt zu seinem Sound passt. Diese Band hier, die Talking Heads, die waren ja eine der schrägsten Bands der 80er Jahre, muss man so sagen. Für den damaligen Popgeschmack war ihre Musik immer sehr seltsam verspielt vor allem. Und die Videos, die waren so kleine Kunstwerke mit ganz aufwendigen Animationen. Das hier, vielleicht kommen da Bilder bei Ihnen in den Kopf, wenn Sie schon so alt sind. Das hier war einer ihrer erfolgreichsten Songs.

die Talking Heads und David Byrne mit And She Was. Das ist eigentlich ja die Geschichte einer Frau, die sich so langsam auflöst, ne? Aus welchen Gründen auch immer. And She Was. Falls Sie demnächst mal in Dänemark unterwegs sein sollten, vielleicht ja wegen Urlaub oder so, David Byrne ist in diesen Tagen wieder auf europäischen Bühnen unterwegs. Am Freitag, jetzt diese Woche Freitag, ist er beim Roskilde Festival zu erleben. Das hier, das ist ein Song von Stevie Wonder, den hatte Wonder eigentlich schon in den 60er Jahren geschrieben, aber dann erst 1980 rausgebracht und das war der perfekte Zeitpunkt dafür. Das war ein gigantischer Erfolg für Stevie Wonder, All I Do. Wir hören hier eine sehr spannende Neufassung des New Yorkers Julius Rodriguez.

0: All I Do von Stevie Wonder. Dieser Song hatte es Julius Rodriguez so sehr angetan, dass er es auf sein Debütalbum genommen hat. Vor 4 Jahren ist das rausgekommen. Julius Rodriguez hier am Klavier und am Schlagzeug und die Sängerin Mariah Cameron, die er gebeten hatte, für diese Produktion doch ihm zur Verfügung zu stehen und auszuhelfen. All I Do in der Fassung von Julius Rodriguez. Kurz vor 16:30 haben wir's. Der Hauptpreis, der Ingeborg-Bachmann-Preis, der ist an Lena Schette gegangen. Das wurde am Wochenende zum Ende des berühmten Literaturwettbewerbs in Klagenfurt bekannt gegeben. Einer der Favoriten des Wettbewerbs, der Berliner Autor Ozan Zakaria Keskinkelic, der hat den 2. Preis gewonnen, den Deutschlandfunkpreis, der ja immerhin auch mit 12.500 Euro dotiert ist. Sein Text, das ist ein Auszug aus dem Roman, an dem Keskinkelic gerade schreibt. Sein Text, das ist die Geschichte eines Mitvierzigers, Vater eines kleinen Kindes, der eine Liebesbeziehung zu einem halb so alten Mann eingeht. Ozan Zakaria Keskinkelic schreibt neben Romanen auch Gedichte, zum Beispiel dieses hier über das Engelbecken in Berlin-Kreuzberg.
1: Engelbecken. Die Fontänen schießen wie 8x2 Minarette in die Luft. Und das Wasser ist sein eigener Muezzin. Der Tempel lädt ein zum Tag der offenen Moschee 365 Tage im Jahr. Wie ein Gott richtet sich der Reiher vor den Toren auf, streckt sich, verdeckt und dreht die Flügel, verliert sich im rostbraunen Glanz der Kuppel. Das ist kein Ort, der sich in der Pupille spiegelt. Die Weißgefiederten und die Schwarzschnabligen kreisen um die Nabelschnur. Das ist ein Ort, der sich auf Lippen spiegelt. Und die Sonnenblumenkerne auf der Wiese haben das Publikum schon längst verpfiffen.
0: Engelbecken von Ozan Zakaria Keskinkelic. Ja, Engelbecken, früher ein ziemlich runtergekommener Ort, mittlerweile ganz schön aufgehübscht, kann man sich gut drin aufhalten derzeit. Ozan Zakaria Keskinkelic hat den 2. Preis gewonnen beim Ingeborg-Bachmann-Literaturwettbewerb. Über den Bachmann-Preis und die Preisträgerinnen und Preisträger haben wir heute Morgen hier auf Radio 3 schon berichtet. Das ausführliche Gespräch mit dem Literaturkritiker Gerrit Bartels, das können Sie sich auf unserer Internetseite anhören. Und morgen früh sprechen wir dann mit Lena Schette, der Gewinnerin der diesjährigen, der 50. 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

0: Musik von Mommy Maigar, dem jungen senegalesischen Musiker, Komponist und Sänger, der heute mit seiner Familie in Spanien, genauer gesagt in Katalonien, lebt. Das Land Berlin muss sparen. Fast überall im Landeshaushalt wurde und wird teils drastisch gekürzt und so auch in der Kultur. In diesem und im kommenden Jahr sind es wenigstens rund 150 Millionen Euro, eine Kürzung des Kulturetats von gut 12%. Und das, obwohl es doch immer heißt, die Kultur sei ein Wirtschaftsfaktor, sei ein Standortfaktor. Politik und Kulturszene verweisen gleichermaßen immer wieder darauf, dass in Berlin zum Beispiel fast doppelt so viele Menschen in der Kultur- und Kreativwirtschaft arbeiten wie in der Industrie und dass Gäste vor allem wegen der Kultur nach Berlin kommen. Jetzt hat das Institut für kulturelle Teilhabeforschung eine neue Studie zum Berliner Kulturbetrieb als Standortfaktor veröffentlicht und mein Kollege Thomas Fitzel war bei der Präsentation der Studie dabei, ist jetzt bei mir im Studio. Grüß dich.
1: Ja, ich grüße dich.
0: Ganz kurz, erklär doch bitte mal, wer oder was ist denn dieses Institut für kulturelle Teilhabeforschung?
1: Ja, wichtig ist zu wissen, das ist tatsächlich eine Einrichtung der Berliner Kulturverwaltung. Die sollen denen verlässliche Zahlen liefern. Also wer besucht zum Beispiel die Oper, kommt aus welcher Schicht? Manchmal hat man die vielleicht schon gesehen in der Pause, da wird man befragt. Eben diese Zahlen sollen sie liefern und damit sind sie auch wirklich bundesweit Vorbild. Die anderen Bundesländer schauen neidisch auf das, was Berlin leistet. Auch die waren von den Einsparungen selber betroffen. Nochmal wichtig ist, der Auftraggeber dieser Studie ist im Prinzip unser jetziger Kultur- und Finanzsenator Stefan Evers.
0: Okay, nun heißt es ja im Prinzip immer wieder, dass aus jedem Euro, den man in die Kultur investiert, 3,50 Euro generiert werden können, also ein deutlicher Gewinn. Wie funktioniert denn das genau?
1: Ja, also das ist ja die Erkenntnis, dass man es tatsächlich sagen kann, 3,50 Euro. Das war vorher nicht so ganz klar. Und wie kommt das zustande? Also es war ja heute in der Oper, dann nehme ich mal das Beispiel Oper, also natürlich Ticketverkäufe. 2/3 der Besucher kommen interessanterweise aus Berlin, das hätte ich auch so nicht gedacht. Das andere Drittel, ja, das sind dann Besucher, die müssen übernachten, die nehmen ein Taxi, die gehen essen, also da wird Geld generiert. Die Oper ist ein großer Arbeitgeber, ja, die Leute wohnen, leben, geben eben Geld aus, zahlen Steuern, dann werden Aufträge an Betriebe vergeben, die wieder was herstellen und so weiter. So wird quasi also über diesen Hebeleffekt, nennt man das, eben mehr Geld generiert, als man reinsteckt. Am besten schneiden tatsächlich, und das fand ich auch wieder interessant, dabei die Museen und Gedenkstätten ab. Also die generieren wirklich für das, was man reinsteckt, am meisten Geld. Und dann gibt es aber in dieser Studie noch andere Faktoren, die damit eingingen. Also ganz klar, der Tourismusfaktor ist natürlich der wichtigste, der eine große Rolle spielt. Hier haben wir tatsächlich auch Rückgänge mittlerweile zu verzeichnen. Man kann jetzt nicht sagen, hängt das jetzt mit den Einsparungen zusammen oder nicht. Dann natürlich Kultur hebt insgesamt das Bildungs- und kulturelle Niveau. Das ist wiederum wichtig, auch zum Beispiel für qualifizierte Arbeitsplätze. Und auch da eine Erkenntnis für die Industrie, für die Unternehmen, ist die Kultur ein wichtiger Standortfaktor, um zum Beispiel qualifizierte Arbeitskräfte nach Berlin zu lotsen. Und dann gibt es einen Faktor, den kannte ich noch nicht, den Well-Being-Faktor. Das ist der Wohlfühlfaktor, den man offenbar tatsächlich auf Heller und Pfennig ausrechnen kann. Also wenn ich 4-mal oder öfter in eine Kulturveranstaltung gehe in Berlin, dann entspricht der Faktor einem Wert von 1.800 Euro. Also ich fühle mich so, als hätte ich 1.800 Euro mehr auf dem Konto. Und noch besser, bei klassischen Konzerten sind es sogar 2.700 Euro, die man quasi gefühlt mehr auf dem Konto hat. Ich mag gefühltes Geld wahnsinnig gern, weil das kann ich immer 3-mal ausgeben. Ja, genau. Aber eigentlich bin ich wirklich Materialist und sage, mich interessiert, was wirklich schwarz auf weiß da steht.
0: Die Frage ist, wie man das berechnet. Aber das ist vielleicht ein Thema, ja, das können wir uns in Ruhe mal anschauen demnächst. Jetzt ist ja der Punkt, sind diese Ergebnisse, die du jetzt vorgestellt hast, sind die jetzt im Kern tatsächlich überraschend? Und welche Konsequenzen für die ganze Diskussion über Einsparung oder Nicht-Einsparung in der Kultur könnte das denn haben?
1: Ja, also ja und nein. Wir wussten schon immer, da kommt mehr Geld raus, als wir reinstecken. Und man besaß eben keine belastbaren Zahlen. Heute kam zu dieser Vorstellung eben auch viele Akteure aus der Kultur, die natürlich damit jetzt auch munitioniert in die Debatte reingehen und einige aus der Kulturpolitik. Ich befragte dazu Dennis Haustein von der CDU und Daniela Billig von den Grünen, die wir jetzt zusammen hören.
2: Ich war mir schon im Vorfeld total sicher, dass die Kultur der Hauptanziehungspunkt ist und der Hauptgeldtreiber auch für Menschen herzukommen und dass es dadurch auch viel, viel Geld einspielt in die Berliner Kassen. Bei 3,5 ist das sehr beeindruckend, freue ich mich drüber.
3: Ob das jetzt 2, 4 oder 5 waren, war bisher einfach nie so richtig klar. Und wenn ich versucht habe, mich darauf zu berufen, es hatte weniger Gewicht. Jetzt habe ich ganz klare Zahlen. Jeder Euro, den wir investieren, kommt 3,5-fach zurück. Also jeder Euro, den wir nicht investieren, den wir einsparen, da fehlen uns 3,5 Euro. So einfach ist es.
0: So einfach ist es. Ist es denn wirklich so einfach, Thomas?
1: Ja, eben diese Frage habe ich heute auch gestellt. Also gibt es quasi einen negativen Hebeleffekt, dass quasi für jeden Euro, denn dann wäre das ja eigentlich ein völliger Quatsch gewesen, diese Einsparung, wenn wir da viel weniger auch dann am Minus erzielen. Dazu hatte ich eben Tibor Clement gefragt, der war nämlich für den methodischen Teil dieser Studie zuständig.
4: Wir können das nicht einfach rückrechnen, dass wir sagen, wenn wir jetzt diesen Hebel von 3,5 nicht mehr hätten, ist es dann sozusagen ein Hebel, der ins Minus geht, hätten wir dann Verluste, weil natürlich die Einkommen, die bei den Kulturbeschäftigten entstehen, vielleicht auch an anderer Stelle entstehen würden, weil die Einkommen oder Umsätze, die bei den Unternehmen im Kultursektor entstehen, vielleicht auch woanders entstehen könnten und vielleicht auch, weil die touristischen Ausgaben dann vielleicht woanders hinfließen würden.
1: Also das muss man sehr differenziert betrachten. Also wie weit kann man Einsparungen vornehmen, bis es zum Kipppunkt kommt, wo dann tatsächlich Mitarbeiter weggespart werden und auch die Besucher wegbleiben.
0: Okay, das ist dann Statistik im Prinzip, eine statistische Berechnung, die man da anstellen kann. Jetzt steht natürlich eigentlich die Frage im Raum, welche Konsequenzen kann denn das politisch haben, kulturpolitisch und vielleicht ja auch sogar fiskalpolitisch?
1: Naja, erstmal ist die Message wichtig, so Vera Allmann-Ritter, das ist quasi, die leitet dieses Institut für kulturelle Teilhabe und die habe ich gefragt, was eigentlich für sie jetzt dann rauskommt.
5: Am wichtigsten wäre mir an der Stelle tatsächlich ein Shift von Kultur kostet Geld zu Kultur bringt der Stadt unglaublich viel Geld. Weil wir haben die letzten 2 Jahre im Diskurs hauptsächlich damit verbracht, darüber zu sprechen, dass gespart werden muss, weil Kultur so teuer ist, was sie übrigens in Relation zum Gesamthaushalt gar nicht ist. Und jetzt wäre es gut, wenn wir nach der Wahl stärker darüber sprechen könnten, inwieweit eben jeder investierte Euro in Landeskulturförderung sich für die Stadt ja auch total auszahlt.
1: Naja, nach der Wahl eben, das heißt, vor der Wahl wird gar nichts mehr passieren. Und ich fand eben sehr sprechend heute, dass Stefan Evers, also Ihr Chef und Auftraggeber, bei dieser Vorstellung dieser Studie, die er im Prinzip in Auftrag gegeben hat, wenn es auch sein Vorgänger oder Vorgängerin war, heute nicht anwesend war. Aber es war noch eine zweite Erkenntnis, die doch auch sehr wichtig war.
5: Die Kulturverwaltung ist quasi verantwortlich für die öffentliche Förderung der Kulturangebote und die Wirtschaftsverwaltung hat Tourismus drin. Aber damit ist die Zusammenarbeit nicht automatisch gewährleistet zwischen beiden Ressorts. Und das haben wir in der Studie, glaube ich, an mehreren Stellen herausgefunden, dass ressortübergreifende Zusammenarbeit von Tourismus, von Stadtentwicklung, von Bildung, von Kultur auf jeden Fall sehr gewinnbringend wäre.
1: Und das ist ja vielleicht doch die politische Forderung, die jetzt gestellt werden müsste, dass endlich die Kultur in der Stadtplanung mit am Tisch sitzt. Vor vielen Koalitionen war schon mal im Plan eigentlich, dass es einen Stadtentwicklungsplan Kultur geben sollte. Aber wie sieht die Realität aus? Heute hatte Franziska Giffey, war in Spandau bei dem Siemens Square, ein 3/4 Quadratkilometer, zigtausend Wohnungen, Start-ups, von der Kultur keine Rede dort.
0: Ja. Na gut, auf jeden Fall haben wir dieser Studie doch einige handfeste Ergebnisse zu verdanken, mit denen man jetzt tatsächlich arbeiten und argumentieren kann. Für jeden in die Kultur investierten Euro gibt es 3,50 Euro zurück. Das ist doch mal was, was wir uns merken können für die Argumentation. Danke dir, Thomas.
1: Danke dir.
0: Mein Kollege Thomas Fitzel über die neue Studie des Institutes für kulturelle Teilhabeforschung, die Studie zur Berliner Kulturlandschaft als Wirtschafts- und Standortfaktor.

Die Kings of Convenience, me in you. Die Kings of Convenience, das sind ja Erlend Øye und Erik Lambeck Bø aus Norwegen. Zwei Stimmen, zwei Gitarren, manchmal gibt es dann noch Klavier und Percussion dazu und fertig ist ihr sehr, sehr eigener, schöner Popklang.

Der zweite Satz aus der Sonate für Oboe und Klavier von Francis Poulenc mit Céline Moinet, der Oboistin, und am Klavier Florian Ullich. Und das hier ist Bukahara, die Band aus Köln. Der Name, der hat keine besondere Bedeutung, sagen sie selber. Das ist eher so ein lautmalerisches Wort, so nennen sie das. Sollte halt ein bisschen exotisch klingen, der Bandname. Man weiß selber nicht, woher das eigentlich kommt. Humor haben sie, die Kölner.

0: Falstaff. Welche Figur macht dieser alte Übeltäter und lüsterne Dickwanst auf der Bühne junger Leute? 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
2: Nach Schüssen im niedersächsischen Stade gibt es mehrere Tote. Die Polizei spricht aktuell von 5 Todesopfern, 4 Frauen und einem Mann. Außerdem sollen mehrere Menschen verletzt worden sein. Einsatzkräfte sind mit einem Großaufgebot vor Ort. 2 Verdächtige seien festgenommen worden, darunter auch der mutmaßliche Schütze. Der Polizei zufolge sind die Schüsse in einer Jugendeinrichtung gefallen. Dort sind Mutter-Kind-Wohngruppen untergebracht. Weitere Einzelheiten sind noch nicht bekannt. Auch über die Hintergründe der Tat gibt es noch keine Informationen. Bundesumweltminister Schneider hat beim Hitzeschutz auf die Verantwortung der Länder und Kommunen verwiesen. Sie hätten 100 Milliarden Euro aus dem Sondervermögen Infrastruktur bekommen, sagte der SPD-Politiker im Deutschlandfunk. Das Geld sei ausreichend auch, um etwa die jüngste Forderung der Grünen umzusetzen und öffentliche Gebäude wie Krankenhäuser oder Pflegeeinrichtungen mit solarstrombetriebenen Klimaanlagen auszustatten. Nach den Temperaturrekorden am Wochenende kündigte Schneider an, dass auch der Bund Programme zum Schutz vor Hitze weiter unterstützen will. Das nötige Geld sei vorhanden. Die Bundesministerien müssen sich offenbar darauf einstellen, ab dem Haushalt 2028 3% ihrer bisherigen Ausgaben einzusparen. Finanzminister Klingbeil hatte den Ressorts bereits für den Haushalt im kommenden Jahr eine Einsparvorgabe von 1% gemacht. Nun aber sollen für den folgenden Etat weitere 2% dazukommen. Das berichtet die Nachrichtenagentur Reuters unter Berufung auf Regierungskreise. Damit wolle Klingbeil versuchen, die größer werdenden Haushaltslöcher zu stopfen. Das 1% hat gut 5 Milliarden Euro Einsparungen gebracht. Das Finanzministerium wollte sich zu dem Bericht nicht äußern. Nach den beiden schweren Erdbeben in Venezuela weitet Deutschland seine Unterstützung aus. Mit weiteren Flügen der Bundeswehr soll zusätzliches Material und Personal in das Katastrophengebiet gebracht werden. Dafür wurde ein vorübergehender Stützpunkt auf der Karibikinsel Aruba eingerichtet. Hauptstadtkorrespondent Tim Aßmann.
3: Die deutsche Unterstützung wird mit internationalen Partnern abgestimmt, um schnell, gezielt und koordiniert helfen zu können. Über deutsche Opfer nach den Erdbeben ist weiterhin nichts bekannt. Nach Angaben des Auswärtigen Amtes hat sich eine niedrige dreistellige Zahl von deutschen Staatsbürgern in eine entsprechende Krisenvorsorgeliste eingetragen. Wie viele Deutsche tatsächlich zum Zeitpunkt

0: töteten Zivilisten, unter ihnen seien auch Frauen und Kinder. Der Konflikt zwischen den Ländern ist nach einem Anschlag von bewaffneten Extremisten am Wochenende neu entflammt. Dabei sind in Karatschi 3 pakistanische Soldaten getötet worden. Pakistan wirft Afghanistan vor, die Extremisten zu schützen. Die Görlitzer Brücken in Berlin werden ab übermorgen auf unbestimmte Zeit gesperrt. Das ist dem RBB aus Bahnkreisen bestätigt worden. Die ehemaligen Eisenbahnbrücken dienen als Fuß- und Radweg. Sie verbinden den Görlitzer Park in Kreuzberg mit der Elsenstraße in Alt-Treptow. Hans Gerbroth, RBB 24.
1: Schon seit Wochen verhandeln Deutsche Bahn, Senat und Bezirk Treptow-Köpenick, wie es mit den Görlitzer Brücken weitergehen soll. Ursprünglich wollte die Bahn sie dauerhaft schließen. In Verhandlungen konnten Senat und Bezirk erreichen, dass die Brücken stattdessen saniert werden. Bei der Sperrung bleibt es aber auf unbestimmte Zeit. Die Bahn würde die Brücken gerne ganz dem Land Berlin überlassen. Der Senat möchte die Kosten für die Sanierung aber nicht alleine tragen. Die Verhandlungen dazu dauern an.
0: Bei der Fußballweltmeisterschaft trifft Deutschland heute in Boston im 16. Finale auf Paraguay. Das Spiel beginnt um 22.30 Uhr deutscher Zeit. Bereits um 19 Uhr wird die Partie Brasilien gegen Paraguay angepfiffen. Soweit die Nachrichten. 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Das Wetter? Bis zum Abend mehr Wolken als Sonne und örtlich Schauer und Gewitter, teils Starkregen, später von Westen trockener. Aktuell in Berlin-Pankow 22, in Tempelhof 27 Grad, in Pritzwalk 20 und in Dahme-Mark 27. Morgen teils wolkig, teils sonnig und weitgehend trocken bei maximal 28 Grad. Die Zeit 17.05 Uhr.
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3: Ich grüße Sie und wünsche einen schönen Nachmittag. Und das hier mit 2 Folk-Pop-Musikern aus North Carolina, die sich selber als Recording Junkies bezeichnen.
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0: Beta Radio, die beiden Musiker aus North Carolina. Und wenn sie sich selbst als Recording Junkies bezeichnen, dann meinen sie damit, dass sie lieber zu Hause im Studio, im Home Studio vor sich hin fummeln, als auf die Konzertbühne gehen. Beta Radio. Vermutlich wenigstens 1500 Tote, mehr als 46.000 Menschen gelten zurzeit noch als vermisst. Die Folgen des Erdbebens in Venezuela vor 5 Tagen und die Folgen der vielen nachfolgenden Erdbeben sind schrecklich. Die Suche nach Überlebenden geht dennoch trotz schwindender Hoffnungen weiter. Betroffen vom Erdbeben ist auch das Goethe-Institut in Caracas und mit dessen Leiter Thomas Schaumburg kann ich jetzt sprechen. Schönen guten Tag, Herr Schaumberg, ich grüße Sie.
1: Hallo, ich grüße Sie.
0: Sie selbst konnten ja gerade wegen des Erdbebens nicht nach Venezuela zurückreisen. Sie sind also im Moment nicht vor Ort, sind aber in Kontakt mit Ihrem Team. Sind denn alle unverletzt geblieben?
1: Ja, zum Glück. Also zum Hintergrund, wir waren mit einer Gruppe von venezolanischen Kulturschaffenden hier in Deutschland und befanden uns auf der Rückreise, als uns die Nachricht von dem Erdbeben erreicht hat und wir wegen der Schäden am Flughafen nicht mehr zurück konnten. Wir reisen jetzt, wenn alles gut geht, übermorgen zurück. Aber ich stehe seitdem eigentlich also ohne Pause in Verbindung mit meinem Team, mit meinen Freunden und Bekannten. Und ja, also meinen Mitarbeiterinnen und Mitarbeitern geht es gut und auch meinem engeren Freundeskreis. Es gibt ein paar Bekannte, bei denen immer noch Leute vermisst sind und auch im erweiterten Bekanntenkreis leider einige, die Angehörige verloren haben. Aber bislang, was das Goethe-Institut angeht, gibt es nur leichte Sachschäden.
0: Leicht, was heißt das, leichte Sachschäden?
1: Also ich habe eine Videobegehung gemacht mit meinem Team. Es gibt Risse an der Fassade und an den Innenwänden. Leider ist durch das Beben gab es einen großen Wasserschaden und der Boden ist hochgekommen. Das heißt, aktuell ist das Institut und die Bibliothek nicht benutzbar und wir warten noch auf Abnahme des Gebäudes von dem Team vom THW, das ja auch gerade vor Ort ist und da stehen wir in Austausch mit der Botschaft und erst dann kann man sehen, was mit dem Gebäude und auch mit dem Institut passiert. Insgesamt ist Unterricht sowieso gerade nicht mehr denkbar. Auch auf nationaler Ebene gilt ja der Notstand, der auch eigentlich nicht notwendige Aktivitäten des öffentlichen Lebens auch untersagt.
0: Ja, also das technische Hilfswerk ist auch in diesem Fall vor Ort. Nun hören wir hier zulande in den Nachrichten immer, das Erdbeben habe vor allem die armen Menschen in Venezuela getroffen und liegt doch aber das Goethe-Institut eher nicht in einem armen Viertel, richtig?
1: Korrekt. Ne? Also was Caracas angeht, dass der in so einem Tal liegt, da ist erstaunlich, dass das Epizentrum oder dass besondere Schäden eigentlich eher in infrastrukturell starken Gegenden vorgekommen sind. Also in dem Stadtteilbezirk Chacao und in 2 Gegenden, wo eben auch das Goethe-Institut und viele Botschaften liegen. Das liegt an der Bodenqualität, die dort war. Wir wissen ehrlich gesagt noch gar nicht so richtig, was in diesen armen Vierteln in Caracas los ist. Laut Satellitenbildern sind die relativ verschont geblieben. Aber was die eigentliche Katastrophe angeht, ist das La Guaira, die Küstenstadt, die etwa 30 Kilometer vor Caracas liegt und wo auch der internationale Flughafen ist. Also da ist das Ausmaß der Zerstörung wirklich verheerend.
0: Okay, da kommen vielleicht also noch mehrere schlechte Nachrichten auf uns zu.
1: Ja, klar. Also wenn wir von mehreren 10.000 Vermissten reden, ich meine, die Zeit läuft ja auch so langsam ab. Im besten Falle liegt es an Kommunikationsproblemen, aber man muss davon ausgehen, dass die Zahl der Toten dann noch weiter steigt. Und wenn man sich diese Bilder anschaut, also das ist wirklich, wirklich extrem schlimm. Man muss da irgendwie vorankommen und schauen, wen man da rausholt.
0: Ja. Ist denn die Gefährdung durch Erdbeben im öffentlichen Bewusstsein bei den Menschen in Venezuela, ist diese Gefährdung verankert oder wird sie im Alltag eher verdrängt, wenn man das dann lieber nicht wahrhaben, wie es ja auch in anderen erdbebengefährdeten Gebieten der Welt so ist?
1: Naja, also das letzte wirklich schwere Erdbeben mit Zerstörungen gab es Ende der 60er Jahre und jetzt haben wir hier das stärkste Erdbeben in 100 Jahren. Dazwischen gibt es eigentlich jedes Jahr eine ganze Reihe von leichten Erdbeben. Ich habe in den letzten 4 Jahren, in denen ich lebe, jetzt auch schon leichte Erdbeben erlebt. Aber wenn man halt 50 Jahre damit lebt, dass nichts passiert, weiß man zwar prinzipiell, dass was passieren könnte, aber hat das nicht den ganzen Tag auf dem Schirm. Ne? Und also diese Katastrophe ist wirklich besonders schwer und darauf war man nicht vorbereitet.
0: Nun hören wir hierzulande einerseits von fehlender Organisation der Hilfe, auch vielleicht, ohne das unterstellen zu wollen, von einem staatlichen Versagen in der Organisation der Hilfe. Andererseits hören wir dann aber wieder von einem hohen Maß an Freiwilligkeit, also von sehr vielen freiwilligen Helfern, die sich auch selbst organisieren. Also ist da jetzt gerade eine ganz ausgeprägte Hilfsbereitschaft unter den Menschen zu erleben?
1: Ja, also absolut. Also alle meine Freunde sind gerade irgendwo beschäftigt zu helfen und wenn es ist, irgendwelche Lebensmittelpakete vorzubereiten oder auch selber nach La Guaira runterzufahren oder in Caracas selber mitzuhelfen, sich zu registrieren als Freiwilliger und dann die internationalen Gruppen und die Behörden auch zu unterstützen. Ich glaube, Venezolaner haben sich auch daran gewöhnt, in den letzten Jahren das ist ein sehr krisengebeuteltes Land, wo man sich viel Widerstandsfähigkeit aneignen musste, dass man irgendwie wieder vorankommen muss, wenn was passiert. Und das erklärt auch, warum gerade irgendwie alle auf den Straßen sind und versuchen, irgendwie mitzuhelfen und weswegen auch die Frustration so groß ist, wenn Hilfe irgendwo nicht ankommt, ne? Und ganz sicher sind die Behörden irgendwie überfordert bei so einer Katastrophe. Es gibt aber auch wirklich viele strukturelle Probleme, die der venezolanische Staat hat. Deswegen überrascht es nicht, dass so eine Naturkatastrophe dieser Größe jetzt erstmal auch alle an ihre Grenzen bringt. Und deswegen ist es gut und richtig, dass internationale Hilfe auch ankommt. Und die wird mit sehr viel Dankbarkeit auch angenommen.
0: Ja, entscheidender Punkt.
1: Unter anderem auch deutsche Hilfe.
0: Ja, entscheidender Punkt. Der Notstand ist ausgerufen in Venezuela, Sie haben es gesagt. Kulturarbeit, Bildung treten jetzt erstmal zurück. Ja, auch die Schulen im ganzen Land bleiben ja vorerst geschlossen. Wie es mit dem Goethe-Institut, Sie haben es gesagt, selbst weitergeht, wissen Sie im Moment noch nicht, können Sie noch gar nicht sagen. Aber was können Sie denn jetzt tun vom Goethe-Institut direkt vor Ort? Wie können Sie vielleicht bei der Organisation von Hilfe weiterhelfen? Was haben Sie sich da überlegt?
1: Genau, also wir räumen gerade in diesem Moment das Institut wieder auf und warten darauf, dass die Kollegen vom THW auch eintreffen. Es gab bereits eine vorherige Begehung, die uns auch zugesichert hat, dass wir uns dahin bewegen können. Es sind auch optisch erstmal nur leichte Schäden im Unterschied zu anderen Gebäuden in direkter Umgebung, die ist viel härter getroffen hat. Also wir stehen auch in engem Austausch mit den anderen Mittlern, aber wir würden gerne, so wie das auch andere Kulturinstitute gerade tun, auch als Zentrum für die Aufnahme, für die Entgegennahme von Spendengütern, also von Sachspenden zur Verfügung stehen und darauf bereiten wir uns in den nächsten Tagen vor. Also ich weiß, mein Team ist unheimlich engagiert und hilfsbereit und jeder macht das auch bereits jenseits der Strukturen, die das Goethe-Institut zur Verfügung steht. Aber sobald ich auch wieder vor Ort bin und wir auch sicher sein können, dass unsere Mitarbeiter auch absolut sicher sind, wollen wir alles dazu tun und unseren Beitrag leisten, damit zu helfen.
0: Herr Schaumberg, ich danke Ihnen für das Gespräch und wünsche Ihnen und Ihren Mitarbeitern alles Gute.
1: Vielen lieben Dank.
0: Thomas Schaumberg war das, der Leiter des Goethe-Institutes in Caracas, zu den Folgen des großen Erdbebens vor 5 Tagen und zu den Folgen der nachfolgenden Erdbeben in Venezuela.

Lake Street Dive, die Band aus Minneapolis, die nach Berlin kommen wird, ist aber noch ein bisschen hin. Am 2. Oktober erst sind sie in Berlin in Huxleys Neuer Welt. 2. Oktober schon mal vormerken. Das hier ist einer der Klassiker von Nick Cave and the Bad Seeds, Red Right Hand. Angeregt vom Klassiker John Milton und seinem Klassiker-Text Paradise Lost, Hand hoch, wer ihn wirklich gelesen hat und nicht wie ich nur zu Hause im Bücherregal stehen hat. Ja, John Milton und Paradise Lost, da ist die rote rechte Hand so etwas wie eine dunkle, eine strafende Macht. Bei Nick Cave ist eine unheimliche Figur draus geworden. So halb Mensch, halb Schatten, immer irgendwie viel zu nah an einem dran und vor allem nicht nur in den Albträumen da.

0: Ja, schon auch ein bisschen gruselig, die Red Right Hand von Nick Cave and the Bad Seeds. Nick Cave and the Bad Seeds, morgen Abend in der Berliner Waldbühne zu erleben. Und ich habe gerade mal nachgeguckt, es gibt noch Karten. Ich bin auf der Seite der Waldbühne hier, gucke gerade mal nach. Es gibt noch Karten in der Kategorie 5. Sitzplatz, eventuell sichtbehindert, Normalpreis 105,40 €. Ja, das muss es einem dann also wert sein. 105,40 € für Nick Cave and the Bad Seeds morgen Abend in der Berliner Waldbühne. Wir kommen jetzt mal zu einem anderen Thema, nämlich zu Andrea Zietschmann, die ja schon seit 2017 Intendantin der Berliner Philharmoniker ist und in einem Interview die Herausforderungen ihrer Arbeit mal so beschrieben hat. Als Intendantin eines Orchesters müsse man natürlich die Musik lieben und gute Arbeitsbedingungen für Musikerinnen und Musiker schaffen. Eine Intendantin müsse gut organisieren können und am besten auch noch Psychologin sein. Und in Wirtschaft und Jura müsse sie sich auch auskennen. Und für gute Stimmung müsse sie sorgen. Und dann müsse sie sich ja auch noch gut mit Wein auskennen. Andrea Zietschmann hat Humor.
1: Augen auf bei der Berufswahl, ne? Nein, Spaß beiseite. Aber das trifft es ganz gut, weil man einfach so eine riesengroße Bandbreite an Verantwortlichkeiten, an Aufgaben hat. Jetzt natürlich in dieser Zeit, in der ich hier bin, bin ich auch echt durch Tiefen gegangen. Wir hatten die Corona-Zeit, wir haben jetzt diese wirklich sehr angespannte finanzielle Situation, sodass Alltag irgendwie kaum möglich war. Das heißt, es mit Politikerinnen und Politikern zu sprechen, zu schauen, dass die Finanzen stimmt. Aber im Kern ist immer der totale Fokus auf das Orchester, dass das Orchester sich möglichst gut entfalten kann, samt des Chefdirigenten natürlich Kirill Petrenko, mit dem ich ganz eng zusammenarbeite.
0: Andrea Zietschmann letztes Jahr im Gespräch mit Petra Gute beim Schönen Salon hier auf Radio 3. Jetzt hat Andrea Zietschmann angekündigt, dass sie ihren Vertrag bei den Berliner Philharmonikern, der ja 2028 ausläuft, nicht verlängern wird. In der Pressemitteilung dazu heißt es, Zitat, die vergangenen Jahre mit den Berliner Philharmonikern und Kirill Petrenko waren für mich eine unvergessliche Erfahrung. Die herausragende Qualität und Energie des Orchesters haben meine Arbeit geprägt und beflügelt. Viele großartige, bewegende Konzerte werden mir für immer im Gedächtnis bleiben. Jetzt, so Andrea Zietschmann, sei es für sie aber an der Zeit, einen neuen Weg zu gehen. Der Orchestervorstand der Philharmoniker und Chefdirigent Kirill Petrenko bedauern diese Entscheidung und betonen die gute Zusammenarbeit. Ja, sie hätten mit Andrea Zietschmann habe mit Energie und Ausdauer und Loyalität den Weg geebnet, der die gemeinsamen Erfolge der letzten Jahre erst ermöglicht hat. Zitat Ende. Also, Andrea Zietschmann geht. Ihr selbst war es wichtig, das hat sie immer gesagt, frühzeitig zu verkünden, dass sie ihren Vertrag nicht verlängern wird, damit es dann halt einen möglichst geordneten Übergang gibt. Jetzt ist also Zeit, eine Nachfolgerin, einen Nachfolger zu finden, der oder die alle Anforderungen, von denen Andrea Zietschmann gesprochen hat, dann auch tatsächlich erfüllen kann.

0: Ein armenisches Volkslied haben wir hier gehört aus den Persian Folk Songs, Set Number 16, so heißt diese Gesamtaufnahme von Kian Soltani, dem Cellisten, und Aaron Pelsan am Klavier. Es wird heute wahrscheinlich schon und in den nächsten Tagen sehr viel Trubel geben an den uckermärkischen Bühnen Schwedt, denn ab heute und für die kommenden 3 Tage bis Donnerstag findet dort das deutsch-polnische Schultheaterfest statt. Kinder und Jugendliche zeigen ihre Theaterarbeiten. Eingeladen sind Schulklassen aller Schulformen und Theatergruppen aus Freizeiteinrichtungen und auch aus der freien Szene. Und wenn es möglich ist, dann wird zweisprachig gespielt, also Deutsch und Polnisch. Die Organisatorin des Deutsch-Polnischen Schultheaterfestes, das ist Waltraud Bartsch, und mit ihr kann ich jetzt sprechen. Schönen guten Tag, Frau Bartsch, ich grüße Sie.
1: Ja, schönen guten Tag, Herr Schmidt.
0: Was war heute so alles los an den uckermärkischen Bühnen Schwedt? Gab es viel Trubel?
1: Natürlich. Wir haben hier heute etwa 300 junge Leute empfangen können, die mit Bus, Bahn, mit dem Pkw hier anreisen, und alleine das bringt schon Trubel. 200 von ihnen übernachten hier in unserer kleinen Stadt. Das ist auch sehr sportlich. Und wir konnten natürlich schon am Vormittag mit einer Kindervorstellung hier punkten, nach einer Eröffnung eine deutsch-polnische Vorstellung hier zeigen. Und ja, dann gab es ein Willkommens-Yoga, und jetzt sitzen hier 150 junge Menschen in einer Vorstellung des Ensembles der uckermärkischen Bühnen Schwedt, Liebe machen, und die übersetzen wir in Deutsch und Polnisch.
0: Ah, okay.
1: Ja, bevor es dann am Abend in zum Abendessen geht und in eine offene Bühne.
0: Okay, volles Programm also für die Kinder und Jugendlichen. Nun findet ja dieses Schultheaterfest jetzt schon zum 3. Mal statt. War das beim 1. Mal 2024 abzusehen? Hätten Sie gesagt, ja, klar, das läuft?
1: Ja, wir haben natürlich eine gewisse Erfahrung. Seit über 30 Jahren machen wir hier Schultheaterfeste, auch mit polnischer Beteiligung, durch ein sehr schönes Interreg-Programm. Via Theatri haben wir eine Förderung bekommen, die es uns ermöglicht hat, noch mehr junge Leute hier einzuladen. Natürlich ist auch bei uns eine Begegnung intensiver, wenn man mehrere Tage zusammen ist. Und deswegen können wir durch diese Förderung sehr gut hier die jungen polnischen und deutschen Menschen einladen, auch zu übernachten. Und haben das ein bisschen jetzt so ein bisschen technisch deutsch-polnisches Schultheaterfest genannt. Aber es steckt da viel mehr drin als nur dieses Wort Schule.
0: Ja, lassen Sie uns mal inhaltlich schauen. Was für Stücke spielen die Kinder und Jugendlichen? Also was für Themen interessieren die dann, wenn es selbstproduzierte Stücke sind oder wenn es Klassikerstücke sind? Welche nehmen sie dann? Also womit beschäftigen die sich?
1: Ja, es gibt eine Bewerbungsfrist. Wir laden herzlich im Frühjahr ein, sich hier bei uns zu bewerben, und geben kein Thema vor. Also wir versuchen da wirklich allen entgegenzukommen und dieser schwierigen Aufgabe, mit Kindern und Jugendlichen Theater zu machen, das ist wirklich, da es so allumfassend ist, eine besondere Aufgabe für Lehrerinnen und Lehrer, aber auch für die Menschen, die in der Freizeit mit jungen Leuten spielen. Wir wollen das niedrigschwellig machen, deswegen keine komplizierte Themenvorgabe. Wir laden sie ein, sie bewerben sich, und dann finden wir den richtigen Ort und auch die richtige Einbettung. Es gibt natürlich so eine kleine Dramaturgie, wem man wann ansetzt. Die uckermärkischen Bühnen öffnen wirklich alle noch vorhandenen Bühnen. Mhm. Wir sind im Moment in der Sanierungsphase. Unser großes Haus wird saniert, und deswegen gehen wir in all unsere kleinen Spielstätten und haben dort einen Spielplan gestrickt, wirklich von Märchen über Krimi, Tanztheater, Musical, Gegenwartsdramatik, also so vielfältig wie die Theaterlandschaft ist, die holen wir so ein bisschen im Kleinen hier zu den Jugendlichen und noch jüngeren Amateuren.
0: Ja, wie läuft das sprachlich? Deutsch, Polnisch oder eher Englisch? Oder wie läuft das?
1: Ganz unterschiedlich. Alle Gruppen sind gebeten, auch in den Inszenierungen vielleicht die eine oder andere Übersetzung einzubauen. Wir über natürlich technische Hilfsmittel können die jungen Leute vorher sich auch die Story durchlesen. Und ab und an übersetzen wir auch live. Also momentan läuft die Vorstellung mit einer Live-Übersetzung. geht ja heute ganz praktisch. Mit Kopfhörern können die sich dazuschalten. Das schaffen wir nicht bei jeder Vorstellung. Also wir geben da Hilfen, wir haben Dolmetscher, wir sind vorher und hinterher im Gespräch, können das übersetzen. Also auch in einer kleinen Auswertungsrunde bieten wir immer die Gelegenheit, nochmal nachzufragen in Deutsch und Polnisch.
0: Ja.
1: Und natürlich spielt Englisch eine große Rolle.
0: Ja. Bei diesen Gesprächen, die Sie ja auch schon lange machen, wie ist da Ihre Erfahrung? Gucken da Jugendliche oder auch Kinder aus Polen anders auf bestimmte Stücke, auf bestimmte Themen als die aus Deutschland? Oder ist das mittlerweile so international geworden, dass es solche Unterschiede gar nicht mehr gibt?
1: Doch, die gibt es. Also diese Sprachbarriere, die kann man erstmal nicht wegreden. Aber auch deswegen machen wir es ja, weil wir immer wieder sagen wollen, es gibt eine Sprachbarriere. Andere Barrieren sollte es nicht geben. Das ist ein bisschen das Programm der uckermärkischen Bühnen und die kleinen technischen Hilfsmittel, die bieten wir. Wir haben relativ viele deutsche Gruppen, die im Schulzusammenhang Theater spielen. Und bei den polnischen jungen Leuten sind es sehr viele Gruppen, die aus Freizeiteinrichtungen kommen, denn in Polen sind schon Ferien. Das ist so ein kleiner Unterschied. Also die Leidenschaft für das Theater ist überall groß, aber die polnischen Gruppen, die hier bei uns sind, die kommen nochmal mit einer anderen Botschaft, die auch sagt, über den Schulrahmen hinaus, Theater spielen, das macht Spaß, das bereitet einen auch aufs Leben ein bisschen anders vor. Und ich glaube, die gucken schon beide. Wir Deutschen sind ein bisschen textlastiger, wie immer im Theater. Und die Polen, die sind teilweise, gehen die sehr körperlich ans Theater ran. Aber das ist natürlich in jeder Gruppe unterschiedlich. Ja. Wie gesagt, wir hoffen, dass es da einen Austausch gibt und dass Veranstaltungen, die zwischen den Vorstellungen stattfinden, dazu beitragen, dass man da neugierig auf den anderen bleibt.
0: Und was denken Sie, bleibt es tatsächlich bei dieser Neugier? Also das ist ja eine Möglichkeit, sozusagen grenzüberschreitend einander kennenzulernen, besser kennenzulernen, als es sonst jemals irgendwie anders möglich wäre. Gerade noch im jungen Alter ist das ja eine fantastische Möglichkeit. Was denken Sie, was gefällt den Kindern und Jugendlichen an diesem Fest? Gerade das? Oder dass sie sich zeigen können, dass sie sich präsentieren können?
1: Grundsätzlich gefällt Ihnen die Vielfalt der Angebote. Also diese Möglichkeit für jüngere Jugendliche zu gucken, was machen denn die Älteren. Wir laden natürlich Großen auch ein, mal bei den Kleinen vorbeizuschauen. Außerdem auch in Werkstätten zusätzlich zu gucken, was kann ich. Also diese Möglichkeiten bieten wir auch. Ich glaube, es ist wirklich die Vielfalt der Angebote, dass wir hier 19 Vorstellungen in diesen 3 Tagen von Kinder- und Jugendgruppen zeigen und 4 Vorstellungen vom Ensemble der uckermärkischen Bühnen spät. Und da findet, glaube ich, jeder so die Angebote, die thematisch passen oder die vom Genre passen. Das ist, glaube ich, besonders.
0: Ja.
1: Die Übernachtung macht es ein bisschen aus. Ist natürlich immer spannend für junge Leute. Mal
0: kommt noch so ein bisschen Abenteuer mit dazu. Ne?
1: Na klar, Das geht bei der Zugfahrt los.
0: Okay, also Frau Bartsch, dann danke ich Ihnen erstmal für das Gespräch. Dankeschön und wünsche noch erfüllte und intensive Tage. Ne?
1: Ja. Vielen Dank, die werden wir haben.
0: Ja. Auf Wiederhören. Tschüss. Waltraud Bartsch war das, die Organisatorin des Deutsch-Polnischen Schultheaterfestes. Ab heute und bis Donnerstag an den uckermärkischen Bühnen Schwedt. Der Eintritt dazu ist übrigens frei. Es müssen allerdings Karten vorbestellt werden. Geht ganz einfach zum Beispiel über die Theaterkasse.

Emily Claire Barlow. Und das hier, das ist Leleka, das ist ein Berliner Jazzquartett, so um die ukrainische Sängerin Viktoria Leleka, mit der ich vor kurzem hier auch auf Radio 3 sprechen konnte. Das war ein sehr intensives Gespräch, können Sie sich noch anhören auf unserer Internetseite radio3.de. Ja, Leleka, das heißt ukrainische Liedtradition mit Jazz und Folk und Groove und so auch auf dem Jubiläumsalbum, das gerade rausgekommen ist, 10 Years of Music.

Im Reigen heißt dieses Stück von Viktoria Lelecka und ihrer Band Lelecka, stammt von ihrem Jubiläumsalbum 10 Years of Music. Lelecka ist live in Brandenburg und zwar am Samstag. Da spielt die Band in der Kulturpraline Tornow bei Teupitz, Beginn 19 Uhr. Auch hier ist der Eintritt frei. Es wird allerdings um Reservierung gebeten, ne, für das Konzert von Lelecka über die Kulturpraline Tornow. Ist ganz einfach, müssen einfach nur mal im Netz gucken. Ne? Lelecka am Samstag.

Aus Brasilien stammt er. Domenico Lancelotti, den wir hier gehört haben. Ja, Singer, Songwriter, Perkussionist ist er, Gitarrist ist er auch noch, Domenico Lancelotti. Und das hier, das ist Andrew Bird.

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2: Um 18 Uhr mit Josefine Grützmacher. Guten Abend. In einer Einrichtung der Jugendhilfe im niedersächsischen Stade sind am Mittag 6 Menschen durch Schüsse getötet und mehrere verletzt worden. 3 Verdächtige seien festgenommen worden, teilte die Polizei mit. Sie geht von einem familiären Hintergrund aus. Niedersachsens Innenministerin Behrens will am Abend eine Pressekonferenz abhalten. Nach der erneuten militärischen Eskalation am Persischen Golf ist unklar, wann die Friedensverhandlungen wieder aufgenommen werden. Aus dem Iran hieß es, wenn die Voraussetzungen stimmen, werde man wieder mit Washington sprechen. US-Präsident Trump wiederum erklärte, dass morgen ein hochrangig besetztes Treffen in Katar geplant sei. Nach den beiden schweren Erdbeben in Venezuela weitet Deutschland seine Unterstützung aus. Mit weiteren Flügen der Bundeswehr soll zusätzliches Material und Personal in das Katastrophengebiet gebracht werden. Hauptstadtkorrespondent Tim Aßmann.
3: Die deutsche Unterstützung wird mit internationalen Partnern abgestimmt, um schnell, gezielt und koordiniert helfen zu können. 2 Spezialteams aus Deutschland suchen vor Ort in den Trümmern nach Überlebenden. Die Spezialisten des Technischen Hilfswerks und der Organisation AdFire setzen dabei nach Angaben des Bundesinnenministeriums neben Suchhunden auch Mikrofone und Kameras ein. Jede Minute zähle, erklärte ein Sprecher des Auswärtigen Amtes. Die Hilfe aus Deutschland könne den entscheidenden Unterschied machen.
2: Die Linke fordert umfassende Hitzeschutzkonzepte von Politik und Arbeitgebern. Parteichefin Schwertner sagte, nötig seien etwa höhere Investitionen in den Nahverkehr und mehr Arbeitspausen. Die Grünen werfen der Bundesregierung Untätigkeit vor. Städte müssten mehr begrünt werden, so Parteichef Banaschak. Bundesumweltminister Schneider verwies auf die Verantwortung der Länder und Kommunen. Das Geld aus dem Sondervermögen Infrastruktur reiche dafür aus. In der Prignitz haben die Bauarbeiten für den letzten Abschnitt der A14 zwischen Wittenberge und Karstädt begonnen. Laut Bundesverkehrsminister Schnieder soll der 18 Kilometer lange Abschnitt 2032 fertig sein. Er kostet 316 Millionen Euro. RBB24-Reporterin Britta Streiter.
4: Die Nordverlängerung der A14 zwischen Magdeburg und Wismar gilt als das größte Autobahnvorhaben in Ostdeutschland. Sie sei ein Meilenstein, denn nirgendwo in Deutschland gäbe es eine so große Lücke im Autobahnnetz wie in der Prignitz, so Schnieder. Durch den Autobahnbau werden künftig die Bundesstraßen 189 und 5 deutlich entlastet. Er gebe für die Region wichtige Impulse, zum Beispiel bei Ansiedlungen von Unternehmen.
2: Soweit die Nachrichten. Weitere Meldungen aus Berlin und Brandenburg auf rbb24.de. Das Wetter? Am Abend oft wolkig mit einzelnen Schauern und Gewittern. Aktuell in Berlin Buch, 24 Grad in Frankfurt oder 27. In der Nacht kühlt es sich ab auf 19 bis 14 Grad minimal. Morgen teils wolkig, teils sonnig und weitgehend trocken bei bis zu 28 Grad. Die Zeit 18.03 Uhr.
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Nathalie Greffel auf den Spuren der Samba-Musik. Auch sie ist mittlerweile eine Berlinerin, Wallis Bird. Ursprünglich kam sie ja mal aus Irland nach Berlin. Gerade ist ihr neues Album erschienen, I Can See Your House From Here, so heißt das. Ist schon ihr 8. Studioalbum, das erste, das sie vollständig selbst produziert hat. Entstanden ist dieses Album nach dem unerwarteten Tod ihres engen Freundes und kreativen Wegbegleiters Kevin Ryan. Und so geht es auf diesem Album in fast allen Songs um Verlust, um aber auch Nähe oder die Kraft von Gemeinschaft. Ganz konkret in diesem Song hier geht es um die Trauer. Trauer ist der Preis, den du zahlst, wenn du liebst. So heißt es hier.

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1: Tja, grieving is the price you pay for love, ja. Trauer ist der Preis dafür, wenn du lebst. Wallis Bird, sie ist unterwegs auf Tournee mit ihrem neuen Album, von dem dieser Song ja stammt. Und ebenfalls für Anfang Oktober, hatten wir vorhin schon mal, für den 4. Oktober in diesem Fall, ist ein Konzert von Wallis Bird angekündigt, im Lido dann, im Lido in Berlin, 4. Oktober. Wir gehen jetzt mal nach Wien zur Wiener Albertina, die ja zu den bedeutendsten Kunstmuseen der Welt gehört, was vor allem an der hauseigenen Sammlung liegt, ja, mit zum Beispiel über 1 Million Druckgrafiken und Zeichnungen. In diesem Jahr feiert die Wiener Albertina ihr 250-jähriges Bestehen und in der Jubiläumsausstellung wird der Blick zugleich zurück in die Vergangenheit und in die Zukunft nach vorn gerichtet, denn die heißt Sammeln für die Zukunft 250 Jahre Wiener Albertina. Aus Wien berichtet Oliver Schosch.
2: Die Geschichte der Wiener Albertina beginnt schon ein bisschen früher als vor 250 Jahren. Im Jahr 1760 gibt es Besuch am Wiener Hof. Der 21-jährige sächsische Prinz Albert ist da. Er lernt die 17-jährige Marie-Christine kennen, die Tochter des österreichischen Kaiserpaars. Und die beiden verlieben sich ineinander. Normalerweise hätte diese Liebe nie eine Chance gehabt, weil Albert kein Thronfolger ist, sondern nur das 13. Kind des sächsischen Königspaars. Marie-Christine ist aber die Lieblingstochter der österreichischen Kaiserin Maria Theresia und so darf sie ausnahmsweise den heiraten, der ihr gefällt. Und so ist das Gründerpaar der Wiener Albertina da. Albert von Sachsen-Teschen und Marie-Christine teilen ein gemeinsames Hobby – Kunst und Kunstwerke sammeln. Dazu gehören auch ein paar Bilder auf Papier von Marie-Christine selbst. Sie werden zum ersten Mal in der Jubiläumsausstellung der Öffentlichkeit gezeigt, sagt der Generaldirektor der Wiener Albertina, Ralf Gleis.
3: Der Namensgeber der Albertina ist Albert von Sachsen-Teschen und seine Frau Marie-Christine war durchaus talentiert. Und wir haben diese Werke seit 250 Jahren in der Sammlung, weil sie die ja auch mit reingegeben hat. Sie wurden aber nie ausgestellt und das eigentlich zu Unrecht, denn sie hat nach Vorlagen, die sie selber in Kupferstichkabinetten gesehen hat, etwa Stichen nach Van Dyck, gemalt. Also sie hat das übernommen und dann auch koloriert. Und aus dieser Liebe zur Kunst entsteht tatsächlich der Wille, eine große enzyklopädische Sammlung anzulegen.
2: Im Eingangsbereich der Jubiläumsausstellung sieht man von Erzherzogin Marie-Christine unter anderem Bilder von Königskindern, von einer Bauernfamilie und einem Dorffest. Im Jahr 1776, also vor 250 Jahren, beginnen Albert und Marie-Christine mit ihrer Sammlung von Kunstwerken. Sie bekommen in Venedig ihre ersten 10.000 Werke überreicht. Es sind Druckgrafiken, Kupferstiche. Ein Kunstagent hat sie zusammengesammelt. Sie geben einen Überblick über die Geschichte der europäischen Malerei. 23 Jahre später, 1796, kommt es dann zu einem Coup. Im Tausch gegen Druckgrafiken kommen rund 530 Zeichnungen aus der Kaiserlichen Hofbibliothek in die Sammlung. Darunter wichtige Werke von Hieronymus Bosch, Peter Paul Rubens, Rembrandt und 140 Blätter von Albrecht Dürer. Mit dabei der Feldhase, eines der größten Kunstwerke der Renaissance und heute das größte Kunstwerk der Wiener Albertina.
3: Dürers Hase ist sicherlich eines der bekanntesten, wenn nicht das bekannteste Kunstwerk auf Papier weltweit. Es ist also wirklich so unsere Mona Lisa. Das ist ja 524 Jahre alt, das Werk. Und wer das einmal gesehen hat, der kann sich diesem Bann nicht entziehen. Diese präzise Führung des Pinsels, und das wusste der Meister selber, der hat das als Schaustück in seinem Atelier bewahrt, um eben möglichen Auftraggebern zu beweisen, das kann ich.
2: In der Ausstellung kann man wirklich sehr nah an Dürers Feldhasen herangehen und sein Fell aus unzähligen feinen Pinselstrichen bestaunen. Das Bild ist mit einer dünnen Glasplatte geschützt. Es wurde seit 1776 nur 10 Mal in Ausstellungen gezeigt, denn es muss im Dunkeln gelagert werden, damit die Aquarellfarben nicht verblassen. Heute besitzt die Wiener Albertina rund 1,2 Millionen Kunstobjekte und ist Weltspitze mit ihren rund 1 Million Druckgrafiken und Zeichnungen. In der Ausstellung sind rund 180 hochkarätige Werke aus dieser Sammlung zu sehen.
3: Die Sammlungsgeschichte ist in 3 Etappen aufgebaut. Die erste befasst sich mit der Altmeistersammlung und dort sind natürlich Preziosen von Rubens, Rembrandt, Michelangelo, Raphael bis zu Klimt und Schiele ausgebreitet. Man sieht aber auch in einem Zeitraffer die bewegte Geschichte, die Zerstörung des Gebäudes, den Wiederaufbau, die heutige Sammlung. Und in einem dritten Schritt sehen wir ein bisschen in die Zukunft mit einer zeitgenössischen Künstlerin, Rosa Barber, die eine filmisch-installative Arbeit gemacht hat, in der wir das Museum reflektieren, aber auch ein bisschen über das Sammeln und die Medien, die hier zusammenkommen.
2: Die Jubiläumsausstellung Sammeln für die Zukunft 250 Jahre Albertina ist noch bis zum 11. Oktober geöffnet.
1: Und gute Nachricht für alle, die am Wochenende noch nichts vorhaben. Die Albertina feiert am Wochenende Open House, heißt Eintritt frei.

Inevitable mit der Sängerin Jean Baylor, am Klavier Robert Glasper und mit Marcus Stricklands Twilight. Und während das hier eher so ein bisschen ruhig vor sich hingeflossen ist, haben wir jetzt Höchsttempo-Funk für Sie. Also Achtung, am besten irgendwo oder bei irgendwem festhalten.

0: Tja, so plötzlich wie er beginnt, endet der Song auch. Lucilla von Botticelli Baby, das ist die Band aus Essen. Schlagzeug und Bläser und dazu die verrauchte Stimme des Sängers Marlon Bösherz, der diesen Song auch geschrieben hat. Und fertig ist die Mischung Botticelli Baby. Wir haben es in den Nachrichten gehört. In der Lausitz sind heute 5 Seen miteinander verbunden worden. 5 Seen, die durch die Flutung ehemaliger Braunkohletagebauer entstanden sind. Für Alexander Erbert, den Landrat des Landkreises Oberspreewald-Lausitz, ist das ein historischer Moment, ein historischer Meilenstein.
1: Weil wir haben rund 30 Jahre Strukturwandel hinter uns. Und beginnend von der grundsätzlichen Idee, die schon aus den 1960er Jahren stammt, aus ehemaligen Tagebaurestlöchern Seen zu machen, ist unterm Strich bis zum heutigen Tag die Seenkette geworden. Und auf die sind wir richtig stolz.
0: Und das ist nun wirklich nachvollziehbar, dieser Stolz. Der Tourismusverband hofft natürlich auf ein Bade- und Wassersportparadies für Urlauber, für Ausflügler aus Dresden, aus Berlin, natürlich aus ganz Deutschland, vielleicht auch international. Aber heute haben erstmal die Lausitzer selbst die neue Seenkette in Besitz genommen. Denn bei der 5-Seen-Challenge wurde zum gemeinsamen Anbaden aufgerufen. Und tausende Menschen haben auch mitgemacht. Ausgestattet jeweils mit blauen Badekappen, die der Tourismusverband Lausitzer Seenland extra für diesen Tag verteilt hat. Das ist die Idee. Ja, die Badekappen werden dann auch als Souvenirs weitergegeben, weiterverkauft vielleicht sogar. Ja, als Souvenirs, die auch in Zukunft an diesen historischen heutigen Tag erinnern werden.
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Icey, die Band aus Kopenhagen, die so anatolische Folkmusik so ins 21. Jahrhundert bringt. Icey wird einer der Hauptacts sein beim diesjährigen Durchlüften-Festival im Schlüterhof des Humboldt-Forums. Und die werden nicht nur den Hof, sondern das ganze Humboldt-Forum gut durchlüften mit ihrer Musik. Icey, die sind dort zu Gast, treten auf am 25. Juli, also jetzt schon mal vormerken. Das hier ist Musik der gebürtigen Berlinerin Celine Rudolf. Vom Philosophiestudium ist sie gewechselt zum Jazzgesang und dann letztlich auch dabei geblieben, zu unser aller Glück. Celine Rudolf liebt es, so modernen Jazz und brasilianische und afrikanisch inspirierte Musik und urbane Klänge zu verbinden. Und sie liebt es auch, bestimmte Kolleginnen und Kollegen immer mal wieder einzuladen und mit ihr zusammen zu arbeiten. Hier ist es zum Beispiel Lionel Lueke, der Jazzgitarrist, der ja ursprünglich mal aus Westafrika stammte.

0: Auch eine Art Liebeslied sei das, singt sie hier, Celine Rudolph, hier gemeinsam mit Lionel Luecke. Wie spät haben wir es? 18.40 Uhr.
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0: Und heute geht es um die kroatische Komponistin Dora Pejacevic. Sie und ihre Sinfonie in Fis-Moll stehen im Mittelpunkt unseres heutigen Klassik-Splits. Dora Pejacevic war eine faszinierende Frau, wie uns Caroline Pierich jetzt im Klassik-Split erzählen wird. Und ihre Sinfonie, die hat gut 100 Jahre lang im Dornröschenschlaf darauf gewartet, wieder entdeckt zu werden. Und es war wirklich an der Zeit, dass das geschieht.

0: Dora Pijacevic ist nicht nur in ihren Briefen direkt. Sie kommt auch in der Musik gern gleich zu Sachen. In ihrer Sinfonie in Fis-Moll stellt sie das Thema sofort in den Raum. Es ist dramatisch. Das eignet sich nicht für Smalltalk. Es geht um was Wesentliches. Dora Pijacevic komponiert nicht, um sich als Grafentochter die Zeit zu vertreiben. Es sei vielmehr etwas, das sie tun müsse, schreibt sie mal an eine Freundin. Alles, was sie erlebt und fühlt, sammelt sich in ihr an. Wenn sie komponiert, dann sei das eine Entlastung davon. Überall will sie Inhalt und Wert haben, schreibt sie, und damit fühle sie sich heimatlos. Es klingt, als würde sich Dora Pijacevic rechtfertigen dafür, dass sie überhaupt komponiert. Der Brief gibt einen Eindruck davon, wie einsam sie sich mit diesem Zustand fühlt. Wer würde solche Antwort verstehen? Es ist die Zeit, in der Karl Kraus in der Zeitschrift Die Fackel schreibt, die Frau solle die Kunst im Mann zeugen, damit der Mann seine Kunst gebären könne. Mit anderen Worten, Frauen sollen inspirieren, nicht komponieren. Dora Pijacevic antwortet mit Musik. Zwischen 1916 und 1918 schreibt sie an ihrer Sinfonie. Im Krieg, in Kroatien, auf dem Schloss ihrer Eltern. Gleichzeitig hilft sie aus in Lazaretten, sieht Verstümmelte, sieht Menschen sterben. Sie sieht, dass es an allem fehlt. Danach fährt sie wieder aufs Schloss ihrer Eltern im östlichen Kroatien zurück. Im Garten zwitschern die Vögel, die Blätter rauschen. Der Krieg scheint weit weg. Dora Pijacevic lebt in zwei Welten. In der einen fehlt Verbandsmaterial, in der anderen wird Bridge gespielt. Sie kennt den Widerspruch und sie weiß, dass Wegschauen ein Privileg ist. Einer Freundin schreibt sie, die meisten jungen Männer kannten und kennen noch heute keinen höheren Lebenszweck als Poker und Bridge. Allerdings vermutet sie, Verstocktheit und Dummheit seien überall anzutreffen, nicht nur beim Adel. Wo gehört jemand wie Dora Pijacevic hin, die zwischen Schloss und Lazarett, Adel und Moderne, Privileg und Zweifel pendelte? Die Antwort, die sie fand, dauert fast 50 Minuten und trägt die Tonart Fis-Moll. Als zwei Sätze im Januar 1918 im Wiener Musikverein gespielt werden, reagiert die Kritik wohlwollend. Einer hört eine schwermütige Szene auf der Heide und außerdem pikante Rhythmen mit nationalem Einschlag. Zwei Jahre später wird die ganze Sinfonie in Dresden gespielt. Und dann kommt die Nachricht, auf die wohl jeder Komponist ihrer Generation gehofft hätte. Arthur Nikisch will die Sinfonie dirigieren. Das könnte internationale Anerkennung für Dora Pijacevic als Komponistin bedeuten. Dazu kommt es nicht. Nikisch stirbt unerwartet. Die Sinfonie verliert ihren wichtigsten Fürsprecher. Und ein Jahr später stirbt Dora Pijacevic nach der Geburt ihres ersten Kindes an einer Blutvergiftung. Sie ist 37 Jahre alt. Die Sinfonie verschwindet für Jahrzehnte aus dem Musikleben.
1: Caroline Pirich über die kroatische Komponistin Dora Pijacevic und ihre Sinfonie in Fis-Moll. 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Und das hier, das ist Musik so ganz im angesagten Retro-Stil.

Ja, gutes Beispiel, Holly heißt dieser Song, gutes Beispiel für das, was Nick Waterhouse so liebt und gerne macht, für seinen retro geprägten Stil nämlich, ne? Rhythm and Blues, Soul, früher Rock'n'Roll, alles so ein bisschen an die 50er und 60er Jahre erinnern. Und es macht er sehr, sehr gerne sogar mit analoger Aufnahme, Ästhetik und Technik, um diesen markanten Vintage-Sound zu erreichen. Hier sehr entspanntes von und mit Liam Bailey.

Summer Rain heißt dieser Song von Liam Bailey. Und das hier ist ein Song von Kilian Kemmer, dem Jazzmusiker, vor allem Jazzpianisten. Der stammt von seinem Album Und Zarathustra tanzte, das Kilian Kemmer vor 5 Jahren rausgebracht hat, zusammen mit seinem Trio. Bei diesem Stück hier hören wir ihn solo. Kilian Kemmer ganz allein am Klavier. Oh Mensch!

Kilian Kemmer, oh Mensch, von seinem Album aus dem Jahr 2021 und Zarathustra tanzte. Ja, wie lange kann man warten darauf, dass die Welt sich doch noch ändert? John Mayer hat das in diesen Song gepasst, diese Frage. Waiting on the world to change, Cap Mo und Taj Mahal.

Waiting on the World to Change, so heißt dieser Song von John Mayer, haben wir gehört mit Cap Mo und Taj Mahal. Kurz vor 7 ist es, nach den 19 Uhr Nachrichten geht es hier weiter mit gleich zwei Hörspielen, die Sie dann hören können, nämlich eine Doppelfolge unseres Krimi-Podcasts Kein Mucks, so heißt der. Zwei Hörspiele hören Sie gleich nach 19 Uhr. Ich bin Frank Schmidt, verabschiede mich von Ihnen mit Musik von Duran Jones and the Indications. Ich wünsche Ihnen damit einen schönen Abend. Und bis morgen.

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2: Um 19 Uhr mit Josefine Grützmacher. Guten Abend. In einer Einrichtung der Jugendhilfe im niedersächsischen Stade sind am Mittag 6 Menschen durch Schüsse getötet und mehrere verletzt worden. 3 Verdächtige seien festgenommen worden, teilte die Polizei mit. Sie geht von einem familiären Hintergrund aus. Niedersachsens Innenministerin Behrens will am Abend eine Pressekonferenz abhalten. Nach der erneuten militärischen Eskalation am Persischen Golf ist unklar, wann die Friedensverhandlungen wieder aufgenommen werden. Aus dem Iran hieß es, wenn die Voraussetzungen stimmen, werde man wieder mit Washington sprechen. US-Präsident Trump wiederum erklärte, dass morgen ein hochrangig besetztes Treffen in Katar geplant sei. Die Bundesregierung schickt nach den schweren Doppelerdbeben in Venezuela weitere Hilfe. Bisher sind 5 Bundeswehrmaschinen mit Material und Personal in das Katastrophengebiet geflogen. Weitere sollen folgen. Jede Minute zähle, so ein Sprecher des Auswärtigen Amts. Es werden noch zehntausende Menschen unter den Trümmern vermutet. 1400 Leichen wurden bisher geborgen. Die Linke fordert umfassende Hitzeschutzkonzepte von Politik und Arbeitgebern. Parteichefin Schwertner sagte, nötig seien etwa höhere Investitionen in den Nahverkehr und mehr Arbeitspausen. Die Grünen werfen der Bundesregierung Untätigkeit vor. Städte müssten mehr begrünt und Flächen entsiegelt werden, so Parteichef Banaschak. Bundesumweltminister Schnieder verwies beim Hitzeschutz auf die Verantwortung der Länder und Kommunen. Das Geld aus dem Sondervermögen Infrastruktur reiche dafür aus. Die Görlitzer Brücken in Berlin werden ab übermorgen auf unbestimmte Zeit gesperrt. Das ist dem RBB aus Bahnkreisen bestätigt worden. Die ehemaligen Eisenbahnbrücken dienen als Fuß- und Radweg und verbinden den Görlitzer Park mit der Elsenstraße. Hans Gerbroth, RBB 24.
3: Schon seit Wochen verhandeln Deutsche Bahn, Senat und Bezirk Treptow-Köpenick, wie es mit den Görlitzer Brücken weitergehen soll. Ursprünglich wollte die Bahn sie dauerhaft schließen. In Verhandlungen konnten Senat und Bezirk erreichen, dass die Brücken stattdessen saniert werden. Die Bahn würde die Brücken gerne ganz dem Land Berlin überlassen. Der Senat möchte die Kosten für die Sanierung aber nicht alleine tragen.
2: Bei der Fußballweltmeisterschaft bestreitet Deutschland heute in Boston das erste K.O.-Spiel. Die DFB-Elf trifft um 22.30 Uhr deutscher Zeit auf Paraguay. Gerade hat die Partie zwischen Brasilien und Japan begonnen. Soweit die Nachrichten. Weitere Meldungen aus Berlin und Brandenburg auf rbb24.de. Das Wetter? Nachts im Süden mitunter nass, im Norden teils aufklarend bei 19 bis 14 Grad minimal. Aktuell in Berlin-Kreuzberg 24, in Stechlin 20 Grad. Morgen in der Südosthälfte wolkig und teilweise Schauer, nach Nordwesten hin freundlicher, schwülwarm mit maximal 23 bis 28 Grad. Die Zeit 19.03 Uhr.
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0: Ich warte, Mr. Hatch.
1: Perry Hatch, der über das Prüfungsformular gebeugt war, griff mit der Hand nach unten, um sich am Knöchel zu kratzen. Dabei zog er den Zettel hervor, den er in der Socke versteckt hatte. Professor Jarvis atmete wie gewöhnlich durch den geöffneten Mund und seine Augen schienen durch die dicke Brille ins Leere zu starren.
0: Mr. Hatch?
2: Herr Professor?
0: Was haben Sie denn da? Was ist denn das für ein Zettel? Fallen lassen! Sofort fallen lassen!
2: Aber Herr Professor, ich...
0: Sie können aufhören. Bleiben Sie sitzen, bis die anderen fertig sind. Und warten Sie nachher hier.
1: Als die Stunde vorüber war, warf niemand auch nur einen Blick auf den in Ungnade gefallenen Perry. Nicht einmal Dino, sein Freund. Mit der Arroganz des Alters saß Professor Jarvis da und raschelte mit den Papieren, als der Raum leer war.
0: Hatch, kommen Sie vor.
2: Ja, Herr Professor.
0: Warum haben Sie gemogelt, Hatch?
2: Ich habe nicht gemogelt, Herr Professor.
0: Nein?
2: Ich meine, nicht die ganze Zeit. Nur auf die eine Frage war ich nicht vorbereitet.
0: Aber Sie geben zu, dass ich Sie auf frischer Tat ertappt habe.
2: Ja, nein, ich habe...
0: Ich hasse Mogeln und Lügen, Hatch. Für so etwas ist an der Universität kein Platz.
2: Aber Sie können mich doch nicht einfach...
0: Sie brauchen mir nicht zu erklären, was ich kann und was nicht. Bei wie vielen Prüfungen haben Sie bereits abgeschrieben?
2: Bei keiner, Herr Professor. Das schwöre ich.
0: Ob der Dekan das glauben wird, bezweifle ich.
2: Bitte, Herr Professor.
0: Gut, ich werde Sie nicht anzeigen, Hatch. Das Semester ist noch nicht weit genug fortgeschritten.
2: Oh, das finde ich sehr fair von Ihnen, Herr Professor.
0: Allerdings habe ich nicht die Absicht, Ihnen diese Unehrlichkeit durchgehen zu lassen. Deshalb werde ich noch heute Abend Ihrem Vater schreiben.
2: Meinem Vater? Weshalb?
0: Ich habe festgestellt, dass mein Einfluss häufig nicht so groß ist wie der Eltern. Das ist alles, Hatch.
2: Ja. Ja. Herr Professor, bitte einen Augenblick. Sie kennen meinen Vater nicht. Sie wissen nicht, wie er sein kann.
0: Ich kann nur hoffen, dass er sehr, sehr streng ist.
2: Er wird mich umbringen. Er wird mir kein Geld mehr schicken.
0: Das ist Ihr Problem, Hatch.
3: Na, Perry, wie war's?
4: Ach, dieses verdammte Gerippe. Er sagt, er will meinem Alten schreiben. Mensch, ich sehe förmlich, wie der explodiert.
3: Mann, das ist aber hart, du.
4: Warum hackt er nur dauernd auf mir rum? Warum ist er so gemein?
3: Aber Perry, du weißt doch, wie er von seiner Frau schikaniert wird. Jeden Abend macht ihm diese Vogelscheuche die Hölle heiß.
4: Und das lässt er dann an uns aus.
3: Sowas vom Pantoffelhelden gibt's nur einmal. Was war denn im letzten Jahr los, als sie nachts aus dem Haus jagte im Pyjama und der im Hotel um Quartier betteln musste?
4: Ja.
3: Das war eine Sache. Und wie er am nächsten Tag von uns allen aufgezogen wurde.
4: Hoffentlich macht ihn die alte Hexe heute Abend wieder fertig.
3: Pech, Perry. Die ist nicht da.
4: Hat die sie verreist?
3: Schon vor Monaten, zu ihrer Schwester.
4: Und noch nicht zurück?
3: Bis jetzt noch nicht.
4: Schade. Jetzt habe ich nichts, worauf ich mich freuen kann. Ausgenommen das Geld, das mein Alter mir nicht mehr schicken wird.
3: Und wenn du nun zum Professor gingst?
4: Was soll ich denn da?
3: Wenn du deinen Stolz runterschluckst, dich bei ihm entschuldigst.
4: Ob das Sinn hat?
3: Dein Kotau musst du natürlich vor der Mumie machen. Immer noch besser, als kein Geld mehr zu kriegen, stimmt's? Los, geh heute Abend zu ihm. Wenn du willst, komme ich mit.
4: Wirklich, Dino? Soll ich?
3: Klar. Und jetzt gehen wir erstmal was essen. Und dann kannst du deine Laudatio proben. Mensch, das eitle Fossil muss doch zu bequatschen sein. Übrigens, kannst du für mich bezahlen? Bin nämlich völlig blank.
4: Ich bin's auch bald.
1: Abends war die Universität die kleinste aller Kleinstädte. In den winzigen Wohnungen, die sich am Rand des Areals befanden, wurde es zeitig dunkel. Das Haus von Professor Jarvis war ein Bungalow mit einem Rasen davor. Als Perry und Dino näher kamen, sahen sie das gelbe Licht, das das Arbeitszimmer erhellte. Durch das große Vorderfenster konnten sie den mit Büchern vollgestopften Raum deutlich erkennen. Der Schreibtisch war mit Papieren und Handbüchern bedeckt. In einer Ecke hing ein Skelett, in der anderen eine zerknitterte anatomische Tafel. Auf dem Kaminsims stand verloren ein mottenzerfressener Elchkopf. Der Professor war nicht im Zimmer.

0: Los, komm schon, Perry. Gehst du noch rein oder nicht?
1: Das hat ja doch keinen Sinn. Du kennst doch den alten Knochen, der schnauzt mich doch nur wieder an.
0: Ist ganz schön feige, du.
1: Außerdem ist er nirgends zu sehen. Was war das?
0: Woher soll ich das wissen? Gehst du nun endlich rein?
1: Du, der kommt raus.
0: Ach, vielleicht eine Katze.
1: Nein, das ist er. Ich sehe ihn, Dino.

0: Hast du das gesehen?
1: Was gesehen? Hat doch bloß irgendwas weggeworfen.
0: In einem Karton. Mit einem Band verschnürt.
1: Er ist eben ein Pedant.
0: Los, Dino. Das wollen wir uns mal ansehen.
1: Aber Perry, im Mülleimer andere
0: Leute... Komm los! Auf Zehenspitzen schlichen sie zur Längsseite des Hauses. Mit spitzen Fingern hob Perry vorsichtig den Deckel des Mülleimers und Dino zog eine runde Schachtel heraus, die mit einem rosafarbenen Band säuberlich verschnürt war. Dann ließ Perry den Deckel geräuschlos wieder herunter und sie gingen zur Straße zurück. Den Inhalt der Schachtel untersuchten sie erst, als sie mehr als 6 Querstraßen vom Haus des Professors entfernt waren. Sie hockten im Zimmer eines der Schlafgebäude und Perry stellte den Karton auf einen Heizkörper.
2: Dino, mir ist da gerade was eingefallen.
1: Was denn?
2: Hast du nicht gesagt, dass die Alte von dem Professor schon eine Weile weg ist?
1: Ja, warum?
2: Dino, vielleicht hältst du mich für verrückt.
1: Das tue ich sowieso.
2: Du weißt doch, wie er von seiner Frau gezwiebelt worden ist. Was also, wenn... Ich meine, wäre es nicht möglich, dass...
1: Du redest schon, Mensch.
2: Dass das alte Klappergestell sich endlich aufgerafft hat und...
1: Und was?
2: Und ihr was angetan hat.
1: Mensch, Perry, und was denkst du?
2: Die Schachtel, Dino.
1: Um Himmels Willen, du meinst doch nicht...
2: Na, sowas kommt doch vor, oder? Ich meine, dass Ehemänner manchmal ihre Frauen erschlagen. Vielleicht aus Wut... Er hat behauptet, seine Frau wäre zu ihrer Schwester gefahren. Aber das muss ja noch lange nicht wahr sein.
1: Du glaubst doch nicht, dass diese Schachtel hier...
2: Wir sollten sie aufmachen.
1: Ach, ich nicht. Nein, nein, nein. Du hast versucht, mir einen Schreck einzujagen. Mein Junge, das ist dir gelungen, wirklich. Also fang an. Ich rühre sie nicht an.
2: Ja, jetzt bist du der Feigling. Wahrscheinlich sind bloß Apfelsinenschalen drin.
1: Na, mach sie doch auf. Los, Mensch, mach sie endlich auf. Oder traust du dich nicht?
2: Doch, aber...
1: Du hast damit angefangen, du mach auch weiter.
0: Perry knotete die rosafarbene Schleife auf. Während Dino in Erwartung grässlicher Überraschungen 2 Schritte zurücktrat, nahm Perry vorsichtig den Deckel ab. Es war eine Hutschachtel, denn in ihr lag, immer noch in Seitenpapier gewickelt, so dass es aussah, als käme er gerade von der Putzmacherin, ein kecker kleiner Strohhut, der an der Vorderseite lustig mit einem Strauß künstlicher Blumen garniert war.
2: Ein Hut. Nur ein Hut.
1: Ein hübscher Hut.
2: Warum hat er den bloß weggeworfen? Ich meine, er ist doch noch ganz neu.
1: Vielleicht mag er ihn nicht.
2: Möglich. Aber seine Frau mag ihn doch bestimmt. Trotzdem wirft er einen nagelneuen Hut einfach weg.
1: Seine Frau kann ihn nicht daran hindern. Sie ist ja nicht da.
2: Ja, sie ist nicht da. Das ist der springende Punkt. Sie ist nicht da, Dino. Also kann er tun, was er will. Kapierst du denn nicht? Er hat ihn weggeschmissen, weil er ihn nicht mehr haben will, weil sie ihn nicht mehr brauchen wird.
1: Du bist doch verrückt.
2: Merkst du denn nichts? Er hat sie beseitigt. Und jetzt beseitigt er ihre Sachen.
1: Blödsinn.
2: Schön nacheinander. Stück für Stück.
1: Das würde er sich nie trauen.
2: Woher willst du das wissen? Sie hat ihm das Leben zur Hölle gemacht. Und schließlich hat er sich gewehrt. Der Hut beweist es.
1: Beweist überhaupt nichts. Was ist mit der Leiche?
2: Die Leiche?
1: Ja, wo ist ihre Leiche?
2: Vielleicht hat er sie vergraben.
1: Ha, wo?
2: Vielleicht hat er sie verbrannt. Vielleicht hat er sie sogar... Hör mal genau zu, Dino. Wenn überhaupt jemand weiß, wie man eine Leiche beseitigt, dann ist es Professor Jarvis. Ich meine, das ist doch sein Beruf. Sein ganzes Leben, dieses biologische Zeug.
1: Ach, hör endlich auf damit.
2: Vielleicht hat er sie in ungelöschten Kalk aufgelöst.
1: Ich krieg direkt eine Gänsehaut, Mann.
2: Und diese alte Vogelscheuche wollte meinem Vater schreiben? Und ist ein Mörder. Ausgerechnet er wollte sich über mich beschweren. Komm, Dino.
1: Wohin?
2: Zur Polizei, wohin sonst?
3: Und wegen dieser Hutschachtel soll ich einen Mann beschuldigen, seine Frau umgebracht zu haben?
2: Ich weiß, dass es verrückt klingt, Sir. Ich weiß, dass das alles kein Beweis ist, die Schachtel, die monatelange Abwesenheit der Frau.
3: Mhm.
2: Aber wenn Sie sich erkundigen würden, ich meine, nach der ganzen Art und Weise, in der Jarvis und seine Frau zusammenlebten, wenn Sie sich mal überlegen würden...
3: Ach, das weiß ich doch, Jungs. Es gibt in der ganzen Stadt keinen Menschen, der es nicht wüsste. Aber Streitereien, Zank, Ehekrach, mein Gott, normalerweise entsteht daraus immer noch kein Mord.
2: Und wohin ist Mrs. Jarvis denn gefahren?
3: Das wissen wir nicht.
2: Ach, das wissen Sie nicht?
3: Warum denn zum Teufel? Wenn Professor Jarvis sagt, sie ist zu ihrer Schwester gefahren, wird's vermutlich auch stimmen. Und was den Hut betrifft, vielleicht hat sie ihm geschrieben, er soll ihn wegwerfen.
2: Den neuen Hut?
3: Vielleicht konnte sie ihn nicht mehr ausstehen, wie sie ihn erst hatte.
2: So, dann, Sir.
3: Ihr seht doch, wie es ist, Jungs, ich kann nichts unternehmen. Ich könnte höchstens mal Mrs. Jarvis bei ihrer Schwester anrufen, wenn es euch beruhigt.
2: Heute Abend noch.
3: Es ist schon ziemlich spät.
2: Erst 9, Sir.
3: Na schön.

0: Phyllis? Abend. Sie kennen doch sicher die Frau von Professor Jarvis. So viel ich weiß, heißt sie...
1: Margaret.
0: Sie ist nach Peggottville gefahren, um ihre Schwester zu besuchen. Aber den Namen der Schwester kenne ich nicht. Was ist? Ja, das könnte der Name sein. Beatty. Können Sie mich dann bitte mit Mrs. Beatty in Peggottville verbinden? Schönen Dank, Phyllis. Diese Phyllis ist ein kluges Mädchen. Die kennt alles und jeden. So, Jungs, jetzt wollen wir nur hoffen, dass diese Mrs. Beatty auch zu Hause ist und uns... Ja? Ah, Mrs. Beatty! Es tut mir leid, dass ich Sie stören muss, aber ich hätte gern gewusst, ob Mrs. Jarvis gerade bei Ihnen ist. Nein, nichts Wichtiges, aber... Was sagten Sie, Mrs. Beatty? Nein, ich dachte nur, sie wäre bei Ihnen. Ja, da muss ich mich wohl geirrt haben. Nein, ausrichten können Sie ja nichts. Dankeschön.
2: Was ist los? Ist sie nicht da?
0: Nein. Sie ist überhaupt nicht bei ihr gewesen.
2: Mensch, Perry.
0: Ihre Schwester hat sie seit einem Jahr nicht gesehen. Vielleicht könnte es nicht schaden, sich mit Professor Jarvis zu unterhalten. Nur mal so, ein paar Minuten.
2: Dürfen wir mitkommen?
0: Ihr könnt im Wagen auf mich warten. Aber passt auf, dass die Fantasie nicht mit euch durchgeht. Irgendwelche Tatsachen kennen wir nämlich bisher nicht, verstanden?
3: Klar, Sir.
4: Ich verstehe das nicht, Lieutenant. Weshalb dieses plötzliche Interesse an meiner Frau?
0: Reine Neugierde, Professor. Sehen Sie, es passiert nicht jeden Tag, dass jemand einen nagelneuen Hut wegwirft. Ein so hübsches Hütchen außerdem. Sie sollten mal sehen, mit welchen Ungetümen meine Frau nach Hause kommt.
4: Da hätten Sie etwas dagegen, mir zu erklären, wie Sie zu diesem Hut gekommen sind, Lieutenant?
0: Im Augenblick möchte ich das noch nicht sagen.
4: Diesen Hut habe ich erst vor einer knappen Stunde weggeworfen.
0: Ja? Warum?
4: Seit wann untersucht die Polizei Mülleimer? Und mitten in der Nacht?
0: Sie brauchen mir nur zu sagen, warum Sie ihn weggeworfen haben. Mocht ihn Ihre Frau nicht mehr? Er sieht doch wirklich nagelneu aus.
4: Er ist doch neu.
0: Ja, dann verstehe ich nicht, wie...
4: Aber ich wollte ihn nicht mehr in meiner Umgebung haben.
0: Und Ihre Frau? Wird sie damit einverstanden sein?
4: Lieutenant, langsam entdecke ich in allem eine seltsame Folgerung. Wollen Sie mir irgendetwas vorwerfen?
0: Nein, ich versuche nur einige Tatsachen herauszufinden.
4: Bitte.
0: Ihre Frau ist zu ihrer Schwester gefahren. Nach Peggottville, glaube ich.
4: Ja. Ja, das...
0: Das stimmt?
4: Nein.
0: Nein?
4: Genau genommen ist an dieser Geschichte nichts Wahres.
0: Aber Sie haben doch überall erzählt, Ihre Frau ist zu Ihrer Schwester gefahren.
4: Ja, sicher.
0: Das geben Sie also zu?
4: Das war einfacher als die Wahrheit.
0: Und was ist die Wahrheit, Professor?
4: Vielleicht sollte ich es Ihnen erzählen.
0: Das sollten Sie allerdings.
4: Gewiss gibt es auch bei der Polizei eine Art von beruflichem Ethos, das mein Vertrauen respektiert. So sagen wir Schweigepflicht.
0: Aber ganz gewiss.
4: Also, Wahrheit ist, Lieutenant, dass meine Frau und ich uns oft und manchmal heftig gestritten haben. Sehr heftig. Das letzte Mal vor 3 Monaten.
0: Und danach?
4: Ja, sie hat mich verlassen. Ich habe keine Ahnung, wo sie hingefahren ist.
0: Das ist Ihnen egal?
4: Offen gestanden, ja. Tja, das ist alles.
0: Und seitdem haben Sie nicht das Geringste von ihr gehört?
4: Nichts.
0: Haben Sie niemanden, mit dem Sie Verbindung aufnehmen können?
4: Verbindung? Wozu?
0: Keine
3: Keine Verwandten? Keine Freunde?
4: Die einzige Verwandte von ihr, die noch lebt, ist ihre Schwester.
3: Mrs. Beatty?
4: Mrs. Beatty. Mit ihr stehe ich nicht gerade gut. Und Freunde. Margaret konnte andere Menschen nicht leiden.
3: Dann haben Sie also keinerlei Beweise dafür, dass Sie von Ihrer Frau verlassen worden sind?
4: Keine, Lieutenant.
3: Keine Notiz? Kein Telegramm? Kein Brief?
4: Gar nichts.
3: Das ist doch recht ungewöhnlich.
4: Lieutenant, es wäre mir lieb, wenn Sie mir endlich erklärten, was Sie eigentlich wollen. Wenn Sie mich irgendwelcher Dinge beschuldigen wollen.
3: Ach, ich beschuldige Sie keineswegs.
4: Haben Sie nicht einmal so ganz kleine Vermutungen? Winzige Spekulationen? Sie haben also doch nur das Gehirn eines Polizisten. Ich sehe förmlich, wie sich die kleinen grauen Räder in Ihrem Kopf drehen. Warum sollten Sie nicht annehmen, dass ich Margaret beseitigt habe?
3: Davon habe ich nichts gesagt.
4: Aber gedacht. Gedacht haben Sie es, nicht wahr?
3: Professor.
4: Bravo. Bravo, das finde ich ausgesprochen köstlich. Das bereitet mir ungeheures Vergnügen. Sie verdächtigen mich tatsächlich des Mordes. Sie halten mich für eine Art Dr. Krippen oder Landru. Hä? Vielleicht glauben Sie sogar, ich hätte meine Frau durch den Fleischwolf gedreht und den Studenten als Hacksteak vorgesetzt.
3: Also, ich finde Mord nicht gerade komisch.
4: Na, verzeihen Sie, Lieutenant. Vielleicht denken Sie auch an Selbstmord.
3: Professor, wenn Sie es wünschen, will ich offen sein.
4: Aber gerade darum bitte ich Sie ja.
3: Ich bezweifle nicht, dass Sie die Wahrheit sagen. Wenn sich aber nur die geringste Möglichkeit eines Verbrechens andeutet, ist es meine Pflicht, Nachforschungen anzustellen.
4: Ja, ich verstehe schon.
3: Sie werden mir zugeben müssen, dass Sie für ein Verbrechen ausreichende Motive besaßen. Und Ihr Verhalten in letzter Zeit...
4: Ja, wahrscheinlich habe ich mich tatsächlich wie ein Blaubart und Frauenschlechter aufgeführt, nicht wahr? Indem ich die Unwahrheit über den Aufenthalt meiner Frau verbreitete.
3: Indem Sie Ihren Hut wegwarfen?
4: Ja, das nagelneue Hütchen. Nur erklären Sie mir bitte, wie ich die Tat hätte vertuschen können. Sie haben doch Erfahrung, Lieutenant.
3: Professor, es ist zwar nur ein Gedanke, aber meiner Ansicht nach sind Sie ein Mensch, der über genügend Möglichkeiten und Intelligenz verfügt, um eine Leiche zu beseitigen. Sie haben biologische Kenntnisse, Kenntnisse in Chemie.
4: Ah, Sie glauben, dass meine Ausbildung mich dazu befähigt. Interessant. Also, was hätte ich mit der Leiche anfangen können? Sie vielleicht vergraben?
3: Auch das?
4: Und wo?
3: Im Wald.
4: Sie wissen, dass ich keinen Wagen besitze. Und auf dem Buckel hätte ich Margaret nicht gut wegschaffen können. Oder bin ich vielleicht nachts heimlich vors Haus geschlichen und habe sie unterm Rasen verscharrt? Mein Lieber, ich nehme an, dass meine Nachbarn dieses Schauspiel sehr unterhaltend gefunden hätten.
3: Es gibt noch andere Möglichkeiten.
4: Vielleicht habe ich die Leiche verbrannt. Aber ich fürchte, das geht auch nicht. In meine Ölheizung hätte die liebe Frau nicht ganz gepasst. Vielleicht glauben Sie sogar, ich hätte sie zerteilt und Ihre Überreste mit der Post überall hingeschickt. Wenn Sie bei der Post nachfragen, werden Sie allerdings feststellen, dass ich ganz selten auch nur eine Postkarte verschicke.
3: Sie könnten die Leiche noch im Hause haben.
4: Säuberlich verpackt in Hutschachteln und Schuhkartons. Bitte, Lieutenant. Wenn Sie das Haus durchsuchen wollen, ich bin gern damit einverstanden. Der leichte Modergeruch im Zimmer kommt allerdings von dem Elchkopf da auf dem Kamin.
3: Ein imposantes Stück.
4: Ein Geschenk meiner Frau zum 3. Hochzeitstag. Also, wenn Sie sich im Haus umschauen möchten.
3: Danke, nein.
4: Ihren Durchsuchungsbefehl können Sie gerne nachreichen.
3: Ihr Haus zu durchsuchen dürfte wenig Sinn haben, Professor. Ich denke an ganz andere Möglichkeiten, zum Beispiel...
4: Ungelöschten Kalk. Mein Gott, Lieutenant, in Chemie scheinen Sie als Schüler nicht gerade aufgepasst zu haben. Vielleicht wäre es ganz nützlich, wenn Sie als Gasthörer eine meiner Vorlesungen besuchten. Entgegen weit verbreiteter Ansicht zerstört ungelöschter Kalk niemals eine Leiche. In Wirklichkeit wirkt Kalk nämlich konservierend.
3: Es gibt Säuren, Professor?
4: Gewiss gibt es die. Es gibt eine ganze Reihe scharfer Säuren. Aber können Sie sich die Schwierigkeiten bei ihrer Verwendung vorstellen? Eine tatsächlich ätzende Säure würde nämlich nicht nur die Leiche zersetzen. Sie würde auch den Behälter zerfressen. Etwa die Badewanne. Nein, Lieutenant, die teilweise Zersetzung einer Leiche würde mir vielleicht gelingen. Aber nicht die vollständige, totale Auflösung. So gescheit bin ich leider doch nicht.
3: Professor, ich glaube beinahe, Sie machen sich über mich lustig.
4: Glauben Sie, ja, das könnte sogar stimmen.
3: Professor?
4: Verzeihen Sie, ich hatte eigentlich gar nicht die Absicht, mich über diese Sache lustig zu machen. Wahrscheinlich ist es meine eigene Schuld.
3: Schuld?
4: Selbstverständlich. Glauben Sie etwa, ich hätte Margaret nicht 1000-mal den Tod gewünscht?
3: 1000-mal den...
4: Ich hätte nicht gewünscht, dass diese ständig nörgelnde und zeternde und keifende Stimme für immer verstummt wäre.
3: Sie räumen ein, dass Sie...
4: Aber ja, Lieutenant. Sehen Sie, das menschliche Tier ist eine komplizierte Bestie. Leider. Wenn trotz der Schikanen, Demütigungen und Quälereien, die ich erlebt habe, liebe ich meine Frau immer noch. Ich liebe sie. Ist das nicht unvorstellbar?
3: Allerdings.
4: Wenn sie in diesem Augenblick durch die Tür käme, würde ich sie bitten, bei mir zu bleiben.
3: Professor, ich möchte mich bei Ihnen entschuldigen.
4: Warum?
3: Es tut mir leid. Aber als diese Jungen mit der Hutschachtel zu mir kamen...
4: Jungen?
3: Studenten von Ihnen... Der eine heißt Hatch.
4: Ah, dieser...
3: Er wollte heute Abend zu Ihnen kommen und beobachtete, wie Sie die Hutschachtel wegwarf.
4: Hatch!
3: Ich würde es ihm nicht ankreiden.
4: Ihm ankreiden? Nein, Lieutenant. Eher würde ich mich bei Mr. Hatch entschuldigen. Wie überhaupt, bei allen Studenten. Ich weiß, dass ich in letzter Zeit unglaublich grob zu Ihnen gewesen bin. Den Grund werden Sie jetzt verstehen... Sagen Sie Mr. Hatch, dass er sich keine Sorgen zu machen braucht über seine Indiskretion.
3: Also das finde ich großartig von Ihnen, Professor. Wenn ich irgendwie behilflich sein kann, Ihre Frau zu suchen...
4: Wenn wir sie fänden, würde das leider auch nichts ändern. Das würde noch lange nicht bedeuten, dass sie zu mir zurückkehren möchte.
3: Jedenfalls können Sie auf meine Hilfe rechnen.
4: Vielen Dank, Lieutenant. Vielen Dank.
5: Los! Raus, Jungs! Raus!
6: Nanu, was ist denn passiert?
7: Haben Sie was rausgekriegt, Sir?
5: Eins habe ich bestimmt rausgekriegt. Ich weiß jetzt, dass man verrückt gewordenen Studenten nichts glauben darf.
6: Aber, Sir, wir haben doch nur...
5: Steigt aus, bevor ich euch rausschmeiße!
8: Ja, ist ja gut schon.
5: Los! Und wenn ihr das nächste Mal wieder fremde Mülleimer durchstöbert, kommt lieber nicht zu mir!
6: Aber was hat der Professor denn gesagt? Warum hat er den nagelneuen Hut weggeworfen? Warum ist seine Frau schon seit Monaten...
5: Ihr verdammten Idioten!
6: Haben wir jetzt missgebaut.
9: Ach du lieber Himmel, jetzt ist alles aus.
10: Nachdem der Lieutenant sich verabschiedet hatte, saß Professor Jarvis noch eine weitere Stunde an seinem Schreibtisch. Dann blickte er auf seine Taschenuhr, schnalzte leise und zog sie sorgfältig auf. Er erhob sich, eine gebeugte Gestalt mit zottigem Haar, und wollte in sein Schlafzimmer gehen. Dann fiel ihm jedoch die Hutschachtel ein, die immer noch auf seinem Schreibtisch stand. Er ging zurück und ergriff sie. Auf dem Weg zum Mülleimer verhielt er am Ende des Zimmers und blieb dann vor dem Skelett stehen, das an schwarzen Seidenfäden hing. Es war ein bewundernswertes Skelett, sorgfältig zusammengepasst und in prachtvoller, fast neuer Verfassung. Mit einem Griff stülpte er dem Schädel den mit Blumen geschmückten Hut auf.
4: Gute Nacht, Margaret. Gute Nacht.
11: Einer, der nicht ausreist.
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0: Mein Name ist Milton Potter. P-O-T-T-E-R, wie man es spricht.
1: Für mich bist du immer noch 2294, verstanden?
2: Lass ihn zufrieden, ist der Spinner mit dem Portweinblick.
1: Also was gibt's?
0: Vor 12 Jahren habe ich hier einen braunen Kammgarnanzug abgegeben. Das heißt, abgeben müssen. Beziehungsweise auch wieder nicht müssen, da ich freiwillig gekommen war. Der Anzug ist hier unter dem Namen Potter eingemottet worden. P-O-T-T-E-R, wie man es spricht.
1: Wenn ich jetzt nach der Aufsicht klingele, wird man dir eine kalte Dusche verpassen. 2294, verstanden?
0: Auch für Sie bin ich ab heute wieder Milton Potter. P-O-T-T-E-R.
1: Wie man spricht, ich weiß.
0: Ich bin entlassen. Sehen Sie nach. Ich komme gerade vom Direktor.
1: Wie war der Name?
2: Potter, stimmt. Vorzeitig auf Bewährung.
0: Ich bin gespannt, ob mir die Sachen noch passen.
1: Wie lange war das?
0: 12 Jahre.
1: Da haben Sie Glück. Die breiten Jackenrevers kommen gerade wieder in Mode. Ich hol die Klamotten, Mr. Potter.
0: Sagen Sie bitte, wie nannten Sie mich eben?
2: Der mit dem Portweinblick. Entschuldigen Sie, Mr. Potter, im Zuchthaus kann man die Leute nicht nur nach Nummern oder Namen auseinanderhalten.
0: Der mit dem Portweinblick. Es ist interessant, wie die anderen einen sehen, wie man zu einem Spitznamen kommt. Für Captain Fischer, der mich damals hierher brachte, für Captain Fischer zum Beispiel, war ich ein Plüschtiger.
3: Ja. Ich nannte ihn den Plüschtiger. Also Potter war der zahmste Verbrecher, dem ich in meinem Leben begegnet bin. Oder vielleicht auch der kaltblütigste. Verschwand aus seiner Firma mit $200,000. Als hätte er von einem Obstkarren einen Apfel geklaut. Also, auf Ihr Wohl, meine Damen.
4: Danke sehr. Erzählen Sie, Captain.
0: Ja, bitte. Und Margie Green, das schönste Mädchen, das ich hier aus einem Kolgor-Ring herausholte, nannte mich Eulenschwanz.
5: Immer ein wenig melancholisch, immer ein bisschen verschreckt, Eve. Aufgerissene, erstaunte, große Augen. Wie eine Eule, sagte ich immer. Ich freue mich riesig auf ihn.
4: Wann kommt er zurück?
5: In 721 Tagen.
3: Tja, erzählen. Das Merkwürdige ist, dass es kaum etwas zu erzählen gibt. Kein Mensch kannte eine Geschichte über ihn oder konnte ihn auch nur annähernd genau beschreiben. Nicht mal sein Abteilungsleiter bei der Metro Investment wusste mehr über ihn, als in der Personalakte stand. 34 Jahre, ledig, eine Adresse, die nicht mehr stimmte.
6: Dabei hat er sein halbes Leben für uns gearbeitet. Seit er das College verließ, war er bei der Metro Investment. Alles in allem 13 Jahre.
7: Was bekam er die Woche?
6: Immer noch plus 60, Mr. Kellogg.
7: Da lag der Fehler, Mr. Brewster.
6: Ihr Vorgänger, wenn ich mir diese Bemerkung erlauben darf, dachte anders darüber. Er war unser Chef wie Sie, Mr. Kellogg. Und Potter schien zufrieden. Er erfüllte seine Pflichten, ohne jemals im Gehaltsbüro bockig zu werden oder Missmut zu äußern.
3: Und dann passierte es. Potter kam nicht zur Arbeit und bei der Metro Investment kümmerte sich kein Mensch darum.
6: Es gab einen Sturmtief in diesen Tagen und die halbe Firma hatte die Grippe. Außerdem war Potter schmächtig und ein wenig schwach auf der Brust. Warum sollte ausgerechnet er nichts abbekommen haben?
3: Erst als auch am dritten Tag noch keine Nachricht von ihm vorlag, kam irgendjemand auf die grandiose Idee, dass man doch mal bei ihm zu Hause anrufen sollte, ob er sich vielleicht ein Bein gebrochen hätte oder so. Aber am Telefon meldete sich niemand.
5: Einfach, weil die großen Firmen zu borniert sind, auch mal die Nummern von uns Mädchen zu probieren. Ich hatte keine Ahnung, warum sie hinter Milton her waren. Ich hätte ihm ganz einfach den Hörer hingehalten und gesagt, für dich, Eulenschwanz.
3: Es dauerte weitere 3 Tage, bis die riesige Verwaltung der Metro Investment herausfand, dass Milton Potter auch keinen Urlaub eingereicht hatte.
7: Überall Sparsamkeit am falschen Platz. Heute wird das für unseren Computer eine Sache von Sekunden.
6: Mr. Kellogg, auch Ihr Vorgänger hätte sich Ihrer Meinung gerne angeschlossen, wenn es damals schon Computer... Nur ja.
3: Jedenfalls vergingen noch 3 Tage, bis man überhaupt Verdacht schöpfte.
7: Unglaublich, Mr. Brewster.
6: Die Metro Investment vor einem Skandal zu bewahren, hielt Ihr Vorgänger diese Frist für durchaus angemessen, Mr. Kellogg. Schließlich war er mein Chef wie Sie heute. Außerdem beweist diese Geduld nur, dass wir Milton Potter alle für ein unbeschriebenes Blatt hielten. Dennoch, obwohl es uns sehr peinlich war, nach 13 Jahren tadelloser Führung, prüften wir seine Bücher. Unter den letzten Eintragungen fehlten $200,000, was uns aber zum Überschnappen brachte. Sie fehlten auch in der Kasse.
3: Die Bücher stimmten also. Mein Chef hängte mir den Fall an und ich zog los, um mich mit den Leuten zu unterhalten.
6: Wir sind so gegen 4.080 Figuren bei der Metro Investment, aber Potter hätte man solche Sachen am allerwenigsten zugetraut.
3: Bei der ersten Adresse wohnte er schon 3 Jahre nicht mehr. Aber auch bei der letzten kam ich nicht weiter. Seine Wirtin hatte keine Ahnung, wo er sein könnte.
5: Weil die weißen Weiber überhaupt von nichts eine Ahnung haben.
3: Aber er hatte auch nicht den leisesten Versuch gemacht, irgendwelche Spuren zu verwischen. Ein brauner Kammgarnanzug hing an der Tür, die Koffer lagen auf dem Schrank, Seife, Zahnbürste, alles da.
1: Hier müssen Sie quittieren, Mr. Potter. Ein Anzug Kammgarn braun, ein Oberhemd gestreift mit langen Ärmeln, eine Weste bunt kariert auf Seide, knitterfest.
3: Rasierzeug fehlte allerdings.
5: Das war bei mir. Er war der höflichste und rücksichtsvollste Mann, Eve. Für ihn waren alle Damen gleich.
3: Auffallend war auch, dass überall Reiseprospekte im Zimmer herumlagen. Allem Anschein nach ahnte er, dass die Firma irgendwann dahinter kommen würde.
5: Er träumte davon, mir die ganze Welt zeigen zu können. Aber es geht noch nicht, Margie, sagte er, weil du schwarz bist.
3: Solche Äußerungen brachten mich auf eine falsche Fährte. Ich hoffte natürlich auch, einer großen Sache auf der Spur zu sein. Aber Potter stammte nicht aus dem Süden und er hatte auch nicht das Geld für den Ku Klux Klan gestohlen.
5: Quatsch. Potter wollte mir damals auf seine behutsame Art nur andeuten, dass man ein schwarz-weißes Pärchen schneller erwischt. Vor der Interpol zeigt er immer großen Respekt.
3: Tja, meine Damen, es gibt 2 Gründe, die mich an Milton Potter so gut erinnern. Der eine ist, dass er mir damals als jungen Lieutenant mit seiner übertriebenen Furcht vor unserem Betrugsdezernat die Chance verpatzte, einen so wichtigen Mann festzunehmen. Das Ende meiner Laufbahn stand in Sicht. Denn nachdem ich seinetwegen an die 4000 Dienstkilometer in Rechnung gestellt hatte, stellte sich Potter auf dem Revier an der Ecke.
6: Ob es nun wirklich nur Potter war, der damit Fischers Karriere bremste, sei dahingestellt. Es war bekannt, dass Fischer damals sehr schnell einen Verdacht nach Süden lenkte. Es machte ihm nichts aus, eine alte Liebe in Alabama mittels Dienstreisen aufzufrischen.
3: Mein Chef war drauf und dran, mich nach Korea zu versetzen.
6: Natürlich gab es nun mit der Versicherung einen kleinlichen und üblen Streit um die Schuldfrage. Die Metro Investment hatte mit ihrer Großzügigkeit einer gewissen Verzögerung Vorschub geleistet, das müssen wir zugeben. Aber den entscheidenden Vorsprung, die 200.000 in aller Ruhe unter die Leute zu bringen, verdankte Potter nur der Polizei, beziehungsweise Lieutenant Fischer vom Betrugsdezernat, beziehungsweise der Braut von Fischer in Alabama.
3: Ach, es gab mächtig viel Staub und blödes Gerede. Aber schließlich, warum stellte sich Potter der Polizei und nicht der Metro Investment? Um logisch zu bleiben, doch nur, weil er wusste, dass ich hinter ihm her war.
6: Es blieb allen ein Rätsel. Genau genommen aber war es nicht verwunderlich. Viele von unseren Leuten bei der Metro Investment, die sowas zum ersten Mal machten, haben schon die Nerven verloren, sobald sie die Sache hinter sich hatten.
8: "2294 meldet sich auf freien Füßen. Die Freiheit begrüßt Milton Potter. Gratuliere."
9: Ach, nett, dass er gerade dich schickt.
8: Na, hör mal, nach 12 Jahren.
9: Fangen wir die Feier mit einem kleinen Drink an?
8: Erst das Geschäftliche. Sicher ist sicher.
9: Das wäre zu gefährlich, mein Junge. Übermut tut selten gut, sagte schon mein Kindermädchen, wenn ich hier eine Büstenhalter aufmachte.
8: Spätestens morgen früh wird mich Fischer besuchen. Denk dran.
9: Wir haben an alles gedacht.
3: "Mein Name ist Potter", feixte mich damals der Bursche an. "Milton Potter, P-O-T-T-E-R, wie man spricht. Ich hörte zufällig, dass Sie mich zu sprechen wünschen."
6: Uns allen blieb die Spucke weg. In einem Kreditinstitut kommt man mit allerhand Typen zusammen. Sind gewitzte Jungen darunter und alle probieren ihre Pfiffigkeiten an uns aus. Aber was uns hier geboten wurde...
3: Stunde um Stunde habe ich Potter im eigenen Saft schmoren lassen. Aber die ganze Zeit behielt er seine glänzende Laune. Nur wenn ich ihn bat, das Geld herauszurücken, runzelte er die Stirn und sein Ton wurde kühl. Nicht eiskalt wie bei den abgebrühten Halunken, aber in einer Art frostig, die schon beachtlich war.
6: Fischer drehte ihn durch die Mangel. Auf völlig legale Weise natürlich. Ich habe ihn mir vorgenommen. Der Kerl von der Versicherung brüllte und schmeichelte in einem Atem. Wir redeten im Chor auf ihn ein, schüttelten ihn. Fischer hatte noch das Pech, dass er auf dem Linoleum ausrutschte und so unglücklich gegen Potter fiel, dass der sich das Nasenbein brach. Nichts zu machen.
3: Ich habe wirklich alles versucht und getan. Auch im Guten. Ich erklärte ihm, dass 15 oder 20 Jahre rausspringen, wenn er so weitermache. Die Herren von der Versicherung und von der Metro Investment servierten Whisky und Zigarren allerfeinster Marken. Alles umsonst.
6: Wir sahen eine Chance darin, dass er noch nicht vorbestraft war. Wir sagten ihm, wenn er die 200.000 zurückbringen würde. Mein Gott, wir kennen die besten Anwälte der Stadt. Natürlich war nicht daran zu denken, die Anzeige zurückzunehmen, aber einem dieser ausgekochten Füchse müsste es doch gelingen, die Sache als groben Unfug hinzustellen. Genau genommen habe ich ihm diese Möglichkeit sogar versprochen. Vergeblich.
3: Wenn es Ihnen nichts ausmacht, ein altes Tonband anzuhören, so werden Sie selbst erleben, wie linkisch sich der Bursche gab.
4: Ja, bitte, Captain Fischer.
3: Übrigens, der gequetschte Ton liegt nicht am Lautsprecher, sondern an Potters Nase. Ihre Aufmerksamkeit, meine Damen.
10: 15 Jahre machen wir gar nichts. Schon als Junge habe ich mir überlegt, dass ich selbst als Millionär nicht die Zeit fände, alle Reisebücher dieser Welt zu studieren. Nun schenkt mir das Schicksal diese Muße und ich denke nicht daran, meine Jugendträume aufzugeben.
3: Potter, ich warne Sie. Es hat keinen Sinn, uns auf den Arm zu nehmen. Es sind doch Ihre Knochen. Sie sind ein intelligenter Mensch. Also, wo ist das Geld?
11: Noch ein Whisky, Mr. Potter.
10: Danke, mir ist bereits von dem Genossenen schon übel.
11: Mr. Potter, ich sehe zweifelsohne einen Sinn darin, wenn sich jemand ohne Umschweife einen Kredit beschafft und damit verschwindet. Ebenso logisch erscheint mir, dass man sich die Sache überlegt und damit zurückkommt. Aber es grenzt doch an Irrsinn, mit einem Geständnis anzutreten und das Geld nicht mitzubringen.
3: Also, wo ist der Taster?
11: Zigarre, Mr. Potter.
10: Was haben Sie da? Darf ich mal sehen?
11: Ein ganzes Sortiment, beinahe alles vertreten.
10: Ach, dann eine Kuba-Importe, bitte. Nicht so schwer. Die vielleicht. Danke, ja. Mr. Brewster? Mr. Wie war Ihr Name?
3: Fischer. Lieutenant Fischer.
10: Mr. Brewster, Mr. Fischer, ich will Ihnen was sagen. Ich glaubte, der Sache gewachsen zu sein. Ich habe mich geirrt. Gleich am Anfang ging vieles schief und manches klappte gar nicht. Ich konnte den Vorsprung nicht halten und die Gewissheit, nun den Rest meines Lebens verfolgt und gehetzt zu werden, ertrag ich nicht. Darum bin ich freiwillig gekommen. Aber auch noch das Geld auf den Tisch zu legen, das wäre zu jämmerlich. Ich gebe eine Rolle zurück, die ich mir angemaßt habe, gut. Auf den bescheidenen Abgangsapplaus verzichte ich nicht. Das bin ich mir schuldig. Die Zigarre ist ausgezeichnet, Mr. Brewster.
3: Potter, ich sagte schon, ich halte Sie für einen intelligenten Menschen. Sehen Sie, die Sache sieht so aus. Tätige Reue, das heißt mit Geld, 8 bis 10 Jahre. Ohne Geld, zwischen 12 und 20.
10: Sie haben recht, das sagten Sie schon.
11: Mr. Potter. Sie wissen selbst, dass die Beziehung der Metro Investment zu den allerersten Anwälten der Stadt...
10: Meine Herren, unser Gespräch bringt nichts Neues und hat mich sehr angestrengt. Wenn es Ihnen recht ist, möchte ich mich jetzt ein wenig aufs Ohr legen.
3: Potter, nehmen Sie doch Vernunft an. Wir kriegen das Geld ja doch früher oder später. Mir ist nun mal der Fall übertragen worden und ich werde Ihnen Zeit Ihres Lebens auf den Fersen bleiben.
10: Das ist genau der Umstand, wie heißen Sie noch?
3: Fischer!
10: Genau das ist der Umstand, Mr. Fischer, der mich hoffen lässt, meine alten Tage nicht in Armut zu verbringen.
3: Aus irgendeinem Grund fiel uns der Kasten herunter. Aber Sie hätten durch die weitere Vernehmung auch nicht viel mehr erfahren als die Richter bei der Verhandlung. Er bekannte sich schuldig, bat um eine möglichst lange Strafe und bekam 15 Jahre. Natürlich sagten ihm die Richter auf den Kopf zu, was er damit bezwecke.
11: Auch die Metro Investment vermutete, dass er die Absicht hatte, Zeit und Geld zu investieren. Der Gegenwert würde darin bestehen, dass er reich wäre, wenn er aus dem Gefängnis herauskäme.
3: Nach diesem Vorwurf schüttelte Potter nur den Kopf und meinte, mit dieser Fantasie gehöre das gesamte Gericht in die Nachbarzelle. Das brachte ihm weitere 4 Wochen. Ich hatte das Gefühl, dass er es darauf anlegte und dass Potter zu dem Typ gehört, dem das Gefängnisleben nicht viel ausmacht.
5: Kein Wunder. Milton war 5 Jahre in der Army und die ständige Bevormundung hatte auf ihn eingewirkt. Es gefiel ihm, wenn ihm genau gesagt wurde, wo er hinzugehen und was er zu tun hätte. Margie Green.
10: Milton Potter.
5: Milton! Oh, wo bist du?
10: Bei Smokey. Feiere meine Entlassung.
5: Entlassung? Oh, ich muss mich setzen.
10: Bist du allein, Margie?
5: Eve ist bei mir, aber sie ist gerade rausgegangen.
10: Schick sie weg. Ist sonst alles klar?
5: Ja, alles so, wie du es für diesen Fall vorgesehen hast.
10: Gut,
0: Hol den Koffer vom Boden. Vorsichtig, du weißt.
5: Aber ich verstehe nicht.
0: Frag nicht, mach.
5: Ah, gut. Du, Eve kommt. Schluss.
0: Ja, gut. Bis gleich.
12: Eve! Milton ist entlassen. 3 Jahre früher.
13: Da haben Sie es, meine Damen. Wenn man vom Teufel spricht. Seit 12 Jahren steht Potters Name mit dem Entlassungstermin auf meinem Kalender. Und gerade jetzt schicken Sie ihn nach Hause. Wegen guter Führung. Bitte sehen Sie selber. Eben bekomme ich die Nachricht.
4: Und was nun, Captain? Wird er denn jetzt mit dem Geld verschwinden?
13: Ich glaube, er wird es versuchen. Aber diese 200.000 gehören ihm nicht. Damals wie heute nicht. Auch wenn er glaubt, sie in den 12 Jahren redlich verdient zu haben. Ich werde ihn gleich besuchen und ihm eine kleine Rechnung vorlegen.

0: Aufmachen! Polizei!
1: Oh, entschuldigen Sie. Ich war im Bad. Sie wünschen?
0: Sie sind Margie Green, nicht wahr?
1: Ja.
0: Ich bin Captain Fisher. Ist ein Mr. Potter zufällig bei Ihnen? Mr. Milton Potter.
1: Ja.
0: Ich hätte ihn gern gesprochen.
1: Oh, bitte, kommen Sie rein.
0: Danke.
1: Bitte schön.
0: Danke.
1: Für dich, Milton.
2: Wer?
1: Ein Captain Fisher.
2: Moment.
1: Mhm. Ich gehe in mein Zimmer.
3: Ist gut, mein Schatz. Kommen Sie rein, Captain.
0: Danke. Als wir uns zuletzt gesehen haben, war ich noch Lieutenant, Mr. Potter.
3: Ich hab's bis zum Oberbibliothekar im Gefängnis gebracht, sonst hat sich bei mir nichts geändert. Ein paar Falten mehr im Gesicht, ein paar Haare weniger.
0: Man sagt ja, dass weniger Haare zum Ausgleich mehr Einsicht zulassen, Mr. Potter. Ich hoffe sehr, dass das bei Ihnen inzwischen zutrifft, Mr. Potter. Soviel ich erfahren habe, hatten Sie sich im Gefängnis ziemlich gut geführt. Klagen über Sie habe ich nicht gehört. Das hat mir auf meinem Weg hierher Hoffnung gemacht.
3: In Glauben und Hoffnung waren Sie immer stark, Captain.
0: Ich will nicht lange herumreden, Mr. Potter. Ich bin aus einem ganz bestimmten Grunde hier und wahrscheinlich wissen Sie, worum es dabei geht. Da ist immer noch die Geschichte mit den 200.000. Und weder die Polizei noch die Versicherung haben die Absicht, Sie in Vergessenheit geraten zu lassen. Die Tatsache, dass Sie Ihre Strafe verbüßt haben, berechtigt Sie noch lange nicht, das Geld zu behalten. Mögen Sie selbst darüber denken, wie Sie wollen. Es hat keinen Sinn, den Taubstummen zu spielen, Mr. Potter. Jeder hat doch genau gewusst, was Sie vorhatten. Sie glaubten, Sie könnten sich das Geld sozusagen durch die Haft verdienen. Aber so einfach liegen die Dinge nun einmal nicht. Und ich muss Ihnen heute ein für alle Mal klar machen, dass ich es für meine ganz persönliche Aufgabe halte, darauf zu achten, dass Sie Ihre Pläne nicht durchführen können.
3: Sie irren sich, Captain.
0: Ach, meinen Sie?
3: Sie irren sich vor allem in mir. Schön. Damals hatte ich hin und wieder mit dem Gedanken gespielt, meine Strafe abzusitzen und sobald ich entlassen wäre, mit dem Geld zu türmen. Aber das wäre doch logisch, auf genau dasselbe hinausgelaufen, was mich gleich am Anfang schon aufgeben ließ, immer in Angst leben zu müssen. Ich hatte 12 Jahre Zeit, mir alles genau durch den Kopf gehen zu lassen und weiß daher, was ich zu tun habe. Wenn Sie das Geld also zurückhaben wollen, Captain, ich bin bereit, es Ihnen zu geben.
0: Was sind Sie?
3: Nach meiner Haft habe ich nur noch den Wunsch, in Ruhe gelassen zu werden, Captain. Ich möchte nichts anderes als in Frieden leben. Verstehen Sie?
0: Wo ist das Geld, Mr. Potter?
3: Drüben, in Margies Zimmer. Kommen Sie.

0: Ja?
1: Ich? Da, Captain. Auf dem Bett, im Koffer. Hier sind die Schlüssel. Ich habe ihn gerade vom Boden geholt. Schließen Sie auf, Captain. Ich bin Ihnen nicht böse.

0: Das ist doch... Besteht seitens der Polizei nicht der geringste Zweifel, dass die Beute 12 Jahre lang in einem Koffer auf dem Bodenraum der Marshy Green versteckt lag? Chemische Vergleiche zwischen dem Staub auf dem Koffer und dem Staub auf dem Bodengerümpel erwiesen absolute Identität. Identität, das haben Sie, ja? Auch die Stärke der Ablagerungsschicht entspricht genau dem fraglichen Zeitraum. Damit entfällt jeder Verdacht, dass sich Potter während seiner Haftzeit an seiner Beute bereichern konnte. Im Fall Potter ist somit die Ansicht bestätigt worden, dass richtige psychologische Beeinflussung, ständiges gütiges Zureden, ja, und nicht zuletzt ein heilsames Strafmaß einen verstockten und bösartigen Häftling zur besseren Einsicht und zu seiner psychischen Genesung führen. Seitens der Polizei wird die Akte Potter geschlossen.
1: Musstest du mich so erschrecken? Ich hatte doch keine Ahnung, was drin war.
2: Es musste sein, Margie. Wenn ihn nichts überzeugt hat, dein Schrei war echt.
1: Mich hätte der Schlag treffen können. Ich habe so viel Geld noch nie gesehen.
2: Du wirst dich schnell erholen. Ich habe ein schönes Schiff gebucht.
1: Was hast du?
2: Eine Kabine nach Tanger. Erstmal. Dann werden wir weitersehen. Wir bleiben, wo es uns gefällt.
1: Du bist tatsächlich übergeschnappt, Milton. Du hättest sehen sollen, wie der Fischer dich angestarrt hat. Wovon in aller Welt willst du jetzt eine Seereise bezahlen?
2: Margie, du hast den Koffer vom Boden geholt. Aber das Geld habe ich erst vorhin reingestopft. Natürlich war es 12 Jahre gut angelegt. Wir besitzen ungefähr mit Zins und Zinseszins und Abzug aller Spesen $104.000.
1: Nein.
2: Ist zwar kein Vermögen, aber es ist doch mehr, als ich in 12 Jahren, die steuerfrei waren und auch keine Unkosten brachten, jemals hätte verdienen, geschweige denn sparen können.
1: Und warum hast du mir die ganze Zeit nichts davon gesagt?
2: Damit du wirklich unbefangen bist, wenn sie dich beobachten.
1: Ja, und wer hat das Geld für dich angelegt und verwaltet?
2: Erinnerst du dich? Bei der Verhandlung stand ein Mann mit einer Melone im Zeugenstand, Spezialist in Börsengeschäften. Von der Metro Investment. Ein Mr. Brewster.
3: Wir brachten Einer, der nicht ausreist. Ein Kriminalhörspiel nach der gleichnamigen Erzählung von Henry Slesser. 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Die Personen und ihre Sprecher waren: Milton Potter, Paul Edwin Roth, Captain Fischer, Martin Hirte, Mr. Brewster, Günter Pfitzmann, Margie Green, Beate Hasenau, Eve, Beate Männer, Frauenstimme Sigrid Pein, Mr. Kello, Heinz Gies und andere. Regie Friedhelm von Peterson. Produktion Senderfreies Berlin 1966.
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2: Um 20 Uhr mit Josefine Grützmacher. Guten Abend. Im niedersächsischen Stade sind 6 Menschen durch Schüsse und mehrere verletzt worden. Die Tat ereignete sich in einer Jugendeinrichtung. Die Polizei geht von einem familiären Hintergrund aus. Aus Stade Henrik Zinn.
3: Der mutmaßliche Schütze und eine weitere Person konnten noch vor Ort festgenommen werden. Inzwischen, sagt die Polizei, gibt es auch noch eine dritte Person, die festgenommen wurde und aktuell von der Polizei verhört wird. Zu den Hintergründen der Tat kann die Polizei noch nichts Genaueres sagen. Der Tatort ist noch immer abgesperrt und die Kriminaltechnik ist im Einsatz. Zwischenzeitlich war auch ein Interventionsteam der Johanniter hier und hat sich um die Anwohner und Angehörigen gekümmert. Das ist inzwischen aber wieder abgerückt.
2: Nach der erneuten militärischen Eskalation am Persischen Golf ist unklar, wann die Friedensverhandlungen wieder aufgenommen werden. Aus dem Iran hieß es, wenn die Voraussetzungen stimmen, werde man wieder mit Washington sprechen. US-Präsident Trump wiederum erklärte, dass morgen ein hochrangig besetztes Treffen in Katar geplant sei. Die Bundesregierung schickt nach den schweren Doppelerdbeben in Venezuela weitere Hilfe. Bisher sind 5 Bundeswehrmaschinen mit Material und Personal in das Katastrophengebiet geflogen. Weitere sollen folgen. Die Behörden sprechen bisher von mehr als 1.400 Toten. Zehntausende werden noch vermisst. Die Görlitzer Brücken in Berlin werden ab übermorgen auf unbestimmte Zeit gesperrt. Das ist dem RBB aus Bahnkreisen bestätigt worden. Die ehemaligen Eisenbahnbrücken dienen als Fuß- und Radweg. Sie verbinden den Görlitzer Park mit der Elsenstraße. Hans Gerbroth, RBB 24.
4: Schon seit Wochen verhandeln Deutsche Bahn, Senat und Bezirk Treptow-Köpenick, wie es mit den Görlitzer Brücken weitergehen soll. Ursprünglich wollte die Bahn sie dauerhaft schließen. In Verhandlungen konnten Senat und Bezirk erreichen, dass die Brücken stattdessen saniert werden. Die Bahn würde die Brücken gerne ganz dem Land Berlin überlassen. Der Senat möchte die Kosten für die Sanierung aber nicht alleine tragen.
2: Nach einem Überfall maskierter Männer auf ein Bistro in Berlin-Tempelhof hat die Polizei 4 mutmaßliche Täter gefasst. An dem Einsatz in einem Café im Wedding und am S-Bahnhof Jungfernheide war auch ein Spezialeinsatzkommando beteiligt. Die Männer sollen am frühen Morgen mit gezogener Waffe Geld von einem Bistro-Mitarbeiter verlangt haben. Bei der Fußball-Weltmeisterschaft spielt Deutschland heute in Boston gegen Paraguay. Anpfiff ist um 22.30 Uhr deutscher Zeit. Soweit die Nachrichten. 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Das Wetter? Nachts im Süden mitunter nass, im Norden teils aufklarend, bei minimal 19 bis 14 Grad. Aktuell in Berlin-Dahlem 23, in Welzow 26 Grad. Morgen in der Südosthälfte wolkig und teilweise Schauer, nach Nordwesten hin freundlicher bei maximal 23 bis 28 Grad. Die Zeit 20.03 Uhr.
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6: Ein auffälliges Merkmal des Dirigenten Konstantinos Karidis ist es, dass er vollkommen auf den Taktstock verzichtet. Stattdessen formt er den Orchesterklang lieber mit seinen Händen und vollem Körpereinsatz. Und vielleicht ist es dieser physische Kontakt mit der Musik, der ihm diese plastische Modellierung und akribische Feinarbeit am Klang ermöglicht, die von Spitzenorchestern weltweit geschätzt wird. Das WDR-Sinfonieorchester hat Karidis am 16. Mai 2026 zum zweiten Mal als Gast in die Kölner Philharmonie eingeladen. In diesem ARD-Konzert, das Ihnen heute von WDR3 aus Köln präsentiert wird, werden Sie Zeugen dieses außergewöhnlichen Abends. Ich bin Johannes Zink, schön, dass Sie dabei sind. Nach seinem Klavierstudium hat es den gebürtigen Athener Karidis Mitte der 1990er nach München gezogen, wo er seitdem lebt. Er ist ein eloquenter Gesprächspartner in musikalischen Dingen, nur öffentlich möchte er lieber

steht dieses Stück explizit als tönenden Prolog zu Homers Odyssee und will uns vorbereiten auf die legendäre Geschichte des Helden, dessen Heimweg von den Schlachtfeldern Trojas tausend Gefahren und Hindernisse bereithält. Sein Stück ist eine Musik der großen Kontraste und dichten, archaisch anmutenden Farben, angetrieben von einer unerbittlichen rhythmischen Energie, die das Orchester in seiner vollen Wucht fordert. Eine Aufgabe nach Maß für Konstantinos Karidis, den Meister des kompromisslosen und hochenergetischen Dirigats, der dieses Konzert des WDR-Sinfonieorchesters jetzt mit Perikles Koukos pro Eumion eröffnet.

0: Andramoi enepe Musa Polytropon, nenne mir Muse den Mann, den Weitgereisten. So würde es hier mit der Sage vom Helden Odysseus weitergehen, wie sie von Homer vor knapp 3000 Jahren in 12.110 Hexameter-Verse gebracht worden ist, die bis heute nichts von ihrer Faszination verloren haben. Der griechische Komponist Perikles Koukos hat 1990 zu Homers unsterblichem Epos das Vorspiel geschrieben, mit dem das WDR-Sinfonieorchester unter der Leitung von Konstantinos Karidis dieses ARD-Konzert gerade eröffnet hat. Als nächstes betritt jetzt der israelische Pianist Yoav Levanon die Bühne der Kölner Philharmonie. Er wurde 2004 in Ramat HaSharon geboren und gilt als eines der größten Klaviertalente seiner Generation. Kritiker wie Publikum beeindruckt er immer wieder durch seine enorme Virtuosität und tiefe musikalische Reife. In Franz Liszts erstem Klavierkonzert, das er für diesen Konzertabend mit dem WDR-Sinfonieorchester vorbereitet hat, da geht es ihm allerdings nicht nur darum, das Publikum mit virtuosem Tastenfeuerwerk zu beeindrucken, wie er mir erzählt hat.
1: Well, just like all music, I'm trying to see what's really there.
0: Genau wie bei jeder Musik versucht Yoav Levanon zu erkennen, was tatsächlich vorhanden ist und es aus sich selbst heraus erstrahlen zu lassen. Flexibilität spielt dabei für ihn eine große Rolle. Den einzig richtigen Weg, ein Stück zu spielen, den gibt es für ihn nicht. Es kommt auch darauf an, was das Orchester und was der Dirigent einbringen. Das Wichtigste, insbesondere bei Liszt, ist es für ihn, niemals die Musikalität mit ihrer enormen Tiefe aus den Augen zu verlieren. Virtuosität ist für Yoav Levanon nie die bloße zur Schaustellung, sondern ein Mittel, um dem eigenen Ausdruck noch mehr Gewicht zu geben. Und an Ausdruck und Spielkultur fehlt es Yoav Levanon wirklich nicht. Seine Palette reicht von einer wild entschlossenen Anschlagskraft zu Beginn, die man dem schlanken 22-Jährigen äußerlich kaum ansieht, bis hin zum fragilsten Pianissimo. Yoav Levanon und das WDR-Sinfonieorchester unter der Leitung von Konstantinos Karidis spielen das Klavierkonzert Nummer 1 in S-Dur von Franz Liszt.

0: Kaum 20 Minuten dauert dieses erste Klavierkonzert von Franz Liszt, in denen sich aber ein ganzer Kosmos entfaltet. Themen kehren wieder, jedes Mal in anderen Gestalten, mal lyrisch, mal martialisch, spöttisch oder triumphal. Eine pianistische Großtat, mit der Solist Joaf Levanon in der Kölner Philharmonie für enorme Begeisterung gesorgt hat, an diesem Abend mit dem WDR-Sinfonieorchester, den Sie heute im ARD-Konzert nochmal miterleben können. Konstantinos Karidis hat dirigiert. Und auch der ist ein absoluter Experte am Klavier. Bei den Proben, einen Tag vor diesem 16. Mai, da sah man ihn gemeinsam mit Joaf Levanon an dem Solostück feilen, das jetzt als nächstes auf dem Programm steht. Auch hier ist der Komponist ein Landsmann des Dirigenten Minas Borboudakis und sein Klavierstück von 2002 trägt den Titel Katharsis, was so viel bedeutet wie Läuterung oder Reinigung. Auch Borboudakis bezieht sich auf die griechische Antike. Katharsis, das ist ein Begriff aus der griechischen Tragödientheorie und da bezeichnet er die seelische Reinigung des Zuschauers durch das Erleben von Furcht und Mitleid. Borboudakis schreibt dazu eine Musik der klanglichen Extreme. Er lässt Gegensätzliches direkt aufeinanderprallen und erzeugt drastische Spannungsfelder. Extreme emotionale Gesten entladen sich in collagenartigen klanglichen Ausbrüchen. Dieser kathartische Prozess der seelischen Reinigung führt den Hörer durch intensive Konflikte hindurch hin zu einer inneren Klärung und Transformation. Besonders kommt aber auch auf Joaf Levanon in diesem anspruchsvollen Stück jetzt nochmal einiges an Aufgaben zu. Ich habe ihn gefragt, ob er denn nach dem ja auch physisch anstrengenden Liszt da keine Konditionsprobleme befürchtet.
1: Well, I think everyone might deal with things differently. In my case, since a really young age.
0: Jeder geht damit auf seine eigene Weise um, sagt Joaf Levanon. Er hat schon im sehr jungen Alter an seiner Technik gearbeitet. Die physische Seite des Klavierspiels, die hat ihn nie künstlerisch eingeschränkt. Wenn ich begeistert bin, wenn ich in die Musik verliebt bin und mit Leidenschaft bei der Sache, dann könnte ich den ganzen Tag am Stück spielen. 12 Stunden lang, das sagt Joaf Levanon. 12 Stunden wird Minas Borboudakis Katharsis nun nicht dauern, aber auch die rund 5 Minuten dieser Musik, die haben es in sich. Joaf Levanon ist der Solist, diesmal ohne die Unterstützung des WDR-Sinfonieorchesters.

Das ARD-Konzert wird Ihnen heute von WDR 3 aus Köln präsentiert. Wir sind zu Gast in der Kölner Philharmonie. Und da hat sich der Pianist Joaf Levanon, der Solist dieses Konzertabends mit dem WDR-Sinfonieorchester, gerade mit einem eindrucksvollen Stück zeitgenössischer Klavierliteratur präsentiert. Katharsis von Minas Borbodakis. Und ganz am Ende hat Joaf Levanon mit stürmischer Geste den Deckel über der Klaviertastatur zugeschlagen. Unsere Klaviertechniker bekommen in solchen Momenten zwar gerne schon mal ein bisschen Schnappatmung, aber der Komponist will nun mal, was der Komponist will. Als ich vor diesem Konzert mit Joaf Levanon gesprochen habe, war der etwas unsicher, wie denn das Kölner Publikum wohl auf Borbodakis ambitioniertes und alles andere als einfach zu hörendes Stück reagieren würde. Er hatte nämlich noch eine Zugabe in petto, ein Stück aus eigener Feder, und die Frage stand im Raum, ob er das brauchen würde. Für mich war ziemlich wahrscheinlich, dass man ihn nicht einfach so gehen lassen würde. In Köln ist zeitgenössische Musik immer schon groß geschrieben worden und die Zuhörerschaft hat erwartungsgemäß begeistert auf Joaf Levanons Avantgarde-Ausflug reagiert und nicht locker gelassen, bis sich der junge Ausnahmekünstler nochmal an den Flügel gesetzt hat.

Virtuosität und Eleganz sind die Markenzeichen des Spiels von Joav Levanon. Und in dieser selbst komponierten Zugabe, da kam auch noch eine Prise Jazz mit hinzu. Die gut besuchte Kölner Philharmonie war hingerissen und hat den 22-jährigen Pianisten mit minutenlangem Applaus ausgiebig gefeiert. Schon beim ersten Gastspiel von Konstantinos Karidis beim WDR-Sinfonieorchester hat Musik von Dmitri Schostakowitsch auf dem Programm gestanden. Für die zweite Hälfte dieses ARD-Konzerts vom 16. Mai hat sich Karidis nochmal für Schostakowitsch entschieden, diesmal für dessen 5. Sinfonie. Entstanden ist sie 1937 in der Sowjetunion. Stalins Terror ist damals auf dem Höhepunkt, Menschen verschwinden über Nacht und inmitten dieser Angst steht Dmitri Schostakowitsch mit gepacktem Koffer an der Wohnungstür, weil er jede Sekunde mit seiner Verhaftung rechnet. Zuvor hatte Stalin seine Oper Lady Macbeth von Zensk scharf kritisiert. Schostakowitsch galt plötzlich als Volksfeind, sein Leben hing am seidenen Faden. Seine Reaktion auf diese tödliche Bedrohung ist die 5. Sinfonie, die er offiziell die Antwort eines sowjetischen Künstlers auf gerechte Kritik genannt hat. Doch wer genau hinhört, der bemerkt das doppelte Spiel. Der vermeintliche Jubel am Ende ist vergiftet, ein erzwungener, brutaler Marsch. Schostakowitsch selbst schrieb später in seinen Memoiren, das ist, als ob man jemanden mit einem Prügel schlägt und dabei ruft, du sollst jubeln, du sollst jubeln. Dmitri Schostakowitschs 5. Sinfonie, ein Drahtseilakt zwischen Leben und Tod. Jetzt wird sie gespielt vom WDR-Sinfonieorchester. Es dirigiert Konstantinos Karidis.

Die monumentale 5. Sinfonie von Dmitri Schostakowitsch, gespielt vom WDR-Sinfonieorchester unter der Leitung von Konstantinos Karidis. Aufgezeichnet haben wir dieses Konzert für Sie am 16. Mai 2026 in der Kölner Philharmonie. In diesem ARD-Konzert kommen wir jetzt nochmal zum Klaviersolisten des heutigen Abends, zum jungen israelischen Pianisten Yoav Levanon, den Sie früher in dieser Sendung mit Franz Liszts erstem Klavierkonzert gehört haben. Der heute 22-Jährige gilt als absoluter Liszt-Spezialist und wird wegen seiner leidenschaftlichen Spielweise und wegen seiner äußeren Erscheinung oft mit dem jungen, romantischen Franz Liszt verglichen. 2025 hat Yoav Levanon mit seiner Einspielung von Liszts kompletten Etude d'Exécution Transcendante für Aufsehen gesorgt. Daraus hören Sie jetzt noch die Nummer 9 mit dem Titel Ricordanza, auf Deutsch die Erinnerung oder das Andenken, die Ferruccio Busoni mal mit einem Stapel vergilbter Liebesbriefe verglichen hat. Levanon greift genau dieses Gefühl in seiner Aufnahme auf. Er lässt die perlenden, hochtechnischen Verzierungen extrem leicht und schimmernd klingen und gibt dem Stück einen intimen, verträumten und zutiefst melancholischen Charakter.

0: Ricordanza, die Nummer 9 aus Franz Liszt's Etude d'Exécution Transcendante, den transzendentalen Etüden. Liszt meinte, die Finger müssen das Klavier wie ein ganzes Orchester klingen lassen. Gleichzeitig fordert er maximale geistige und poetische Reife. Der Pianist Joav Levanon, der hier gerade gespielt hat, erfüllt Liszt's strenge Kriterien aufs Allerbeste. Und ich kann mir vorstellen, Liszt selbst wäre von Levanons pianistischer Vollkommenheit restlos begeistert gewesen. Michael Breugst hatte die Redaktion dieses ARD-Konzerts. Ich bin Johannes Zink. Und am kommenden Mittwoch, da feiern ab 20.03 Uhr im ARD-Konzert das Sinfonieorchester des Bayerischen Rundfunks und Sir Simon Rattle den 100. Geburtstag von Hans Werner Henze. Einen vergnüglichen Radioabend Ihnen allen noch, machen Sie's gut und bis zum nächsten Mal.
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2: Um 22 Uhr mit Ina Heidemann. Nachdem 6 Menschen in Stade getötet wurden, haben sich die niedersächsischen Behörden zu den Hintergründen geäußert. Demnach handelt es sich bei den Opfern um Mitarbeitende einer Jugendeinrichtung. Albrecht Breitschuh berichtet.
3: Eine einstellige Zahl an Personen hat zum Teil schwere Schussverletzungen erlitten. Auf einer Pressekonferenz am Abend sprach Niedersachsens Innenministerin Behrens von einer extrem kaltblütigen Tat. Über den mutmaßlichen Täter wurde gesagt, er sei 45 Jahre alt, wohnhaft in Hannover. Über ihn lagen der Polizei bisher Hinweise im Bereich der Bedrohung vor, aber er sei noch nicht durch Gewaltdelikte aufgefallen. Vermutlich ging es um eine Sorgerechtssache. Der Mann hatte heute einen Termin in Stade, auf dem Fragen um das Sorgerecht seiner 3 Monate alten Tochter in jener Einrichtung geklärt werden sollten. Mutter und Kind blieben unverletzt, die Mutter befindet sich in Polizeigewahrsam.
2: Nach den erneuten Auseinandersetzungen wollen die USA und der Iran die Lage offenbar wieder deeskalieren. Wie ein Sprecher des iranischen Außenministeriums am Abend erklärte, reisen Vertreter seines Landes in den nächsten Tagen nach Katar. Direkte Verhandlungen mit den USA seien aber erst einmal nicht geplant. Auch aus Washington hieß es, dass in dieser Woche hochrangige Vertreter nach Katar fliegen. Brandenburgs Beamtinnen und Beamte bekommen rückwirkend zum 1. Januar deutlich mehr Geld. Darauf haben sich Finanzminister Keller und die Gewerkschaften geeinigt. Michael Schon, RBB 24.
4: Wie RBB 24 aus Verhandlerkreisen erfuhr, sollen die Gehälter je nach Besoldungsgruppe um bis zu rund 20% steigen. Lehrkräfte zum Beispiel sollen 900 bis 1000 Euro mehr im Monat bekommen. Die Potsdamer Neuesten Nachrichten haben zuerst berichtet. Im Gegenzug steigt die Arbeitszeit von 40 auf 41 Stunden in der Woche, zunächst bis Mitte 2032 befristet und nicht bei Schicht- und Wechseldienst. Details der Einigung sollen am Mittwoch veröffentlicht werden.
2: Und zum Fußball. Nach Kanada ist auch Brasilien ins Achtelfinale der Fußball-Weltmeisterschaft eingezogen. Die brasilianische Mannschaft gewann gegen Japan mit 2:1. Das entscheidende Tor fiel in der 5. Minute der Nachspielzeit. Ab 22.30 Uhr spielt die deutsche Fußballnationalmannschaft gegen Paraguay um den Einzug ins Achtelfinale. In der Nacht entscheidet sich dann noch, ob die Niederlande oder Marokko bei der WM weiterkommen. Soweit die Nachrichten. 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Das Wetter. Morgen ist es in der Südosthälfte wolkig mit Schauern. Nach Nordwesten hin freundlicher. Es wird schwül warm bei 23 bis 28 Grad. Die Zeit, es ist 22.03 Uhr.
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6: Jazz stammt auch von der Marschmusik ab. Und nicht zuletzt deswegen dominieren darin bis heute sogenannte gerade Metren, meist ein Viervierteltakt, denn versuchen Sie mal auf einen Walzer zu marschieren. Von Anfang an aber haben Musiker auch ungerade Metren, sogenannte Odd Meters, gespielt. Die wollen wir heute im Spotlight hören. Zu Jazz auf der schiefen Bahn begrüßt sie Henry Altmann. Diesen charakteristischen Groove, den kennen Sie sicher. Take 5, einer der größten Hits des Jazz. Dave Brubeck und Paul Desmond machten damit den Fünfvierteltakt 1959 salonfähig. Tatsächlich ist das aber die zweite Welle. Schon 45 Jahre zuvor ist der Fünfviertel kurz mal in Mode, in der gleichen Beat-Aufteilung wie Take 5 übrigens, nämlich 1, 2, 3, 1, 2, 1, 2, 3, 1, 2. Das Showtanzpaar Vernon und Irene Castle will mit diesen Halves and Halves Beinfreiheit demonstrieren und löst damit 1914 in den USA eine Manie des Ungeraden aus, eine kleine. Denn Waltz plus Two-Step, während diese Kunsttanzform bald wieder von der Bühne stolpert, gleitet Swing in den 1950er Jahren aus den Tanzhallen als Society Dance Music auf die Tanzflächen der besseren Gesellschaft. Gleichzeitig aber etabliert sich Jazz als Kunstform. ...1957 bringt der Schlagzeuger Max Roach Jazz in 3/4-Time heraus, damals revolutionär. Auf dem Album gibt's nämlich ausschließlich Jazz im Dreivierteltakt, vorbildlich ausexerziert, unter anderem mit dem gerade verstorbenen Saxophonisten Sonny Rollins.

Lover, Max Roach 1957 mit swingendem Dreivierteltakt-Jazz. Odd bedeutet im Englischen ja seltsam, odd meters wären dann also seltsame Takte. Und seltsam erscheint auch erstmal, auf welch krummen Wegen Dave Brubeck 1959 zum Erfolg wandelt. Der Pianist befasst sich mit Polyrhythmik und Zwölftonreihen, außerdem ist er überzeugt davon, dass Jazz die Vorform einer Weltmusik sei, womit er nebenbei gesagt recht hatte. Brubeck experimentiert also mit Rhythmen aus der Türkei, aus Indien, Ostasien, Brasilien und Mexiko. Take 5 wird ein Hit. Joe Morello trommelt darin locker vom Hocker, muss dafür aber viel üben und bleibt in der festen Aufteilung des

0: 5/4 Metrums von 1, 2, 3, 1, 2, 1, 2, 3, 1, 2. Warum? Naja, weil es schwer ist. Was im Jazz viel ausmacht, rhythmisch locker variieren, das fällt umso leichter, je gleichförmiger und bekannter das zugrunde liegende Taktmaß ist. Der Musikwissenschaftler Alexei Lorsev schreibt:
1: Die Viervierteltaktart wird als common bezeichnet, weil sie in der auditiven Wahrnehmung tatsächlich üblich ist. Und in Wirklichkeit ist der metrische Puls der Common Time aktiv, egal ob die Person einen Marsch oder ein modernistisches Stück von Webern hört.
0: Da haben in Stan Kentons Kopf 1962 wohl die Lampen hell aufgeleuchtet. Auf seinem Album Adventures in Time nämlich vergrößert der Big Band-Leader die Fußstapfen von Dave Brubeck.

Formal ist das gehörte Quintal ein Fünfviertel, tatsächlich aber ein Zehnachteltakt. Und was macht man, wenn die Zahlen zu groß werden? Man unterteilt sie in kleinere Gruppen. Ein Quintal wird also aus 10 Achteln ein 3 plus 3 plus 2 plus 4. Und um vom sattsam bekannten Take-5-Schema wegzukommen, hat Stan Canton noch einen weiteren Akzent hinzugefügt. Mixed Meters, mehrere Taktarten in einem Tune nennt man das, und dahinein tasten sich Jazzmusiker in den 1960er Jahren. Nach afrokubanischem Vorbild wird zunächst gerade und ungerade kombiniert, in Standards wie Afro Blue oder All Blues, im zweiten Miles Davis Quintett wird das dann geradezu zum Standard. Und der Pianist Hugh Pearson paart 1964 in The Fakir dann schon 3- und 5-Vierteltakt.

Herbie Hancock erzählt 1969 in Tell Me a Bedtime Story von einem Thema im Vierviertel und einem viertaktigen Zwischenteil im Fünfvierteltakt. In jener Zeit wird Jazz vom Rock überrollt, viele schieben die Regler Richtung Fusion und Jazzrock. Aber gerade da und auch im Progrock reitet man mit ungeraden Metern gern durchs Rhythmusdickicht. Ob John McLaughlins Mahavishnu Orchestra oder Pink Floyd, ob Blondie, die es mit Heart of Glass 1978 sogar schaffen, einen Four-to-the-Floor-Disco-Hit mit 7/4-Anteilen zu landen, ob bei King Crimson, Sting oder Genesis, Art Meters, vor allem 7er, stehen hoch im Kurs. Gegen das freilich, was Don Ellis macht, sind das fußlahme Krücken. Der Trompeter spielt über alles hinweg, was metrisch seinen Weg kreuzt, nimmt zum Beispiel beim Festivaldebüt seiner Big Band in Monterey 1966 die dortige Telefonnummer als rhythmisches Grundmuster. Zusammengerechnet ergäbe das einen 19-Vierteltakt. Viel Spaß beim Mitzählen.

Das Einzige, was der als Vierviertel spielt, ist Take 5, stichelte der Bassist Charlie Hayden über Don Ellis' metrische Experimente. Der Trompeten-Tausendsassa stirbt 1978, im Alter von gerade mal 44, aber die Odd Meters im Jazz, die leben weiter. 1984 etwa gründet sich in Brooklyn M-Bass, ein Kollektiv aus stilistisch verschiedenen MusikerInnen, aber vereint auf der Basis variabler Rhythmen und Metren.

0: Mit Multimetern zwischen Tradition und Futurismus, Steve Coleman's Wheel of Nature hat multiple metrische Ebenen, Bass und Holzstäbe spielen etwa im Fünfer, das Schlagzeug im Achterzyklus. Sein Embase-Kollektiv versteht sich auch als Gegenidee zu Wynton Marsalis. Der neokonservative Trompeter, der Fire Jazz ja als rein afroamerikanische Errungenschaft, hier ein Auszug aus einer Lecture über Metren an der Harvard University.
1: Much of West African music centers on the harmonious tension of an odd and even rhythm played together, yin and yang, male and female.
0: Viel der westafrikanischen Musik beruht auf der harmonischen Spannung von einem geraden und einem ungeraden Rhythmus, die zusammengespielt werden, wie Yin und Yang.
1: 1 2 1 2 3 4 5 6 1 2 3 4 5 6 1 2 3 4 5 6. Now let's hear a basic African rhythm in 6 on the cymbal, and we're going to keep the 2 going on the bass drum. 1 2 1 2 1 2. 1 2 3 4 5 6 1 2 3 4 5 6 1 2 3 4 5 6 1 2 3 4 5 6 1 2 3 4. Okay, but let's hear.
0: Hören wir mal, wie der amerikanische Shuffle die afrikanischen Sechser vereinfachte. Aus einem solchen Sechser wird ein einfacherer Sechs-Achtel-Takt und daraus dann ein Shuffle im Vierviertel-Takt.

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1: Für Steve Coleman hingegen bedeuten Rhythmen global und afrofuturistische offene Zyklen. Diese Auffassung wirkt bis heute bei aktuellen Jazz-Meinungsführern nach, wie dem Schlagzeuger Tyshawn Surrey, dem Trompeter Ambrose Akinmusiri oder dem Pianisten Weejay Iyer, hat aber auch Spuren bei Modern Mainstreamern wie dem Saxophonisten Joshua Redman hinterlassen.

Joshua Redmans Summertime segelt 1998 auch so sommerlich leicht dahin, weil dem Siebenvierteltakt eine kubanische Klavierfigur Flügel verleiht. Gerade Lateinamerika hat ja einen nicht zu unterschätzenden Anteil an der rhythmischen Vielschichtigkeit des Jazz. Von den afrokubanischen Montunos, die zwischen Vierer- und Dreierphrasierung wechseln oder auch übereinander miteinander laufen, da hatten wir es im Spotlight heute ja schon. Im brasilianischen Jazz wird das rhythmisch Reizvolle auf dem Beat, nicht auf dem Beat, in geraden Metern besonders deutlich. Wenn man aber etwa aus vier Vierteln acht Achtel macht und davon dann eins weglässt, dann funktioniert das Samba-Groove Hop-on-Hop-off sogar im Sieben-Achtel-Takt. Zu kompliziert? Hören Sie sich einfach die Afro-Samba-Pioniere The Ipanemas im B-Teil von Malandro Quando Vaza an.

ein kubanischer Son im 7/4-Takt, Son en 7/4, der Pianist Emiliano Salvador im Jahr 1980. Jazz hat sich seither ja ungemein internationalisiert und globalisiert, Rhythmen aus aller Welt grooven mittlerweile selbst durch den Modern Mainstream. Brad Mehldau etwa gilt als Odd-Meter-Nerd, den Hürdenlauf über die 7/4-Takt-Distanz in All the Things You Are nimmt der Pianist locker.

Soweit Brad Mehldau mit All the Things You Are im 7/4-Takt. Wurden einst Songs wie Fly Me to the Moon aus dem originalen Walzer-Rhythmus für eine Jazz-Standardisierung eingeviervertelt, ist das, was Fats Waller 1942 in seinem berühmten Jitterbug-Waltz vorgemacht hat, aus einem Four-Step nämlich einen Walzer zu machen, sowas wie zum neuen Standard geworden. Stücke im tradierten Viervierteltakt werden in krummen Metern bezwungen. Ob die singende Bassistin Esperanza Spalding, die Pianisten Sam Yahel und Fred Hirsch, der Saxophonist Geoff Bradfield oder der Trompeter Ryan Kaiser, sie alle sind in den letzten Jahren mit solchen Interpretationen hervorgetreten und die japanische Pianistin Hiromi Uehara, die spielt mit Metren dann gleich wie mit Bauklötzchen.

metrischer Muskiprotz im Feuer rhythmischer Machbarkeit, die Pianistin Hiromi Uehara im Titel XYG. Dieses Spiel mit den Ungeraden, das kann man lernen und lockern. Schwerer ist es dann schon, im Spielfluss das Metrum zu wechseln, am allerschwersten aber, dass das nicht ruckelt. So etwa, wie sich der Pianist Jacket Harrison 2002 charmant im Fünfvierteltakt durch Smile lächelte.

Jackie Harrison spielt Charlie Chaplins Smile im Fünfvierteltakt. Immer wieder wabert durch die Szene ja die Diskussion, ob es das, was metrisch geht, auch musikalisch braucht. Für die einen bedeuten Admetius Freiheit, für andere eine gezählt kalkulierte Künstlichkeit zu Lasten des Ausdrucks. Singer-Songwriter brauchen ja zuweilen ungerade Strukturen oder metrische Brüche, um ihre Texte unterzubringen. Die Big-Band-Ikone Maria Schneider wiederum, die nutzt auf ihrem Debütalbum Evanescence 1994 ungerade Taktarten als Mittel, um eine ungerade Melodie zu stärken.

Maria Schneiders Last Season, ein Musterbeispiel dafür, wie man ungerade Taktarten zur Stärkung der Melodie einsetzt, ohne Zuhörende auf dem falschen Bein dabei zu erwischen. Denn Rhythmus und Taktgefühl, das sind zwei Paar Stiefel. EEG-Scans zeigen zum Beispiel, dass diese in verschiedenen Gehirnregionen verarbeitet werden. Um eine sogenannte Time, den Puls, zu erfassen, muss unser Gehirn bei Taktarten, die sich nicht durch zwei teilen lassen, mehr arbeiten. Diese Odd-Meters erzeugen dadurch aber auch einen super dynamischen Drive. Ist man einmal im Flow, kommt man da viel schwerer raus als bei einem statischeren Metrum, was wiederum den Sog alpenländischer Zwiefacher oder ungerader Balkanbeats erklärt. Der Wiener Bassist Georg Breinschmidt, der macht beides zusammen.

0: Georg Breinschmidt, bassistischer Flitzefinger mit Alpen-Balkan-Drive in Wien, bleibt Kirk. Mit ungeraden Taktarten aufgewachsene, zum Beispiel die griechische Vibraphonistin Evi Philippou, die genießen einen gewissen metrisch-musikalischen Vorteil. Aber auch so unterschiedliche MusikerInnen wie die klassisch geprägte Klarinettistin Rebecca Trescher, der jazzrockige Pianist Jan-Felix May oder die Leipziger Pianistin Olga Reznichenko integrieren Odd Meters heute ganz selbstverständlich.
1: Das Thema von Elegie habe ich zunächst improvisiert und für mich zu Hause aufgenommen. Erst beim Transkribieren fiel mir auf, dass sich das Metrum ständig ändert.
0: Bei der Ausarbeitung, so Olga Reznichenko, habe sie wirklich versucht, im Viervierteltakt zu bleiben. Das Ergebnis sei aber so unbefriedigend gewesen, dass sie mit ihrem Trio eine freiere Form gewählt habe. Wer hätte das also gedacht? Odd Meters bringen Ordnung in die Unordnung. Jedem Metrum wohnt ein Zauber inne, wenn man den Schlüssel, sprich den Groove, dafür findet. In diesem Sinn und mit Olga Reznichenkos Elegie, danke fürs Zuhören im Jazz-Spotlight-Tanz über ungerade Metren. Einen schönen Abend noch und gute Nacht. Im Studio war Henry Altmann.

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1: Um 23 Uhr mit Ina Heidemann. Nachdem 6 Menschen in Stade getötet wurden, haben sich die niedersächsischen Behörden zu den Hintergründen geäußert. Demnach handelt es sich bei den Opfern um Mitarbeitende einer Jugendeinrichtung. Albrecht Breitschuh berichtet aus Stade.
2: Eine einstellige Zahl an Personen hat zum Teil schwere Schussverletzungen erlitten. Auf einer Pressekonferenz am Abend sprach Niedersachsens Innenministerin Behrens von einer extrem kaltblütigen Tat. Über den mutmaßlichen Täter wurde gesagt, er sei 45 Jahre alt, wohnhaft in Hannover. Über ihn lagen der Polizei bisher Hinweise im Bereich der Bedrohung vor, aber er sei noch nicht durch Gewaltdelikte aufgefallen. Vermutlich ging es um eine Sorgerechtssache. Der Mann hatte heute einen Termin in Stade, auf dem Fragen um das Sorgerecht seiner 3 Monate alten Tochter in jener Einrichtung geklärt werden sollten. Mutter und Kind blieben unverletzt, die Mutter befindet sich in Polizeigewahrsam.
1: Nach den beiden schweren Erdbeben in Venezuela sind mittlerweile mehr als 1.700 Tote geborgen worden. Mit weiteren Flügen der Bundeswehr soll zusätzliches Material und Personal in das Katastrophengebiet gebracht werden. Hauptstadtkorrespondent Tim Aßmann.
3: Die deutsche Unterstützung wird mit internationalen Partnern abgestimmt, um schnell, gezielt und koordiniert helfen zu können. 2 Spezialteams aus Deutschland suchen vor Ort in den Trümmern nach Überlebenden. Die Spezialisten des Technischen Hilfswerks und der Organisation AdFire setzen dabei nach Angaben des Bundesinnenministeriums neben Suchhunden auch Mikrofone und Kameras ein. Jede Minute zähle, erklärte ein Sprecher des Auswärtigen Amtes. Die Hilfe aus Deutschland könne den entscheidenden Unterschied machen.
1: Empfängerinnen und Empfängern von Sozialleistungen können künftig Leistungen gekürzt werden, wenn sie durch ihr Auftreten bei einem Vorstellungsgespräch den Job nicht bekommen. Das gelte beispielsweise für den Fall, dass sie ungepflegt oder betrunken erscheinen. Das geht aus einer neuen Weisung der Bundesagentur für Arbeit an die Jobcenter hervor, die ab übermorgen gilt. Dann tritt auch die Reform des bisherigen Bürgergeldes in Kraft. Das wird dann in Grundsicherung umbenannt und sieht schärfere Regeln vor. Im WM-K.O.-Spiel Deutschland gegen Paraguay bei der Fußball-WM steht es aktuell 0:0. Nach Kanada ist bisher auch Brasilien ins Achtelfinale eingezogen. Die brasilianische Mannschaft gewann gegen Japan mit 2:1. Das entscheidende Tor fiel in der 5. Minute der Nachspielzeit. In der Nacht entscheidet sich außerdem noch, ob die Niederlande oder Marokko bei der WM weiterkommen. Soweit die Nachrichten. 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Das Wetter: in der Nacht kann es im Süden etwas regnen, im Norden klart es auf. Die Temperatur sinkt auf 19 bis 14 Grad.
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4: Träume aus Feuer. Der Alchemist von der Pfaueninsel. Das neue Buch von Florian Illies. Sie hören heute die 8. und letzte Folge unserer Lesung. Der große Kurfürst ist tot. Damit ist Johannes Kunkel, dem Erfinder und Produzenten kostbarster Gläser, sein Gönner abhanden gekommen. Unter seinem Sohn Friedrich III. Ändert sich alles. Kunkel erinnert sich wehmütig an die letzten Tage seines kunstsinnigen Förderers, der ihm noch auf dem Sterbebett Komplimente gemacht hatte. Es liest noch einmal Stefan Schad.
5: Das ist kaum einen Monat her. Kunkel kann es immer noch nicht fassen. Denn heute hat er erfahren, dass der neue Kurfürst als eine seiner ersten Amtshandlungen nicht nur seinen unheimlichen Dankelmann zur wichtigsten Person der Verwaltung gemacht hat, sondern gleich danach im Juni seinen eigenen Sohn, den guten Christian Albrecht, als Aufseher der kurfürstlichen Kunstkammer entlassen hat. Die Einschläge kommen also näher. In seiner wachsenden Angst beginnt Kunkel sofort damit, ein besonderes Glas für den neuen Kurfürsten zu entwerfen, um gut Wetter zu machen. Er nimmt ein außergewöhnlich reines Kristallglas aus dem Regal auf der Pfaueninsel und fährt damit zügig nach Berlin, um es vom Hofglasschneider Martin Winter verzieren zu lassen. Kunkel sagt ihm, es solle prunkvoll sein und allein den neuen Kurfürsten feiern, also das Monogramm von Friedrich dem Dritten, Lorbeerkränze, ein besonders schmeichelhaftes Porträt von ihm, und zwar ein Brustbild, so dass man nicht die verkrüppelte Schulter zeigen muss. Und dazu lauter Fahnen und Kriegsembleme. Winter schneidet alles wie ihm geheißen ins Glas, und Kunkel holt es schon am nächsten Tag ab, um es in einer einzigen langen Fahrt bis nach Potsdam ins Schloss zu bringen und dort dem neuen Kurfürsten zu überreichen. Doch Johannes Kunkel wartet Stunden auf einen kurzen Termin bei Friedrich dem Dritten. Dann wird ihm ausgerichtet, er möge morgen wiederkommen. Das tut er. Aber auch am nächsten Tag hat der Kurfürst keine Zeit und keine Lust, den Kammerdiener und Vertrauten seines Vaters zu empfangen. Er möge seinen Pokal am besten irgendwo auf dem Regal abstellen, lässt ihm ein Lakai ausrichten. Da bekommt es Johannes Kunkel langsam mit der Angst zu tun. Er trifft beim Hinausgehen auf Menzel, den Leibarzt des verstorbenen Kurfürsten. Er muss an den Tag vor 12 Jahren denken, als ihn genau hier im Schloss, genau dieser Menzel, das erste Mal dem großen Kurfürsten vorgestellt hat. Doch bevor ihn Kunkel auf die alten Zeiten ansprechen kann,

Zimmer der kurfürstlichen Gemächer zum Schlosstor. Als er sich wieder auf seinem Kahn befindet und die Ruderer ihn durch die sengende Sommerhitze zurück nach Berlin zu seiner Familie bringen, fragt sich der vom neuen Kurfürsten gedemütigte Kunkel, warum Menzel eigentlich gesagt hat, dass er ihm das Zitat zum Abschied schenke. Kunkel rätselt. Weiß Menzel mehr, als er sagt? Und was wollte er ihm andeuten mit dem Hinweis, dass man wissen müsse, wann genug genug ist? Kunkel verbringt den Sommer fast komplett bei seiner kleinen Familie, die ein kaum fassbares Wechselbad der Gefühle erlebt. Als seine Frau Anna fast im 9. Monat schwanger ist, stirbt im Juni 1688 plötzlich die kleine 3-jährige Tochter Sophia Amalia. Nur 4 Wochen nach ihrem jähen Tod wird der kleine Georg Ludwig geboren. Die Eltern sind zerrissen zwischen tiefer Trauer und zarter Freude. Aber schon wenige Wochen später weicht auch diese zarte Freude der großen Sorge. Das Neugeborene fängt permanent zu schreien an, verliert Gewicht, fiebert stark. Die Eltern geraten in Panik. Kunkel versucht, die Leibärzte des Kurfürsten um Hilfe zu bitten, doch sie lassen ihm mitteilen, dass sie leider keine Zeit für ihn haben. Und Dr. Menzel muss sich um Laozi und um die ehemalige Kurfürstin Dorothea kümmern. Am 5. August stirbt Georg Ludwig mit nur 4 Wochen. Und plötzlich verliert auch sein älterer Bruder, der kleine Johann Friedrich, Gewicht und schreit. Er scheint sich angesteckt zu haben. Wieder versucht Kunkel, die Ärzte des Kurfürsten herbeizuholen. Wieder haben sie keine Zeit. Am 8. August stirbt auch Kunkels Sohn Johann Friedrich. Kunkel und seine Frau versinken in Trauer. Der Hof hingegen feiert am 14. August mit Salutschüssen die Geburt von Friedrich, dem Sohn des neuen Kurfürsten. Er ist kerngesund. Gleich nach der Geburt wird er zum Schloss seiner Großeltern nach Hannover gebracht. Er soll seine ersten Jahre in einem Klima aufwachsen, das seine Eltern nicht für vergiftet halten. Über Kurbrandenburg liegt in diesem August eine Hitze wie seit Jahrzehnten nicht. Die Hugenotten organisieren lange Wasserketten, damit die überall im Reich angepflanzten Alleen der Maulbeerbäume nicht verdorren. Die Gärtner in den Schlössern von Potsdam und Berlin schützen die kostbarsten Pflanzen in der Mittagshitze mit Tüchern vor der sengenden Sonne. Das Laub der Linden verfärbt sich schon jetzt in ein erschöpftes Gelb. Mit der ersten Morgendämmerung, als die Nacht die Luft noch ein wenig heruntergekühlt hat, fährt Kunkel ein paar Tage später mit dem Kahn aus seinem Trauerhaus in der Berliner Klosterstraße auf die Pfaueninsel. Er muss auf seine Insel, muss wieder versuchen zu träumen. Er will sich nicht hinabziehen lassen vom Sog der Tränen seiner Frau. Als er die Insel am späten Vormittag erreicht, schwirrt die Luft, ein neuer, unbarmherziger Sommertag breitet sich aus. Dampfend und heiß liegt die Pfaueninsel da, die Windmühle steht still, kein Hauch zu spüren, kein Vogel zu hören, kein Kaninchen zu sehen, die Wiesen sind verbrannt, das Korn längst eingeholt. Schwer atmen die alten Eichen. Selbst das Wasser der Havel ist nach den Wochen der Trockenheit zurückgegangen. Man sieht es am Schilf und an dem schmalen Schlammstreifen, der jetzt die Insel umfasst. Es riecht schon ein wenig nach Verwesung. Das Einzige, was man hört, sind die Insekten. In Schwärmen fallen die kleinen Mücken über Kunkel her, als er viel zu dick angezogen über den Steg zu seinem Laboratorium läuft. Auf dem Weg hört er das trockene Zirpen der Grillen, das die heiße Luft zerschneidet. Alles auf der Insel scheint auf Erlösung zu warten. Dann öffnet Kunkel die Tür zur Glashütte, wo die Arbeiter die letzten Wochen über auch ohne ihn unzählige Tassen und Becher geschaffen haben für den Verkauf. Das Rubinglas und das Kristallglas von der Pfaueninsel sind über die letzten 2 Jahre zu beliebten Luxusgütern in ganz Nordeuropa geworden. Aber auch zu den Arbeitern und Glasbläsern in seiner Hütte ist aus Potsdam längst die bange Frage gedrungen, wie es hier nun weitergeht, nachdem

0: dem der große Kurfürst, der Gönner und Patron der Pfaueninsel, die Erde verlassen hat. Auch haben sie gehört, dass inzwischen in der Pinoa-Glashütte Gläser aus Kristall und farbiges Glas gefertigt werden, obwohl eigentlich nur Kunkel dieses Privileg in Brandenburg besitzt. Er hat sich zwar beschwert, doch keine Antwort bekommen. Kunkel kann die Angst seiner Männer riechen, als er die Werkstatt betritt. Sie haben nur ihre Lederschürzen um den Leib gebunden, um sich vor den Funken zu schützen, tragen dazu kurze Hosen. Die Frauen kommen ständig herein, um sie mit neuem, dünnem Bier zu versorgen. Kunkel, zerrissen zwischen Trauer und Angst, sieht seinen Männern zu, wie sie mit geübter Hand inzwischen selbstständig Rubinglas im Feuer erzeugen. Kunkel aber hat heute keine Kraft, etwas Neues zu schaffen. Er geht zu dem Regal, in dem die schönsten Gläser der letzten Wochen stehen. Er liebt vor allem diese fünf kleinen Gläser in fünf Farben. Das erste in Rubinrot, das zweite in Kobaltblau und das dritte im herrlichen Grün der Federn der männlichen Enten, die vor dem Laboratorium auf der Pfaueninsel im Schilf ihre Weibchen jagen. Das vierte Glas ist von einem fast religiösen Lila. Und dann nimmt Kunkel das fünfte Glas in die Hand. Er kann immer noch nicht glauben, was ihm da gelungen ist. Das Glas ist nicht nur braun leuchtend und marmoriert, nein, das Muster sieht eindeutig aus wie eine Pfauenfeder. Dutzende Pfauenaugen schauen einen an aus diesem Glas. Spontan nimmt Kunkel das Glas mit den melancholischen Pfauenaugen und packt es zärtlich in ein Tuch und dann in Heu und Stroh und legt es in eine Kiste, um sie am nächsten Morgen mit nach Berlin zu nehmen. Und dann packt er auch noch die anderen vier farbigen Gläser dazu. Er will sie alle seinem alten Freund Heinrich Link aus Leipzig schenken, der dort 1686 die Apotheke Goldener Löwe übernommen hat. Der wäre, anders als der neue Kurfürst, glücklich über seine Gläser. Link hatte ihm gerade in einem langen Brief sehr liebevoll kondoliert zum Tod seiner kleinen Kinder und ihn dann gefragt, wie das eigentlich zu verstehen sei, dass Kunkel auf der Pfaueninsel Gläser in allen Farben herstellen könne und vor allem, was eigentlich eine Pfaueninsel sei. Kann man darauf schöner antworten als mit farbigen Gläsern von der Pfaueninsel und mit einem Glas im Muster aus Pfauenfedern? Kunkel geht dann aus der Werkstatt noch einmal hinaus in die missmutige Hitze dieses Augustabends. Er ist überrascht, wie früh es schon wieder zu dämmern beginnt. Kunkel zieht es hinauf zu den alten Eichen und er erzählt ihnen von seinem Leid, blickt zur Havel und zu den Lastkähnen, die gen Norden ziehen, und dann hoch zu dem Adler, der seine Kreise im brandenburgischen Himmel dreht. Seit Wochen schon fehlt ihm die Energie, die Spitzen seines Schnurrbarts emporzuzwirbeln. Abends im Feldbett ist es Johannes Kunkel sehr schwer ums Herz. Gleich am nächsten Morgen fährt er mit seinem Kahn zurück nach Berlin, die Gläser für den Apotheker Link in der Kiste neben sich. Die Havel und die Spree scheinen vor Hitze zu dampfen. Der Himmel bleich vor Erschöpfung. Lebensmüde fällt er nach langer Fahrt zu Hause ins Bett. Am nächsten Morgen, dem 28. August, klopft es an Kunkels Haustür in der Klosterstraße und ein kurfürstlicher Postbeamter überreicht ihm, als er schlaftrunken öffnet, einen versiegelten Brief. Er muss unterschreiben, dass er ihn entgegengenommen hat. Das Schreiben kommt vom neuen Kurfürsten. Unterschrieben ist es, im Auftrag von seinem ewigen Widersacher Eberhard Dankelmann. Von wem auch sonst. Kunkel zittert, als er die Anrede liest. Denn dort wird er als gewesener geheimer Kammerdiener Johannes Kunkel angeschrieben. Da erst realisiert er, dass nicht nur seinem Sohn, sondern auch ihm gekündigt worden ist. Dass seine Zeit abgelaufen ist. Er ist ein Alchemist, der gewesen ist. Aber es kommt noch viel schlimmer. Es ist kein Brief, es ist eine Abrechnung. Es wird aufgelistet, welche Gelder seit Kunkels Amtsantritt im Jahre 1678 an ihn geflossen sind. Und zwar genau 26.325 Taler. Und über die sachgemäße Verwendung im Sinne der kurbrandenburgischen Sache von jedem Einzelnen dieser 26.325 Taler müsse er nun innerhalb von einer Woche Rechenschaft ablegen, sonst müsse er diese zurückerstatten. Ja, jede winzige Gunstzuweisung des großen Kurfürsten, jede geschenkte Laborausstattung, jedes Holz für den Glasofen auf der Pfaueninsel wird ihm plötzlich von Dankelmann in Rechnung gestellt. Dieses Schreiben ruiniert den gewesenen Kammerdiener. Er wird seine Besitztümer verkaufen müssen, um sein Überleben zu sichern. Also das Haus in der Klosterstraße, die Pfaueninsel, Klado, Sandwerder, sein Bergwerk im Harz. Mit Schrecken erinnert er sich, wie vor einem Jahrzehnt seine Zeit am sächsischen Hof endete. Genauso. Auch dort übernahm die Verwaltung, als die Gunst des Königs an ihr Ende gekommen war. Wenn er denn wirklich Gold machen könne, so ließ ihm der Kämmerer ausrichten, so könne er sicher selbst bezahlen. Und wenn er es nicht könne, dann habe er kein Gehalt verdient. Aber dass er nun auch noch zurückzahlen soll, was er erhalten hat, um im Dienste des großen Kurfürsten die Glasmacherkunst in Brandenburg voranzutreiben, das entsetzt Kunkel. Nein, mehr noch, er verliert vollkommen die Fassung. Dankelmann hatte ihn bösartig gefragt, was eigentlich der Nutzen all seiner Glasgefäße sei. So hilflos wie ehrlich antwortet er, der hochselige Kurfürst war ein Liebhaber von seltenen und kuriosen Dingen. Was dieses genützt hat, diese Frage kann ich nicht beantworten. Am nächsten Morgen klingelt es erneut an seiner Tür. Sehr früh. Sehr energisch. Es ist ein Geselle aus der kurfürstlichen Glasschneiderei von Martin Winter. Er hat gerade von den Fährleuten, die in der Morgendämmerung aus Potsdam Getreide und Tiere in die Hauptstadt gebracht haben, gehört, dass es in Kunkels Hütte am Hakendamm lichterloh brenne. Die Arbeiter versuchten angeblich vom Glas zu retten, was zu retten ist, und alle Löschzüge seien im Einsatz. Man munkelte von Brandstiftung. Kunkel wird schwarz vor Augen. Vor Wut, vor Empörung, vor Ohnmacht, vor Angst, vor Trauer, vor Entsetzen. Er wirft sich einen leichten Mantel über seinen Schlafrock und geht hinunter zum Anleger und heuert zwei Ruderer an, die dort in einem Kahn schlummern. Er bittet sie, sofort mit ihm nach Potsdam aufzubrechen. Er werde sie sehr gut bezahlen. Er treibt die beiden armen Ruderer an wie ein Besessener. Er sieht gerade alles zwischen seinen Fingern zerrinnen, was er besitzt. Seine Kinder, sein Amt, seinen Wohlstand, seine Glashütte. Ohne Pause müssen ihn die beiden Ruderer durch die anschwellende Hitze des frühen Augustmorgens erst die Spree hoch und dann ab Spandau die Havel hinunterfahren. In einem irrwitzigen Tempo treiben die Ruderer ihren Kahn durchs Wasser. Plötzlich sieht er, kurz vor seiner Insel Schwanenwerder, eine riesige Rauchsäule in den Himmel steigen und dann noch eine. Es stimmt also. Seine Glashütte brennt. Aber dann reibt sich Kunkel verwundert die Augen, weil der Hakendamm noch ziemlich viele Kilometer entfernt ist. Wie kann das sein, dass der verheerende Brand bis hierhin, so weit die Havel hinauf, zu sehen ist? Aber ein paar Ruderschläge weiter erkennt Kunkel, dass zwar weiter südlich tatsächlich eine Rauchsäule aufsteigt, die von seiner Glashütte am Hakendamm stammen dürfte, aber vor allem sieht er jetzt die riesigen Rauchwolken direkt vor seinen Augen. Auch die Fischer aus Klado sind ans Ufer gelaufen und starren verstört in Richtung Pfaueninsel. Und dann sieht Kunkel es. Ein einziges Flammenmeer breitet sich direkt vor ihm aus. Schwarz-dunkle Wolken quellen aus den lichterloh brennenden Gebäuden am Nordufer der Pfaueninsel, als wäre gerade mitten in der Havel ein Vulkan ausgebrochen. Kunkel kann es nicht glauben. Seine Insel brennt. Nicht nur seine Glashütte am Hakendamm, auch sein Laboratorium auf der Insel soll ausgelöscht werden. Eberhard Dankelmann zündelt gern. Der Kahn rast durch das Wasser auf die brennende Insel zu. Die Männer im Boot rudern immer schneller, als hätten sie selbst etwas zu retten. Das Wasser beginnt zu zittern unter den Schlägen ihrer Ruder. Jetzt riecht man es auch. Verbranntes Holz, geschmolzenes Harz und dazwischen etwas Schärferes. Die seltsamen Stoffe von Kunkels Arbeit, seine Geheimnisse, das Königswasser und all die Salze und Chloride, der Schwefel und der Zinn. Immer wieder zischt es beängstigend schrill, und aus dem Innern der Häuser hört man ein unheimliches Gurgeln, das sich in immer neuen Explosionen entlädt. Kunkels Blick irrt über das Feuermeer, züngelnd schlägt es über den Hütten der Arbeiter und dem Laboratorium zusammen. Wie Brandung donnert es heran, sinkt hinunter, braust wieder empor, funkelnd, mit breiten Zungen alles fressend, was sich seinem Hunger in den Weg stellt. Kunkel kommt näher, er sieht seine Arbeiter in heilloser Panik zum Ufer laufen und Wasser holen. Verzweifelt reichen sie sich Eimer weiter, versuchen das Feuer einzudämmen, aber es wird immer nur kurz vom Wasserschwall niedergedrückt, um sich danach in noch höhere Höhen zu schrauben, höhnisch von oben grüßend. Feuer schlägt aus den Fenstern, aus den Dächern, aus den Spalten zwischen den Balken. Ein Windstoß treibt Funken zu den nahen Baumwipfeln, als würden kleine Sterne aus dem Gebäude fliehen. Kunkel in seinem Kahn erstarrt. Er ist nur noch wenige Meter vom Ufer entfernt und blickt auf seine geliebte Insel wie ein Zuschauer von einem geschützten Logenplatz. Er weiß, dass es sein eigener Untergang ist, der hier gerade über die Bühne geht. Rot glüht Kunkels Laboratorium, die Mauern zerbersten, von den Flammen zermalmt. Die Aschefetzen aus der Luft fallen taumelnd herab auf Kunkels Kopf. Seine Arbeiter haben ihn gar nicht mehr kommen sehen übers Wasser. Sie haben längst ihre vergeblichen Löschversuche aufgegeben und sind mit ihren Kindern, den Kühen und dem Pferd in die Inselmitte geflohen zu den hohen Eichen. Kunkel sieht, dass einige noch Rubingläser in den Händen halten, die sie aus dem Feuer gerettet haben. Das rührt ihn in aller ausweglosen Trauer. Johannes Kunkel steht allein auf seinem Kahn. Die beiden Ruderer regungslos neben sich. Die Luft erfüllt vom heißen Rasseln und der Gier des Feuers. Die ganze Havel um ihn herum ist bedeckt von Aschefetzen, als hätte es gerade ganz zart schwarz geschneit. Hier auf der Pfaueninsel hat Kunkel in 2 Jahren das Rubinglas neu erfunden und ihm seine schönste Form geschenkt, Glaskorallen gezaubert und den Kobalt auf ewig in die blaue Schmelze gebracht, ganz ohne Bläschen. Ja, Johannes Kunkel hat auf der Pfaueninsel das vielleicht schönste Glas des deutschen Barocks ersonnen. Ein Traum, im Feuer geboren, ein Traum, im Feuer verloren.
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2: Um 0 Uhr mit Juliette Groß. Im niedersächsischen Stade sind am Mittag 6 Menschen in einer Jugendhilfeeinrichtung erschossen worden. Alle Getöteten waren Mitarbeiter der Jugendhilfe und des Jugendamtes. In der Einrichtung selbst werden junge Mütter und ihre Kinder betreut. Der 45-jährige mutmaßliche Täter wurde festgenommen. Am Abend hat die Polizei Details zur Tat mitgeteilt. Albrecht Breitschuh berichtet.
3: Über den mutmaßlichen Täter wurde gesagt, er sei 45 Jahre alt, wohnhaft in Hannover und mit türkischen Wurzeln. Über ihn lagen der Polizei bisher Hinweise im Bereich der Bedrohung vor, aber er sei noch nicht durch Gewaltdelikte aufgefallen. Vermutlich ging es um eine Sorgerechtssache. Der Mann hatte einen Termin in Stade, auf dem Fragen um das Sorgerecht seiner 3 Monate alten Tochter in jener Einrichtung geklärt werden sollten. Innenministerin Behrens sprach von einer singulären Tat. Verbindungen zur Clankriminalität gäbe es nach derzeitigem Ermittlungsstand nicht.
2: In Venezuela steigt die Zahl der Toten nach den Erdbeben weiter. Die Behörden sprechen inzwischen von mehr als 1.700 Todesopfern. Vermutlich gibt es noch viele weitere, denn mehrere 10.000 Menschen werden noch vermisst. Laut Experten sinken die Chancen rapide, noch Überlebende aus den Trümmern zu retten. Die Deutsche Bahn hat nach dem Hitzewochenende eine positive Bilanz gezogen. Nach Angaben des Konzerns haben 90% der geplanten Zugfahrten stattgefunden. Vereinzelt kam es aber zu Zwischenfällen wegen ausgefallener Klimaanlagen oder beschädigter Oberleitungen nach Unwettern. Die Bahn hatte am Wochenende dazu aufgerufen, auf Fahrten zu verzichten. Die deutsche Fußballnationalmannschaft spielt aktuell gegen Paraguay um den Einzug ins WM-Achtelfinale. Nach knapp 70 Minuten steht es 1:1. Im ersten K.O.-Spiel des Tages hat sich Brasilien mit 2:1 gegen Japan durchgesetzt. Aus dem ARD-WM-Team Hendrik Lückhoff.
4: Die Zuschauer in Houston hatten sich schon auf eine Verlängerung eingestellt, aber in der 6. Minute der Nachspielzeit erzielte Gabriel Martinelli den späten Siegtreffer für Brasilien. Zuvor hatte Japan den Südamerikanern einen großen Kampf geliefert und war auch in der ersten Hälfte durch Kai Schusano von Mainz 05 in Führung gegangen. Im zweiten Durchgang wurde Brasilien stärker, folgerichtig erzielte Casemiro per Kopf den Ausgleich. Brasilien drängte danach auf die Führung und durfte in der Nachspielzeit dann über den verdienten Achtelfinaleinzug jubeln. Japan scheidet aus und wartet weiter auf den ersten Sieg in einem WM-KO-Spiel.
2: Das waren die Nachrichten. Das Wetter in Deutschland. Im Südosten teils kräftige Schauer und Gewitter mit Unwettergefahr, sonst klar und trocken, vereinzelt Nebel, Tiefstwerte 20 bis 10 Grad. Tagsüber zeitweise heiter, zum Teil Schauer und Gewitter, teils Unwettergefahr. Höchstwerte 21 bis 32 Grad. Es ist 0:03 Uhr.
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6: Am Mikrofon ist für Sie Sven Knappe. Guten Abend und herzlich willkommen. Aufnahmen aus den Archiven des Rundfunks Berlin-Brandenburg bringen wir bis zu den 2 Uhr Nachrichten mit dem Deutschen Symphonieorchester, dem Charun-Ensemble, der Kammerakademie Potsdam und den Berliner Philharmonikern. Das DSO sorgt für einen barocken Auftakt mit der Orchestersuite Nummer 1 in C-Dur von Johann Sebastian Bach.

Das waren die Orchestersuite Nummer 1 in C-Dur von Johann Sebastian Bach, gespielt vom Deutschen Symphonieorchester Berlin unter der Leitung von Ton Koopmann. Das nach dem Architekten der Berliner Philharmonie benannte Charoun-Ensemble bietet Kammermusik von Antonín Dvořák, die 5 Bagatellen Opus 47.

Das Charoun-Ensemble Berlin servierte die 5 Bagatellen Opus 47 von Antonín Dvořák im ARD-Nachtkonzert. Wolfgang Amadeus Mozart schrieb 1779 sein Konzert für zwei Klaviere, Köchelverzeichnis 365, für sich und seine Schwester Maria Anna. Es entstand in einer Zeit, die nicht gerade leicht für den gebürtigen Salzburger war. Seine letzte große Reise über München und Mannheim nach Paris war ein Reinfall. Außerdem war im Vorjahr Mozarts Mutter verstorben. Kummer oder Ärger hört man dem Konzert aber nicht an. Hier eine Bearbeitung für zwei Harfen und Orchester mit Marie-Pierre Longlamet, Naoko Yoshino und der Kammerakademie Potsdam.

Wir hörten Wolfgang Amadeus Mozarts Klavierkonzert in S-Dur Köchelverzeichnis 365 in einer Version mit den Harfenistinnen Marie-Pierre Long-Lamet und Naoko Yoshino und der Kammerakademie Potsdam unter Alondra della Parra. Hier ist das ARD-Nachtkonzert, präsentiert von BR Classic, mit Kammermusik aus England. Benjamin Brittens Sonate für Cello und Klavier in C-Dur bieten D'Angelo Ishizaka und Martin Helmchen.

Englische Kammermusik im ARD-Nachtkonzert. Der Cellist D'Angelo Ishizaka und der Pianist Martin Helmchen waren das mit der C-Dur-Sonate Opus 65 von Benjamin Britten. Und jetzt noch ein Orchesterwerk von Kurt Weill, die zweite Sinfonie aus dem Jahr 1934, dirigiert Maris Jansons am Pult der Berliner Philharmoniker.

Die Berliner Philharmoniker spielten unter der Leitung von Maris Jansons die Sinfonie Nummer 2 von Kurzweil. In den vergangenen beiden Stunden brachten wir Aufnahmen aus den Archiven des Rundfunks Berlin-Brandenburg. Nach den 2 Uhr Nachrichten geht's hier im ARD-Nachtkonzert weiter mit Musik von Robert Schumann, Frédéric Chopin und Edward Elgar.

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1: Um 2 Uhr mit Ina Heidemann. Die deutsche Fußballnationalmannschaft der Männer ist bei der WM schon in der ersten K.O.-Runde gescheitert. Das DFB-Team unterlag Paraguay im 16. Finale in Foxborough mit 3:4 im Elfmeterschießen. Zuvor ist nach Kanada auch Brasilien ins Achtelfinale eingezogen. Später entscheidet sich dann noch, ob die Niederlande oder Marokko bei der WM weiterkommen. Nachdem 6 Menschen in Stade getötet wurden, haben sich die niedersächsischen Behörden zu den Hintergründen geäußert. Demnach handelt es sich bei den Opfern um Mitarbeitende einer Jugendeinrichtung. Albrecht Breitschuh berichtet aus Stade.
2: Eine einstellige Zahl an Personen hat zum Teil schwere Schussverletzungen erlitten. Auf einer Pressekonferenz am Abend sprach Niedersachsens Innenministerin Behrens von einer extrem kaltblütigen Tat. Über den mutmaßlichen Täter wurde gesagt, er sei 45 Jahre alt, wohnhaft in Hannover. Über ihn lagen der Polizei bisher Hinweise im Bereich der Bedrohung vor, aber er sei noch nicht durch Gewaltdelikte aufgefallen. Vermutlich ging es um eine Sorgerechtssache. Der Mann hatte heute einen Termin in Stade, auf dem Fragen um das Sorgerecht seiner 3 Monate alten Tochter in jener Einrichtung geklärt werden sollten. Mutter und Kind blieben unverletzt, die Mutter befindet sich in Polizeigewahrsam.
1: Nach den beiden schweren Erdbeben in Venezuela sind mittlerweile mehr als 1.700 Tote geborgen worden. Mit weiteren Flügen der Bundeswehr soll derweil zusätzliches Material und Personal in das Katastrophengebiet gebracht werden. Hauptstadtkorrespondent Tim Aßmann.
3: Die deutsche Unterstützung wird mit internationalen Partnern abgestimmt, um schnell, gezielt und koordiniert helfen zu können. 2 Spezialteams aus Deutschland suchen vor Ort in den Trümmern nach Überlebenden. Die Spezialisten des Technischen Hilfswerks und der Organisation AdFire setzen dabei nach Angaben des Bundesinnenministeriums neben Suchhunden auch Mikrofone und Kameras ein. Jede Minute zähle, erklärte ein Sprecher des Auswärtigen Amtes. Die Hilfe aus Deutschland könne den entscheidenden Unterschied machen.
1: Die Görlitzer Brücken in Berlin werden ab morgen auf unbestimmte Zeit gesperrt. Das ist dem RBB aus Bahnkreisen bestätigt worden. Die ehemaligen Eisenbahnbrücken dienen als Fuß- und Radweg und verbinden den Görlitzer Park mit der Elsenstraße. Sie sind nicht mehr verkehrssicher und müssen saniert werden. Soweit die Nachrichten. 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Das Wetter. Nachts kann es im Süden etwas regnen. Im Norden klart es auf. Die Temperatur sinkt auf 19 bis 14 Grad.